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0: Ja, Generation Sound, den FM4 Musikpodcast mit Christoph Seppin. Und wir wollen heute noch ein bisschen mit musikmachenden Menschen über den Sommer sprechen. Also eine Art Sommerspezial oder Sommergespräch oder wie ihr auch das immer nennen wollt. Heute zu Gast ist der Musiker Salo. Salo hat heuer ein neues Album veröffentlicht, das heißt Hardcore. Damit ist er auch auf große Tour gegangen, beziehungsweise geht nächstes Jahr weiterhin auf große Tour. Es ist gerade angekündigt worden, dass Salo gemeinsam mit Undermords eine große Show spielen wird im September 2027 in der Arena in Wien, und zwar Open Air. Da gehen doch ein paar tausend Leute rein, also eine riesengroße Sache. Davor quatschen wir noch ein bisschen mit ihm über den Sommer heute im FM4 Musikpodcast Sommergespräche mit Salo oder so.
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2: Yeah. Um was geht's halt eigentlich? Ich weiß gar nichts.
0: Sommer. Ja, wir machen eine Sommerserie, eine Sommerrubrik von und mit dir.
2: Ah ja.
0: Wir haben gleich die erste Frage. Wenn du eine Sommerrubrik hättest, wie würden wir die nennen?
3: Salo Sommer.
0: Sommer mit Salo.
2: Sommer mit Salo, ja.
0: Salo.
2: Tatsächlich, meine E-Mail-Adresse ist Holiday in Salo.
0: Hey!
2: Das ist eine Anspielung auf Holiday in Cambodia.
0: Ja.
2: Von Dead Kennedys, da war ich ganz edgy damals. Also ich hatte den Namen Salo, der ein vorbelasteter Ort ist in Italien, wenn man so will. Und da war meine erste E-Mail Holiday in Salo.
0: Sollen wir die Rubrik so nennen?
2: Ja, klingt super.
0: Oder möchtest du es nicht, weil dann wissen Leute deine E-Mail-Adresse?
2: Nein, können sie gerne schreiben.
0: Was kriegst du so für... Kriegst du manchmal E-Mails? Schreiben die Leute manchmal E-Mails?
2: Ja, tatsächlich. Es ist irgendeine E-Mail-Adresse gekoppelt an Bandcamp, und da wollen die... Da haben die Leute halt meistens so irgendwelche Anfragen. Die schicken so Anfragen, ob man auf der Hochzeit spielen, am Geburtstag, Feuerwehrfest und solchen Sachen.
0: Das ist es, gell? Das
2: ja,
0: sind die Sachen.
2: Ich muss sagen, das beantworte ich echt gerne nicht.
0: Also Holiday in Salo.
2: Wenn du das willst.
0: Ja, sicher. Mit
2: cool.
0: Was für einem Musikbett? So, du, Holiday in Salo.
2: Nein, ich will irgendwas Gemütliches machen mit Wellenrauschen. So ein New Age Song, der so, Holiday in Salo.
0: Sehr gut. Okay, wie stehst du zum Sommer?
2: Ja, ist sehr heiß. Und wenn man eine Band hat, die halbwegs läuft, dann gibt es eigentlich keinen Sommer. Du hast ja immer deine Festivals, die du spielst jedes Wochenende, was natürlich toll ist. Aber ja, man fährt halt nicht in Urlaub, sondern fährt auf die Autobahn.
0: Wie rankt Sommer, wenn du durch die Jahreszeiten durchdenken würdest? Wie würdest du den Sommer ranken?
2: Ich würde sagen Frühling, Herbst, Sommer, Winter.
0: Eh so niedrig?
2: Mhm. Ja, voll. Also ich brauche die Hitze nicht. Ich mag Frühling, ich mag Übergangswetter, weil da habe ich das meiste gewarnt, das ich halt nie anziehen kann. Also es gibt immer nur eine Woche Übergangswetter, oder?
0: Ja.
2: Ja.
0: Also mittlerweile, es gibt halt, ja, nicht wirklich halt. Es
2: gar
0: regnet.
2: Nicht mehr. Es regnet.
0: Und dann ist es heiß. Und dann regnet es wieder, dann ist es kalt.
2: Im Sommer ist mir zu heiß. Ich wohne im fünften Stock und ich lasse mich den ganzen Tag von meinem Ventilator anblasen.
0: Und hast du Fenster offen, Fenster zu, Vorhänge auf, Vorhänge zu?
2: Kommt drauf an. Fenster, es ist halt sehr laut. Ich habe die Straßenbahn leider vor meiner Haustür, das nervt. Aber ich schlafe jetzt immer mit so Schlafkopfhörern und höre mir irgendwelche fröhlichen Affirmationen an, und über 7 Stunden über die Nacht, und dann höre ich das alles nicht, sondern höre nur so eine nette Stimme, die sowas ähnliches sagt wie du bist gut genug. Tatsächlich, das kommt tatsächlich drin vor, der Spruch in dem Video, was ich mir anhöre zum Schlafen. Da kann man sich so programmieren.
0: Ist das so, wie so im Schlaf lernen? Also,
2: ja, voll so. Es sind wie subliminal Messages, nur es ist halt nicht subliminal, sondern einfach, das sagt einfach so positive Affirmationen, und die kann man so mitdenken und mitreden, und irgendwann schläft man ein, und dann wird das aber weiterhin ins Unterbewusstsein einprogrammiert, dann macht man auf und ist ein anderer Mensch, angeblich.
0: Funktioniert das? Also merkst du bei dir, ob es funktioniert?
2: Letztens hat es gut funktioniert. Ich schlafe jetzt auch auf dem Boden, das ist auch ein neues Sommerding.
0: Also
2: ja.
0: Nicht?
2: Ich habe meine riesen Schlafprobleme. Schlaf ist gerade mein größter Feind, den ich bezwingen muss. Und der Algorithmus weiß das. Und deswegen hat mir YouTube Shorts natürlich ein Video geschickt, wo es darum geht, dass du am Boden schläfst, weil es halt besser ist für die Dekompression deiner Wirbelsäule und kühler und so weiter. Und seitdem schlafe ich einfach wie ein Tier am Boden. Ja, aber in der Nacht krieche ich immer zurück ins Bett.
0: Ich Zwischenfrage, also am Boden ohne Matratze am Boden?
2: Ohne Matratze am Boden.
0: Holzboden oder auf dem Teppich? Oder?
2: Jetzt im Hotel war es normaler Boden, ja. Letztens. Gestern, ich habe einen Teppich, aber ich lege ein Handtuch aus.
0: Ist es dann, hast du irgendwie sowas wie eine Decke dann oder so? Oder?
2: Ja, das stimmt. Ich habe eine Decke, aber die ist so mit so irgendwelchen Federn gefüllt und bin ich unzufrieden, dann wechsle ich wieder zu einer, die so aus diesem, was sind das Gegenteil von Federn?
0: Was ist da drin?
2: Weißt du, was ich meine? Heu.
0: Ja, sag mal Heu.
2: Ja, Heu. Und dann wechsle ich. Ja, wie gesagt, ich gebe für nicht so viel Geld, als wir für Kissen. Das ist kein Spaß. Also ich kaufe mir im Jahr wahrscheinlich 5 Kissen und muss sie dann immer hergeben, weil sie dann doch nicht funktionieren. Du siehst, mein Thema gerade ist der Schlaf. Wichtig, angeblich.
0: Ich verstehe, warum du den Sommer dann als auf Platz 3 von 4 hast,
2: ja.
0: Weil der Sommer ist halt die schwierigste Schlafzeit.
2: Absolut.
0: Wie tust du dir die jetzt so mit den ganz heißen Temperaturen? Also wenn es so wirklich, das kennen wir ja, als Kinder haben wir das ja gar nicht gekannt. Das gibt's ja jetzt erst dieses, es hat einfach 37 Grad. Wie tust du dir mit dem?
2: Boah, ich habe es noch gar nicht richtig mitbekommen. Also im Bus halt die Klimaanlage voll aufdrehen und zu Hause, ich weiß nicht, was ich mache. Also ich gehe trotzdem weiterhin in die Sauna 3-mal in der Woche. Das ist ein bisschen absurd, aber da geht es sogar um was anderes, denke ich. Ne?
0: Und manchmal sagt man ja, wenn man sich total erhitzt, dann kühlt das irgendwie auch ab oder so.
2: Voll, nach dem Duschen schwitzt man doppelt so viel wie vorher. Das ist auch so. Wissenschaft, ich kenne mich nicht aus mit Science.
0: Ja, reden wir über Sommermusik ein bisschen. Was ist so für dich ein Sommersong?
2: Boah, ich höre, wie gesagt, ich höre ja gar keine Musik, außer meine alten New Age Meditationslieder. Okay, ein Sommerlied aus unerklärlichen Gründen. Was ich halt wieder höre, ist You Only Live Once von den Strokes.
0: Mhm.
2: Das ist so unfassbar geil. Da ist, wenn ich einen Text wissen könnte, würde ich es fast singen. Da macht er so selber ein Echo und singt so nice, nice, nice, nice, nice, nice, wow. Dann macht so nice, nice, nice, nice, nice. Das muss man uns anhören. Das ist so geil. Oh, genau. Und das nice, nice, nice, nice, nice ist so witzig, Alter, dass er selber quasi das nice Echo macht. Richtig gut. Das finde ich sehr sommerlich. Also ich finde, Indie-Musik finde ich sommerlich, tatsächlich. Kann ich schon sagen.
0: Weißt du, das ist ganz kurzer Exkurs dazu. Ja. Von dem You Only Live Once, da gibt es so eine ganz langsame, mellow, so eine Demo-Version.
2: Ja.
0: Die so, na, na, na, na, na, also ganz slow, ich glaube Piano oder so.
2: Auch Piano und auch ein anderes Arrangement.
0: Das
2: klingt wie ein anderer Song, gell?
0: Ich mag die vielleicht sogar mehr als die anderen. Aber weil das andere hat man halt so oft gehört und dann ist halt das so.
2: Ich habe es so lange nicht mehr gehört und ich habe es erst jetzt wieder für mich entdeckt, weil ich finde ja Strokes eine der Bands, die mit jedem Album viel schlechter wird. Mhm. Also ich kann es mir unmöglich anhören. Das ist das Langweiligste, was ich je in meinem Leben gehört habe. Vor allem die Stimme, da schlaft mir alles ein. Aber dieses erste Album da, und vielleicht das zweite, mit den Hits. Ich mag halt nur die Hits von der Band.
0: Generation Sound. Was sind so gute Sommeraktivitäten, so Top 3 Sommeraktivitäten, Dinge, die man im Sommer machen kann und sollte?
2: Die Fenster zuziehen und einen Film anschauen, einen Beamer, will ich machen, wenn man einen Beamer hat.
0: Was für einen Film schaut man an im Sommer, wenn es heiß ist draußen? Ice Age, weil es cool ist.
2: Boah, na, keine Ahnung. Ich habe meine Bibliothekskarte, meinen Bibliotheksausweis, wo ich mir dann immer so 10, 15 Filme hole von der Bibliothek, die ich mir dann eh nicht anschaue. Aber jetzt gerade habe ich von Takashi Miike Audition. Den kann ich jedem empfehlen. Das ist ein super First Date Movie. Geht um so einen Vater, der sucht eine neue Frau und sein Kind, glaube ich, macht so eine Audition. Und hat dann einen süßen Plot-Twist am Ende. Kennst du den?
0: Ich weiß, also ich sollte viel mehr Miike-Filme schauen, weil ich weiß immer so, das ist halt so, halt so High-Level-Stuff.
2: Aber ne? wenn's das dann schaust, dann bereust du das meistens währenddessen.
0: Weil es wilde Scheiße ist.
2: Extrem. Japan sowieso, die haben überhaupt keinen Filter. Also in keiner Hinsicht. Weder mit Sexualität noch Gewalt. Aber der Film, da habe ich das Buch nämlich auch gelesen extra, weil mich das so fasziniert hat. Und jetzt dafür das neue Album bin ich gerade wieder am Researchen und muss wieder viele Filme schauen. Aber ich habe halt, also meine Lieblings-Directors sind halt komplett, wie soll ich sagen, durchschaubar. Also Gaspar Noé, dann David Cronenberg, Lantimos, immer, was immer dieses, mit diesem Dark Twist, das mag ich einfach. Das, was man halt als Jugendlicher wahrscheinlich auch mag, aber ich bin ein Berufsjugendlicher.
0: Wie stehst du zum Ende von Old Boy? Das geht mir, ich hasse das Ende von Old Boy.
2: Das, genau.
0: Kannst du dich erinnern?
2: Ja, ja, kann ich sehr gut, aber das Original natürlich, gell? Das ist halt.
0: Das ist ein Remake?
2: Ja, mit dem Typen von. Mit dem Typen von No Country for Old Men. Da gibt es ein Remake, ja, ist komplett random.
0: Aber wann ist das rausgekommen?
2: Vor ein paar Jahren.
0: Ah, okay.
2: Ami Remake.
0: Was?
2: Ja, das Ende kann man nicht verstehen. Das ist von der Dramaturgie her, ist halt im asiatischen Film, das ist ja koreanisch, ne? Das sind halt Sachen, die verstehen wir nicht, weil da viel mit Ehre gearbeitet wird und mit Scham. Und das gibt's ja nicht. Das Thema, was mich so fasziniert an der westlichen und an einer fernöstlichen Kultur, ist ja, wir haben ja alles mit Schuld, ne? Das ist ja unser Ding, Schuld. Du hast ja Schuld und du kannst dann irgendwie dich von deiner Schuld mit Absolution freikaufen bei der Kirche. Und in Japan zum Beispiel hast du ja Scham. Und Scham, vom Scham gibt es keine äußere Macht, die dich entschuldigt. Ne? Und deswegen ist ja das Thema mit dem ganzen Harakiri, Seppuku, das Thema, wo der einzige Weg aus der Scham ist, also der Selbstmord. Das finde ich spannend. Ja, unser neues Album wird wahrscheinlich so in die Richtung gehen.
0: Ah, ist das gerade so, ist das ein bisschen ein Teaser, wo du dich kreativ hinbewegst? Du beschäftigst dich mit Scham?
2: Nein, mit Seppuku.
0: Ah, okay.
2: Mit Seppuku, das ist, ja, man wird sehen, was es ist. Genau,
0: kurz okay, Exkurs. Nummer eins, das war die Nummer eins Aktivität im Sommer. Und Nummer zwei?
2: Nummer zwei, gleich lame, Computerspielen, tatsächlich.
0: Auch mit Dingen, die man aus der Bibliothek...
2: Man merkt schon, ja, voll. Na, ja. Genau. Ist man merkt, ich gehe nicht gerne aus dem Haus. Ich gehe nicht so gerne aus dem Haus, wenn es so heiß ist. Das stimmt. Bibliothek was?
0: Ist die Bibliothek so ein guter Sommerort? Sie wird wahrscheinlich kühler sein drin? Oder?
2: Nein, ich finde es einfach mystisch dort. Du bist von diesem unendlichen Wissen umgeben und ja, ich lese auch gern. Ja, tatsächlich.
0: Was ist ein gutes Computerspiel für den Sommer?
2: Ich spiele gerade Crimson Desert. Das ist so wieder so ein riesengroßes Rollenspiel-Dingsbums. Das nimmt halt dein ganzes Leben in Anspruch. Ich kann nie länger als 2 Stunden spielen und meistens auch nur einmal in der Woche, weil ich dann doch keine Lust habe. Im Endeffekt, man fühlt sich immer, man verschwendet seine Zeit und irgendwie macht ab 30 Computerspielen nicht mehr so Spaß wie damals. Irgendwas ist anders. Bei mir halt ist es so.
0: Du musst ich habe auch diese Phase gehabt und dann bin ich in ein anderes Genre geswitcht.
2: Ich glaube, das ist das.
0: Und ich spiele jetzt viel mehr so Indie-Sachen. Ich kann die ganz großen aufblasen. Ich habe zum Beispiel Cyberpunk versucht.
2: Unmöglich. Ich hasse es. Ich habe schon dreimal begonnen.
0: Und da werde ich dann tatsächlich so deprimiert. Vielleicht ist das auch eine Art von Scham oder sowas. Wo ist es wirklich so, viel. So, was tue ich? Und ich habe jetzt anfangen, sie nennen sie Metroid Brainiers. Das sind wie Roguelikes.
2: Also wie Metroid das Spiel?
0: Genau, wie Metroid, aber es ist ein Rätselspiel.
2: Oha.
0: Brain. Und dann hast du zumindest das Gefühl, dass du etwas erreicht hast und eine Herausforderung.
2: Ah, Brainier, Wingvania, Castlevania.
0: Genau, ja. Und du sitzt dann da und denkst darüber nach. Also Blueprints habe ich viel gespielt.
2: Ja.
0: Das ist urgeil. Und das ist aber nämlich, du denkst anders nach. Das sind dann diese Sachen, weil das ist das, was du ja hast bei Spielen als Kind, dass du schläfst manchmal ein so und du denkst über Spiel nach, oder sitzt in der Schule damals, kannst du dich erinnern, man sitzt in der Schule und denkt drüber nach, was man in GTA noch machen kann.
2: Meine Theorie ist auch, dass durch die schlechte Grafik du viel mehr deine Fantasie gebraucht hast. Zum Beispiel, ich fand so Horrorspiele, so altes Silent Hill 1 oder Resident Evil 1 oder 2, was so gruselig und heute mit der geilen Grafik, das schockt mich gar nicht eigentlich. Ja, das geht mir ab. Also dieses alte Kinderhirn und dann Videospiele spielen war super.
0: Okay, das war ein Spiel. Du hast gesagt, du liest gern. Was ist ein Buch, Literatur für den Sommer? Was ist ein Sommerbuch?
2: Tatsächlich, das Nummer 1 Sommerbuch ist nach wie vor Bonjour Tristesse von François Sagan. Da gibt es ja auch ein Lied von uns. Das macht immer Spaß. Das hat auch so ein Sommerthema, auch so wieder ein Dark Twist. War mal ein Skandalbuch. Aber jetzt gerade lese ich Frost von Thomas Bernhard. Ja.
0: Das ist gut zum Coolbleiben.
2: Das ist gut zum Coolbleiben. Ja, das ist mega. Das ist das erste Thomas Bernhard Buch ever. Roman halt. Und das finde ich immer eins der besten.
0: Wenn man dann doch raus muss im Sommer, was macht man dann am besten? Du hast schon angedeutet, wegen Baden gehen oder sowas. Also gehst du gern schwimmen im Sommer? Manchmal ist es ja, es hat was sehr Entblößendes, finde ich so.
3: Also der Weg vom Handtuch rüber zum Becken und so, wo man dann so durchgeht,
2: ja, ja,
3: und wo sich alle gegenseitig anschauen, weil man sieht ja die Körper nicht so oft. Man stellt sie sich ja dann nur manchmal vor, wie die alle ausschauen. Und dann sieht man aber diese seltsamen Menschenkörper in all ihren...
2: Ja, ja, voll. Ich meine, ich bin ja gern nur auf die Donauinsel, wenn. Und meistens, da sehe ich wenig andere Körper, außer man radelt mal durch so ein FKK-Gebiet durch. Ja, ich mag es, am Wasser zu sein und am Meer zu sein, aber ich gehe eigentlich relativ selten ins Wasser. Ich gehe nur einmal kurz rein, aber ich genieße es. Ich schaue halt gerne Enten an dort. Enten und Schwäne beobachten finde ich super. Das ist so meine Passion.

0: ein Stoff prasselt auf dich hernieder und das beruhigt. Und das ist sehr meditativ. Natürlich gibt es ein japanisches Wort dafür, das mir nicht einfällt gerade, aber das ist eigentlich das Schönste. Ich glaube, das mache ich am liebsten.
1: Ich glaube, das ist so wie das Wort Waldbaden.
0: Es ist Waldbaden. Ja, genau, es ist Waldbaden.
1: Das habe ich auch so mal gehört. Ich habe mir mal eine neue Couch gekauft und auf der habe ich mich so wohl gefühlt. Und ich war nicht so, warum ist es so angenehm? Dann hat eine Kollegin mir gesagt, das ist, weil die Waldgrün ist. Und sobald man auf dem waldgrünen Stoff liegt, fühlt sich so an, als ob man diese Farbe hat, einfach in deinem Kopf löst so dieses Ding aus, als ob du in der Natur wärst oder als ob du im Wald wärst. Das nämlich dieses Sinn. Dunkle Waldgrün.
0: Ja, ja, voll.
1: Sommer, wenn wir über Gewässer reden, was ist mit so Bootfahren?
0: Nee, ich würde gerne mal segeln. Ich würde gerne einen Segelschein machen die nächsten Jahre. Ich war segeln vor 1-2 Monaten in Kroatien, aber da war das Wetter so schlecht, dass wir nur einmal ausfahren konnten. Aber das finde ich eigentlich ziemlich arg. Das ist ein Bobo-Sport, ne?
1: Bootfahren?
0: Ja, das ist nichts für die Unterklasse, oder? Nee, aber ich mag schnorcheln. Ich bin ein Schnorchler. Das ist ja Schnorcheln ist ja auch wie Enten schauen, nur unter Wasser. Enten sind halt die Fische dann. Ich schaue einfach gerne Tiere an. Das ist mein Favorite.
1: Du bist ein großer Fan von verschiedenen Arten von gefiederten Viechern?
0: Ja, Tauben, auf jeden Fall. Vögel generell. Vögel sind die besten.
1: Wie stehst du dann, wenn man von Gewässern redet, dann gibt es auch ein Tier, das schön ausschaut, aber mit dem man nicht zu spaßen ist?
0: Das Schwan?
1: Ja.
0: Ist wirklich tatsächlich, genau wie du es gesagt hast, schön zum Anschauen von Weitem, aber will ich nichts damit zu tun haben, finde ich auch unsympathisch. Ich glaube, ein Albtraum wäre zu schwimmen und auf einmal kommt, ich stelle mir vor, die kratzen. Die kratzen dich mit ihren komischen Füßen. Ich bleibe bei den Enten. Ja. Und Reiher. Also im Prater gibt es einen Reiher, der steht da einfach rum und das ist so ein geiles Tier. Ein Heron? Heißt es Heron?
1: Da gibt's, ich glaube, auf Englisch.
0: Ja, da gab es diesen Film von Studio Ghibli. Mhm. Ja.
1: Delfine, auch nicht zu unterschätzen. Die Leute glauben, Delfine sind lieb und so. Ja. Dabei sind wahrscheinlich Haie in Wirklichkeit sogar netter als Delfine. Delfine sind ziemlich abgefuckt. Ja. Also sanft bösartig auch oder so.
0: Sanft bösartig. Sanft und bösartig. Podcast. Idee.
1: Sanft und bösartig. Mit Salo.
0: Ja.
1: Ja, super. Also dann haben wir über Sommertiere gesprochen. Sonstige Sommeraktivitäten eher drin bleiben. Sommerdestinationen, wo man hinfahren kann. Also prinzipiell der Sommerurlaub, das ist ja schon angesprochen. Er ist ja oft nicht möglich.
0: Ja, Autobahn, Raststätte. Navis, wie gesagt, Sommer ist Festivalzeit. Muss auf Holz klopfen, solange es noch geht und wir da gebucht werden. Das heißt, der Sommer fällt weg für MusikerInnen, für viele, denke ich. Deswegen, ich bin eher, also wenn ich wegfahre, dann meistens so im Herbst, zu meiner Lieblingsjahreszeit. Schade. Oder im Winter, eigentlich im Winter.
1: Festivalzeit.
0: Ja.
1: Was zeichnet für dich so, wie bereitet man sich auf einen Festivalsommer vor, wenn man als Band Festival spielt?
0: Man bereitet sich auf extrem lange Autofahrten vor, an den Gedanken, dass es für dich persönlich kein Festival ist, weil du musst ja meistens auch direkt weiter.
1: Campingausflüge, ist das ein Thema?
0: Nee, aber ich bin definitiv aufgeschlossen. Ja, also campen würde ich echt gern mal gehen. Ich würde urgern noch an die Soča fahren in Kroatien, kennst du das? Mhm. Wo dieses türkise Wasser ist, da würde ich gern campen. Das würde ich gerne noch machen das Jahr. Voll. Aber generell campen, ich glaube, das Problem ist das Aufwachen, oder? Dass so heiß ist.
1: Was ist das, wenn du gerade Kroatien angesprochen hast, vorher die Türkei, Griechenland, was ist so eine Sommerdestination, eine Sommerreisedestination, eine ideale? Oder die Sommerreisedestination deiner Träume?
0: Meine Träume? Island wahrscheinlich. Ja, das wär mein Traum. Kann mir noch nicht leisten, aber das würde ich machen. Ich kann mir vorstellen, dass dort nicht so heiß ist und dass es geil ist. Aus dem Sommer ist in Europa überall heiß. Türkei angeblich soll überhaupt keinen Spaß machen. Weil es so heiß ist. Griechenland wahrscheinlich auch. Aber ganz ehrlich, ich finde auch Österreich Urlaub nicht schlecht. Ist halt auch teuer. Aber Österreich ist schön genug. Ich reise nur mit der Bahn. Na, wir reisen nur mit der Bahn. Kennst du das von Spira? Wie ist das schnell?
1: Alltagsgeschichten,
0: so ein Typ, der ja eine Frau, nein, Liebesgeschichten und Heiratssachen. Und er sucht immer Frau und sagt, ja, Urlaub nur mit der Bahn. Österreich ist schön genug. Und er hat recht, Österreich ist eigentlich schön genug.
1: Hast du noch eine Nachricht für den Sommer für die Leute?
0: Bleibt's einfach

0: drin, es ist zu heiß draußen, passt auf euch auf. Meine Tipps waren auch sehr, wie soll ich sagen, sehr heremitisch. Ja, man muss nicht immer rausgehen, nur weil schönes Wetter ist. Ich finde, das ist eine wichtige Message. Ja, Papa, schönen Sommer.
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2: Hey, was ist der Jungwirth? Sommerzeit ist auch Alkoholzeit. Ob Zeltfest, heuriger Grillparty, überall fließt der Alkohol in Strömen.
3: Mehr oder weniger, aber in Maßen stecken wir das in der Regel ganz gut weg.
2: Wieso ist das gemeinsame Tschechien eigentlich so beliebt?
3: Das verdanken wir vermutlich betrunkenen Affen.
2: Echt, die haben einen Fetzen gehabt und uns das beigebracht?
3: Das nicht, aber es hat mit einem Verhalten von Affen zu tun, das als Scrumping bezeichnet wird.
2: Was machen die dabei?
3: Scrumping bezeichnet das Sammeln oder manchmal auch das Stehlen von heruntergefallenen Äpfeln oder anderen Früchten.
2: Welche anderen Früchte?
3: Das Wort Scrumpy stammt ursprünglich von der englischen Variante des mittelalterlichen deutschen Begriffs Schrimpen.
2: Schrimpen? Also Meeresfrüchte?
3: Nein, Schrimpen bedeutet geschrumpft oder verkleinert und wurde zur Beschreibung überreifer oder vergorener Früchte verwendet.
2: Aha.
3: Heute bezeichnet Scrumpy in England einen naturtrüben Apfelwein mit einem Alkoholgehalt von 6-9%.
2: Und mit dem saufen sich die englischen Affen seit 10 Jahren den Brexit schön?
3: Nein.
2: Warum können Affen eigentlich Alkohol abbauen?
3: Genetisch könnte der Konsum fermentierter Früchte zu einer einzigen Veränderung einer Aminosäure geführt haben. Und zwar beim letzten gemeinsamen Vorfahren von Menschen und afrikanischen Menschenaffen.
2: Und?
3: Diese kleine Veränderung könnte die Fähigkeit, Alkohol zu verstoffwechseln oder abzubauen, erhöht haben.
2: Um wie viel?
3: Etwa um das 40-fache.
2: Ums 40-fache? Na Prost. Und deshalb machen alle Affen Scrumping?
3: Nein. Afrikanische Menschenaffen regelmäßig, Orangutans zum Beispiel gar nicht.
2: Weil? Zu faul, um vergorene Früchte zu stehlen oder zu anständig?
3: Weder noch, sie können Ethanol einfach nicht so effizient verarbeiten.
2: Und afrikanische Menschenaffen können aber stille Zecher oder in geselliger Runde einen über den Durst trinken?
3: Gewissermaßen. Diese Anpassung hat zwei Vorteile. Sie erspart ihnen erstens den Konkurrenzkampf mit anderen Affen um unreife Baumfrüchte.
2: Und zweitens
3: das Risiko beim Klettern von den Bäumen zu stürzen.
2: Aha, aber im Gegensatz zu den anderen dürfen sie dann halt nicht mehr mit dem Auto nach Hause fahren.
3: Ja, das stimmt wiederum.

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1: Zu diesem Frühjournal begrüßt Sie Eva Liebentritt im Studio. Guten Morgen. Heute ist Donnerstag, der 10. September, und das sind einige der Themen heute. 2 Monate vor den Midterm-Wahlen in den USA mobilisieren die Republikaner bei einem Parteitag in Texas. Österreichs Gesundheitsausgaben steigen deutlich stärker als die Wirtschaftsleistung, und in Österreich gibt es so viele Seeadler wie seit 25 Jahren nicht mehr. Das Wetter wird heute deutlich frischer. Im US-Bundesstaat Texas ist gestern ein außerordentlicher Parteitag der Republikaner eröffnet worden. 2 Monate vor den Midterm-Wahlen im November will die Partei mobilisieren, denn in Umfragen liegen die Republikaner derzeit hinter den oppositionellen Demokraten. Unser USA-Korrespondent Markus Müller hat sich beim Parteitag umgehört.
2: Amerika steht bei den Wahlen im November vor einer Entscheidung, ruft der republikanische Abgeordnete Tom Emmer beim Parteitag der Republikaner in Dallas ins Publikum. Es ist eine Wahl zwischen Common Sense und Kommunismus.
3: Between Common Sense and Communism. Between America-loving Patriots and Hate-America-Extremists.
2: Zwischen Amerika-liebenden Patrioten und Amerika-hassenden Extremisten. Genau richtig, sagt dazu Chris, er ist Delegierter aus Texas.
4: We have crazy radicals on the left that want to do absolute insane things to break apart what makes America great.
2: Die verrückte Linke wolle alles zerstören, was Amerika so großartig mache. Zu hohe Steuern, zu viel Zuwanderung. Das müsse man stoppen, sagt er. Und das könne nur einer, der Präsident, Donald J. Trump.
1: Auf den spanischen Premier Pedro Sanchez steigt der Druck. Von der Regierung veröffentlichte Dokumente zeigen jetzt, dass die Geheimdienste vor dem Ansturm von Migranten auf die spanische Exklave Ceuta gewarnt haben. Sanchez hält dennoch an seiner Darstellung fest, dass der Ansturm nicht absehbar gewesen sei. Teresa Kulovic berichtet.
5: Am Abend des 29. Juli, einen Tag vor dem Ansturm, hat der spanische Geheimdienst sowohl die Regierung in Ceuta und Madrid als auch in Marokko darüber informiert, dass ein Massenansturm von marokkanischen Migranten kurz bevorstünde. Es ist die Rede von einem Überfall über Land und Meer. Das geht aus Dokumenten hervor, die die Regierung unter Premier Sanchez nun veröffentlicht hat. Damit wollte man eigentlich belegen, dass der Ansturm von knapp 80.000 Migranten auf die spanische Exklave nicht vorhersehbar war. Auch in einem langen Interview betont der Premier gestern Abend nochmal: Natürlich wurde ein massiver Zustrom so vieler Migranten überhaupt nicht erwartet. Die Berichte belegen nun eben anderes. Ein Umstand, der Premier Sanchez erneut unter Druck bringen dürfte. Denn von der Opposition heißt es schon länger, dass die Regierung in Spanien informiert war.
1: Nach Österreich jetzt. Eine Gesundheitsreform ist eines der größten Vorhaben der Bundesregierung. Denn die Kosten im Gesundheitswesen steigen stark und bringen Bund, Länder und Gemeinden finanziell zunehmend unter Druck. Der Budgetdienst des Parlaments hat nun auf Anfrage der NEOS eine umfassende Analyse vorgelegt. Sie zeigt, die Gesundheitsausgaben sind in den vergangenen Jahren deutlich stärker gestiegen als die österreichische Wirtschaftsleistung. Mehr von Peter Daser.
6: Die öffentlichen und privaten Gesundheitsausgaben haben 2024 in Österreich zusammen mehr als 52 Milliarden Euro ausgemacht. Ein Anstieg von 60% im Vergleich zum Jahr 2015, während im selben Zeitraum die Wirtschaftsleistung Österreichs nur um 44% gestiegen ist. Besonders die Ausgaben für Spitalsambulanzen haben stark zugelegt. Beauftragt haben die Analyse des Budgetdienstes zu Gesundheitsausgaben die NEOS, deren Gesundheitssprecher Christoph Bramhofer sagt, wenn man sich Fortschritt und Versorgung in der Gesundheit weiter leisten wolle,
7: da dürfen wir halt auf der anderen Seite das Geld nicht in ineffizienten Strukturen versickern lassen.
6: Der Bericht liefert nun einen Hintergrund zum Vorhaben der Gesundheitsreform. Sie ist der wichtigste, weil teuerste Bereich der sogenannten Reformpartnerschaft von Bund, Ländern und Gemeinden.
1: Mit dem ORF Zukunftsforum erfolgt heute in Wien der Startschuss für die im Regierungsprogramm vorgesehene ORF-Reform. Vizekanzler Andreas Babler und die Mediensprecher der anderen Parteien werden auftreten, nur die FPÖ hat abgesagt. 5 Arbeitsgruppen sollen die wesentlichen Zukunftsfelder für den ORF diskutieren und Vorschläge aufbereiten. Mehr von Stefan Kappacher.
0: In den Arbeitsgruppen geht es um den Programmauftrag des ORF, um Jugend- und Medienkompetenz, um Digitalisierung, Plattformen und KI, um ORF-Gremien und Unternehmensführung sowie um Kooperationen und Medienstandort. Die Ergebnisse und Vorschläge werden morgen präsentiert. Heute sprechen Medienminister Andreas Babler von der SPÖ und Vertreter der anderen Parteien. Generaldirektorin Ingrid Thurnherr und ihr Nachfolger Clemens Pick werden die Positionen des ORF darlegen. Den öffentlich-rechtlichen Blick von außen bringt SRG-Chefin Susanne Wille ein. Und zum Abschluss des ersten Tages gibt es heute auch eine Runde mit der Musikerin Anna Buchecker, der Kabarettistin Malarina, ÖFB-Teamchef Ralf Rangnick und dem mehrfachen Kletterweltmeister Jakob Schubert. Sie reden darüber, wie sie sich im ORF abgebildet sehen.
5: Das Niedrigwasser der Donau hat den Schiffsverkehr lange eingeschränkt. Jetzt kommt eine weitere Herausforderung dazu. Seit Mitte August können Schiffe wegen Bauarbeiten nicht mehr durch Ungarn fahren. Und die Sperre dauert länger als erwartet. Das sorgt zunehmend für Unmut bei heimischen Unternehmen und mittlerweile auch für diplomatische Verstimmungen. Claudia Pentner-Schmidt berichtet.
8: Im Sommer musste das Atomkraftwerk Paks aufgrund fehlender Kühlwasserversorgung runtergefahren werden. Nun lässt Ungarn dort an der Donau in einem großen Bauprojekt Wasser aufstauen. Durchfahrt monatelang verboten. Für die Schiffsfahrt sei das eine Herausforderung, sagt Herfried Leitner, Österreich-Geschäftsführer des internationalen Logistikers DTS.
9: Es ist eine massive Einschränkung der Möglichkeiten für den Export und Import für österreichische Unternehmen. Das betrifft den Rohmaterialien, Stahlprodukte oder Düngemittel.
8: Auch die Voestalpine ist betroffen. Die Eingriffe bei Paks würden Lieferketten gefährden und Mehrkosten verursachen, heißt es vom Stahlkonzern. Unter den Donau-Anrainerstaaten herrscht Unmut. Die Donaukommission, in der neben Bulgarien oder Deutschland auch Österreich Mitglied ist, hat Ungarn nun mitgeteilt, dass eine Sperrung der Fahrrinne bis Ende November nicht akzeptabel sei.
5: In Paris hat gestern ein internationaler Weltraumgipfel mit Vertretern aus 90 Ländern begonnen. Europa will dabei die eigene Weltraumindustrie und Forschung stärken und unabhängiger von den USA werden. Aus Paris berichtet Ernst Kernmeier.
10: Europa hat beim internationalen Wettlauf in den Weltraum vieles verschlafen, sind sich Experten einig. Etwa wenn es darum geht, Satelliten für Kommunikation und Aufklärung in ihre Umlaufbahn zu bringen. Bei den nötigen Trägerraketen dafür ist Europa abhängig von den USA und könnte demnächst auf Engpässe stoßen. Der Weltraumgipfel in Paris werde die europäische Industrie und Forschung voranbringen, sagt Frankreichs Präsident Emmanuel Macron. Mehr als 1000 Firmen sind hier vertreten. Einige große Unternehmen aus den USA, wie zum Beispiel SpaceX von Elon Musk, haben die Teilnahme aber kurzfristig abgesagt. Auf Druck des Weißen Hauses, um Frankreichs Politik nicht zu stärken, berichten US-Medien.
5: Zu einem erfreulichen Thema aus der Tierwelt jetzt. In Österreich gibt es so viele Seeadler wie seit 25 Jahren nicht mehr. Der WWF hat heuer 123 Paare gezählt. Der größte europäische Greifvogel galt einst als ausgestorben. Christian Hoffmann berichtet.
11: Die heimische Tierwelt erlebt den Höhenflug des Seeadlers. Vor 25 Jahren galt Österreichs Wappentier hierzulande als ausgerottet. Die Rückkehr bezeichnet Christian Pichler vom WWF nicht als Zufall, sondern als Ergebnis jahrelanger gezielter Bemühungen.
12: Hier haben wir zum Beispiel Maßnahmen gegen die illegale Verfolgung gesetzt, weil noch immer werden Seeadler mit Giftködern oder durch direkten Abschuss getötet.
11: Auch künftig gilt es,
12: aufzuklären, um Fälle zu melden, zusammenzuarbeiten, mit der Polizei, aber auch mit der Jägerschaft.
11: 123 Seeadlerpaare sind es aktuell in Österreich, eben ein Höchstwert. 82 davon haben heuer gebrütet. Die Greifvögel fühlen sich übrigens in Niederösterreich und im Burgenland besonders wohl.
5: Und zum Abschluss jetzt noch die Wetteraussichten mit Thomas Wostal.
13: Das hochsommerliche Wetter ist zu Ende. Heute ist es überall deutlich kühler als in den letzten Tagen. Am Wochenende wird es dann ein paar Grad wärmer. Zu den aktuellen Temperaturen der Landeshauptstädte: Wien momentan 15 Grad, Eisenstadt 16, St. Pölten und Linz 14, Salzburg und Innsbruck 12, Bregenz 11 und in Graz und Klagenfurt hat es jetzt 16 Grad. Im Großteil von Österreich bleiben die Wolken heute dicht und häufig regnet es, im Süden zeitweise stark. Größtenteils trocken und gelegentlich sonnig ist es heute am ehesten im Donauraum und nördlich davon und auch in Vorarlberg. Der Wind im Osten lässt im Laufe des Tages nach. Es ist überall deutlich kühler als zuletzt, die Höchstwerte liegen heute nur zwischen 14 und 22 Grad. Morgen am Freitag viele Wolken und zeitweise Regen, trocken und etwas Sonne am ehesten in Vorarlberg und im Tiroler Oberland. Am Wochenende überall freundlicher, zumindest zeitweise sonnig, einzelne Schauer am ehesten noch im Osten.
1: Und das war das heutige Frühjournal mit Eva Liebentritt im Studio. Es ist jetzt 6.10 Uhr.
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16: Und die Musik zum Aufstehen stammt von Wolfgang Amadeus Mozart. Guten Morgen am Donnerstag.

Für Karnevalsfeiern in Salzburg hat der 20-jährige Wolfgang Amadeus Mozart die Serenata Notturna komponiert. Den Marsch spielte in dieser aktuellen Aufnahme L'Encyclopédie unter Florent Albrecht. 6.15 Uhr mit Tempo geht's auch weiter an diesem herbstlichen Donnerstagmorgen mit einem Allegretto von Antonio Vivaldi.

Das La Folie Barockorchester. Vom Barock jetzt zum Pop. Das Lexikon der österreichischen Popmusik wird nämlich heute um einen neuen Eintrag erweitert. Mit einer halb britischen Sängerin, Richenda Antoinette de Winterstein Gillespie, ist Tochter eines Österreichers und einer Engländerin. Im Jahr 1978 ist sie nach Wien gekommen. Die Popwelt kennt sie unter ihrem geläufigen Namen Dana Gillespie. Ihr Song Move Your Body Close to Me schaffte es 1983 in die Top 3 der österreichischen Hitparaden. Ja, und so klingt Dana in ihrem eigentlichen Metier, dem Blues.

0: Gillespie!
1: David Bowie war ihr Gitarrenlehrer. Mit Bob Dylan ist sie in dessen legendärer Tour-Dokumentation Don't Look Back zu sehen. Und auf ihrer ersten LP spielten unter anderem Elton John, Jimmy Page und Rod Stewart. Im Ö1 Lexikon der Popmusik geht es heute um die britische Sängerin Dana Gillespie und auch um ungewöhnliche Stationen ihrer Biografie. Sie war nämlich britische Juniorenmeisterin im Wasserskifahren und gehörte auch der Jugendauswahl im alpinen Skilauf an. Ab 9.45 Uhr dann zu hören in Ö1. Und wir springen nach diesem musikalischen Ausflug am Donnerstagmorgen vom Pop wieder zurück in der Zeit Epoca Barocca.

0: Barockmusik von Johann Christian Schickhardt. Und jetzt geht's um die sogenannte Monroe-Doktrin, 1823 vom damaligen US-Präsidenten James Monroe verkündet, zählt sie bis heute zu den Eckpfeilern der US-amerikanischen Außenpolitik. Ihr Leitmotiv war Amerika den Amerikanern.
1: Wir haben hin und wieder einen Kampf, der noch etwas zu tun hat mit dieser Vorstellung, man müsse doch Demokratie in die Welt bringen. Es gibt auch nach wie vor das Argument, dass amerikanische Sicherheitsinteressen gewahrt werden müssen. Der dritte Irakkrieg ist ja einer, der geführt wurde, weil, wie wir heute wissen, fälschlicherweise behauptet wurde, Massenvernichtungswaffen seien im Irak vorhanden. Es hat sich hier natürlich auch diese alte Vorstellung, wir bringen eine politische Ordnung, die Stabilität garantiert und Kriege vermeidet, sich immer öfter als Naivität dargestellt.
0: Betrifft Geschichte, beschäftigt sich diese Woche mit der Vorgeschichte genauso wie mit den Grenzen der Doktrin Markus Gräser, Vorstand des Instituts für Neuere Geschichte der Johannes Kepler Universität in Linz, war über die Monroe-Doktrin zu hören. Folge 4 hören Sie dann heute um 15.55 Uhr.

Kirsten Johnson spielte Children's Carnival von Annie Beach. Und damit jetzt zu den heutigen Kulturtipps. Das Wiener Volkstheater startet in die neue Saison mit der Premiere von William Shakespeares Tragödie Macbeth heute um 19.30 Uhr. Im Anschluss folgt eine Eröffnungsparty in der Roten Bar des Hauses. Im Treibhaus in Innsbruck, da gastiert die ehemalige Bassistin von Prince und Quincy Jones, Nick West. Die Sängerin, Bassistin und Songwriterin aus Phoenix, Arizona, steht für eine explosive Bühnenpräsenz und Musik zwischen Funk, Rock und Jazz. Konzertbeginn ist um 20.30 Uhr. Und der Diabelli-Sommer im Schloss Matze in Salzburg endet heute mit einem festlichen Finale. Der Dirigent Gordon Safari und das Ensemble Bachwerk Vokal präsentieren Werke von Franz Schubert und seinen Zeitgenossen in der Stiftskirche Matze um 19 Uhr.

0: Larpa Festante spielt in dieser Aufnahme Johann Christoph Schmidt. Es ist 6:30, Sie hören die Nachrichten mit Eva Liebentritt.
1: Guten Morgen. Der spanische Geheimdienst hat die Behörden vor der Massenankunft von Migranten in Ceuta gewarnt. Das zeigen jetzt Unterlagen, die die spanische Regierung veröffentlicht hat. Demnach informierte der Geheimdienst am Tag davor über Aufrufe in sozialen Medien, am nächsten Tag die Grenzen zu überqueren und einen möglichen, Zitat, Überfall über Land und Meer. Ende Juli kamen rund 80.000 Migranten und Migrantinnen aus Marokko in die spanische Exklave. Die Ukraine hat nach eigenen Angaben zwei russische Erdgasanlagen in Westsibirien angegriffen. Der ukrainische Präsident Zelensky spricht von einem Schlag gegen die russische Wirtschaft. Tote oder Verletzte soll es nicht geben. Vom betroffenen Energiekonzern Gazprom gibt es bisher kein Statement dazu. Justizministerin Anna Sporrer von der SPÖ sieht die Reform des Sexualstrafrechts relativ weit. Ein Entwurf befinde sich in Koordinierung. Die Neos hätten zugestimmt. Von der ÖVP habe sie über die Medien positive Signale bekommen. Man könne den Entwurf in Begutachtung schicken und er könnte in wenigen Monaten in Kraft treten, sagt Sporrer am Abend in der ZIP2. Der heurige August war weltweit der wärmste Monat seit Beginn der Aufzeichnungen. Laut EU-Klimawandeldienst Copernicus erreichte die globale Durchschnittstemperatur 16,9 Grad, gleichauf mit Juli 2023. Aber auch die Meeresoberflächentemperaturen stiegen auf Rekordwerte. Ursachen sind die globale Erwärmung und das Klimaphänomen El Niño. Und das Wetter in Österreich heute? Im Großteil Österreichs bewölkt und zeitweise Regen, trocken und gelegentlich sonnig am ersten im Donauraum und nördlich davon sowie in Vorarlberg. Die Höchsttemperaturen von 14 bis 22 Grad. Soweit ein kurzer Nachrichtenüberblick. Es ist jetzt gleich 6:32 Uhr.
0: Und guten Morgen mit Ö1 wünscht Till Köppel.

Das Ensemble Art Mandolin war mit einer Tarantella zu hören. Der rasante Volkstanz aus Süditalien ist nach der Stadt Tarent in Apulien benannt, ebenso wie die Tarantel. Nicht von der Tarantel gestochen, aber mit Schwung geht's bei uns weiter. Scherzo von Juan Crisóstomo de Arriaga.

0: Das spanische Cuarteto Quiroga war hier zu hören. Und von der Musik zur künstlichen Intelligenz. Sie ist in aller Munde und seit einiger Zeit auf dem Vormarsch. Wenn man etwas wissen will, da werden nicht mehr klassische Suchmaschinen befragt, sondern eben KI-Chatbots wie ChatGPT, Gemini und Co. Das Problem, sie geben sich als eine Art sympathisches, plauderndes Gegenüber auf Augenhöhe und sind dabei über die Maßen freundlich und auch bestätigend, wie Julia Gindl aus unserer Digital-Leben-Redaktion weiß. Julia, warum ist es denn ein Problem, wenn die KI meine Meinung bestätigt?
1: Sagen wir, ein Ehepaar oder zwei Freundinnen streiten sich oder auch wir beide und jeder von uns fragt dann einen KI-Chatbot, wer recht hat. Dann wird mir die KI sagen, Julia, natürlich, du hast recht. Und wenn du die KI fragst, wird sie dir sagen, Till, deine Position ist die richtige. Das heißt, wenn wir zwei dann als Streithähne wieder aufeinandertreffen, wird der Streit eher schlimmer, weil uns die KI jeweils bestärkt hat, anstatt wie es ja ein menschliches Gegenüber tun würde, uns zu sagen, naja, schau mal, das ist die Position des anderen, versucht doch eine Lösung zu finden.
0: Die KI ist also keine gute Streitschlichterin. Warum plappern die KI-Chatbots uns denn so gerne nach dem Mund?
1: Dass die KI-Chatbots uns so nachplappern, das ist gewollt und eben in die Systeme eingebaut, weil Nutzerinnen und Nutzer es lieber haben, wenn die KI zustimmt. Dass dieses Anbieten aber durchaus Konsequenzen hat, das zeigt, finde ich, ein Experiment von einem deutschen Datenjournalisten sehr gut. Der hat 5 fiktive Testpersonen kreiert und die haben einem KI-Chatbot immer dieselben Fragen gestellt. Und 2 dieser Testpersonen waren Frauen, die sehr gegensätzlich sind. Eine lebt am Land und trinkt Milch und die andere ernährt sich vegetarisch und trinkt keine Milch. Und eine Frage, die eben alle gestellt haben, war, wie sieht der Alltag einer Milchkuh aus?
0: Der Alltag einer Milchkuh, das ist eine Frage, die jetzt eigentlich unverfänglich klingt.
1: Ja, das dachte ich auch. Aber der KI-Chatbot Gemini hat beiden Frauen auf dieselbe Frage unterschiedliche Antworten gegeben. Der Milchtrinkerin hat die KI erzählt, dass die Kuh ein idyllisches, selbstbestimmtes Landleben hat und der Vegetarierin hat die KI ein Horrorbild von einer ausgebeuteten Kuh gezeichnet. Das heißt, die KI hat die Antworten personalisiert. Jetzt ist die Milch ja nur ein Beispiel. Es wird ja viel problematischer, wenn wir mit KI-Chatbots zum Beispiel über Themen wie Klimawandel oder Migration oder Gleichstellung sprechen und jede und jeder von uns von der KI immer nur ja, das eigene Weltbild bestätigt bekommt.
0: Ja, danke, Julia Gindl. 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

Der Atzenbrugger Tanz von Franz Schubert, Rudolf Buchbinder am Klavier. 6.42 Uhr, guten Morgen mit Ö1. Und jetzt erklingen gleich vier Hörner in dieser Aufnahme. Musik von Antonio Vivaldi.

0: Das Café Zimmermann spielte unter Pablo Valetti. Und jetzt in das ORF Radio Kulturhaus. Das hat die neue Saison eröffnet und heute Abend bringt es wieder wie so oft Musikerinnen und Musiker zusammen, die bisher noch nicht gemeinsam auf einer Bühne gestanden sind. Der Wiener Elektronikmusiker und Klangkünstler Christian Fennes freut sich auf seine Duopartnerin im Rahmen der Reihe Orgel im Fokus, die Komponistin und Performerin Claire Singer.
1: Claire Singer habe ich schon einige Male getroffen in London. Sie veröffentlicht ja auch auf dem britischen Touch-Label, genauso wie ich. Ich habe einige ihrer Konzerte gehört und dachte mir immer schon, was wäre mal schön, mit ihr gemeinsam was zu machen. Und jetzt ergibt sich diese Gelegenheit.
0: Christian Fennes und Claire Singer präsentieren eine Auftragskomposition für Orgel, Electronics und Gitarre. 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

Das Ensemble Barock de Limoges mit Orgelmusik von Joseph Haydn. 649 mit dem Ensemble Les Arts Florissants geht's jetzt zu einer der wohl tragischsten Liebesgeschichten der griechischen Mythologie, Orphée et Eurydice.

Christoph Willibald Gluck hat diese Musik komponiert. Es ist 6.53 Uhr. Vor den heutigen Gedanken für den Tag noch Musik von Paul Vranitzky.

Das Finale aus der dritten Sinfonie von Paul Wranitzky mit dem Münchner Rundfunkorchester. Wozu noch Biologie? Das Fach Biologie erklärt, wie komplex und zugleich verletzlich das Leben ist. Die Philosophin Liz Hirn fragt in ihren Gedanken für den Tag, was wir über den Menschen lernen, wenn wir ihn als Teil der Natur begreifen und warum biologisches Wissen auch eine Voraussetzung für Selbstbestimmung ist.

0: Das Fach Biologie und Umweltkunde soll helfen, die komplexen Zusammenhänge des Lebens und der Natur verstehen zu lernen. Leichter gesagt als getan. Das Leben ist komplex, aber nicht kompliziert. Ein lebendiger Organismus ist im Fluss und voller Abhängigkeiten, egal ob Einzeller oder Mensch. Ein Bild zu bekommen vom Aufbau, den Funktionen und der Entwicklung allen Lebens, von den kleinsten Bausteinen bis zu dem, wie Lebewesen miteinander und mit ihrer Umwelt in Verbindung stehen, das ist die Herausforderung, vor der jeder Biologieunterricht steht. Doch vom Sein führt kein Weg zum Sollen, wie schon der naturalistische Fehlschluss zeigt. Nur, weil wir im Moment zumindest die komplexeste Spezies sind, haben wir nicht das moralische und/oder religiöse Recht, über alles zu gebieten. Nun war es historisch kein Einzelfall, dass so mancher sich eine spektakulärere Abstammung der eigenen Spezies gewünscht hätte. Doch all dem religiösen und esoterischen Wunschdenken zum Trotz zeigt gerade der Biologieunterricht klare und deutliche Grenzen auf. Der Mensch stammt zwar nicht direkt von den heutigen Affen ab, sondern teilt mit ihnen einen gemeinsamen Vorfahren aus der Vergangenheit. So viel höher entwickelt wirken die Menschen aber gar nicht, wenn man sie im Alltag betrachtet. Zitat: Sie hören weit, sie sehen fern, sie sind mit dem Weltall in Fühlung. Sie putzen die Zähne, sie atmen modern. Die Erde ist ein gebildeter Stern mit sehr viel Wasserspülung. Zitat Ende. So treffend ordnet Erich Kästner die Menschheit ein. Der Mensch stammt vom Affen ab und manche bemühen sich, diesen Beweis täglich zu erbringen. In diesem Sinne bildet das Fach Biologie nicht nur die Voraussetzung für die Selbstkritik einer Spezies, sondern ist auch unerlässlich für unsere Selbstbestimmung in der Welt.
1: Liz Hirn ist Philosophin. Ihr aktuelles Buch Gehorchen über das Wesen der Autorität ist soeben bei Schollnei erschienen.

0: Dmitri Alexejew begleitet die Gedanken für den Tag diese Woche am Klavier. Die ausführlichen Informationen für den Tag, die folgen jetzt.
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2: Mit Franz Renner, guten Morgen. In Dallas, Texas, versuchen die Republikaner auf einem Sonderparteitag gerade für die Midterms genannten Wahlen im November zu retten, was noch zu retten ist, mit Angriffen auf die Demokraten weit unter der politischen Gürtellinie und einem Zugpferd namens Donald Trump, der aber eher Teil des Problems, denn der Lösung ist. In Österreich hat der Budgetdienst des Parlaments eine dramatische Kostensteigerung im Gesundheitssystem in den vergangenen 10 Jahren ausgerechnet. Live bei uns zu Gast ist die Gesundheitsökonomin Maria Hofmacher. Die Dunkelziffer ist laut Polizei hoch bei Fällen wie dem in Oberösterreich. Eine Frau ist an den Folgen sexueller Gewalt gestorben. Sie soll von ihrem Mann und dessen Freund immer wieder betäubt und vergewaltigt worden sein. Justizministerin Anna Sporer kündigt einen neuen Straftatbestand an. Wir sprechen gleich mit der Opferanwältin Sonja Aziz. Und Ungarn hat die Donau beim Atomkraftwerk Porkschauf Monate hin für den Schiffsverkehr gesperrt. Die Aufregung in der Wirtschaft ist groß. Das und mehr gleich, davor noch kurz die Wetterschlagzeile. Die Kaltfront hat ganz Österreich erreicht mit Temperaturen zwischen 14 und 22 Grad. In Dallas, Texas hat gestern ein außerordentlicher Parteitag der Republikaner begonnen, mit dem Ziel, die Partei vor den Midterm-Wahlen im November zu mobilisieren, denn in den Umfragen liegt die Partei hinter den oppositionellen Demokraten. Markus Müller ist für uns in Dallas und hat sich am Parteitag umgehört.
3: Die Menge ist begeistert, aber sie ist nicht sehr groß. Das Basketballstadion in Dallas, in dem der Parteitag stattfindet, ist höchstens zur Hälfte gefüllt. Bei dieser Wahl gehe es um alles, ruft der Abgeordnete Tom Emmer ins Publikum. Es sei eine Wahl zwischen Common Sense und Kommunismus.
4: This is an election between Common Sense and Communism. Between America-loving Patriots and Hate-America-Extremists.
3: Zwischen Amerika-liebenden Patrioten und Amerika-hassenden Extremisten. Der Gegner bei diesen Midterms sei nicht mehr die alten Demokraten von früher, schreit Abgeordneter Steve Scalise.
5: The Democrat Party has been completely taken over by crazy communists. I call it the Bolshevik Revolution in the Democrat Party.
3: Die Partei sei von verrückten Kommunisten übernommen worden, nach einer Art bolschewistischen Revolution. Genauso sei es, meint Chris, erster Delegierter aus Texas.
6: We have crazy radicals on the left that want to do absolute insane things to break apart what makes America great.
3: Die verrückte Linke wolle alles zerstören, was Amerika so großartig mache. Zu hohe Steuern, zu viel Zuwanderung, das müsse man stoppen. Übrigens auch in Europa, meint er.
6: The last time I was in Salzburg,
3: als ich das letzte Mal in Salzburg war, habe ich es nicht wiedererkannt. Es sah nicht mehr aus wie Österreich. Und mit dieser Einschätzung ist er nicht alleine. Bei den Sicherheitschecks vor der Halle warten Delegierte auf den Einlass. Die überwiegende Mehrheit ist weiß. Eine Frau hat sich als Freiheitsstatue verkleidet. Andere tragen glitzernde Jacken mit dem Slogan Make America Great Again oder Kappen mit der Aufschrift Trump was right about everything. Trump hatte in allem Recht. Die USA sollten ein Vorbild sein, meint Russ. Märkte öffnen, weniger Regulierung, den Leuten mehr Möglichkeiten geben, damit alle gemeinsam mehr schaffen. Vereinzelt gibt es auch kritische Stimmen, Verhalten, und zwar zum Krieg gegen den Iran. Er sei kein Fan davon, sagt Jacob. Aber er habe ja auch nicht die Security Briefings gelesen. Und wenn der Präsident entschieden habe, dass der Angriff nötig gewesen sei, dann vertraue er ihm. Ihm, um den es bei diesem Parteitag immer geht. Auch lange, bevor er selbst auf die Bühne tritt.
2: Salzburg also auch Thema im Wahlkampf in den USA. Im Journal um 8 schalten wir dann zu Markus Müller nach Texas. Nach Spanien jetzt, wo der Druck auf Regierungschef Sanchez nach dem Migrantenansturm auf die Exklave Ceuta in Marokko weiter steigt. Wie Dokumente belegen, die von der Regierung selbst veröffentlicht worden sind, haben Geheimdienste vor diesem Ansturm Ende Juli gewarnt. Sanchez selbst hält an seiner Erzählung fest, dass dies nicht absehbar gewesen sei. Teresa Kulowitsch berichtet.
7: Am Abend des 29. Juli, einen Tag vor dem Ansturm, hat der spanische Geheimdienst sowohl die Behörden in Ceuta und Madrid als auch in Marokko darüber informiert, dass ein Massenansturm von marokkanischen Migranten kurz bevorstünde. Es ist die Rede von einem Überfall über Land und Meer, ebenso wie von einer vorrangigen Bedrohung für die spanische Exklave. Das geht aus Dokumenten hervor, die die Regierung unter Premier Sanchez nun veröffentlicht hat. In dem Bericht werden auch explizit die Aufrufe auf Social Media genannt, die zur Einschätzung der Lage geführt haben. Mit der Veröffentlichung dieser insgesamt 40 Dokumente wollte die spanische Regierung in Madrid eigentlich belegen, dass der Ansturm von knapp 80.000 Migranten am 30. und 31. Juli auf Ceuta nicht vorhersehbar war. Auf Social Media schreibt Premier Sanchez etwa, dass niemand in der EU das vorhersehen konnte, aufgrund der Informationen, die damals vorgelegen sind. Auch in einem langen Interview betonte Premier gestern Abend nochmal: Natürlich wurde ein massiver Zustrom so vieler Migranten überhaupt nicht erwartet. Die Berichte belegen nun anderes. Ein Umstand, der Premier Sanchez erneut unter Druck bringt. Denn von der Opposition heißt es schon länger, dass die Regierung in Spanien im Vorhinein über den Migrantenansturm informiert war.
2: Nach Österreich jetzt zum Gesundheitssystem, einem der ganz großen Reformvorhaben der Regierung in diesem Herbst. Vor rund 3,5 Monaten gab es da eine groß verkündete Grundsatzeinigung in der sogenannten Reformpartnerschaft aus Bund, Ländern und Gemeinden. Die Kostenentwicklung im Gesundheitssystem soll gedämpft werden. Sehr viel mehr als Überschriften wurde dazu nicht geliefert. Geliefert hat dazu jetzt aber der Budgetdienst des Parlaments auf Ersuchen der NEOS. Und das akribische Zahlenwerk des Budgetdienstes zeigt, die Gesamtkosten für das Gesundheitssystem sind in den 10 Jahren seit 2015 viel stärker gewachsen als die österreichische Wirtschaftsleistung. Mehr von Peter Daser.
8: Der Budgetdienst des Parlaments hat die öffentlichen und privaten Gesundheitsausgaben in Österreich analysiert. Zusammen waren das im Jahr 2024 mehr als 52 Milliarden Euro. Im Jahr 2015 lagen diese Ausgaben nur bei 32,5 Milliarden. Daraus ergibt sich ein Anstieg von 60%, während im selben Zeitraum Österreichs Wirtschaftsleistung nur um 44% gestiegen ist. Wesentlich höher geworden sind dabei vor allem die Ausgaben für Spitalsambulanzen. Dagegen gab es bei Medikamenten nur eine vergleichsweise geringe Verteuerung. Beauftragt haben die Analyse des Budgetdienstes zu den Gesundheitsausgaben die NEOS. Gesundheitssprecher Christoph Bramhofer sagt:
9: Also grundsätzlich finden wir es gut, dass die Medizin Fortschritte macht und dass die immer älter werdenden Menschen auch immer bessere Medizin zur Verfügung haben. Das muss man ja auch immer dazu sagen, dass wir dann natürlich höhere Kosten dadurch haben. Aber wenn wir uns diesen Fortschritt und die Versorgung auch weiterhin leisten wollen, dann dürfen wir halt auf der anderen Seite das Geld nicht in ineffiziente Strukturen versickern lassen.
8: Die Zahlen des Budgetdienstes liefern nun einen Hintergrund zum Vorhaben einer Gesundheitsreform. Sie ist der wichtigste, weil teuerste Bereich in der von der Regierung im Juli verkündeten sogenannten Reformpartnerschaft mit Ländern und Gemeinden. Der NEOS-Gesundheitssprecher sagt:
9: Für uns ist klar, dass wir im niedergelassenen Bereich mehr Versorgung schaffen müssen, dass die Menschen wieder die Versorgung haben, die sie brauchen, dass sie nicht zwangsläufig auf den Wahlarzt angewiesen sind. Und das würde uns dann auch helfen, allgemein im Gesundheitssystem zu sparen, wenn die Leistung dort erbracht wird, wo sie am besten und auch am günstigsten erbracht werden kann.
8: Der freiheitliche Gesundheitssprecher Gerhard Kanyak spricht angesichts des Berichts von einem Missverhältnis zwischen dem finanziellen Aufwand und dem Nutzen für die Patienten. Bei den Grünen sieht Gesundheitssprecher Ralf Schallmeiner die Zahlen als Beleg für eine wörtlich Ineffizienz in Reinkultur. Es gebe dringenden Reformdruck im Gesundheitsbereich.
2: Und bei mir im Studio begrüße ich die Ökonomin und Public Health Expertin Maria Hofmacher. Guten Morgen.
10: Guten Tag, Herr Rainer.
2: Frau Hofmacher, fast 130 Seiten umfasst diese akribische Analyse des Budgetdienstes. Eine Einschätzung vorab, wie hilfreich wäre diese Analyse auch schon bei den Verhandlungen in der Reformpartnerschaft gewesen?
10: ja, vorweg ist einfach zu sagen, dass ich sehr froh und die Republik dankbar sein muss, dass der Budgetdienst sich dieses Themas so detailliert angenommen hat. Aus guten Gründen, weil Gesundheit ist neben Pensionen der größte Kostenblock, natürlich in den Staatsausgaben. Und die Analyse, die jetzt vorliegt, natürlich ist es gut, je früher, umso besser solche Analysen vorliegen, aber gleichzeitig ist es ja so, dass...
2: Verzeihen Sie, ich muss Sie ein bisschen ungläubig fragen. Gab's so eine umfassende Analyse, die die vielen Verstrickungen aufzeigt, bis jetzt nicht?
10: Ja, es gab verschiedenste Analysen und gefühlte Bücher über die Komplexität des Gesundheitssystems. Aber hier geht es um was anderes. Hier geht es darum, dass der Budgetdienst ein Service gegenüber dem Parlament erbringt, dankenswerterweise, und damit keine Ausreden mehr bestehen über dieses Zahlenwerk, das da vorliegt. Ja, wir haben ja auch die Monitoringberichte und diverse Sachen, aber das wird ja von verschiedenen Leuten verschieden betrachtet. Und hier ist ein einheitliches
2: Gewerk. Also wir haben es einmal in ein Gefäß gegossen, da geht es um sehr, sehr viel Geld und eigentlich eine Kostenexplosion bei den öffentlichen Gesundheitsausgaben auf fast 40 Milliarden Euro im Jahr zuletzt. Schreckt Sie das?
10: Nein, schreckt mich gar nicht. Warum? Weil ein Wohlfahrtsstaat, der so reich ist wie Österreich, muss viel investieren ins Gesundheitssystem. Das ist keine Schande, im Gegenteil, auch kein Fehler. Das Problem ist nur, dass wir vielleicht nicht immer gut, richtig versorgt sind am richtigen Ort. Und das wird ja immer wieder angesprochen, dass wir einfach uns noch die Effizienzdividende fehlt, um das so auszudrücken.
2: Wenn aber ein Wohlfahrtsstaat sich das nicht mehr leisten kann, weil die Gesundheitsausgaben viel, viel stärker steigen, als die Wirtschaftsleistung steigt, die ja letztlich dafür sorgt, dass der Staat auch was einnimmt, sollte uns das, schrecken tut es nicht, aber zu denken geben?
10: Natürlich, hier ist permanent gefragt, dass alle beteiligten Akteurinnen und Akteure und Finanzierungssysteme darauf achten, dass schonungsvoll mit diesen vielen Ressourcen umgegangen wird. Das muss immer betrachtet werden, aber Gesundheit ist ein sehr wertvolles Gut und das darf ein bisschen stärker wachsen wie die Wirtschaftsleistung.
2: Auch wenn es die Staatsquote weiter treibt.
10: Auch wenn es die Staatsquote weiter treibt, unter der Nebenbedingung natürlich, dass das viele Geld wirklich ankommt dort, wo es ankommen muss, nämlich bei den Bewohnerinnen dieses Staates und für die gesundheitliche Lage zu verbessern ist und auszubauen.
2: Für die Patientinnen und Patienten, das sagen auch die zahlreichen Mitglieder der Reformpartnerschaft, um Effizienz geht's aber auch. Ein Beispiel, am stärksten gestiegen sind in diesen 10 Jahren die Kosten für die Spitalsambulanzen um fast 150%. Das klingt dramatisch. Wie hoch aber ist der Anteil der Spitalsambulanzen gemessen an den gesamten öffentlichen Gesundheitsausgaben?
10: Ja, das ist jetzt, das ist ein vergleichsweise kleinerer Block natürlich, ja, weil die gesamten Gesundheitsausgaben, soweit ich sie im Kopf habe, sind ungefähr 50 Milliarden.
2: Inklusive der privaten Ausgaben.
10: Inklusive der privaten Ausgaben. Also, die ambulanten Ausgaben, da haben wir natürlich, da ist das Knäuel. Da wird der gordische Knoten zu lösen sein. Der Rechnungshof hat ja verdienstvollerweise ermittelt, dass ungefähr 50% der Menschen, die in den Spitalsambulanzen ihre Behandlung finden und suchen, dass die eigentlich woanders behandelt werden können. Aber 20% von den 18 Millionen Frequenzen oder Kontakten, die wir haben in den Spitalsambulanzen, sind eben in Spezialambulanzen. Und die Kosten sind deshalb so stark gestiegen, weil hier die Behandlungen mit diesen Biologikern, mit den Onkologikern, also mit den vielen Krebsmedikamenten, mit teuren anderen Medikamenten, dass diese Kosten sind es, die hier diesen Anstieg getrieben haben.
2: Das Knäuel, das Sie angesprochen haben, treibt offenbar auch die Kosten. Und der Budgetdienst hat ja eben nicht nur Zahlen erhoben, sondern er weist auch auf Konstruktionsfehler in der Finanzierung des Gesundheitssystems hin. Das Beispiel zu den Spitalsambulanzen. Wenn die Sozialversicherungen mehr Arztpraxen aufmachen, um die Spitalsambulanzen zu entlasten, kostet sie das mehr Geld. Sie ersparen sich aber auf der anderen Seite nichts, weil ihre Zahlungen an die Länder für die Spitäler pauschaliert sind und nicht leistungsorientiert abgerechnet werden. Da muss man wohl dem Rat in die Speichen greifen, oder?
10: Ja, genau.
2: Die Frage, die sich auch die Reformpartnerschaft stellen wird, ist, aber wie?
10: Ja, das ist, in Wirklichkeit ist es so, dass erstens, danke, Budgetdienst, dass Sie das noch einmal so herausgearbeitet haben, was das für ein Verschiebebahnhof ist, ja, mit alten Baustellen, die teilweise schon rostig sind. Und jetzt ist die Frage, wie das System so umgebaut wird, dass es die ambulante Versorgung besser wird und dass es kostenschonend ist. Und was hier zu tun ist, die Reformpartnerschaft hat sich ja vorgenommen, bis Jahresende hier tätig zu sein, beziehungsweise auch Gesetze zu gießen. Hat den Estrich gelegt für solche Veränderungen. Was heißt das konkret? Der Estrich ist zum Beispiel, dass sie wollen, dass die Mittel zusammengeführt werden für die ambulante Versorgung. Also wer unsere Spezialambulanzen in Verbindung mit der fachärztlichen Versorgung außerhalb der Spitäler, dass das zusammengeführt wird und dann die Länder und die Sozialversicherung die Köpfe zusammenstecken müssen und gemeinsam überlegen, wie sie diese Mittel am besten einsetzen, patientinnenorientiert.
2: Und dass am Ende vielleicht beide Seiten auch was davon haben, wenn was eingespart wird. Die Gesundheitsökonomin, ich fasse das jetzt zusammen, Maria Hofmacher war das. Danke für den Besuch bei uns im Studio.
10: Danke für Ihr Interesse, Herr Renner.
2: 7:16 Minuten in diesem Morgenjournal zum Tod einer Frau in Oberösterreich, der fassungslos macht, ob ihres Martyriums erlitten durch den eigenen Mann und dessen Freund, die sie immer wieder betäubt und vergewaltigt haben sollen. Die zwei Tatverdächtigen sitzen in U-Haft. Es ist schon der dritte Fall in diesem Jahr in Österreich. Dahinter steht laut den Recherchen zweier deutscher Journalistinnen ein europaweites Netzwerk, in dem Männer sich ihrer Gewalttaten brüsten und sich gegenseitig noch aufstacheln. Mehr von Beate Tomasowitsch.
11: Seit Mitte April sitzt in Tirol ein 44-jähriger Mann in Untersuchungshaft, weil er im Verdacht steht, seine Lebensgefährtin und seine Ex-Partnerin betäubt und vergewaltigt zu haben. Im ersten derartigen Fall ist vergangenen Herbst ein Niederösterreicher zu 7 Jahren Haft verurteilt worden. Und jetzt eben der Fall in Oberösterreich, wo der Ehemann seine Frau wehrlos gemacht und vergewaltigt haben soll. Österreich hat sich erst nach lauter Kritik dem europaweiten Ermittlungsnetz Medusa angeschlossen. Petra Huber-Lindner vom Bundeskriminalamt.
12: Gut, wie man jetzt sieht, ist das ein Phänomen, das einfach europaweit auftritt. Das ist grenzüberschreitend. Und deswegen ist es sehr wichtig, dass man die Erkenntnisse, die die Polizeien in diesem Bereich haben und auch die Erfahrungswerte hier austauscht und bündelt.

0: Erinnerungsstörungen haben oder Erinnerungslücken, sich nicht mehr so ganz erinnern können, an was die letzten Stunden passiert ist. Vielleicht kommt ein körperliches Unwohlsein dazu.
1: Wenn sich diese Wahrnehmungen häufen, sollte man sich an die Polizei wenden.
0: Ich kann Ihnen versichern, dass wir jedem Verdachtsfall mit der notwendigen Professionalität und dem notwendigen Engagement nachgehen.
1: Berichterstattung über solche Fälle könne dazu führen, dass mehr Betroffene den Mut finden, sich zu melden. Denn derzeit gehe man von einer hohen Dunkelziffer aus, so die Ermittlerin.
2: Und ich bin jetzt live verbunden mit der auf Opferschutz spezialisierten Rechtsanwältin Sonja Assis. Guten Morgen.
3: Guten Morgen.
2: Sie haben eine Niederösterreicherin vertreten, die die Gewalt durch ihren Partner zum Glück überlebt hat, erkannt bzw. realisiert hat sie es aber erst, als ihr die Polizei Fotos gezeigt hat, die ihr Mann von ihr betäubt und misshandelt gemacht hat. Davon möchte ich gern die Frage ableiten, was können mutmaßliche weitere Opfer aus diesem Fall lernen? Welche Hinweise, Symptome hat ihre Mandantin, Anführungszeichen, übersehen?
3: Ja, meine Mandantin hat dann im Zuge der Ermittlungsarbeit der Polizei, als dann konkrete Tatzeitpunkte auch schon herausgefiltert wurden, im Nachhinein überlegt, was ihr denn aufgefallen ist, was sie übersehen hat. Und da hat sie dann ihren Arbeitskalender zur Hand genommen und hat entdeckt, dass sie immer im Krankenstand war, kurz nach einer Tat. Dass sie sich immer sehr schwindelig gefühlt hat, sehr müde war, sich nicht erinnern konnte, wie sie am Vortag ins Bett gekommen ist, einfach eingeschlafen ist und plötzlich in ihrem Bett aufgewacht ist, ohne jegliche Erinnerung, und sehr lange bis in den Nachmittag hinein geschlafen hat, was sehr ungewöhnlich war zu ihrem bisherigen Lebenswandel. Also wenn so Situationen entstehen, die man sich von sich gar nicht kennt, Müdigkeit, Benommenheit, den ganzen Tag, leichter Schwindel, verlangsamtes Reaktionsvermögen, leichte Desorientierung, dann sollte man schon eine Ärztin, einen Arzt aufsuchen. Und da ist es lieber einmal zu viel als zu wenig, dass die Ärztinnen bei solchen Zeichen auch wirklich eine Checkliste durchgehen und Urin und Blut abnehmen und das prüfen.
2: Ihre Mandantin ist während ihres Martyriums nach einem Schwindelanfall auch ins Spital. Es wurden Spuren von Benzodiazepinen in ihrem Urin gefunden. Die kennt man auch als sogenannte K.O.-Tropfen. Ausgelegt wurde es aber eher als Drogenmissbrauchsverdacht. Wenn ich das richtig verstanden habe, da hätte man auch im Spital Verdacht schöpfen können.
3: Ja, absolut. Vor allem dahingehend, weil meine Mandantin damals eine frisch gebackene Mutter war. Sie ist die Treppen ihres Wohnhauses hinuntergestürzt, weil sie fast bewusstlos geworden ist. Ihr Mann musste sie dann ins Krankenhaus bringen. Das ist ja auch sehr auffällig, wenn viele Täter versuchen, die Partnerin quasi zu gaslighten, ihr zu sagen, an ihrer Wahrnehmung zu zweifeln, ihr das Gefühl zu geben, na bitte, du übertreibst, jetzt braucht man nicht ins Krankenhaus gehen. Also sie von Ärztinnen und Ärzten fernzuhalten. In dem Fall war es nicht anders möglich. Und die Ärztinnen hätten damals wirklich eine Checkliste anlegen müssen. Es ist so auffällig gewesen. Sie haben im Urin die Benzodiazepine festgestellt, bei der frisch gebackenen Mutter, ohne in irgendeiner Art und Weise zu zweifeln, dass hier ein Problem vorliegen könnte mit dem Partner. Der wurde nur ganz kurz gefragt, ob er sich das erklären kann. Der hat abgewunken, na, kann ich nicht. Und dann wurde den beiden gedroht mit dem Kind, mit der Kinder- und Jugendhilfe, mit dem Jugendamt. Letztlich wurden beide aber gemeinsam wieder heimgeschickt.
2: Awareness, sagt man neudeutsch, zu dieser Herausforderung, würde ich sagen, bei den Frauen ebenso wie in den Spitälern oder bei der Polizei. Vieles ist unfassbar an diesen Fällen, in denen sich Männer mit ihren Gewalttaten den eigenen Frauen gegenüber im Netz auch noch brüsten. Das Teilen und Verschicken solcher Fotos ist jetzt schon strafbar, der Besitz aber nicht. Justizministerin Anna Sporer will das ändern. Wie sie gestern in der ZIP 2 gesagt hat, hören wir uns das kurz an.
4: Ich bin wirklich fassungslos, dass ich als Justizministerin mehr oder weniger jedes halbe Jahr vor neuen Phänomenen stehe, die jetzt auch geregelt werden müssen. Ja, der Fall Bellico war natürlich aufrüttelnd und wir werden uns jetzt daran machen, hier auch diese Lücken zu schließen, die es hier gibt beim Besitz von Vergewaltigungsvideos. Die Versendung, die Verbreitung ist bereits strafbar. Im Bereich des Kindesmissbrauchs ist auch der Besitz strafbar und diese Lücke werden wir jetzt schließen im Rahmen dieser Reform des Sexualstrafrechts.
2: Die Frage an die Rechtsanwältin, Frau Assis, das greift, wenn man einem Täter bereits auf die Spur gekommen ist. Was kann aus Ihrer Sicht getan werden, um den Tätern eben früher auf die Spur zu kommen?
3: Ja, das Problem an dieser Form der sexualisierten Gewalt ist, dass in diesen Chatgruppen ja wirklich ein Echoraum entsteht. Also was außerhalb strafbar und moralisch verwerfbar ist, wird innerhalb dieser Gruppen als normal und bewundernswert dargestellt und jegliche Hemmschwelle sinkt. Und ich glaube, es wäre ganz wichtig, dass die Ermittlungsbehörden von sich aus auch wirklich in diese Chatgruppen sich Zugang zu verschaffen. Wir haben hier eine grundrechtliche Problematik. Es ist nicht erlaubt, diese Überwachung ohne

0: Anlass durchzuführen. Hier muss man auf jeden Fall auch noch weiter diskutieren, ob wir schon ausreichende Maßnahmen der Polizei zur Verfügung stellen. Aber bevor wir hier die neuen Überwachungsbefugnisse andenken, sollten wir sicherstellen, dass die Polizei bestehende Möglichkeiten auch tatsächlich ausschöpfen kann. Dafür braucht es ausreichend Personal bei der Polizei, digitale von Forensik, da sind wir noch viel zu weit hinten. Und wir brauchen auch spezialisiertes Wissen bei den Polizistinnen und Polizisten über sexualisierte Gewalt. Und natürlich eine funktionierende internationale Zusammenarbeit, wie jetzt beim Projekt Medusa, wo Österreich endlich jetzt auch dabei sein wird.
1: Sagt die auf Opferschutz spezialisierte Rechtsanwältin Sonja Assis. Dankeschön.
0: Dankeschön.
1: Kurz durchschnaufen und sammeln nach diesem Blick in einen menschlichen oder treffender gesagt männlichen Abgrund. Dann Themenwechsel. Die Donau führt nach der langen Trockenheit nach wie vor Niedrigwasser. Der Schiffsverkehr ist daher nach wie vor eingeschränkt. Korrekt muss man sagen, dort, wo die Frachtschiffe überhaupt noch fahren können. Auf Höhe des Atomkraftwerks bei Paksch in Ungarn ist die Donau nämlich seit Mitte August überhaupt gesperrt. Ungarn möchte mit Baumaßnahmen dafür sorgen, dass dem Atomkraftwerk genug Kühlwasser zur Verfügung steht. Die Aufregung über diese Donausperre ist in der Wirtschaft groß und hat auch schon für diplomatische Stimmung gesagt. Claudia Pentner-Schmidt berichtet.
2: Im Sommer musste das Atomkraftwerk Paksch aufgrund fehlender Kühlwasserversorgung aus der Donau teilweise runtergefahren werden. Nun lässt Ungarn dort südlich von Budapest eine sogenannte Sohlschwelle in der Donau errichten. Durchfahrt verboten. Über die gesamte Flussbreite wird ein Steinbauwerk errichtet, um Wasser aufzustauen. Wichtig für die Stromversorgung Ungarns. Eine enorme Herausforderung aber für die Schiffsfahrt, wie Herfried Leitner, Österreich-Geschäftsführer des internationalen Logistikers TTS schildert.
3: Es ist eine massive Einschränkung der Möglichkeiten für den Export und Import für österreichische Unternehmen. Das betrifft Rohmaterialien, Stahlprodukte oder Düngemittel.
2: Die Sperre soll bis Ende November andauern, wurde dem Unternehmen mitgeteilt, das rund 400 Güterschiffe betreibt. Auch die Voestalpine ist davon betroffen, wie es in einer Stellungnahme heißt. So kann derzeit Eisenerz nicht per Schiff über Osteuropa angeliefert werden.
4: Die Eingriffe bei Paksch gefährden Lieferketten, verursachen Mehrkosten und schwächen damit die Wettbewerbsfähigkeit des Industriestandorts.
2: Teilt Voestalpine-Vorstand Hubert Zeitschik schriftlich dem ORF mit und weiter.
4: Wir fordern daher von der Politik tragfähige Lösungen, die rasch die vollständige Schiffbarkeit der Donau in Ungarn wiederherstellen.
2: Politisch ist die Causa längst Thema. Unter den Donau-Anrainerstaaten herrscht Unmut. Die Donau-Kommission, in der neben Bulgarien oder Deutschland auch Österreich Mitglied ist, hat Ungarn bereits mitgeteilt, dass eine Sperrung der Fahrrinne bis Ende November nicht akzeptabel sei. Aus dem Büro des zuständigen Infrastrukturministers Peter Hanke von der SPÖ heißt es schriftlich gegenüber dem ORF, man sei mit Ungarn im Austausch. Und Zitat, das Ministerium versteht die Interessen der Versorgungssicherheit Ungarns. Insbesondere geht es Österreich aber auch darum, ein gut abgestimmtes Vorgehen zu etablieren, das die Interessen aller Wirtschaftsteilnehmer der Donau berücksichtigt. Viele österreichische Exporteure sind von der Donau abhängig. Alternativen gibt es, sagt Herfried Leitner, allerdings.
3: Die gesamten Mengen, die auf der Donau transportiert werden mit dem Binnenschiff, sind nicht möglich von allen anderen Verkehrsträgern gemeinsam abzufangen. Die Bahn stößt sehr, sehr schnell an ihre Kapazitätsgrenzen, weil Waggons und Lokomotiven natürlich und auch die notwendigen Trassen fehlen. Und der LKW ist zumeist keine Option für die Kunden, weil die Preise massivst natürlich anders sind.
2: Leitner ist auch Mitglied bei Pro Danube International. Der Verband, der die Binnenschifffahrt vertritt, hat nun auch einen offenen Brief an die EU-Kommission geschickt. Man fordert, das Bauwerk in Paksch so anzupassen, dass eine durchgehende Schifffahrt weiterhin möglich bleibt.
1: Kunst jetzt, Fotokunst. Ab kommenden Freitag ist im Wiener Fotomuseum Westlicht bis zum 22. November die World Press Photo Ausstellung 2026 zu sehen und zeigt heuer rund 150 ausgezeichnete Arbeiten aus aller Welt. Bilder von Krieg und Flucht, aber auch von Selbstermächtigung und Hoffnung. Für das Westlicht ist es ein doppeltes Jubiläum. Das Fotomuseum wird 25 Jahre alt und die renommierte Schau ist ebenfalls zum 25. Mal zu sehen. Mehr jetzt von Julia Paschiera.
5: Zwei Mädchen klammern sich in einem New Yorker Gerichtsgebäude verzweifelt an ihren Vater, kurz nachdem ihn Beamte der US-Einwanderungsbehörde ICE festgenommen haben. Das Bild Separated by Ice der Fotografin und vielfachen Pulitzer-Preisträgerin Carol Guzy ist das World Press Foto des Jahres. Marta Echevarria, Kuratorin der World Press Photo Foundation.
6: Wir sehen die Gefühle und den Schmerz, den diese Mädchen durchmachen. Das Bild verdichtet, was aktuell jeden Tag Tausenden auseinandergerissenen Familien in diesen Gerichtsverfahren widerfährt.
5: Die diesjährige Auswahl der World Press-Fotografien reicht von Aufnahmen aus der Ukraine oder aus Palästina bis zu Bildern von den Folgen des Kaschmir-Konflikts in Pakistan. Die Auswahl der World Press Photo Awards steht dabei immer wieder auch selbst zur Debatte. Im Vorjahr gab es Kritik an einer ausgezeichneten Serie über die Proteste in Georgien. Ihr Urheber, Mikhail Tereschenko, arbeitet für die russische staatliche Nachrichtenagentur TASS. Die Foundation verwies auf die Unabhängigkeit der Jury, musste sich aber Fragen nach Transparenz und Verantwortung stellen.
6: Die Überlegung der Stiftung seit der Kritik im vergangenen Jahr war, die Jurys gegen Ende des anonymen Auswahlprozesses für die prämierten Fotos über wichtige Hintergrundinformationen zu den Bildern zu informieren. Sie können weiterhin selbst entscheiden, aber sie sollen es wissen.
5: Für das Fotomuseum Westlicht ist die Schau heuer auch ein Blick zurück. Westlicht besteht seit 25 Jahren. Und die World Press Fotoschau ist zum 25. Mal hier zu sehen. Fabian Knierim, Chefkurator des Westlicht.
7: Wir haben uns diesmal entschieden, das thematisch ein bisschen zu bündeln, sodass die Bilder aus den unterschiedlichsten Gegenden der Welt auch wirklich miteinander kommunizieren können, weil in unserer heutigen globalisierten Gesellschaft kommunizieren natürlich Ereignisse auf der anderen Seite des Globus auch mit dem, was hier vor Ort passiert. Also der Klimawandel macht nicht an Landesgrenzen Halt.
5: Eine dieser Geschichten, die Bilder erzählen können, handelt von Frauen in Marokko. Fotojournalistin Chantal Pinzi begleitet Reiterinnen, die sich ihren Platz in der Tabourida erkämpfen, einer jahrhundertealten, traditionell Männern vorbehaltenen Reitkunst. Ihre Serie Farisat, Gunpowder's Daughters, wurde ebenfalls mit einem World Press Photo Award ausgezeichnet.
7: Viele dieser Journalisten und Journalistinnen sind in erster Linie vielleicht Augenzeugen von Geschehnissen, die wir sonst gar nicht sehen würden.
5: Heute Abend wird die World Press Fotoausstellung 2026 mit zahlreichen Gästen eröffnet, darunter auch Chantal Pinzi und World Press Fotokuratorin Marta Echevarria, und ist dann bis zum 22. November im Westlicht in Wien zu sehen.
1: Zu unserem kompakten Nachrichtenüberblick da mit Eva Liebentritt, bitte.
8: 2 Monate vor den Midterm-Wahlen haben die Republikaner in den USA gestern in Texas einen außerordentlichen Parteitag begonnen. Die Partei will mobilisieren, denn in den Umfragen liegen die Republikaner hinter den Demokraten. US-Präsident Trump versprach in seiner Rede, jedem erwachsenen US-Bürger eine Zahlung von $5,000, sollten die Republikaner bei den Zwischenwahlen die Kontrolle über den Kongress behalten. Der spanische Geheimdienst hat die Behörden einen Tag vor dem Massenansturm auf die Exklave Ceuta gewarnt. Das zeigen jetzt Unterlagen, die die spanische Regierung veröffentlicht hat. Demnach informierte der Geheimdienst am Tag davor über Aufrufe in sozialen Medien, am nächsten Tag die Grenze zu überqueren und über einen möglichen Überfall über Land und Meer. Die Veröffentlichung der Geheimdienstberichte setzt Ministerpräsident Pedro Sanchez nun politisch unter Druck. Die Europäische Zentralbank gibt heute ihre neue Leitzinsentscheidung bekannt. Erwartet wird eine Anhebung um 0,25 Prozentpunkte auf 2,5%. Damit will die EZB auf die zuletzt deutlich gestiegene Inflation reagieren. Im August lag die Teuerung im Euroraum bei 3,3%, so hoch wie seit fast 3 Jahren nicht mehr. Der heurige August war weltweit der wärmste Monat seit Beginn der globalen Aufzeichnungen. Laut dem EU-Klimawandeldienst Copernicus lag die globale Durchschnittstemperatur bei 16,96 Grad, gleichauf mit dem bisherigen Rekord von Juli 2023. Aber auch die Meere erreichten mit durchschnittlich 21,07 Grad einen neuen Höchstwert. In Westeuropa war es der heißeste Sommer seit Messbeginn.
1: Danke, Eva Liebentritt. Fehlt noch eine detailliertere Wetterprognose. Mit dem Regen hat es, wie erwartet, in ganz Österreich abgekühlt. Die Frage an Thomas Wostal bei mir im Studio: Wie viel Regen kommt da heute und morgen noch nach?
9: Ja, das ist je nach Region sehr unterschiedlich. Über Stunden regnet es heute im Süden und zum Teil auch stark, speziell in Kärnten und in Osttirol, aber auch im oberen Murtal und im Lungau. Da kommen verbreitet 20 bis 40 Liter pro Quadratmeter zusammen. Im übrigen Österreich, da sind es heute höchstens ein paar Liter und einige Regionen könnten überhaupt trocken bleiben. Da gibt es auch ein wenig Sonne, zum Beispiel im Mühlviertel, im Waldviertel, im Weinviertel und im Raum Wien und auch in Vadelberg. Über Nacht und morgen Freitag kann es dann überall wieder für einige Zeit regnen. Viel wird es aber nicht mehr sein.
1: Und es bleibt kühl.
9: Im Vergleich zu den letzten ja wirklich teils hochsommerlichen Tagen ist es sehr kühl, aber für Anfang Mitte September ist es doch nur leicht unterdurchschnittlich. Die Höchstwerte heute und morgen 15 bis 21 Grad. Wärmer dann eine Spur das Wochenende und da gibt es dann zumindest zeitweise auch in ganz Österreich wieder Sonne.
1: Danke, Thomas Wosthal. Das war Durchgang Nummer 1 der Morgenjournale. Um 8 melden wir uns wieder, schalten unter anderem zu Markus Müller nach Texas zum Sonderparteitag der Republikaner. Bis dahin verabschiedet sich Franz Renner. Am Wort ist jetzt wieder Till Köppel.
10: Guten Morgen. Der Sommer klingt aus. Im Wellenklang machen wir hier weiter. Emilia Mayers Tonwellenwalzer mit Mitra Kotte am Klavier.

0: Jetzt ist es 7.37 Uhr. Für viele geht's jetzt wieder in die Schule. 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
1: 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Komponiert hat sie der Pianist Olli Mustonen, der gemeinsam mit Nicola Altstädt auf dem Album auch Sonaten für Cello und Klavier aus eigener Feder sowie von Zoltán Kodály interpretiert. 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Ein Lungauer hat in Siebenbürgen ein ehemaliges Kupferbergbauwerk erworben und arbeitet dort mit 60 Beschäftigten Eisenbahnfahrzeuge aus aller Welt auf, die er dann in alle Welt weiterverkauft.
3: Ich habe halt begonnen, so ab 1997 immer wieder nach Rumänien zu fahren, um die letzten Waldbahnen zu bereisen. Da waren es eh schon kaum mehr welche. Und das hat mir gefallen. Dann haben mich halt diverseste österreichische Eisenbahner gebeten und Eisenbahnfreunde, dass ich ihnen Lokomotiven und Waggons aus Rumänien bringe.
1: Rumänien, die Parallelwelt der Schmalspurbahnen. Moment um 15.30 Uhr.
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0: Die roten Nelken, das Klavierstück aus Ein Blumenleben von Dora Pejacevic, die heute am 10. September übrigens ihren Geburtstag gefeiert hätte. Und kommenden Montag, am 14. September, werden in Los Angeles die Emmy Awards vergeben, der bedeutendste Fernsehpreis in den USA. Haushoher Favorit ist die Krankenhausserie The Pitt, die den Alltag auf einer fiktiven Notaufnahme in Pittsburgh zeigt.
1: Hatten wir ein paar Leben.
2: Ist hier immer so viel los?
3: Nein, meistens sehr viel mehr.
0: Das Ö1 Gesundheitsmagazin Am Puls nimmt dies zum Anlass, um einen Blick auf eine heimische Notfalleinheit zu werfen. Ronny Tekal.
4: Ja, The Pitt ist tatsächlich für die Jüngeren gerade ein großer Hype. Die älteren Semester kennen vielleicht noch die Serie Emergency Room mit George Clooney oder zumindest die Schwarzwaldklinik. Und das läuft ja alles sehr spektakulär im Fernsehen ab. Wir sehen uns an, wie sieht das in der Realität aus, der Ablauf in einer zentralen Notaufnahme. Und so eine zentrale Notaufnahme gibt es ja erst seit den 1990er Jahren in Österreich. Davor hat die Triage sozusagen in der Portierloge stattgefunden. Also man kam als Patientin oder Patient in die Klinik und der Portier hat dann entschieden, ob man mit den Bauchschmerzen auf die Chirurgie oder auf die innere Medizin geschickt wird. Das ist mittlerweile professioneller geworden und läuft alles sehr strukturiert ab. Wir schauen uns also heute an, was man als Patientin oder Patient wissen sollte, ob man als Angehöriger mitgehen kann und vielleicht auch, dass nicht jeder Schnupfen spitalspflichtig ist. Also es wird spannend, auch ohne George Clooney.
0: Zu Gast im Studio sind ein Notfallmediziner und eine Expertin für Intensivpflege. Sie können sich auch wieder an der Sendung beteiligen, zum Beispiel per E-Mail an ampuls@orf.at. Sendungsbeginn ist um 16.05 Uhr.

0: Presto von Georg Philipp Telemann mit dem Barockensemble Florilegium. 7.47 Uhr. Sie waren offenbar schon zu Telemanns Zeit bekannt, die kleinen, runden, braunen Betelnüsse. Sie werden in vielen Ländern Asiens und des Pazifiks als Rauschmittel konsumiert und das wohl schon seit der Eiszeit, wie nun eine Studie zeigt. Damit ist die Betelnuss die bislang älteste bekannte Droge der Menschheit. Mehr dazu von Mavi Michelic und Ruth Hutsteiner.
1: Auf der indonesischen Insel Sulawesi haben Forschende eine erstaunliche Entdeckung gemacht. Bei der Untersuchung menschlicher Skelettreste fanden sie ungewöhnliche Abnutzungsspuren an den Zähnen, darunter tiefe, abgerundete Rillen. Archäologe und Studienautor Adam Broom erzählt:
2: Diese Zahnrillen sind so tief, dass sie tatsächlich den lebenden Kern oder das Nervenzentrum der Zähne freilegen. Und das muss sehr schmerzhaft gewesen sein.
1: Doch wie sind diese Schäden entstanden? Das Forschungsteam um Broom hat dafür eine ungewöhnliche Erklärung. Die Menschen dürften regelmäßig ganze Betelnüsse gelutscht haben. Die Kerne der Betelnusspalme, die sogenannten Betelnüsse, werden in vielen Ländern Asiens und des Pazifiks noch heute als Rauschmittel konsumiert. Sie können high machen, sind aber eigentlich extrem giftig.
2: Nach Alkohol, Nikotin und Koffein sind Betelnüsse das vierthäufigste Rauschmittel weltweit, was ziemlich außergewöhnlich ist, auch wenn wir im Westen nicht viel darüber wissen. Was wir aber wissen ist, dass der heutige Brauch des Betelnusskauens schon sehr alt ist.
1: Wie alt diese Tradition tatsächlich ist, könnte nun ein Blick auf die beiden Skelette zeigen. Eine Person lebte demnach vor etwa 25.000 bis 16.000 Jahren, die andere vor rund 7.600 bis 6.300 Jahren. Beide hatten ungewöhnlich stark abgenutzte Zähne.
2: Hätten die Menschen von damals den Mund aufgemacht, hätte man jede Menge Lücken gesehen. Nach unseren heutigen Schönheitsstandards wäre das kein typisches Zahnpasta-Lächeln gewesen.
1: Bisher ist man davon ausgegangen, dass die Menschen erst in der Jungsteinzeit damit begonnen haben, Rauschmittel zu nutzen. Die neue Studie zeigt nun, die Betelnuss könnte bereits 13.000 Jahre früher konsumiert worden sein, nämlich während der letzten Eiszeit und damit lange bevor Menschen sesshaft wurden oder Ackerbau betrieben. Demnach ist sie die älteste bislang nachgewiesene Droge der Menschheitsgeschichte. Eine mögliche Erklärung für den Konsum ist ihre schmerzlindernde Wirkung. Betelnuss macht nicht nur high, sondern kann auch den Mundraum betäuben. Daraus könnte ein Teufelskreis entstanden sein. Zwar lindert die Betelnuss anfangs die Zahnschmerzen, doch wer sie über Jahre hinweg konsumiert, riskiert starken Zahnverschleiß und damit neue, noch größere Schmerzen.
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Auf eine Bauernhochzeit ging es gerade mit Leopold Mozart. Das L'Orfeo Barockorchester spielte das Finale. Eine humorvolle Komposition über die ländliche Tradition und gleichzeitig eine der populärsten von Leopold Mozart. 7.52 Uhr, guten Morgen mit Ö1.

0: Henry Purcell hat die sagenumwobene Geschichte rund um King Arthur vertont. Ausgewählt wurde die Musik heute von Susanne Hofinger. Und mit Leporello unternehmen wir jetzt einen literarischen Spaziergang. Diesen Samstag verwandelt sich die Zieglergasse in Wien-Neubau in ein Fest der österreichischen Gegenwartsliteratur im Rahmen der Literaturmeile Zieglergasse, die im Jahr 2020 zum ersten Mal stattgefunden hat. Hanna Balber hat mit den Kuratoren der Literaturmeile gesprochen.
1: Die Zieglergasse ist an diesem Tag für den Verkehr gesperrt, der Teil, der zur Literaturmeile wird. Und man kann einfach durch die Straße spazieren und es beginnt auf der einen Seite bei der Konditorei Frömmel, wo es zum Beispiel eine Krimi-Lesung gibt. Und dann geht man weiter und kommt entlang verschiedener Bühnen. Da gibt es Musik, gibt es Workshops für Kinder und Jugendliche. Es gibt eine Comic-Ausstellung in den Schaufenstern.
2: Die Autoren und Literaturvermittler Peter Klar und Martin Peichel laden zu einem eintägigen Open-Air-Festival in den 7. Wiener Gemeindebezirk. Die Literaturmeile Zieglergasse bringt Lesungen, Konzerte, Performances, Workshops und Diskussionen in den öffentlichen Raum.
3: Mit was man konfrontiert wird, ist in erster Linie ein ganz bewusst so gestaltetes Überangebot auch. Böse Zungen würden uns vielleicht unterstellen, wir arbeiten mit FOMO, the Fear of Missing Out, aber es ist einfach Teil des Konzepts, dass es eben Parallelprogramm gibt, dass man sich entscheiden muss. Oder, was uns auch ganz recht ist, dass wir die Leute, dass unser Publikum einladen, zum Flanieren, zum einfach das sich ein bisschen treiben lassen. Gerade wenn es so ist wie letztes Jahr, wo wir auch noch dazu richtig schönes Wetter hatten.
2: Eröffnet wird die Literaturmeile mit einem Konzert des Wiener Singer-Songwriters Carlos Emilio, der heuer den Neubau Vision Song Contest gewonnen hat.
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2: Mehr als 50 Künstlerinnen und Künstler bespielen über 10 Veranstaltungsorte entlang der Zieglergasse, die vor einigen Jahren in eine sogenannte kühle Meile umgestaltet worden ist. Nebelduschen, schattige Sitzgelegenheiten, neue Bäume und Wasserstellen sollen Hitzetage in Zeiten des Klimawandels erträglicher machen.
1: Ich wurde gebeten, etwas zu konzipieren, um diesen öffentlichen Raum auch zu bespielen, weil es geht auf der einen Seite um Kultur und Literatur, aber auf der anderen Seite geht es auch, dass man den öffentlichen Raum zurückerobert. Dass sich die Menschen begegnen, die Künstlerinnen begegnen und dass der öffentliche Raum genutzt wird, abseits des Verkehrs.
2: Bei der Literaturmeile treffen etablierte Stimmen auf neue literarische Positionen. Mit dabei sind unter anderem die Autorinnen Milena Michiko-Flascher und Verena Stauffer, der deutsche Lyriker Michael Vogel und die Kinderbuchautorin Lena Raubaum.
1: Also es gibt kein Thema in dem Sinn, aber es ist natürlich so, dass es bei uns um Themen geht, die zum Beispiel auch beim Workshop für Kinder mit Demokratie zu tun haben, mit Menschenrechte, Inklusion in allen Bereichen.
3: Ja, das ist ein schöner Nebeneffekt. Man lädt zeitgenössische Literatur ein und bekommt dann automatisch auch so ein Gefühl für, was sind gerade die großen Themen. Ja, also dass dann die Klimakrise vorkommt in Texten, in Romanen, in Gedichten, dann ist es sozusagen eine indirekte Art und Weise, diese Schwerpunkte zu steuern. Und ich glaube, so ein gemeinsames Thema, das im Hintergrund immer läuft, ist das Thema Sichtbarkeit. Dass wir zum Beispiel österreichischen Indie-Verlagen eine Bühne geben, dass wir eben mit dem Fotocluster eine Kooperation haben, wo es vor allem geht um Literatur und Kunst und Kultur aus Südosteuropa.
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2: Neben den Lesungen tritt auch der österreichische Musiker Futzmann mit seinen rebellischen Schlagern auf. Und beim unterhaltsamen Tagebuch-Slam werden alte Tagebuchergüsse aus Teenagerzeiten vorgetragen. Auch das Literaturhaus Wien lädt zu einem Tag der offenen Tür, unter anderem mit einer Diskussion zur Zukunft der Literaturbranche in Zeiten von Social Media und künstlicher Intelligenz.
3: Wie schaffen wir es sozusagen, dass die Menschen, die diese Kunst machen, sichtbar sind, sichtbar werden, sichtbar bleiben, bei dem ganzen Konkurrenzdruck, bei dieser ganzen Aufmerksamkeitsökonomie, die im Hintergrund läuft, sozusagen, wie schaffen wir es auch, dass es um Texte geht, dass es um die Literatur geht, dass es um die Sache an sich geht und weniger um Effekte und Effekthascherei und irgendwelche Taschentricks. Und da haben wir uns für den Weg entschieden, das muss, das soll was sein, was man erleben kann, wo man in dem Fall tatsächlich reingehen kann, durchgehen kann und ein Teil davon auch sein kann.
2: Die Literaturmeile Zieglergasse findet diesen Samstag ab 14 Uhr statt.
3: Wir jetzt als Autoren, Autorinnen, wenn wir schreiben, wir brauchen jemanden, der das liest, wir brauchen jemanden, der zuhört, wir brauchen eine Resonanz. Erst dann wird der Text vollständig. Und das provozieren wir halt damit so einem Festival.
0: Berichtet Hanna Balber, Musik in Hör 1 gibt es dann wieder in 20 Minuten bei Christoph Wagner-Trenkwitz. Guten Morgen.
6: Guten Morgen. Und zwar gibt es krumme Taktarten, schräge Musik, alles Mögliche von Bernstein, Schostakowitsch, aber auch ganz Braves. Und Leonard Bernstein ist auch dabei. Und George Gershwin sitzt am Klavier, also dabei sein.
0: Auf all das dürfen wir uns freuen. Mehr dann um 8.20 Uhr. Und das war Guten Morgen mit Hör 1, Moderation Till Köppel.
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8: Mit Franz Renner, guten Morgen. In den USA läuft der Wahlkampf für die Midterm-Wahlen im November auf seinen Höhepunkt zu. Auf einem Sonderparteitag in Texas versuchen die Republikaner, die Partei von Präsident Trump, sich am eigenen Schopf aus dem Umfragetief zu ziehen. Wir schalten zu Markus Müller in Texas. Eine Art Kostenexplosion bei den Gesundheitsausgaben in den 10 Jahren seit 2015 hat der Budgetdienst des Parlaments errechnet. In Wien beginnt heute das auf 1,5 Tage angesetzte sogenannte ORF-Zukunftsforum. Es soll der Startschuss sein für die im Regierungsprogramm vorgesehene ORF-Reform. Und nach dem Tod einer Oberösterreicherin, immer wieder betäubt und vergewaltigt vom eigenen Mann und dessen Freund, kündigt Justizministerin Anna Sporrer einen neuen Straftatbestand an. Schon der Besitz von Bildern solcher Gewaltverbrechen soll verboten sein. Das und mehr gleich, davor noch die Wetterschlagzeile in aller Kürze. Es ist kühl. Im November wird in den USA gewählt. Bei den sogenannten Midterm-Wahlen entscheidet sich gewissermaßen Wohl und Wehe der zweiten Hälfte der zweiten Amtszeit von Präsident Donald Trump. Wenn seine Republikaner die Mehrheit im Senat oder Repräsentantenhaus verlieren, droht er zur sogenannten Lame Duck zu werden. Seine bisherige Machtfülle wäre perdu. Mit einem Sonderparteitag in Dallas, Texas, versuchen die Republikaner das Ruder trotz schlechter Umfragewerte noch herumzureißen. Von dort berichtet Markus Müller.
9: Amerika steht bei den Wahlen im November vor einer Entscheidung, ruft der republikanische Abgeordnete Tom Emmer beim Parteitag der Republikaner in Dallas ins Publikum. Es ist eine Wahl zwischen Common Sense und Kommunismus.
10: Between Common Sense and Communism. Between America-loving Patriots and Hate-America-Extremists.
9: Zwischen Amerika-liebenden Patrioten und Amerika-hassenden Extremisten. Genau richtig, sagt dazu Chris, er ist Delegierter aus Texas.
11: We have crazy radicals on the left that want to do absolute insane things to break apart what makes America great.
9: Die verrückte Linke wolle alles zerstören, was Amerika so großartig mache. Zu hohe Steuern, zu viel Zuwanderung. Das müsse man stoppen, sagt er. Und das könne nur einer, der Präsident, Donald J. Trump.
0: Und mit Markus Müller in Dallas, Texas, bin ich jetzt verbunden. Guten Morgen aus Wien.
12: Hallo, guten Morgen nach Österreich.
0: Markus, das hört sich an wie der Endkampf um Mordor aus Herr der Ringe. Das klingt nach Panik bei den Republikanern.
12: Also Panik, würde ich sagen, wäre übertrieben, aber doch Sorge. Eine Sorge, die so groß ist, dass die Republikaner diese etwas eigenartige Veranstaltung organisiert haben. Ein Parteitag. Parteitage gibt es eigentlich nur vor den Präsidentschaftswahlen, also nicht jetzt. Ein Parteitag, bei dem nichts gewählt wird, bei dem nichts diskutiert wird, sondern bei dem es nur darum geht, die Basis darauf einzuschwören, dass erstens die Partei und Donald Trump jetzt endgültig ein und dasselbe sind und zweitens, dass bei diesen Midterms über Trump abgestimmt wird zur Mobilisierung der Wähler, obwohl er überhaupt nicht am Stimmzettel steht.
0: Zur Ausgangslage. Ein Drittel der Senatorinnen und Senatoren wird im November neu gewählt. Das ganze Repräsentantenhaus. In beiden Häusern haben die Republikaner eine knappe Mehrheit. Einmal abgesehen von der Tonalität, mit welchen Themen wollen die Republikaner die Stimmung vor dieser Wahl noch drehen?
12: Also realistisch, es gibt nur ein Thema und das ist Trump. Also inhaltlich könnte ich jetzt versuchen zu sagen, bei den Reden am Parteitag ist es gegangen um den Kampf gegen illegale Migration, darum, dass die Demokraten jetzt alle Kommunisten, Anarchisten, überhaupt Extremisten sind, ein bisschen um Steuersenkungen, aber das war es dann eigentlich auch schon, weil die eigentliche Strategie, um eine Niederlage zu vermeiden, das sind ganz aggressive Angriffe, gerne auch persönlich, gerne auch unter der Gürtellinie, also Thema Namenswitze, ein Kandidaten, der heißt Teller Rico, den nennen sie immer nur Teller Freako, so wie Freak, diese Ebene. Also Sachthemen sind da total abgemeldet.
8: Am späteren Abend unserer Zeit ist dann eben Donald Trump aufgetreten. In seiner sehr langen Rede war eigentlich nichts Neues zu hören. Trump ist, wie ein US-Politikwissenschaftler gemeint hat, demnach das größte Zugpferd und gleichzeitig das größte Risiko der Republikaner bei dieser Wahl. Wieso?
12: Also Trump ist der größte Motivator für die eigenen Wähler, aber auch für seine Gegner. Er polarisiert da ganz massiv und bisher war es so, dass allein sein Name auf dem Wahlzettel ausgereicht hat, dass seine Anhänger sicher zur Wahl kommen. Wenn die jetzt aber nicht kommen, wenn die daheim bleiben, weil sie enttäuscht sind, dann heißt das nicht, dass die Gegner auch enttäuscht sind. Die Gegner sind weiterhin extrem motiviert, gehen also sicher zur Wahl und das reicht da schon für die Niederlage, dass die einen wählen und die anderen zu Hause bleiben. Also wenn Trump diese Midterms zu einem Referendum macht über sich selbst, dann ist das wirklich eine riskante Strategie.
8: Weil eben auch Themen wie der Krieg im fernen Nahen Osten, der hohe Benzinpreis, die umstrittene Zollpolitik am Tisch liegen. Was können eigentlich die am Parteitag so hart angegriffenen Demokraten noch tun, um einen Erfolg bei den Midterms selbst zu vermasseln?
12: Also sie können einiges tun, um das zu vermasseln und das machen sie auch. Also das Hauptproblem ist, dass die Demokraten sich inhaltlich noch nicht gefunden haben. Niemand weiß, wofür sie genau stehen, außer eben für Anti-Trump. Es gibt da eine inhaltliche Auseinandersetzung innerhalb der Partei zwischen Partei Linken und Partei Mainstream. Dann die Frage, was mit diesen Democratic Socialists passieren soll. Das ist so eine linksprogressive Partei innerhalb der Partei der Demokraten. Es gibt wenig wirklich charismatische Führungsfiguren und dann bei der Auswahl der Kandidaten, da ist wirklich einiges schiefgegangen. Es gibt Kandidaten, die schon fix bestellt waren, dann zurücktreten mussten wegen Vorwürfe sexueller Übergriffe. Also die Demokraten stehen sich da im Moment, hat man den Eindruck, wirklich sehr selbst im Weg.
8: Und ein bisschen Glaskugel noch bitte. Was besagen denn die Umfragen vor diesen Midterms?
12: Also die Umfragen sind in den USA, muss man sagen, zuletzt öfter daneben gelegen. Aber wenn ich das alles so zusammenfasse, schaut es ungefähr so aus. Die Demokraten gewinnen das Repräsentantenhaus so gut wie sicher und beim Senat ist es zu knapp, um da wirklich was vorherzusagen. Aber es gibt ein anderes Problem, das hier viele sehen, nämlich dass Trump eine Niederlage einfach nicht anerkennen wird. Darauf läuft im Moment alles hinaus. Seine Anordnung gegen die Briefwahl, man muss sich vorstellen, man weiß nicht, wie die Briefwahl ablaufen wird, obwohl die Fristen schon begonnen haben zu laufen. Dann bei der Einteilung der Wahlkreise gibt es in manchen Bundesstaaten sich widersprechende Gerichtsurteile. Und die Frage, die sich hier viele stellen, ist, was passiert, wenn die Republikaner verlieren und Trump einfach behauptet, es stimmt nicht und macht so weiter wie bisher. Also das hat wirklich großes Konfliktpotenzial mit wirklich vielen Unsicherheiten.
8: Markus Müller war das, unser Mann in Dallas, Texas. Dankeschön.
12: Alles Gute nach Österreich.
8: Eben, genau dahin nach Österreich zum Gesundheitssystem, einem der ganz großen Reformvorhaben der Regierung in diesem Herbst. Die detaillierten Zahlen dazu hat jetzt der Budgetdienst des Parlaments geliefert auf Versuchen der NEOS. Und das Zahlenwerk zeigt, die Gesamtkosten für das Gesundheitssystem sind in den 10 Jahren seit 2015 viel stärker gewachsen als die österreichische Wirtschaftsleistung. Mehr von Peter Daser.
7: Die öffentlichen und privaten Gesundheitsausgaben haben 2024 in Österreich zusammen mehr als 52 Milliarden Euro ausgemacht. Ein Anstieg von 60% im Vergleich zum Jahr 2015, während im selben Zeitraum die Wirtschaftsleistung Österreichs nur um 44% gestiegen ist. Besonders die Ausgaben für Spitalsambulanzen haben stark zugelegt. Beauftragt haben die Analyse des Budgetdienstes zu Gesundheitsausgaben die NEOS, deren Gesundheitssprecher Christoph Bramhofer sagt:
13: Also grundsätzlich finden wir es gut, dass die Medizin Fortschritte macht und dass die immer älter werdenden Menschen auch immer bessere Medizin zur Verfügung haben. Das muss man ja auch immer dazu sagen, dass wir dann natürlich höhere Kosten dadurch haben. Aber wenn wir uns diesen Fortschritt und die Versorgung auch weiterhin leisten wollen, da dürfen wir halt auf der anderen Seite das Geld nicht in ineffizienten Strukturen versickern lassen.
7: Der freiheitliche Gesundheitssprecher Gerhard Kanyak spricht angesichts des Berichts von einem Missverhältnis zwischen dem finanziellen Aufwand und dem Nutzen für die Patienten. Bei den Grünen sieht Gesundheitssprecher Ralf Schallmeiner die Zahlen als Beleg für eine wörtlich Ineffizienz in Reinkultur. Es gebe dringenden Reformdruck im Gesundheitsbereich.
8: Der Budgetdienst habe mit seiner Analyse ein wichtiges Zahlenwerk geliefert, sagt die Gesundheitsökonomin Maria Hofmacher im Morgenjournal um 7 und offene Baustellen im Gesundheitssystem aufgezeigt. Wie von der Reformpartnerschaft von Bund, Ländern und Gemeinden versprochen, müsse das System jetzt umgebaut werden und zwar kostenschonend, sagt Hofmacher, beispielsweise bei den Spitalsambulanzen.
14: Die Reformpartnerschaft hat sich ja vorgenommen, bis Jahresende hier tätig zu sein, beziehungsweise auch Gesetze zu gießen und hat den Estrich gelegt für solche Veränderungen. Was heißt das konkret? Der Estrich ist zum Beispiel, dass sie wollen, dass die Mittel zusammengeführt werden für die ambulante Versorgung. Also wer unsere Spezialambulanzen in Verbindung mit der fachärztlichen Versorgung außerhalb der Spitäler, dass das zusammengeführt wird und dann die Länder und die Sozialversicherung die Köpfe zusammenstecken müssen und gemeinsam überlegen, wie sie diese Mittel am besten einsetzen, patientinnenorientiert.
8: Sagt die Gesundheitsökonomin Maria Hofmacher im Morgenjournal um 7. Nach dem Tod einer Oberösterreicherin, immer wieder betäubt und vergewaltigt vom eigenen Mann und dessen Freund, kündigt Justizministerin Anna Sporer einen neuen Straftatbestand an. Schon der Besitz von Bildern solcher Gewaltverbrechen soll verboten sein. Und die Opferanwältin Sonja Assis will im Morgenjournal um 7 mehr Möglichkeiten für die Polizei, spricht sich auch für die Messenger-Überwachung aus.
15: Also was außerhalb strafbar und moralisch verwerfbar ist, wird innerhalb dieser Gruppen als normal und bewundernswert dargestellt und jegliche Hemmschwelle sinkt. Und ich glaube, es wäre ganz wichtig, dass die Ermittlungsbehörden von sich aus auch wirklich in diese Chatgruppen sich Zugang zu verschaffen. Wir haben hier eine grundrechtliche Problematik. Es ist nicht erlaubt, diese Überwachung ohne Anlass durchzuführen. Hier muss man auf jeden Fall auch noch weiter diskutieren, ob wir schon ausreichende Maßnahmen der Polizei zur Verfügung stellen. Aber bevor wir hier die neuen Überwachungsbefugnisse andenken, sollten wir sicherstellen, dass die Polizei bestehende Möglichkeiten auch tatsächlich ausschöpfen kann. Dafür braucht es ausreichend Personal bei der Polizei, digitale von Forensik, da sind wir noch viel zu weit hinten. Und wir brauchen auch spezialisiertes Wissen bei den Polizistinnen und Polizisten über sexualisierte Gewalt und natürlich eine funktionierende internationale Zusammenarbeit, wie jetzt beim Projekt Medusa, wo Österreich endlich jetzt auch dabei sein wird.
8: Sagt die Opferanwältin Sonja Assis im Morgenjournal um 7. Im Medienministerium in Wien beginnt heute das 1,5-tägige ORF-Zukunftsforum. Es ist der Startschuss für die im Regierungsprogramm vorgesehene ORF-Reform. 5 Arbeitsgruppen sollen die wesentlichen Zukunftsfelder für den ORF und den ganzen Medienstandort Österreich diskutieren und Vorschläge aufbereiten. Stefan Kapperer.
16: In den Arbeitsgruppen geht es um den Programmauftrag des ORF, um Jugend- und Medienkompetenz, um Digitalisierung, Plattformen und KI, um ORF-Gremien und Unternehmensführung sowie um Kooperationen und Medienstandort. Die Ergebnisse und Vorschläge werden morgen präsentiert. Heute sprechen Medienminister Andreas Babler von der SPÖ und Vertreter der anderen Parteien. Generaldirektorin Ingrid Thurnherr und ihr Nachfolger Clemens Bick werden die Positionen des ORF darlegen. Den öffentlich-rechtlichen Blick von außen bringt SRG-Chefin Susanne Wille ein. Und zum Abschluss des ersten Tages gibt es heute auch eine Runde mit der Musikerin Anna Buchecker, der Kabarettistin Malarina, ÖFB-Teamchef Ralf Rangnick und dem mehrfachen Kletter-Weltmeister Jakob Schubert. Sie reden darüber, wie sie sich im ORF abgebildet sehen. Aus der Sicht des ORF geht es bei dem Zukunftsforum ganz zentral um die zahlreichen Hürden für digitale Angebote. Diese gesetzlichen Verbote müssten fallen, so die Position. Der ORF darf derzeit online vieles nicht machen. Das versperrt den Zugang zu den Jungen, die ja nur online unterwegs sind. Und es geht auch um die Absicherung der Finanzierung. Da steht der ORF nach den jüngsten Kürzungen schwer unter Druck. Neben seit Jahren laufenden Sparprogrammen muss der ORF eine überfallsartige Kürzung von rund 90 Millionen Euro im Zuge der Budgetsanierung stemmen. Und wenn es nach der ÖVP geht, die hier auf FPÖ-Spuren wandelt, soll der Sparkurs noch weiter verschärft werden. Ein entsprechendes Positionspapier hat der neue ÖVP-Mediensprecher Markus Gstöttner vorgelegt. Es ist ein totaler Schwenk weg von der Haushaltsabgabe hin zu einer Budgetfinanzierung des ORF. Parteichef Bundeskanzler Christian Stocker steht voll dahinter.
17: Wir haben ein Positionspapier der Volkspartei, der österreichischen Volkspartei, veröffentlicht, mit dem wir in die Verhandlungen gehen. Das ist das Normalste auf der Welt, dass eine Partei sich vor einer Verhandlung positioniert. Und wir werden diese Verhandlungen jetzt in der Folge so führen, wie wir auch in der Vergangenheit verhandelt haben und Kompromisse gefunden haben und Lösungen präsentieren konnten.
18: Was ich mache, ist das nicht in der Öffentlichkeit auszurichten, das ist mein Verständnis von Ressortverantwortlichkeit, sondern dass ich einen geordneten Prozess mache. Und wie Sie sehen, startet der diese Woche und er ist gut aufgesetzt. Und meine Zielsetzung ist ganz einfach, Lösungen zu finden, die den ORF als Partner mit der medialen Landschaft in Österreich eine Zukunft gibt, die gut ist.
16: Antwortet SPÖ-Chef Medienminister Andreas Babler, schaumgebremst. Über sein Büro hatte er zuvor noch ausrichten lassen, ein Abgehen von der Haushaltsabgabe sei befremdlich und sicher nicht sinnvoll.
8: Europas Rolle im Weltraum ist seit gestern Thema eines internationalen Weltraumgipfels in Paris. Vertreter von 90 Staaten nehmen teil. Den USA gefallen Unabhängigkeitsbestrebungen der Europäer im Weltall nicht. Große US-Firmen wie SpaceX haben ihre Teilnahme kurzfristig zurückgezogen. Aus Paris, Ernst Kernmeier.
19: Der französische Präsident Emmanuel Macron drängt seit langem auf eine internationale Weltraumkonferenz, bei der Europa Flagge zeigen soll. Jetzt richtet er sie aus, im prächtigen Grand Palais in Paris. 90 Länder sind hier, mehr als 50 Projekte werden unterschrieben. Das sind Milliardeninvestitionen. Es geht um nichts weniger als um kritische Infrastruktur. Europa hat auch beim Vorstoß in den Weltraum vieles verschlafen. Bei Trägerraketen zum Beispiel, um Satelliten für Kommunikation und Aufklärung in ihre Umlaufbahn zu bringen, ist Europa von den USA abhängig, zuletzt vor allem vom Weltraumunternehmen SpaceX von Elon Musk. Die EU ist dabei, ihr eigenständiges Satellitenprojekt bis 2030 voll funktionstüchtig zu machen. Und sie könnte dabei auf Engpässe bei den Transportmöglichkeiten für die Satelliten stoßen. Auch wenn in den letzten Jahren die Investitionen deutlich gestiegen sind, zur Selbstständigkeit reicht es noch lange nicht. Die europäische Ariane-Rakete der ESA, der European Space Agency, startet heuer wahrscheinlich insgesamt knapp 10-mal. Die USA und auch China sind um ein Vielfaches voraus. Um aufzuholen, will Frankreich Kooperation im Rahmen der EU und pocht auf die Einhaltung internationaler Spielregeln im Weltraum. Der Gipfel in Paris werde neue Möglichkeiten eröffnen, sagt Präsident Macron. Investitionen, gemeinsame Programme und Partnerschaften, das werde die europäische Industrie und Forschung in diesem Bereich stärken. Mehr als 1000 Firmen sind in Paris vertreten. Gestern wurden bereits einige Kooperationsprojekte über Europa hinaus angekündigt. Ihre Teilnahme kurzfristig abgesagt haben allerdings große US-Firmen wie SpaceX von Elon Musk und Blue Origin von Amazon-Gründer Jeff Bezos. Die US-Regierung von Präsident Donald Trump habe darauf gedrängt, berichten US-Medien. Die Anwesenheit könne nämlich als Unterstützung der französischen Politik gewertet werden, so die Begründung.
8: Weitere aktuelle Meldungen jetzt noch von und mit Eva Liebentritt.
20: Die Ukraine hat nach eigenen Angaben zwei russische Erdgasanlagen in Westsibirien angegriffen. Präsident Zelensky spricht von einem Schlag gegen die russische Wirtschaft. Wie schwer die Anlagen beschädigt wurden, ist derzeit noch unklar. Tote oder Verletzte soll es nicht geben. Russland hat wiederum die Ukraine erneut mit Drohnen angegriffen. In der nordukrainischen Stadt Sumy sind laut Behörden bei einem Angriff auf ein Einkaufszentrum zwei Menschen getötet worden. Nach der Landtagswahl in Sachsen-Anhalt hat sich das Bündnis Sarah Wagenknecht jetzt einstimmig für Gespräche mit der AfD ausgesprochen. Bei dem Treffen werde man sich über die Themen Energieversorgung, Bildung und Friedens

0: sind 5 Menschen ums Leben gekommen, 87 werden noch vermisst, 42 Menschen konnten gerettet werden. Die Fähre war auf dem Weg von der Hauptstadt Manila nach Coron, als sie rund 2 Kilometer vor der Küste Feuer fing. Die Ursache des Brandes ist noch unklar. In Österreich gibt es derzeit so viele Seeadler wie seit 25 Jahren nicht mehr. 123 Paare hat die Tierschutzorganisation WWF kürzlich gezählt. 82 haben heuer gebrütet. Durch die intensiven Schutzbemühungen konnte die Population wieder wachsen.
1: Danke, Eva Liebentritt. Und wie das Wetter wird, weiß Thomas Wostal.
2: Am meisten regnet es heute im Süden Österreichs. In Kärnten und in Osttirol sowie im oberen Murtal und im Lungau kommen verbreitet 20 bis 40 Liter pro Quadratmeter zusammen. Deutlich mehr Regen gibt es heute in Oberitalien und in Slowenien. Hier sind auch Unwetter durch schwere Gewitter zu erwarten. Die aktuellen Temperaturen der Landeshauptstädte: Wien und Eisenstadt 16 Grad, St. Pölten und Linz 14, Salzburg und Innsbruck 12 Grad, Bregenz 11, Graz 16 und Klagenfurt jetzt 14 Grad. Im Großteil von Österreich bleibt der Himmel heute grau in grau und häufig regnet es, im Süden zeitweise stark. Größtenteils trocken und gelegentlich auch sonnig ist es am ehesten im Donauraum und nördlich davon, sowie in Vorarlberg. Der Wind im Osten lässt im Laufe des Tages nach. Die Höchsttemperaturen heute 14 bis 22 Grad. Morgen am Freitag viele Wolken und zeitweise Regen, trocken und etwas Sonne, am ehesten in Vorarlberg und im Tiroler Oberland. Am Wochenende dann etwas wärmer und zeitweise sonnig.
1: Das war's mit den Morgenjournalen am 10. September. Für das Journalteam mit Martina Petschile, Regie, Martin Pru, Technik und alle anderen Beteiligten verabschiedet sich Franz Renner. Haben Sie einen guten Tag.
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5: Schön, dass Sie wieder mit dabei sind bei einer weiteren Folge Österreich, die ganze Geschichte. Wieder an meiner Seite ist Dr. David Schriffel. Wir sprechen weiterhin über die österreichische Diplomatie. In der letzten Folge haben wir über den Zweiten Weltkrieg gesprochen, dass da eigentlich mehr oder weniger nichts war mit österreichischer Diplomatie. Nach dem Ende des Zweiten Weltkrieges, was ist da eigentlich auf diplomatischer Ebene passiert? Wie kam es dazu, dass Österreich wieder diplomatisch aktiv war?
6: Das ist eine große, breite und lange Frage. Also der Beginn des österreichischen Auswärtigen Dienstes nach dem Zweiten Weltkrieg ist insofern interessanter, weil am 16. April 1945 haben sich Beamte, ehemalige Beamte des Bundeskanzleramts Auswärtige Angelegenheiten getroffen, eben dort. Man hat einberufen für den 16. mit einem Zettel, der an der Tür des Bundeskanzleramts gehangen ist, um sich am 16. April wieder zu treffen, und hat den Dienst wieder begründet. Man hat aus eigenem Antrieb begonnen, wieder zu arbeiten. Und das ist ein interessanter Punkt, finde ich. Das war noch einige Tage vor der österreichischen Unabhängigkeitserklärung vom 27. April. Das heißt, der Auswärtige Dienst, der österreichische, der Zweiten Republik, ist älter als die Zweite Republik. Zwar nur ein paar Tage, aber doch. Und man hat sich dann reorganisiert. Es gab ja auch einen Bombenangriff. Das Bundeskanzleramt war teilweise zerstört. Man hat sich wieder eingerichtet.
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6: Auch eine interessante Geschichte. Es ist überliefert, man hat dort 2 Hühner gefunden in einem Raum, was die Versorgungslage ein bisschen verbessert hat für kurze Zeit danach.
5: Geringfügig,
6: aber regelmäßig. Und hat auch eine kleine Entnazifizierung durchgeführt. Also man hat einfach sich zusammengeredet, wie man in Wien sagen würde, wer wieder im Dienst sein darf und wer nicht. Hat sozusagen prononcierte Nationalsozialisten nicht wieder aufgenommen und versucht, einen Nukleus eines österreichischen Auswärtigen Dienstes wieder aufzunehmen.
5: Wissen Sie aus historischer Sicht, wer von diesen damaligen Diplomatinnen und Diplomaten aus dem Dienst übrig geblieben ist? Wer da wieder eingetreten ist? Kennt man diese Personen?
6: Ja, die kennt man. Ich, also Generalsekretär Wildner, ein Bischof, ein Schöner. Das heißt, aus der Ersten Republik sind sehr viele auch wieder 1945 aktiv gewesen, muss man sagen. Also ein bisschen wiederum Kontinuität in dem Sinn, dass diese Personen sich auch wieder zusammengefunden haben. Es war auch...

0: gut dokumentiert, sozusagen, wer in der NS-Zeit den Dienst weiter in Deutschland gemacht hat, im deutschen Auswärtigen Dienst war. Aber ja, die Namen sind gut bekannt. Es gibt da viele biografische Forschungen dazu auch. Aber wir werden das jetzt auch sozusagen verbunden mit institutionengeschichtlichen Forschungen neu aufsetzen, sozusagen.
1: Sie haben gesagt, man hat sich sozusagen wieder selbst eingesetzt in den diplomatischen Dienst. Was waren dann die ersten Schritte?
0: Die ersten Schritte waren neben der Entnazifizierung der Versuch, mit dem Ausland Kontakt aufzunehmen. Die ureigenste Aufgabe der Diplomatie. Und in der unmittelbaren Nachkriegszeit gab es da große Hürden verkehrstechnischer, kommunikationstechnischer Sicht. Und es ist interessant zu sehen, dass man dann versucht hat, in die Länder, wo man in der Zwischenkriegszeit Gesandtschaften gehabt hat, festzustellen, wie die Lage vor Ort ist, ob man dort auch sozusagen eine Vertretungsbehörde wieder einrichten kann. Und viele dieser Nachrichten aus Schweden, aus Übersee, sind über Prag gelaufen. Die verkehrstechnische Verbindung nach Prag war am besten und der Gesandte der Zwischenkriegszeit, Ferdinand Marek, hat bei Kriegsende die österreichische Gesandtschaft sozusagen in Eigenregie wieder eröffnet und hat die Verbindungen, die Kommunikationsverbindungen wieder aufgenommen. Das heißt, das war der erste Schritt, sozusagen das Netzwerk nach Möglichkeit wieder aufzubauen. Man muss dazu sagen, dass natürlich Österreich sehr eingeschränkt war in seinen Möglichkeiten. Zunächst durfte nach dem alliierten Kontrollabkommen Österreich nur in diplomatische Verbindungen treten, selbstständig mit Mitgliedern der Vereinten Nationen. Mit anderen Staaten, wenn man da diplomatische Beziehungen aufnehmen wollte, musste das der Alliierte Rat genehmigen. Und da gab es natürlich dann große Einschränkungen. Man war sich aber gleichzeitig bewusst, und da gibt es auch Akten dazu, und das war eine bewusste Strategie, möglichst schnell mit möglichst vielen Staaten wieder in Kontakt zu treten, auch nicht zuletzt, um den eigenen Status als wieder erstandenes und souverän gewordenes Land auch formal auch zu unterstreichen und sozusagen einen internationalen Rückhalt wieder zu gewinnen.
1: Jetzt klingt das so einfach, man nimmt einfach wieder internationale Beziehungen auf. Stelle ich mir jetzt nicht so einfach vor nach einem Weltkrieg, noch dazu Österreich, Deutschland. Wie war die Resonanz nach diesem In-Kontakt-Treten?
0: Die war durchwegs positiv. Jetzt haben wir in Österreich Gott sei Dank inzwischen eine lange Geschichte der Aufarbeitung unserer eigenen Vergangenheit und wir stellen uns dem und haben die Opferthese, so glaube ich sagen zu können, doch überwunden. Zu dem Zeitpunkt sah man sich selbst noch sehr deutlich als Opfer oder wollte das und wurde auch von vielen Partnerländern als solches durchaus auch akzeptiert. Von vielen Ländern. Insofern war es weniger schwierig, als man vielleicht meinen möchte. Eine wichtige Aufgabe der Bundesregierung war nach 1945 in den ersten Jahren die Anerkennung der österreichischen Staatlichkeit durch die internationale Gemeinschaft zu erreichen, auf Basis der Moskauer Deklaration von 1943, wo die Wiedererrichtung eines selbstständigen Österreichs als Kriegsziel auch der Alliierten sozusagen festgelegt worden ist. Und es gibt auch lange Listen, zu welchem Datum welches Land die österreichische Bundesregierung oder das wiedererstandene Österreich auch anerkannt hat. Also die Resonanz war eigentlich eine positive, kann man grosso modo sagen.
1: Als wohl größten diplomatischen Erfolg kann man dann die Unterzeichnung des Staatsvertrages 1955 nennen. Wie kam es denn aus diplomatischer Sicht dazu? Was lief denn da alles im Hintergrund?
0: Der Staatsvertrag hat eine sehr lange Geschichte, auch da gibt es wunderbare und umfangreiche Literatur. De facto wurde seit Kriegsende darum gerungen, natürlich eine definitive Regelung für die Frage der Besatzung und der möglichen Reparationen oder Nicht-Reparationen zu finden. Es gab viele Verhandlungsrunden, viele Außenministerkonferenzen, die letzte erfolglose noch 1954. Das war einer der wesentlichen Punkte, wo Österreich diplomatisch tätig war. Die ersten großen Vertretungsbehörden, zunächst genannt politische Vertretung, dann später Gesandtschaft und dann auch bald Botschaft, waren natürlich bei den Alliierten und bei den Besatzungsmächten eingerichtet. Das heißt, man hat alle frei werdenden Ressourcen darauf verwendet, um sozusagen einen Staatsvertrag mit Österreich zu erreichen. Verhandlungsrunden Sonderzahl, Verhandlungen in London und in Berlin und in Moskau natürlich. Um fast eine Frage vorwegzunehmen, es gibt ja die berühmte Legende mit den alkoholischen Zusammenhängen mit dem Staatsvertrag. Natürlich wurde der Staatsvertrag nicht ertrunken, sondern es waren strategische Überlegungen, die dazu geführt haben. Natürlich der Tod Stalins war ein wichtiges Element, aber auch die Frage, ob es nicht für die Sowjetunion strategisch gesehen besser wäre, dass Österreich nicht geteilt würde und einen Keil in die sich herausbildenden westeuropäischen Verteidigungsstrukturen bildet. Trennungspläne gab es aus der KPÖ, die wurden von der Sowjetunion abgelehnt. Das heißt, es gab eine internationale Zusammenhänge, die dazu auch geführt haben, zu dem Erfolg. Das war auch ein Erfolg der Diplomatie, aber natürlich muss Diplomatie immer aufbauen auf Interessen und strategischen Überlegungen, auch der Partner, ansonsten funktioniert das nicht. Aber um zu der Trinkgeschichte zurückzukommen.
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0: Es gab allerdings, das ist aktenkundig sozusagen, eine Empfehlung im Ministerium, dass vor Verhandlungen mit den Sowjets irgendeine Art Öl zu sich genommen werden sollte, Fischöl oder ein anderes, um im Fall der Fälle sozusagen auch eine gewisse Resilienz zu entwickeln. Also das sozusagen, sage ich mal so, das Soziale eine Rolle gespielt hat, das stimmt schon, aber natürlich ist das nicht monokausal, wie es oft tradiert worden ist.
1: Gibt es diplomatische Namen, die Sie uns nennen können im Zusammenhang mit dem Staatsvertrag, die da wirklich federführend waren?
0: Also natürlich Staatsvertragskanzler Raab, es gab den Fiegel, Kreisky war natürlich stark involviert. Es lebt sogar noch ein Mitglied der Delegation, der Botschafter Grubmeier Senior, die da ganz wesentliche Elemente gebildet haben. Botschafter Bischof, der sozusagen in der fraglichen Zeit der österreichische Botschafter in Moskau war, war da auch natürlich eine wichtige Figur. Eine Sonderzahl, also Namenssonderzahl, ein erklecklicher Anteil des österreichischen diplomatischen Dienstes hat in der einen oder anderen Form damit zu tun gehabt. Die Entwürfe über die Staatsverträge sind in der Völkerrechtsabteilung entworfen worden. Da waren alle großen Namen auch beteiligt, die es da gibt. Ferdros, also die gesamte Expertise und Kompetenz, die da vorhanden war, ist eigentlich vielfach in diese Bemühungen geflossen.
1: Kurz nach dem Staatsvertrag erklärte Österreich dann eben seine dauerhafte Neutralität. Diplomatie wurde dann, könnte man sagen, zum zentralen Instrument der Sicherheitspolitik. Inwiefern funktionierte das damals?
0: Das hat eben begonnen schon damit, dass man nach Kriegsende versucht hat, möglichst viele internationale Kontakte zu knüpfen, weil man gesehen hat, dass internationale Verknüpfung, internationales Recht eine Stütze sind, eine Möglichkeit sind, für gerade ein kleines Land sozusagen Sicherheit herzustellen, was sehr notwendig war. Die Neutralitätspolitik war ein Teil dieser Politik und man sieht das sehr bald nach 1955, dass diese Neutralität zunächst sehr aktiv ausgelegt worden ist. Wenn man an den Ungarnaufstand denkt zum Beispiel, wenn man sich vorstellt, dass die Besatzung erst 1955 geendet hat, dass eine österreichische bewaffnete Kraft erst 1955 wieder gegründet worden ist, dass dann bereits im Jahr 1956 sozusagen das Bundesheer direkt an der Grenze gestanden ist und bei einem Vorgang, wo die frühere Besatzungsmacht an der eigenen Grenze an Meeren gestanden ist, so aktiv gehandelt ist, das ist Ausdruck dieser Haltung. Also es ist ja auch 1955 schon der Beitritt zu den Vereinten Nationen. Also man hat sich sozusagen im Schnelldurchlauf in die internationale Bühne, auf die internationale Ebene begeben, um nicht sozusagen unter die Räder zu kommen, auf die eine oder andere Art und Weise, und hat versucht, eben durch Dialog die eigene Lage zu stabilisieren, würde ich mal nennen. Ist vielleicht auch nicht so bekannt, es ist 56 ja sogar ein sowjetischer Soldat auf österreichischem Boden erschossen worden. Das wurde dann nicht so laut breitgetreten, um nicht größere Kalamitäten zu verursachen, aber es zeigt schon, dass die Haltung eine sehr, sehr strikte war.
1: Was ist da genau passiert?
0: Es sind bei Rechnitz ist eine Gruppe von vier Sowjetsoldaten auf österreichisches Gebiet gekommen. Zwei waren relativ schnell wieder weg, von denen kennt man auch die Namen nicht. Zwei haben dann versucht, Zivilisten zu durchsuchen, sozusagen natürlich die Motivlage ist dann immer schwierig. Die haben dann sozusagen gemeint, sie hätten nicht gewusst, dass sie auf österreichischem Gebiet wären, was insofern eigenartig erscheint, als damals eben auch 1956 die Grenze mit kleinen rot-weiß-roten Fähnchen markiert worden ist, um genau sowas zu verhindern. Und auf den Versuch, sie zu stoppen, wurden sie dann tödlich getroffen. Und da gibt es auch einen entsprechenden Bericht dazu. Und es zeigt auch gut, dass die sowjetische Reaktion, die natürlich nicht so groß war, zeigt, wie sehr die Sowjetunion auch die Rolle Österreichs als wichtig erachtete, sozusagen als ein neutraler Staat, der gute Beziehungen mit der Sowjetunion hat. Das war sozusagen ein bisschen, das sollte ein Case Study, ein Role Model sein sozusagen, dass es möglich ist, mit der Sowjetunion gute Beziehungen zu haben, auch wenn man nicht Teil sozusagen des Warschauer Pakts oder dieser Zusammenhänge ist.
1: Im Kalten Krieg wurde ja Wien auch zu einem wichtigen diplomatischen Zentrum. Eben durch die Neutralität konnte man sozusagen eine Vermittlerrolle einnehmen.
0: Die Vermittlerrolle, das ist auch ein weites Feld und viel ist darüber gesprochen worden. Sie werden viele Leute finden, die sagen, das war immer schon eine Illusion. Sie werden viele Leute finden, die sagen, das war die Hauptrolle Österreichs. Also das ist ganz interessant. Ich kenne Akten geheimdienstlicher Natur, sprich, also die US-Geheimdienste haben berichtet über Österreich und seine Rolle in 50er, 60er Jahre. Und die Amerikaner haben darin gemeint, Österreich würde sich eine Rolle als Brückenbauer sozusagen zumessen, die so kaum existent wäre. Also es ist eine Frage auch der Möglichkeiten, des Images, aber was stimmt? Man hat sich angeboten als Verhandlungsort, man hat den UN-Sitz natürlich sozusagen auch dann nach Wien gebracht und das ist ein positives Faktum, dass man Verlässlichkeit, Vertrauen internationales aufbaut. Das ist schon eine von Österreich aktiv stattgehabte Rolle, die auch eine Wirkung gezeigt hat, muss man auch sagen. Und dazu gehören Dinge wie internationale Treffen, aber auch, das würde ich hier vielleicht auch erwähnen wollen, das Wiener Übereinkommen über diplomatische Beziehungen, das in Wien 1961 unterzeichnet worden ist und das eigentlich Grundlage ist für nicht nur Formalia, aber für die Frage, wie international diplomatische Beziehungen gehandhabt werden. Es ist vermutlich das erfolgreichste Abkommen, das jemals im UN-Bereich abgeschlossen worden ist und ist eben in Wien 1961 verhandelt und abgeschlossen worden und ein paar Jahre später auch eins über konsularische Beziehungen.
1: Jetzt haben wir in den letzten Folgen immer über die Diplomatische Akademie gesprochen. Zur Zeit der Nationalsozialisten wurde die geschlossen. Wann wurde sie jetzt wieder eröffnet?
0: Als Teil dieser Idee, Österreich international zu vernetzen und einzubetten in die internationalen Zusammenhänge, gerade auch im UN-Bereich, aber insgesamt, wurde 1964 die Diplomatische Akademie wieder gegründet. Die frühere Konsularakademie als Diplomatische Akademie wieder gegründet am heutigen Standort. Und das war der bewusste Versuch, erstens das durchzuführen, wie gesagt, sich im internationalen Bereich wieder zu verankern, aber auch die Internationalität Österreichs zu beweisen, auch durch internationale Studenten. Man darf nicht vergessen, Anfang der 60er Jahre zum Beispiel, 1960 das afrikanische Jahr. 18 ehemalige Kolonien sind unabhängig geworden, sind UN-Mitglieder geworden. Das heißt, man hat diese Öffnung in die Welt mitvollzogen und versucht, daran teilzuhaben in vielerlei Hinsicht. Und in diesem Zusammenhang ist ein bisschen auch diese Gründung zu sehen, die man als nachhaltigen Erfolg eigentlich auch werten kann bis heute.
1: Man wollte sich also international öffnen. Sie haben vorhin gesagt, die Vermittlerrolle wird ein bisschen in Frage gestellt, aber es sind ja auch wahnsinnig viele internationale Organisationen, Institutionen in Wien angesiedelt. Also warum denn Wien?
0: Wien hat sich angeboten und wurde auch von den damaligen Großmächten durchaus als möglicher Verhandlungsort und Ort für die UN gesehen, eben aufgrund Neutralität, dass man sozusagen glaubhaft vermitteln konnte, dass man ein Ort der Verständigung, des Zusammenkommens, des Vertrauens, des Dialogs ist. Das hat man auch gut genutzt, hat auch dafür lobbyiert, muss man auch sagen. Aber das ist eines der eines der ganz wichtigen Standbeine auch österreichischer Außenpolitik. Das ist vielleicht, wenn Sie im ersten Bezirk spazieren gehen und am Minoritenplatz sozusagen einmal sich umschauen. Am Außenministerium hängen drei Fahnen. Die österreichische, die EU-Fahne und die UNO-Fahne. Und das ist genau sozusagen, das symbolisiert auch ein bisschen die Wichtigkeit der Vereinten Nationen für Österreich damals und heute. Und das bleibt auch so und soll auch so bleiben. Und nicht zuletzt bewirbt sich Österreich ja gerade auch für einen Sitz als nicht ständiges Mitglied im UN-Sicherheitsrat für die Jahre 27 und 28, um auch dieses Commitment für die internationale Ordnung, für den Dialog und das Vertrauen auf internationaler Ebene auch sichtbar zu machen. Und wir hoffen, dass das auch funktionieren wird.
1: Dieses Positionieren wird auch dadurch unterstrichen, dass ja auch viele österreichische Diplomaten dann in sehr wichtige internationale Funktionen gekommen sind. Können Sie uns da ein paar Beispiele nennen?
0: Ich würde Verdros nochmal nennen als Vorsitzender des Kongresses, man sagt auch Zweiter Wiener Kongress zum Abschluss des Wiener Übereinkommens über diplomatische Beziehungen 1961. Aber man kommt nicht drum herum, natürlich auch Waldheim als Generalsekretär ist in eine wichtige Position gekommen, wurde unterstützt auch vom Kreisky damals. Das heißt, Österreich hat natürlich auch das Personal in diese Richtung sozusagen entwickelt und war auch damit recht erfolgreich. Was natürlich auch ein Teil dieser Glaubwürdigkeit ist. Man muss sich beteiligen und Beteiligung heißt immer auch, dass man entsprechende Personen hat, die man auch einsetzen kann und in diese Richtung schicken kann.
1: Es gab ja sehr viele Konflikte, würde ich mal sagen, rund um Österreich in dieser Zeit. Ungarischer Volksaufstand 1956, Prager Frühling 1968. Inwiefern hat denn da die österreichische Diplomatie eine Rolle gespielt?
0: Ungarnaufstand habe ich schon kurz erwähnt. Der Prager Frühling ist vielleicht auch ein interessantes Beispiel, weil im Jahr 1968, als der Warschauer Pakt die Tschechoslowakei sozusagen besetzt hat, gab es in Prag noch eine Gesandtschaft, eine österreichische, unter Leitung vom späteren Bundespräsident Kirchschläger. Und Österreichs Haltung war relativ klar, dass man das verurteilt hat. Sie war militärisch nicht so mutig wie 1956. Man hat 1968 sozusagen das Bundesheer zurückgestaffelt, kilometerweit hinter die Grenze aufgestellt. Aber Kirchschläger zum Beispiel als Missionschef in Prag hat zahllose Visa ausgestellt für Tschechoslowaken, die sich bedroht gefühlt haben, die dadurch ausreisen konnten. Es gab sehr viele Flüchtlinge 1968 in Österreich, die weitergereist sind, aber manche sind auch geblieben. Und da hat die österreichische Diplomatie eine bilateral sehr positive Rolle gespielt und man muss auch sagen, dass sich da das bilaterale Bild auch sehr verbessert hat. Also da hat in Person von Kirchschläger die österreichische Diplomatie eigentlich ein bisschen das Gesicht auch des Landes gebildet. Der ORF war da nicht ganz unwichtig, ebenfalls mit der Berichterstattung. Und wir denken an Hugo Portisch, der ja übrigens in Pressburg geboren ist. Also da war die Diplomatie ein wichtiger Faktor, vielleicht auch als Informationsgeber. Es gab 1968 ein Generalkonsulat in Pressburg, in Bratislava. Und atmosphärisch vielleicht sozusagen, der Generalkonsul hat dann auch berichtet von der Invasion und hat mit seinem eigenen Konsulatswagen auch gefährdete Personen nach Österreich gebracht. Und der hat geschrieben in einem Bericht, er hätte sich nicht vorstellen können, dass in unserer heutigen Zeit, 1968, noch Politik mit Panzern gemacht wird. Aber er wurde eines Besseren belehrt.
1: Sie haben in der letzten Folge erwähnt, dass im diplomatischen Dienst Anfang des 20. Jahrhunderts in etwa 1000 Menschen gearbeitet haben. Wann hat man denn diese Zahl wieder erreicht und wie viele arbeiten denn heute im diplomatischen Dienst?
0: Also in der Zentrale hat man sie nie wieder erreicht.
1: Okay.
0: Das ist auch insofern nachvollziehbar, als natürlich vor 1914 das ein anderer Apparat war. Es sind jetzt etwas geringere Zahlen, ja. Aber sozusagen auf die Bevölkerungszahl gerechnet hat sich die Anzahl schon erhöht. Aber man ist nicht mehr auf 1000 in der Zentrale gekommen.
1: Weil man diese Man- und Woman-Power einfach nicht mehr braucht oder weil das Geld nicht da ist?
0: Naja, ich würde das mal so beantworten. Ist die Frage, brauchen wir Diplomatie, brauchen wir Diplomaten, brauchen wir Persönlichkeiten, sage ich jetzt, nicht nur Personen, sondern Persönlichkeiten vor Ort, ist eine sehr alte. Im 19. Jahrhundert, als die interkontinentalen Telegrafenkabel erfunden wurden, gab es öffentliche Diskussionen, jetzt brauchen wir keine Diplomaten mehr, also im 19. Jahrhundert, weil alles kann ja über den Telegrafen an Informationen weitergegeben werden. Das hat sich als falsch herausgestellt und ich denke, dass es noch immer wichtig ist, auch heute noch Personen vor Ort zu haben, die persönliche Kontakte knüpfen, persönliche Eindrücke vermitteln können. Das heißt, es ist immer schön, mehr Personal zu haben, aber wir wissen, dass natürlich budgetäre Zwänge ihre Grenzen aufzeigen.
1: Langfristig entwickelt sich eine strukturierte Ostpolitik, kann man sagen, Stichwort auch Nachbarschaftspolitik. Wie sah die denn jetzt aus diplomatischer Sicht aus?
0: Österreich hat ganz bewusst sich entschieden, vielfach zum ersten Mal als westlicher Besuch des Bundeskanzlers, des Außenministers in die Oststaaten zu reisen, zum Beispiel. Also Ungarn zum Beispiel. Vielfach war Österreich das Land, zu dem die besten Beziehungen im Westen bestanden. Das hat natürlich auch zu tun mit Neutralität und der eigenen Haltung, die man eingenommen hat. Aber es gibt auch andere Punkte. Zum Beispiel haben wir heuer ein kleines Jubiläum, 40 Jahre Österreich-Bibliotheken. Seit 1986 gibt es die. Also das ist schon etwas später sozusagen in dieser Frage des Kalten Krieges. Aber man hat wirklich versucht, kulturell auch in den Osten zu arbeiten. Es gab zum Beispiel seit 1955 auch eine Lesehalle in Zagreb. Das heißt, das gehört auch zur Diplomatie. Auslandskultur ist eine Säule der österreichischen Diplomatie. Das heißt, man hat wirtschaftlich, kulturell und politisch versucht, im Osten wirksam zu sein und auch die alten Kontakte und kulturellen Verbindungen aus der Vergangenheit auch dazu zu verwenden. Und insofern war Österreich da sicher Türöffner, auch glaubwürdiger Gesprächspartner, vertrauenswürdiger Gesprächspartner und verlässlicher Gesprächspartner. Und das hat sehr positive Effekte gezeigt, auch in der Phase des Umbruchs 1989 und danach. Da hat man dann bilaterale Beziehungen auch einfach auf einer Basis bereits aufbauen können und nicht von null beginnen müssen.
1: Die Neutralität wird ja immer als ein ganz, ganz wichtiger Grundpfeiler für die Zweite Republik genannt. Welche Rolle spielt sie denn für die Diplomatie?
0: Sie hat lange eine Rolle gespielt, um als Gesprächspartner attraktiv zu sein, um Verhandlungen zu ermöglichen in Österreich, um sich anzubieten, gute Dienste zu leisten, wie das in der Diplomatie heißt. Sie ist aber sozusagen niemals ein Schutz gewesen vor ein faktischer Schutz. Also wir kennen aus dem Kalten Krieg die Pläne für den Einmarsch der Sowjettruppen in Österreich zum Beispiel. Österreich wäre Kriegsschauplatz gewesen in jedem Fall. Das heißt, sie ist immer auch ein Instrument gewesen, eine Frage des Images. Die blockfreien Bewegung ist ja vielleicht auch wichtig zu nennen nach der Konferenz von Bandung. Das heißt, man hat auch eine gewisse Glaubwürdigkeit in Richtung des schon leicht veralteten Ausdruck globalen Südens gehabt. Ich habe schon einmal Afrika auch erwähnt. Das heißt, für die Diplomatie war sie immer ein zusätzliches Tool, das wertvoll war und ist und eingesetzt werden kann, weil man natürlich aus einer anderen Position, einem anderen Blickwinkel heraus Verhandlungen führen kann und betreiben kann und anbieten kann, wenn man nicht in diesen Zusammenhängen Partei ist. Wobei sich das natürlich relativiert hat mit dem Ende des Kalten Krieges, ist die Rolle eine andere geworden. Die Einschätzung überlasse ich anderen Personen. Es ist 1990, 1991 sind auch die Archive in der Sowjetunion, in Russland geöffnet worden. Da hat man auch relativ deutlich gesehen, dass die Neutralität von der Sowjetunion in einem etwaigen Kriegsfall nicht respektiert worden wäre. Es gab auch 1968 vielfache Überflüge von Maschinen sowjetischer und anderer Natur über den Osten Österreichs. Man hat das halt nicht so deutlich ausgesprochen, um den Neutralitätsstatus nicht zu gefährden. Man hat diplomatische Proteste sozusagen dagegen eingebracht, aber man hat jetzt nicht, hat es nicht auf die Spitze getrieben. Also diese Neutralität wurde geschützt von beiden Seiten bis zu einem gewissen Grad, aber hat natürlich de facto andere Bedingungen als ein monolithisches System, das einen Schutz von außen bringen würde. Das ist eher nicht der Fall.
1: Herr Schrüffel, dann sage ich wieder vielen Dank, dass Sie bei uns waren. Es war sehr spannend.
0: Danke für die Einladung.
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2: Erkenntnisse in den Baumkronen. Die Ökologin Lisa Reis spricht über Blattlausarten auf Kiefernadeln im mitteleuropäischen Mischwald.
3: Ein ganz besonders spannendes Beispiel gibt es auch auf Kiefernadeln. Nadeln haben ja eine ganz andere Struktur wieder als Laubblätter. Und auf Kiefernnadeln gibt es zwei Blattlausarten, die darauf fressen. Da gibt es auch keine deutschen Namen zum Teil. Das ist auf der einen Seite Schizolachnus pineti. Das ist eine Blattlaus, die ist dunkelgrau-grünlich, hat aber eine hellere Wachswollschicht darauf und wirkt dadurch so hellgräulich. Und die sticht an der Außenseite von den Nadeln, die so leicht gewölbt ist, die Nadel an und saugt dann daraus den Pflanzensaft. Und dann gibt es eine andere Blattlausart, die Nadel an der Innenseite ansticht. Und hier hat man zum Beispiel auch herausgefunden, dass es da auch wieder zu einer Wechselwirkung kommen kann. Die eine Art, die mag alte Nadeln gerne, während die andere Art sie normalerweise meidet. Aber man beobachtet, dass die gerne gemeinsam vorkommen. Und hat dann weiters beobachtet, dass wenn sie beide Arten zusammen auf einer Nadel vorkommen, dass die eine Art höhere Überlebens- und Wachstumsraten hat, als wenn sie nur alleine vorkommt. Insofern ist davon auszugehen, dass die Fressaktivität von Schizolachnus pineti auch die Nährstoffzusammensetzung von der Nadel insoweit verändern kann, dass es für die andere Blattlausart von Vorteil ist und dass diese Blattlausart das auch erkennen und nutzen kann.
4: Und jetzt kommt der Marienkäfer.
3: Ja, es gibt auch Räuber, die spezialisiert sind auf bestimmte Baumarten. Da gibt es heimisch den 18-fleckigen Marienkäfer. Das ist ein rostrotbrauner Marienkäfer mit weiß auslaufenden Flecken darauf. Und der kommt insbesondere auf Nadelbäumen und auf Kiefern vor und frisst dann auch dort diese auf Kiefern spezialisierten Blattläuse. Es gibt Insekten, die können bei Massenbefall schadhaft wirken auf Baumarten. Wir lesen daraus, dass jede Baumart eben eine spezifische Gemeinschaft hat. Wenn es dazu kommen sollte, dass auf bestimmten Waldflächen heimische Baumarten vielleicht vollständig ersetzt werden durch andere, dann ist davon auszugehen, dass auch die Artengemeinschaft, die diese Baumart begleitet, dadurch ersetzt wird. Was für eine Funktion erfüllen dann diese Tiere, die wir in den Baumkronen feststellen können, in dem Lebensraum und am Ende dann auch für den Wald. Kleine Tiere, insbesondere Insekten, bilden die Grundlage für ganz viele Nahrungsnetze, die dann darauf folgen. Es gibt Insektenfunktionen, die sind so vielfältig. Es gibt Insekten, die zersetzen totes organisches Material. Und es ist so, dass wir ganz viel von dem, wie diese Systeme zusammenhängen, zwar schon nachvollziehen können, aber letztgültig verstanden, welche Auswirkungen eine Veränderung in diesem System hat, haben wir noch nicht. Und da stellt sich insgesamt die Frage, wie weit wollen wir mit diesem Experiment gehen, weil wir machen es nur einmal, wenn wir wirklich Lebensräume dann auch verändern. Auf der anderen Seite ist es so, dass Waldschutz ein wichtiges Thema ist. Der Erhalt von Waldflächen ist auch ein wichtiges Ziel im Klimaschutz. Und wenn es jetzt darum geht, eine Waldfläche nicht mehr erhalten zu können, weil die Baumarten, die vorher darauf vorgekommen sind, dort zu gestresst sind, dann muss man sie ersetzen, auch durch andere Baumarten. Was wir gesehen haben, ist, dass sowohl bei Nadelbäumen als auch bei Laubbäumen die Wahrscheinlichkeit, dass spezialisierte Insekten auf den gebietsfremden Bäumen vorkommen, signifikant geringer ist. Also wir sehen eine Reduktion der spezialisierten Insekten bei gebietsfremden Baumarten.
2: Morgen um 5:05 Uhr, Lokalaugenschein im Wienerwald.
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5: Am Mikrofon Eva Liebentritt. Auf den spanischen Premier Pedro Sanchez steigt der Druck. Von der Regierung veröffentlichte Dokumente legen jetzt nahe, dass die Geheimdienste vor dem Ansturm von Migranten auf die spanische Exklave Ceuta gewarnt haben. Sanchez hält dennoch an seiner Darstellung fest, dass der Ansturm nicht absehbar gewesen sei. Teresa Kulowitsch berichtet.
6: Am Abend des 29. Juli, einen Tag vor dem Ansturm, hat der spanische Geheimdienst sowohl die Regierung in Ceuta und Madrid als auch in Marokko darüber informiert, dass ein Massenansturm von marokkanischen Migranten kurz bevorstünde. Es ist die Rede von einem Überfall über Land und Meer. Das geht aus Dokumenten hervor, die die Regierung unter Premier Sanchez nun veröffentlicht hat. Damit wollte man eigentlich belegen, dass der Ansturm von knapp 80.000 Migranten auf die spanische Exklave nicht vorhersehbar war. Auch in einem langen Interview betont der Premier gestern Abend nochmal: Natürlich wurde ein massiver Zustrom so vieler Migranten überhaupt nicht erwartet. Die Berichte belegen nun eben anderes. Ein Umstand, der Premier Sanchez erneut unter Druck bringen dürfte. Denn von der Opposition heißt es schon länger, dass die Regierung in Spanien informiert war.
5: US-Präsident Donald Trump rechnet damit, dass der Krieg gegen den Iran unmittelbar nach den US-Zwischenwahlen im November endet. Die Regierung in Teheran versuche zwar, die Wahlen zu beeinflussen, werde aber nicht mehr lange durchhalten können, so Trump. Nach den Wahlen am 3. November würden dann auch die Ölpreise wieder sinken. Das Niedrigwasser der Donau hat den Schiffsverkehr lange eingeschränkt. Nun kommt eine neue Herausforderung dazu. Aufgrund von Bauarbeiten können Schiffe seit Mitte August gar nicht mehr durch Ungarn fahren. Die Sperre dauert länger an. Das sorgt jetzt nicht nur für Unmut bei heimischen Firmen, sondern mittlerweile auch für diplomatische Verstimmung. Claudia Pantner-Schmidt berichtet.
7: Im Sommer musste das Atomkraftwerk Paks aufgrund fehlender Kühlwasserversorgung runtergefahren werden. Nun lässt Ungarn dort an der Donau in einem großen Bauprojekt Wasser aufstauen. Durchfahrt monatelang verboten. Für die Schiffsfahrt sei das eine Herausforderung, sagt Herfried Leitner, Österreich-Geschäftsführer des internationalen Logistikers DTS.
8: Es ist eine massive Einschränkung der Möglichkeiten für den Export und Import für österreichische Unternehmen. Das betrifft Rohmaterialien, Stahlprodukte oder Düngemittel.
7: Auch die Voestalpine ist betroffen. Die Eingriffe bei Paksch würden Lieferketten gefährden und Mehrkosten verursachen, heißt es vom Stahlkonzern. Unter den Donau-Anrainerstaaten herrscht Unmut. Die Donaukommission, in der neben Bulgarien oder Deutschland auch Österreich Mitglied ist, hat Ungarn nun mitgeteilt, dass eine Sperrung der Fahrrinne bis Ende November nicht akzeptabel sei.
5: In Wien beginnt in diesen Minuten der Prozess um eine der größten ausgehobenen Cannabis-Plantagen in der Stadt. 9 Angeklagte müssen sich wegen des Anbaus von Cannabis in Industriemengen verantworten. In einer Halle sollen sie knapp 10.000 Cannabispflanzen angebaut haben. Werner Trinker berichtet.
9: Das illegale Geschäft endet mit einem Polizeieinsatz im September vor einem Jahr. Die Exekutive findet in der 3200 Quadratmeter großen Halle eine Tonne Cannabis, Waffen, gefälschte Ausweise und über 1 Million Euro. Das Drogengeschäft dürfte zuvor schon länger gelaufen sein. An dem Standort wurde ursprünglich durch eine Firma legales CBD angebaut. Das Unternehmen geriet aber in finanzielle Schwierigkeiten. Die Kriminellen stiegen als Investoren ein und produzierten berauschendes CBD. Nach längerer Observation dann der Zugriff durch die Polizei. Dem mutmaßlichen Kopf der Bande gelingt dabei die Flucht nach Kroatien. Der 42-jährige Jurist wird allerdings kurze Zeit später festgenommen und im Februar nach Österreich ausgeliefert. 8 Angeklagten drohen bis zu 15 Jahre Haft, einem bis zu 5 Jahre. Ein Urteil wird für morgen erwartet.
5: In Peru haben Archäologinnen und Archäologen eine fast 600 Jahre alte Grabstätte der vorkolumbianischen Chimú-Kultur entdeckt. In der nahezu unversehrten Anlage im Ruinenkomplex Chanchan wurden die Überreste von mindestens 38 Menschen gefunden, darunter auch Schmuck und zeremonielle Gegenstände. Die Grabbeigaben deuten darauf hin, dass die Personen einen hohen gesellschaftlichen Rang hatten. Soweit die Nachrichten und jetzt noch zum Wetter.
10: Im Großteil von Österreich überwiegen heute die Wolken und an der Südseite der Alpen kann es verbreitet und für einige Stunden regnen, speziell in Kärnten, in Osttirol, im oberen Murtal und im Lungau. Sonst regnet es nur zeitweise und völlig trocken bleiben kann es im Donauraum und nördlich davon, sowie in Vorarlberg. Die Höchsttemperaturen 14 bis 22 Grad. Morgen Freitag viele Wolken und etwas Regen, trocken und länger sonnig, am ehesten in Vorarlberg und im Tiroler Oberland. Am Wochenende überall freundlicher und zeitweise sonnig. So viel zum Wetter mit Thomas Wostal.
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11: Die Ihnen einen schönen Donnerstag wünscht. In den letzten Wochen haben uns viele Heldinnen und Helden verlassen. Stars wie Ernie Mangold, Dolly Parton und Tim Curry. Auch David Bowie ist natürlich schon länger nicht mehr unter uns. Heuer jährte sich sein Todestag zum 10. Mal, aber seine Musik ist unvergessen. Oh, we can be heroes, just for one day. Am 10. September 1977 veröffentlichte Bowie seine legendäre Single Heroes, die zu einer Hymne der Berliner Mauer-Ära wurde. Der Text handelt von zwei Liebenden, die sich an der Berliner Mauer treffen und küssen. Aufgenommen wurde Heroes in den Hansa-Studios in West-Berlin. Und dieses Studio lag so nahe an der Berliner Mauer, dass die Musiker aus dem Fenster auf die DDR-Wachtürme blicken konnten. David Bowie, ein großer Musiker, aber kein besonders guter Schüler. Doch sein Lieblingslehrer Owen Frampton, sein Kunstlehrer, erkannte sein künstlerisches Potenzial. Und genau solche Menschen können das Leben eines Schülers, einer Schülerin eben komplett verändern. Mehr dazu in unserer Wissenssendung.
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11: Wer war einst in der Schule Ihr Lieblingslehrer, Ihre Lieblingslehrerin? Bei mir war es der Lateinprofessor. Unglaublich aber wahr, er hat uns nicht nur das Fach, sondern auch wichtige Dinge des Lebens näher gebracht. Einen schönen Gruß an dieser Stelle an Professor Lorenz Glatz. Kaum etwas prägt Schülerinnen und Schüler so sehr wie die Erfahrungen, die sie mit ihren Lehrern und Lehrerinnen machen. Nicht nur die Benotung von Hausaufgaben und Schularbeiten hat eine große Auswirkung auf das Leben der Kinder und Jugendlichen. Lehrkräfte sind viel mehr als nur Unterrichtsvermittler. Was gute Pädagoginnen, gute Pädagogen ausmacht, welches Rüstzeug sie brauchen, dem geht Daphne Ruby im heutigen vierten Teil ihrer Reihe Schule ohne Ende nach.
12: Ich habe so vieles in der Schule erlebt. Ich war so ein Kind, was alles erlebt hat. Ich habe mir einen Zahn ausgeschlagen. Ich wurde im Museum vergessen. Ich wurde in der Klasse unabsichtlich eingesperrt, eben weil ich so schüchtern bin und leise und still. Das hilft mir jetzt auch irgendwie immer wieder für mich, dass ich sage, okay, ich darf diese stillen und schüchternen Kinder nicht so übersehen.
13: Aurea ist Freizeitpädagogin an einer öffentlichen Volksschule in Wien. Dort trägt sie dazu bei, Kinder und damit auch die gesellschaftliche Zukunft zu prägen. Dabei spielt auch ihre eigene Prägung eine Rolle. Die wiederum wurde durch Menschen geprägt, die zuvor ebenfalls diverse Prägungen durchlaufen haben.
12: Mich hat halt geprägt, dass es auch darauf ankommt, voll, wer dein Lehrer oder wer deine Lehrerin sind und dass es auch darauf ankommt, wie sie unterrichten und vor allem auch, ob sie auf deiner Seite stehen oder nicht. Also ob sie bei Prüfungen sehen, dass du manche Sachen vielleicht jetzt gerade nicht so gut kannst, weil du jetzt gerade eine Prüfungsangst hast oder ob sie das nicht sehen.
13: Aurea, die so wie viele andere in dieser Radiokolleg-Reihe nur mit Vornamen oder unter Pseudonym auftreten will, verrät. Bei ihr wurden Prüfungsangst wie Schüchternheit meist übersehen. Das komme häufig vor, berichtet Susanne Weiß-Mittendorfer, Geschäftsführerin des Nachhilfeinstituts Schülerhilfe im 19. Wiener Gemeindebezirk und fügt an, kein Wunder. In einer Klasse mit 25 Kindern, deren Startvoraussetzungen und Bedürfnisse sich immer unterschiedlicher gestalten, sei es unmöglich, auf jeden und jede einzeln einzugehen. In all dem Lärm und Chaos bleiben dann oft jene Kinder auf der Strecke, die still und leise sind. Die Folge? Einige Betroffene landen bei Nachhilfeinstituten wie der Schülerhilfe. Aufgrund ihrer Schüchternheit trauen sie sich aber meist nicht zu sagen, wo das tatsächliche Problem liegt. Hier brauche es dann Geduld, Sobald man wisse, dass eine Prüfungsangst vorherrscht, gäbe es eine Reihe an Ansatzmöglichkeiten.
14: Dann kann ich mit dem Kind Probeschularbeiten machen. Dann kann ich das Kind beispielsweise immer wieder an die Tafel holen. Das sind Mikrostresssituationen, wo ich einfach trainieren kann, mit den Anforderungen leichter umzugehen in einer freundlichen, wertschätzenden Lernatmosphäre.
13: Heute begreift Aurea ihre Schüchternheit als Stärke. Denn sie verstehe bestimmte Situationen besser, könne Ängste bei Kindern nachvollziehen und versteckte Talente erkennen, die anderen verborgen bleiben, weil sie es selbst erlebt hat. Ihre eigene Schulzeit hingegen habe bereits unglücklich begonnen.
12: Also zuerst war ich in einer Schule, wo die Lehrerinnen, die haben sehr viel geschrien und ich war sehr schüchtern, habe mit ihnen nicht gesprochen. Und ich habe vor ihnen wirklich Angst gehabt und dann habe ich eigentlich Schule gewechselt.
13: Dort sei sie dann zwar an einen Lehrer geraten, der sehr innovativ gewesen ist. Doch richtige Begeisterung für die Schule habe sie nie entwickelt. Aurea führt das auf ihren schlechten Start zurück. Warum hat sie sich dann aber erst recht dazu entschlossen, an den einst ungeliebten Ort zurückzukehren und sich beruflich der Schule zu verschreiben?
12: Wenn man auf der anderen Seite steht, dann kann man ja auch Dinge ändern, bis zu einem gewissen Grad. Also man kann nicht alles ändern, aber man kann vieles ändern, die einen dann helfen, auch wieder positiv auf die schulischen Dinge zu schauen. Und auch das System Schule halt irgendwie kennenzulernen, das war einfach ziemlich spannend, weil da steckt so viel eigentlich drinnen. Als Kind kriegt man das halt so mit und es wird einem halt gesagt, was getan werden soll und man macht es oder man macht es nicht. Aber als Erwachsener sieht man halt auch, okay, es gibt halt manche Regeln, da kommt man halt schwer drum herum und manche ergeben auch gewissermaßen auch ihren Sinn. Und ja, ich versuche halt den Alltag für die Kinder so schön zu gestalten oder halt lustig zu gestalten, wie es halt geht, in den Rahmen und in den Vorgaben, wie sie halt sind.
13: Aurea unterstützt Lehrerinnen und Lehrer im Unterricht, übt mit den Kindern, versucht kleine Schreihälse zu beruhigen, alles um einen möglichst reibungslosen Unterricht zu gewährleisten. Die 36-Jährige tritt aber auch dann auf den Plan, wenn das Lehrpersonal Pause macht, in den unterrichtsfreien Zeiten. Für diese Phasen lässt sich Aurea immer neue Sachen einfallen. Sie musiziert, lernt und bastelt mit ihren Schützlingen. Diesbezügliche Grübeleien und Ideen hören nicht einfach auf, sobald sie das Schulgebäude verlässt. Sie sind auch im Privatleben ihr ständiger Begleiter. So ist Aurea beispielsweise stets auf der Suche nach passendem Equipment.
12: Weil Material kostet halt voll viel Geld und man bastelt oft viele Sachen selber und dann beginnt man Küchenrollen zu sammeln oder halt auch irgendwelche Kisten zu sammeln und dann hat man noch Sachen zu Hause liegen.
15: Also eigentlich strukturelle und finanzielle Mängel gleicht man dann mit Sammelbereitschaft und Fantasie aus, mit eigener,
12: genau.
15: Mit Eigeninitiative.
12: Mit Eigeninitiative oder man fragt auch Verwandte und Bekannte oder halt irgendwie, kannst du bitte jetzt mal die nächsten Wochen die Milchpackungen nicht weghauen, sondern ausspülen und sammeln, weil ich brauche das für ein Projekt.
13: Auch auf Schulausflügen ist Aurea mit dabei. Wobei, gerade hier habe sich im Unterschied zu ihrer eigenen Schulzeit einiges verändert. Die 36-Jährige kommt nochmals auf ihren Volksschullehrer zu sprechen, der viel Einfallsreichtum an den Tag gelegt habe. Als ihre Klassenkameraden wieder einmal besonders laut und wild gewesen seien,
12: ist er mit Eltern zusammen, ist er mit uns auf die hohe Wand gefahren und wir durften wirklich klettern. Ich glaube, das wäre heutzutage gar nicht mehr möglich. Heutzutage dürften das die Lehrer gar nicht mehr machen. Also heutzutage ist es einfach so, dass es sind viel mehr Regelungen dazugekommen. Dadurch sind die Regelungen, zu einem gewissen Grad bin ich auch froh darüber, natürlich strenger geworden.
13: Froh sei sie insofern, dass sich die Pädagogik weiterentwickelt hätte und Kinderrechte heute viel stärker verankert sind, erklärt Aurea. Auf der anderen Seite artet der Schutzgedanke aber auch zunehmend in eine Überprotektion aus. Den Kindern werden zum Teil wertvolle Erfahrungen vorenthalten, findet die Freizeitpädagogin und erklärt. Das beginne bei Klettererlebnissen wie der ihrigen, reiche aber auch so weit, dass Kinder teils gar nicht mehr hinfallen dürften. Aus lauter Sorge vor etwaigen Klagen gehe man in Schulen immer mehr dazu über, jedem Sturz von vornherein vorzubeugen. Die Folge? Bewegungstechnische Freizeitaktivitäten werden zusehends eingeschränkt. Denn wenn es zu einem aufgeschlagenen Knie oder Ähnlichem kommen sollte,
12: hängen ja die Emotionen der Eltern auch dran. Und deswegen ist es oft so, dass manche Sachen, die eigentlich gar nicht so groß sind, groß gemacht werden, weil man halt dann die Eltern hat, die dann halt auch ihre Emotionen rauslassen. Und wo ich dann auch sage, das ist nicht ganz einfach immer.
13: Wegen solcher Konflikte findet Schule dann tatsächlich oft kein oder kaum ein Ende. Denn diese Gedanken schüttle man nicht einfach so ab, erklärt Aurea. Lehrern und Pädagoginnen wird gerne nachgesagt, sie verfügten über so viel Ferienzeit wie sonst niemand und würden auch an Arbeitstagen vor allen anderen zu Hause sein. Claudia arbeitet seit 25 Jahren als Lehrerin, früher an einer Mittelschule, heute an einer Volksschule in Vorarlberg. Die Klischees sind ihr wohl bekannt.
16: Die sehen, okay, ich beginne um 8, ich bin um, je nachdem, um 1 oder wenn ich im Nachmittag Unterricht habe, um 4 fertig und kann nach Hause gehen. Aber dass der Arbeitstag damit noch nicht beendet ist, das ist nur denen klar, die selber in ähnlichen Berufen tätig sind. Und jemand anderen sieht natürlich nur die Beginn- und Endzeit.
13: Ein erheblicher Teil ihrer Arbeit finde außerhalb des Klassenzimmers statt.
16: Vorbereitung, Nachbereitung ist für jede Stunde natürlich genauso mit dabei. Der Vorteil daran ist, es kann sich der Lehrer jeweils selber einteilen, wann mache ich das? Wann mache ich die Vorbereitung für die Stunde? Wann mache ich die Nachbereitung? Lege ich das aufs Wochenende oder wo lege ich mir das hin? Natürlich muss ich die Zeit aber auch einplanen, dass ich es mache.
13: Hinzu kommen die administrativen Verpflichtungen, die in den vergangenen Jahren stetig angewachsen sind.
16: Das ist gerade der Teil, wo man natürlich als Lehrer sagen, boah, wieso muss ich als ausgebildeter Lehrer so viel administrative Tätigkeiten übernehmen, die eine Sekretärin oder jemand anderer genauso machen könnte.
13: Das fragen sich allerdings nicht nur Lehrerinnen und Lehrer, sondern viele weitere Berufsgruppen. Da die Herausforderungen gerade im pädagogischen Bereich laufend größer werden und allerorts ein Lehrermangel beklagt wird, wäre es sinnvoll, die Rahmenbedingungen und damit auch die Attraktivität des Berufs zu verbessern, regt Claudia an.
16: Es gehört da auch sicher vieles überarbeitet, da ganz viele Dinge doppelt, dreifach irgendwo dokumentiert werden müssen. Also da ist vieles, was meiner Meinung nach auch vereinfacht, verkürzt werden könnte.
13: Dem kann Alexandra nur zustimmen. Sie unterrichtet seit 20 Jahren, momentan an einem Gymnasium in Tirol. Zum Vorwurf, das Lehrpersonal befinde sich quasi permanent im Ferienmodus, meint sie.
17: Ja, ich hinterfrage das schon manchmal, weil ich habe ja Freunde und Geschwister, die andere Berufe haben und nicht glückliche 9 Wochen Sommerferien vor sich. Ich habe teilweise echt das Gefühl, ich würde mit 5 Wochen Schulferien nicht auskommen. Das ist nicht so, dass ihr nicht arbeiten könnt, aber ihr müsst was anderes arbeiten. Mir fällt jetzt irgendwie nur der Ausdruck ein, die Luft ist raus, alle sind müde. Im heurigen Schuljahr war das irgendwie noch stärker zu spüren, weil es im Juni eben so heiß war. Es ist eh normal, dass am Ende keiner mehr so richtig mag und dann Ermüdungserscheinungen zeigt, wenn alle Prüfungen geschrieben und Noten fixiert und Ausflüge absolviert sind. Man mag nicht mehr, man kann nicht mehr, man will raus. Also die Erwachsenen und die Kinder.
13: Weder gestaltet sich der Lehrerberuf als klassischer 9-to-5-Job, noch ist die Intensität des Schülerdaseins mit einer anderen Lebensphase vergleichbar. Daher brauche es hier wie dort eine längere Schulabstinenz, findet Alexandra.
17: Weil es da wirklich diese Pause zum Ausrasten, aber eben auch eine schöpferische Pause braucht, wo man sich was Neues überlegt, wo man neue Kraft tankt.

0: der Zutritt ist.
1: Regungs- und tatenlos verharre sie in dieser Phase allerdings nicht, ergänzt Alexandra. Die Lehrerin schildert, was sich in den kürzlich zu Ende gegangenen Sommerferien bei ihr abgespielt hat. Unmittelbar nach Schulende brauche sie traditionell ein wenig Abstand.
0: Manchmal ist sogar die Schultasche noch bleibt gepackt. Also die Sachen bleiben drin oder ich habe irgendwo nur eine Schachtel mit dem Zeug, das ich in der letzten Schulwoche halt mit heimgebracht habe. Das kann ich mir überhaupt nicht anschauen. Und später in den Ferienwochen, dann fange ich aber schon an, über Dinge nachzudenken, die das neue Schuljahr betreffen. Wenn ich in den Ferien was lese oder wenn ich ins Theater gehe oder wenn ich eine Zeitung aufschlage, dann schwingt die Schule auch immer mit. Da überlege ich mir auch immer, wäre das was für irgendeine Klasse, wäre das was für eines meiner Fächer.
1: Alexandra unterrichtet Deutsch und Italienisch. Das Engagement ist freilich nicht bei allen Lehrpersonen gleichermaßen ausgeprägt, räumt Aurea ganz offen ein. Gleichzeitig betont die Freizeitpädagogin.
2: Ferien sind extrem wichtig und es ist auch ziemlich wichtig für die Entwicklung für die Kinder, also fürs Gehirn. Die Zeit, wo einen langweilig ist und wo man nichts zu tun hat, das bringt viele Kinder und viele Erwachsene zu kreativen Ideen und es ist ziemlich wichtig, dass sie es ausschalten können und mal rauskommen aus der Routine.
1: Genau das werde Kindern von manch Lehrperson aber nicht mehr zugestanden, kritisiert Magdalena, die Mutter eines 12-jährigen Schülers in einem Wiener Gymnasium ist.
3: Es wird auch von den Lehrern zum Teil schon verlangt, dass sie ihre Ferienhefte machen, ja, wo ich überhaupt kein Fan davon bin und mich da auch absolut querstelle und meinem Sohn auch sagen, nein, das machen wir nicht, ja, weil ich es einfach nicht einsehe, weil ich gehe auch in Urlaub und habe dann Urlaub, ja, natürlich kürzer als 9 Wochen, aber trotzdem bin ich der Meinung, dass ich mir in der Arbeit meine Zeit besser einteilen kann als ein Schulkind, ja. Und auch sicher weniger Belastung habe. Wenn es mir einmal zu viel ist, habe ich Möglichkeiten. Die Kinder haben keine Möglichkeit, dazwischen einmal zu sagen, ich kann jetzt nicht mehr eigentlich.
1: Dass Wiederholungen in den Ferien auch Sinn machen können, um den Unterrichtsinhalt nicht aus dem Gedächtnis zu verlieren, sehe sie schon ein, sagt Magdalena. Merkt allerdings auch an, in ihren Augen wäre es nachhaltiger, während des Schuljahres mehr auf die Kinder einzugehen und sie für den Stoff zu begeistern. So könnten sie es sich besser einprägen, meint die 35-Jährige und zieht einen Vergleich zu ihrer eigenen Schulzeit.
3: Ich hatte zum Beispiel eine ganz tolle Volksschullehrerin. Ja. Ich war immer super schnell mit allem fertig und eigentlich unterfordert und habe dann begonnen, meine Mitschüler zu nerven und eigentlich von ihrer Arbeit abzuhalten. Und die ist immer hergegangen und hat mir extra Blätter mitgenommen, dass ich noch was zu tun hatte und hat das aber auch wertgeschätzt und anerkannt, dass ich schon fertig war und hat das nicht als Belastung gesehen. Ja. Ich merke das zum Beispiel jetzt wieder im Vergleich bei meinem Sohn. Der kommt wegen jeder Kleinigkeit irgendwie auch eine Nachricht, ja, und er hat dort geschwätzt und da andere Mitschüler genervt, weil ich das Gefühl habe, dass ich auch heutzutage gar keiner mehr mit den Kindern auseinandersetzen will. Es ist kein Kind gleich und kein Kind ist so wie das andere und sie sehen einfach überhaupt keine Möglichkeit, sich auch auf die einzustellen. Ja. Das ist, glaube ich, auch ein großer Punkt, den wir heutzutage haben.
1: Dass das ein großer Punkt für alle Beteiligten ist, dessen ist sich Magdalena durchaus bewusst.
3: Ich sehe es immer total zwiegespalten. Wir haben einen ganz tollen Klassenvorstand, zum Beispiel jetzt in der Klasse, der aber auch ganz klar sagt, er hat einen gewissen Rahmen von Möglichkeiten, in denen er sich bewegen kann und mehr geht auch nicht. Ja. Also ich möchte nicht nur sagen, dass die Lehrer an diesem System Schule schuld sind, sage ich einmal, ja, sondern dass sich auch generell die Zeiten in der Gesellschaft super verändert haben. Es wären die Kinder immer schlimmer, es wären mit Sicherheit auch die Eltern immer schlimmer.
4: Man hat in den letzten Jahren immer mehr den Schulen die Schuld zugeschoben. Soziale Ungerechtigkeit ist ein Spiegel der Gesellschaft. Wie soll die Schule, die eine staatliche Institution ist, Spiegel der Gesellschaft, ist plötzlich alles ändern? Das liegt nicht im Kompetenzbereich der Schule.
1: Nichtsdestoweniger überträgt man den Schulen stetig neue Aufgaben, beobachtet Daniel Tröhler, Leiter des Departements Allgemeine Erziehungswissenschaften am Institut für Bildungswissenschaften der Universität Wien. Was das in der Praxis konkret bedeutet? Aurea arbeitet an einer Wiener Volksschule mit hohem Migrationsanteil. In einer Klasse von 24 Kindern sitzen 2 mit österreichischen Wurzeln, berichtet die Freizeitpädagogin. Das empfinde sie einerseits als kulturelle Bereicherung. Auf der anderen Seite gehen damit aber auch neue Herausforderungen einher.
2: Manche Eltern sind auch überfordert mit den alltäglichen Sachen und da muss man nachtelefonieren wegen fehlenden Jahren.

0: Außenboxen oder fehlenden Anziehsachen oder fehlenden Schulmaterial. Und wir sagen zum Beispiel den Eltern auch vor der Schule, dass die Kinder mit Besteck essen sollen. Und meistens ist es halt dann nicht so. Auch oft natürlich hängt es damit zusammen, dass sie halt zu Hause nicht mit Besteck essen, sondern halt ohne Besteck. Aber ich kann nicht 24 Kindern gleichzeitig die Sachen schneiden und das ist halt ein bisschen schwierig.
1: Die neuen Anforderungen samt erweiterter Rollenzuschreibungen sind allerdings kein Alleinstellungsmerkmal Wiens. Und sie sind auch nicht bloß mit dem Migrationshintergrund zu erklären. Claudia, die an einer Vorarlberger Volksschule unterrichtet, schildert ein ähnliches Lagebild und ergänzt dieses um weitere Aspekte, die auch Aurea aus Wien vertraut sind.
2: Wir haben viele Kinder, das fällt wirklich auf, die keine Schuhe mehr binden können. Das war früher anders. Früher war das quasi so wie so ein kleiner Test, so ungefähr, ich darf in die Volksschule, wenn ich meine Schuhe binden kann. Mittlerweile haben wir ganz viele Kinder, die können keine Schuhe mehr binden. Wir kommunizieren aber natürlich den Eltern und sagen, ich bin eine Lehrperson, ich kann nicht 20 Kindern jeden Schulschluss oder vor der großen Pause die Schuhe binden. Bitte übt das auch zu Hause mit ihnen, dass sie das machen können. Und wir haben auch Kinder, gerade ja, wo man im motorischen Bereich sagen muss, hinken sie ihrem Alter nach. Eben gerade was Treppensteigen betrifft oder auch dann im Sportunterricht ist es auffallend, wo man einfach sagen muss, die sind eigentlich da auf einem Entwicklungsstand, wo man sie eher jetzt sagen würde, ja, Kindergarten, weil ihnen einfach da viel an Bewegungserfahrung fehlt.
1: Das attestiert auch eine Studie des österreichischen Kuratoriums für Verkehrssicherheit aus dem Jahr 2025. Demnach sinkt hierzulande die Schwimmkompetenz, insbesondere bei Jugendlichen. Der Verein führt drei Hauptgründe an: fehlender Schwimmunterricht während der Corona-Jahre, zu wenige Schwimmmöglichkeiten für alle Kinder und immer mehr Eltern, die selbst keine Schwimmerfahrung haben und es ihrem Nachwuchs daher nicht beibringen können. Wobei Volksschullehrerin Claudia ergänzt: Kinder, die bereits in jungen Jahren sportlich aktiv sind, stehen Alterskameraden gegenüber, die sich gar nicht bewegen. Sie beobachtet also auch hier eine auseinanderklaffende Schere.
3: Wo ich selber noch in die Schule gegangen bin, stand irgendwo an einer Wand, nicht für die Schule lernen wir, sondern für das Leben. Ich habe den Spruch nie wirklich gut gefunden, weil der Spruch eigentlich bedeutet, dass Schule und Leben nichts miteinander zu tun haben.
1: Gesellschaft prägt die Schule und Schule die Gesellschaft. Das assoziiere er auch mit dem Titel der Radiokolleg-Reihe Schule ohne Ende, signiert Oliver. Der 59-Jährige war jahrelang selbst als Lehrer tätig und das in verschiedensten Modellen. In einer klassischen Volksschule, in einer altersübergreifenden Bergschule, an einer polytechnischen Schule, an einer allgemeinbildenden höheren Schule. Und schlussendlich hat er auch noch Kinder unterrichtet, die zuvor von mehreren Schulen geflogen sind. Dabei hat Oliver immer wieder versucht, neue Wege zu beschreiten. Er habe bereits früh mit alternativen Bewertungssystemen herumexperimentiert, anstatt bloß Noten zu vergeben. Er habe partizipative Konzepte entwickelt, um die Kinder und ihre individuellen Schwächen wie Stärken in den Unterricht einzubinden. Manches sei ihm gelungen, vieles wurde ihm aber auch verwehrt. Das sei mit ein Grund gewesen, warum er irgendwann die Freude am Lehrerdasein verloren und diesen Beruf kürzlich an den Nagel gehängt habe.
3: Meine Erfahrung war, die Bremsen kommen im System sehr viel. Und auch zum Teil, es gab bei mir Sachen wie, dass mir Kolleginnen gesagt haben, wir wollen nicht, dass du das machst, weil die wollen nämlich jetzt von uns auch, dass wir das machen, wenn ich Sachen ausprobiert oder anders gemacht habe. Auf der anderen Seite braucht es immer welche, die mit was Neuem anfangen. Ich kann mich noch erinnern, ich habe eine Schullandwoche mit Volksschulkindern gemacht und war der Zweite in ganz Vorarlberg, der sowas gemacht hat. Das heißt, es gab genau eine Person, die ich fragen konnte, was er gemacht hat und wie das dort war. Und habe dann halt von den Erfahrungen ein bisschen profitiert. Und ich denke, es ist sehr wichtig, dass es immer wieder Leute gibt, die versuchen, Neues zu machen und Neues auszuprobieren.
1: Dieser Pioniergeist kann Bahnbrechendes mit sich bringen, bevor etwas Usus wird. Das führt erneut Aureas innovativer Volksschullehrer vor Ohren. Die Freizeitpädagogin versetzt uns in ihre Volksschulzeit und damit in die 1990er Jahre zurück.
0: Er hat einfach alte Computer von sich in die Schule mitgebracht. Und damals war das noch nicht normal, dass man einen Computer in der Klasse hatte. Und da war es sogar so, dass er wirklich von der Direktorin und so Schwierigkeiten bekommen hat. Und heutzutage ist es ganz normal, dass man eine Computer hat. Und sie sprechen auch darüber, über Fächer, wie man digitale Medien und so in der Schule unterrichtet. Und deswegen finde ich das ganz lustig, dass ich einen Lehrer hatte, der Sachen sich getraut hat, die pädagogisch echt gut und wertvoll waren, aber halt nicht immer erlaubt.
1: Aurea resümiert. Schule ohne Ende bedeutet für sie auch, dass die Konzeption dieses Lebens- und Gestaltungsraums niemals stillstehen dürfe.
0: Man ist entweder ein guter Pädagoge oder man ist es nicht. Und man muss sich auch weiterentwickeln. Man kann nicht auf einen Stand bleiben, also weil sich die Kinder und die Menschen allgemein ja weiterentwickeln. Also wenn jetzt jemand noch immer so unterrichtet wie halt vor 50 Jahren, das funktioniert halt einfach nicht.
4: Der Kosmos Schule ist und bleibt im Wandel. 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Und wir wechseln jetzt wieder in die Politikwissenschaft und Geschichte. Der italienische Politikwissenschaftler und Autor Giuliano da Empoli zieht in seinem neuesten Buch Die Stunde der Raubtiere einen kühnen Vergleich. Die Tech-Fürsten aus dem Silicon Valley sind für ihn nicht moderne Technokraten, sondern vielmehr moderne Borgias und Medicis, also die skrupellosen Fürsten zur Zeit von Niccolò Machiavelli. Ein spannender Vergleich. Auch andere Autoren und Gesellschaftsdiagnostiker folgen heute den Spuren Machiavellis und machen sich Gedanken über seine Aktualität, darunter auch sehr bekannte Namen. Einer kommt gleich zu Wort in Richard Brehms Reihe zum Thema Machiavellismus.
5: Es klafft in unserem historischen Bewusstsein eine etwas merkwürdige Lücke, wenn wir zurückschauen auf die Situation vor etwa 6.000 oder 5.000 Jahren. Da sehen wir bereits Kleinkönige allenthalben. Wir sehen die von den Anthropologen sogenannten Big Men. Wir sehen alle möglichen Häuptlingstümer.
6: Peter Sloterdijk. Der deutsche Philosoph hat vor kurzem ein vielbeachtetes Buch mit dem Titel »Der Fürst und seine Erben« über große Männer im Zeitalter der gewöhnlichen Leute veröffentlicht. Darin schlägt eine machtgeschichtliche Brücke von den Klein- und dann Großkönigen früher Zeiten bis hin zu den Fürsten und Tyrannen zu Machiavellis Zeit und dann weiter bis zu den starken Männern der Gegenwart wie Trump und Putin. Auch die politische Zersplitterung Italiens zur Zeit Machiavellis mit ihren konkurrierenden und ständig im Clinch liegenden Stadtstaaten findet heute ein Echo in einer zunehmend multipolar werdenden Welt. Für Sloterdijk mehr als Anlass genug, Machiavelli noch einmal genau zu lesen.
5: Nicht, was er sagt, so erstaunlich, sondern das, was er alles weglässt, nämlich die gesamte Rhetorik der alten Fürstenspiegel, die Rhetorik der Herrschertugenden. Machiavelli lebte bereits in einer Zeit, in der ein neues mediales Regime in Kraft gesetzt wurde. Also, das ist die Alphabetisierung der Aristokratie sich weitgehend schon ausgebreitet hatte. Wir sind noch nicht im 18. Jahrhundert, wo auch die Alphabetisierung des Volkes große Fortschritte macht. Aber die Alphabetisierung des Adels verändert auch die Spielregel.
6: Ein zentraler Begriff in Sloterdijks Buch ist der vom Staatstheater. Damit ist gemeint, dass der moderne Staat stark auf Inszenierung setzt, ja, diese sogar braucht. Ein Denkansatz, der sich zurückverfolgen lässt auf Machiavelli.
5: Ja, er wäre auf jeden Fall in Sachen Machttheater ein Anhänger einer Stilrichtung, die man neuen Realismus nennen würde. Also er räumt sozusagen die barocke Form der Fürstenverherrlichung weg. Er lässt keine politische Theologie mehr zu. Er arbeitet mit den alltäglichen Annahmen eines populären anthropologischen Pessimismus, indem er sagt, die Menschen sind schlecht, davon musst du ausgehen. Und ein Fürst, der das nicht in Rechnung stellt, wird dafür teuer bezahlen. Also denke daran, du hast es immer mit wankelmütigen und feigen Figuren zu tun. Also diese Grundnote des anthropologischen Pessimismus, die reicht ja von Machiavelli über Hobbes bis zu Schopenhauer und einigen anderen Autoren des 19. Jahrhunderts.
6: Mit der Wirkungsgeschichte Machiavellis weit über das 19. Jahrhundert hinaus und bis in die Gegenwart hinein beschäftigt sich der deutsche Politikwissenschaftler Dirk Jörke von der Technischen Universität Darmstadt. Gemeinsam mit seinem Kollegen Markus Lang arbeitet er für den Surkamp Verlag an einem großen ideengeschichtlichen und politiktheoretischen Kompendium zu Person und Werk von Machiavelli, das zu Machiavellis 500. Todestag im Juni 2027 erscheinen wird.
7: Kaum einer derjenigen, die jetzt so in den in den Handbüchern zum politischen Denken vorkommen, die sich nicht mit Machiavelli ausführlicher auseinandergesetzt haben. Ja, also das ist schon faszinierend zu sehen, wie jemand, der vor 500 Jahren gelebt hat, noch solche Wirkungen entfalten kann.
6: Diese Wirkungen Machiavellis reichen dabei von ganz links bis ganz rechts. Am Beispiel Italiens, von Mussolini bis zu Antonio Gramsci, die sich beide auf Machiavelli berufen haben. Am spannendsten findet Dirk Görge allerdings Zugänge, die über die reine Zustimmung hinausgehen, die differenzieren und die mit ihrer Lesart von Machiavelli auch überraschen. Ein Beispiel dafür ist Hannah Arendt.
7: Arendt deutet ihn gerade nicht als Lehrer des Bösen, ja, sondern bei Arendt steht auch stärker jetzt so dieser, ja, der republikanische Machiavelli im Vordergrund, der Machiavelli des frühen Handelns und der Machiavelli auch des Machtgleichgewichtsdenkens. Oder andere Autoren wie Louis Althusser in Frankreich, der in den, ja, 1970er Jahren auch die Krise des Marxismus gerade durch eine Auseinandersetzung mit Machiavelli überwinden möchte und Machiavelli als so ein Denker der Konjunktur sieht, also als ein Denker, der eben gerade nicht deterministisch ist, sondern der so etwas wie den Zufall, die Fortuna ins Zentrum rückt.
6: Was Dirk Görge an Machiavelli aber ganz besonders interessant findet, ist dessen Aktualität.
7: Machiavelli ist für mich ein Krisendenker. Nun kann man sagen, Krise ist immer, ja, aber es gibt vielleicht Krisen, die ja herbeifantasiert werden. Es gibt dann wirkliche Krisen und Machiavelli erlebt in einer wirklichen Krise einerseits die Besetzung Italiens durch fremde Mächte und andererseits eben der Sturz der Republik. Ja, und wenn man sich die gegenwärtige Welt anschaut, ja, kann man vielleicht auch gewisse Parallelen sehen. Ja, also Oligarchisierungstendenzen, sei es im ökonomischen Sinne oder sei es auch im politischen Sinne, die auch aktuell viel diskutiert werden. Auf der anderen Seite muss man halt aber auch sehen, dass diese Form von Vormachtstreben jetzt vielleicht dann tatsächlich so eine Art anthropologische Konstante ist, wie Machiavelli das herausgearbeitet hat. Und er hat sich eben auch ein Stück weit Gedanken darüber gemacht, wie dieses Vormachtstreben eingehegt werden kann.
6: Das Einhegen von oligarchischen Tendenzen und Eliten bei Machiavelli fasziniert auch den amerikanischen Politikwissenschaftler John McCormick von der Universität Chicago. Er ist nicht nur einer der wichtigsten Machiavelli-Forscher unserer Zeit, sondern auch bekannt für seine radikal-demokratische und dezidiert linke Auslegung von Machiavelli.
8: The depth of his work, you know, is driven by a fundamental morality.
9: Das Werk von Machiavelli wird in seiner Tiefe von einer grundlegenden Moral und auch einer moralischen Empörung angetrieben. Machiavelli stößt sich am Fehlverhalten der Eliten, zu seiner Zeit vor allem natürlich dem Fehlverhalten der Kirche. Aber er sieht das auch schon in der vorchristlichen Zeit. Er erkennt, oligarchische Eliten sind dumm. Sie verschleudern ihre Vorteile, indem sie nach immer mehr streben. Er greift dabei Aristoteles' Theorie der Pleonexia auf. Dieses Verlangen nach mehr, diese Gier nach Reichtum und Macht, die Aristoteles sehr treffend kritisiert. Und Machiavelli macht deutlich, dass die Eliten das Problem der Gesellschaft sind, weil ihr Verlangen, andere zu unterdrücken, unstillbar ist und Schaden anrichtet. Nicht nur für sich selbst, sondern für alle.
8: And that's really the fundamental lesson of both.
9: Und das ist die grundlegende Lehre sowohl aus Der Fürst als auch aus den Discorsi, den Abhandlungen über Livius. Alle Gesellschaften sind gespalten zwischen den Eliten, die unterdrücken wollen, und den vielen, dem Volk, dem Popolo, das nicht unterdrückt werden will. Und das ist die grundlegende gesellschaftliche Realität, die sein Denken antreibt.
6: Zu den Widersprüchen bei Machiavelli gehört, dass er sowohl als erster Denker der Moderne als auch als, unter Anführungszeichen, der letzte der Alten gilt. Gemeint ist damit, dass Machiavelli sein Ideal in der Rekonstruktion antiker Modelle und Vorbilder sah. Dazu gehörten auch spezielle Vertretungskörperschaften mit Sonderrechten für die ärmeren Bevölkerungsschichten, wie es im antiken Griechenland und im alten Rom gab. In einem von John McCormicks Büchern über Machiavelli findet sich ein Gedankenexperiment, wie ein Zusatz zur amerikanischen Verfassung aussehen könnte, mit dem so eine neue Vertretungskörperschaft eingeführt wird, zusätzlich zu Kongress und Senat.
9: Ich habe vorgeschlagen, warum nicht eine Kombination aus diesen beiden Ämtern für das einfache Volk schaffen? 51 einfache, nicht wohlhabende Bürger, die noch nie ein Amt bekleidet haben, mit der Befugnis, Gesetzesänderungen zu ihren Gunsten vorzunehmen, Veto gegen Gesetze einzulegen, eine Verfassungsänderung vorzuschlagen und Amtsträger anzuklagen. Im Grunde würden gewöhnlichen Bürgern durch so eine Verfassungsänderung bestimmte Befugnisse zur Mitbestimmung und Kontrolle übertragen, damit die US-Verfassung nicht vollständig in den Händen politischer Eliten liegt.
8: The US Constitution wouldn't be entirely in the hands of political elites.
6: Wie sein Vorbild Machiavelli ist John McCormick Realist und Realist genug, um zu wissen, dass diese neue oder neue alte Form von Volksvertretung in den heutigen USA keine Chance auf Realisierung hat. Dennoch möchte der Politikwissenschaftler McCormick gerade auch in diesem Zusammenhang Machiavelli als Pionier der Politikwissenschaft gewürdigt wissen.
8: He is the first political scientist in terms of case studies, right? So he's like, okay, here's a universal lesson.
9: Er ist der erste Politikwissenschaftler, der Fallstudien verwendet. Er sagt, okay, hier ist eine allgemeingültige Erkenntnis, die ich in Bezug auf politische Führung gewonnen habe. Jeder politische Anführer in der Weltgeschichte, sei er nun ein republikanischer Amtsträger oder ein echter Fürst, ist zwischen der Insolentia, der Unverschämtheit der wenigen, der Eliten und der Rabia, der Wut, der Empörung des Volkes hin und her gerissen. Und dann sagt Machiavelli, lassen Sie mich diese universelle Wahrheit anhand einzelner Figuren in der Bibel, im antiken Griechenland, im antiken Rom oder im modernen Italien veranschaulichen und Ihnen zeigen, wie diese mit dieser Konstellation oder wie ich es selbst nenne, diesem Liebesdreieck zwischen dem Machthaber, den vielen und den wenigen umgegangen sind. Und für Machiavelli lautet die allgemeine Lehre daraus, stellen Sie sich immer auf die Seite der vielen gegen die wenigen.
8: Now, the general lesson is, side with the many against the few.
6: Neben einer deklariert linken Auslegung von Machiavelli, wie durch John McCormick, gibt es auch eine Machiavelli-Rezeption von rechts. Aktuell angeführt von Michael Anton, der bis Anfang 2026 ein hochrangiges Mitglied der Trump-Regierung war. Er forscht und publiziert seit langem zu Machiavelli und hat gerade auch ein neues Buch über die politische Philosophie Machiavellis veröffentlicht. Dessen Kernthese fasst er vor kurzem in der Washington Post wie folgt zusammen.
10: Nur bei Machiavelli können wir die Anfänge der Moderne und die Auseinandersetzung mit dem erkennen, was sie abgelöst hat. In seinen Schriften können wir sowohl nach vorne als auch zurückblicken. Beobachten, wie wir hierher gekommen sind, was wir gewonnen haben und die Umrisse dessen, was wir verloren haben.
6: Für Michael Anton und andere konservative Kritiker steht Machiavelli für eine verhängnisvolle Weichenstellung, durch die Politik und Staatsführung letztlich zum rein technokratischen Vorgang wurden, zu einer Frage des Managements und nicht mehr der Moral.
10: Das Ergebnis ist unsere Welt aus leeren Kirchenbänken und iPhones, Streaming-Pornos und krebsbekämpfender Onkologie, aus ausgedörrter Hochschulwelt und einer globalen Wirtschaft im Wert von 100 Billionen Dollar. Machiavelli ist für uns durchaus relevant, sogar mehr, als Sie vielleicht gedacht hätten. Aber auch anders, als Sie gedacht hätten.
6: Zur Frage, wie links oder rechts Machiavelli gelesen werden kann, merkt der Politikwissenschaftler Dirk Jörke an.
7: Das Spannende an Machiavelli ist eben, dass er tatsächlich für beide Seiten was liefert. Ja, das machen eigentlich alle großen Denkerinnen und Denker der politischen Ideengeschichte. Die sind eben unterschiedlich deutbar, unterschiedlich lesbar. Man kann sie gegen den Strich lesen, man kann halt bestimmte Aspekte rausgreifen und die besonders stark im Vordergrund stellen und andere dann wieder stärker abdimmen. Und dann kann man sich schön darüber streiten, was dieser Autor, diese Autorin denn eigentlich gesagt hat. Ja, und das ist das, was man dann auch in den wissenschaftlichen Journalen so alles schön nachlesen kann.
6: Und was lässt sich für eine breitere Öffentlichkeit von Machiavelli bald 500 Jahre nach seinem Tod lernen oder mitnehmen?
7: Ja, warum Machiavelli heute, also wenn wir jetzt Machiavelli so als auch Verfallstheoretiker deuten, dann kann man vielleicht auch sehen, dass eine gewisse Form, die wir jetzt als liberale Demokratie beschreiben, dass diese Herrschaftsform sich dem Ende entgegenneigt. Ja, und zu verstehen, was sind eigentlich die Ursachen dafür und vielleicht auch die Frage zu stellen, was kommt danach, scheint mir die Lektüre von Machiavelli sehr angeraten zu sein.
4: eher düstere Aussichten am Ende des vierten und letzten Teils dieses Radiokollegs über Niccolò Machiavelli. Richard Brehm hat in 4 Teilen über sein Leben und Werk berichtet. Redaktion Ina Zwerger. Weiterführende Links und eine ausführliche Literaturliste finden Sie auf oe1orf.at. Und weiter geht's ein letztes Mal für diese Woche mit dem Lexikon der österreichischen Popmusik. Und beim Lebenslauf der folgenden Musikerin schnappt einem der Atem. David Bowie war ihr erster Gitarrenlehrer. Mit Bob Dylan drehte sie einen Film und im Studio stand Dana Gillespie auch mit Elton John, Jimmy Page und Rod Stewart. Wow! Kurzum, es gibt kaum jemanden, der die Hochblüte der Pop- und Rockgeschichte so intensiv miterlebt und mitgeprägt hat, wie die britische Sängerin Dana Gillespie. Man kennt sie hierzulande vor allem als Missionarin des Blues. Trotzdem oder vielleicht gerade deshalb werden Sie sich fragen, was hat eine Engländerin im Ö1-Lexikon der österreichischen Popmusik verloren? Aber hören Sie selbst Walter Gröbchen mit einem Porträt von Dana Gillespie.
11: Nehmen wir an, wir besäßen eine Zeitmaschine und könnten uns auf Knopfdruck zurück in die späten 60er Jahre katapultieren. 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Dann klängen sie wohl so, wie Dana Gillespie auf ihrem Debütalbum Foolish Seasons anno 1968. Und die Sängerin von damals wäre bei unserer Zeitreise auch wieder an Bord, deutlich gereift, mehr als ein halbes Jahrhundert später. Und sie erläutert uns, was in der Zwischenzeit passiert ist.
12: Machen wir das in Deutsch, weil es ist einfacher für alle. Vielleicht nicht für mich, aber für Zuhörer, das ist sicher best in Deutsch. Aber mein Deutsch ist schlampig.
11: Ach was schlampig, nennen wir sie Polyglott. Richenda Antoinette de Winterstein Gillespie. Die Musikwelt und das Publikum kennt sie freilich unter ihrem geläufigen Namen. Dana Gillespie. Geboren am 30. März 1949 in Woking nahe London, wurde der Tochter eines Österreichers und einer Engländerin die Weltläufigkeit quasi in die Wiege gelegt und ein fulminantes künstlerisches Talent dazu.
12: Ich bin Nummer eins Songwriter. Ich schreibe Lieder und Sängerin. Mein erster Single war 1965 und jetzt habe ich mein 47. Album gemacht. So mein ganzes Leben ist nur mit Musik. Musik ist mein Gott, mein ganzes Leben, mein Herz. Leider sind meine Co-Writers, alle sind gestorben. Ich bin die Einzige, das ist nicht unter der Erde.
11: Im Gegenteil. Dana Gillespie wirkt auch jenseits der 70 quicklebendig.
12: Ich war immer geboren mit Musik. Ich habe meinen ersten Song geschrieben mit 11 Jahren alt. Ich habe angefangen mit Piano natürlich. Ich war Schlagzeugerin. Für 2 Jahre habe ich studiert und ich habe meine eigene Band. Das war 1963. Aber dann habe ich gesehen, sehr oft Buddy Rich. Und wenn man sieht, wie gut Schlagzeuger wie Buddy Rich ist, dann ich habe gedacht, okay, ich kann nie so gut wie Buddy sein.
11: Die Folge, Teenager Dana sattelte von Schlagzeug und Piano auf Folkgitarre um. 1965 veröffentlichte sie gemeinsam mit Donovan ihre erste Single.
12: It was a fantastic time.
11: Wir sitzen immer noch in der Zeitmaschine. Zieldestination, die Swinging 60s.
12: I did concerts with The Hollies, The Who, PJ Proby und Tom Jones. Und ich on my guitar. Fantastisch.

0: Ihre Ohren werden Augen machen. Auftritt David Bowie. Diesen Song, Andy Warhol, hat Jugendfreund Bowie einst für Dana Gillespie geschrieben, später dann aber auch selbst veröffentlicht.
1: Nein, ich habe ihn kennengelernt, wenn ich war 14 und er war vielleicht 18. Er war the support act in the Marquee Club und er war nicht Bowie, er war David Jones. Nach dem Konzert, ich war hinten mit meinem long blond hair, mit meinem Haarebürster. Ich hab meine Haare gebürstelt. Und er kommt von hinten, nimmt die Bürste von meinen Haaren und er bürstelt mein Haar und sagt in mein Ohr, kann ich zu Hause mit dir kommen? Kann ich zu Hause gehen? Ich sag natürlich ja. Ich war 14 und ich wohnt mit meinen Eltern. Aber der nächste Tag, bevor ich war in die Schule gegangen, I had to introduce him to my Eltern. Mein Vater hat gedacht, David war ein Mädchen mit so langer blond hair. Aber von dieser Zeit, wir waren immer gute Freunde. Ich habe immer gespielt meine Lieder, Songs, die ich habe geschrieben, und er spielt Sachen für mich. Und wenn zum Beispiel er hat Space Oddity geschrieben, er ruft mich an und sagt, ich habe für halbe Stunde dieses Lied geschrieben, ich denke, das ist etwas special. Ich komme zu dir und er kommt mit Space Oddity. Ich war der Erste, das hat dieses Lied gehört. Okay, wir haben ein bisschen horizontal Sachen gemacht, aber wir waren junge Teenagers. Ich habe nie gedacht, ich will Mrs. Bowie sein. Meine Güte, wir waren Musiker erst. 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

0: So ist das, wenn eine Künstlerin, die alle kannten und die alle kannte, aus dem Nähkästchen plaudert.
1: Alle waren gute Freunde von mir. Ich habe sehr oft damals mit Elton John, wann er war, nur Reg Dwight gearbeitet. Oder und auch mit Bob Dylan natürlich. Die Zeit war fantastisch in London damals.
0: Richtige Zeit, richtiger Ort. Und doch hat es nicht ganz geklappt mit der großen Popkarriere von Dana Gillespie. Vielleicht, weil sie ihr Talent in den 70er Jahren in vielen, zu vielen Genres zur Betrachtung freigab. Etwa auch als Schauspielerin in unzähligen B- und C-Movies, also Trash-Filmen.
1: Ich war perfekt für das. Ich war Big Tits, ein bisschen Leder-Kostüm. In meinen Memoirs, mein Buch, das ich habe geschrieben, da gibt es ein paar Fotos von dieser Zeit. Und das war lustig für mich. Ich meine, ich habe viel gelernt, aber Musik war immer mein Nummer eins und bleibt noch immer so.
0: Ein sicherer Hafen im Pop-Business waren zu dieser Zeit Musicals und Produktionen wie Hair oder Tommy. Dana dockte an.
1: Aber dann war ich in Jesus Christ Superstar, das war ein Jahr in ein Theater. Dann war ich in die National Theater mit Shakespeare. Das war auch nicht wirklich mein Lebensstil, aber interessanter. Vielleicht ist es, das war mehr schwer für Frauen, Superstar zu sein.
0: Lassen wir eine männliche Stimme zu Wort kommen, die von Erik Trauner, Gitarrist, Sänger und Begründer der Mojo Blues Band.
2: Die Dana ist, wenn sie auf die Bühne kommt, ist die Bühne ausgefüllt und sie ist irgendwie, ruht sie in sich, aber sie ist ja auch trotzdem eine Urgewalt. Sie zieht einen in den Bann.
0: Erik Trauner zog Dana Gillespie tatsächlich in ihren Bann. Dass sie in einem Lexikon der österreichischen Popmusik einen Fixplatz hat, wundert ihn jedenfalls nicht.
2: Nein, überhaupt nicht, weil sie kehrt eigentlich irgendwie zu uns. Also sie ist so wie der Hans Desing oder so, die haben wir einfach irgendwie einverleibt und eingebürgert, sagen wir so. Und die Dana ist ja tatsächlich ja hier, hat ja hier gelebt. Wir waren zusammen 3 Jahre.
0: Kritiker nennen Dana Gillespie ein Naturereignis. 1978 kam sie zu Filmaufnahmen mit Art Garfunkel nach Wien und entdeckte den Blues für sich und den Bluesmusiker Erik Trauner.
2: Und jetzt müssen wir kurz ausblenden, was dann alles passiert ist. Wir haben uns aber dann musikalisch sehr gut verstanden und ich habe sie in die Band geholt und wir waren, glaube ich, 3 Jahre, war sie mit uns auch on the road in Österreich. Und gleichzeitig haben sich natürlich sehr viele Reporter, Produzenten und alles Mögliche interessiert für sie, weil sie natürlich eine sehr illustre Erscheinung ist und auch viel zu erzählen hat aus ihrer Karriere. Und wir haben ein Album aufgenommen, also es hat der Band unheimlich genützt und ihr auch, weil ihre Karriere war zu dem Zeitpunkt Anfang 80, war sie nicht mehr so in Schwung.

So ich war nach Wien gekommen und die einzige Möglichkeit war, Blues zu singen, weil mein Herz war gebrochen ein bisschen, weil ich war für 3 Jahre ohne Vertrag und dann war ich nach Bellophon in Wien gegangen und plötzlich war ich mit Move Your Body Close to Me.

0: Ihren größten Hit hatte Dana Gillespie hierzulande 1983 mit dieser Single, die so gar nicht nach Blues klang. Move Your Body Close to Me erreichte in Österreich Platz 3 der Charts.
1: Das war nie ein Single in Amerika, auch in England. Fast niemand in England hat Move Your Body Close to Me gehört. Nur in Österreich, Deutschland und der Schweiz.
2: Die Dana hat sich selbst einmal gut beschrieben, I'm a social butterfly, hat sie gesagt. Und das ist auch in der Musik bei ihr. Sie ist jetzt nicht so extrem fixiert auf Bluesmusik, aber es ist trotzdem ihre Heimat. Also sie ist immer wieder zum Blues zurückgekommen und hat natürlich in allen Gefilden probiert zu realisieren, was ihr auch gelungen ist. Also man denkt zum Beispiel an den Hit Move Your Body Close to Me, den auch eben ein Freund von mir dann produziert hat, der Michael Scheikel. Da hat übrigens mein Vater das Cover gemacht. Mein Vater wollte mir sie immer ausspannen. Gell? Der hat immer gesagt, was machst du mit den jungen Deppen? Mich musst du nehmen. Und dann ist er tatsächlich so, er war Maler, hat gesagt, er macht das Cover für Movie Body Close to Me. Aber er sieht sie als Sphinx und er hat schon genau Vorstellungen. Und dann ist sie zu uns nach Hause gekommen und hat sie nackert ausgezogen und ist am Zeichentisch nackert gelegen. Als Sphinx quasi, er ist dort gesessen als Zeichen und meine Mutter ist dann jemand gestrickt. Das Bild war köstlich, muss ich sagen.
0: Freilich blieben Blues und Jazz nachhaltige Konstanten. So tritt die stimmgewaltige Künstlerin zum Beispiel seit Jahren mit dem Pianisten Joachim Palden auf. Dass sie das Mystique Blues Festival initiierte, rundet eine denkbar pralle künstlerische Biografie ab.
2: Blues hat den Vorteil, dass man alt und gebrechlich sein kann und das ist nicht peinlich. Wenn man Popmusiker ist, muss man noch immer herumhupfen mit 80 und das schaut ein bisschen deppert aus. Too much of this.

0: Anno 2021 erschienen Dana Gillespies Memoiren als Buch mit dem aussagekräftigen Titel Weren't Born a Man. Dass die Autorin einst auch britische Meisterin im Wasserskifahren und in der Jugendauswahl im Alpinskilauf war, bleibt dort freilich eine Fußnote. Wenn auch ein
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2: Am Mikrofon Eva Liebentritz. Eine Gesundheitsreform ist eines der größten Vorhaben der Bundesregierung. Denn die Kosten im Gesundheitswesen steigen stark und bringen Bund, Länder und Gemeinden finanziell zunehmend unter Druck. Der Budgetdienst des Parlaments hat nun auf Anfrage der NEOS eine umfassende Analyse vorgelegt. Sie zeigt, die Gesundheitsausgaben sind in den vergangenen Jahren deutlich stärker gestiegen als die österreichische Wirtschaftsleistung. Peter Daser berichtet.
3: Die öffentlichen und privaten Gesundheitsausgaben haben 2024 in Österreich zusammen mehr als 52 Milliarden Euro ausgemacht. Ein Anstieg von 60% im Vergleich zum Jahr 2015, während im selben Zeitraum die Wirtschaftsleistung Österreichs nur um 44% gestiegen ist. Besonders die Ausgaben für Spitalsambulanzen haben stark zugelegt. Beauftragt haben die Analyse des Budgetdienstes zu Gesundheitsausgaben die NEOS, deren Gesundheitssprecher Christoph Bramhofer sagt, wenn man sich Fortschritt und Versorgung in der Gesundheit weiter leisten wolle.
4: Da dürfen wir halt auf der anderen Seite das Geld nicht in ineffizienten Strukturen versickern lassen.
3: Der Bericht liefert nun einen Hintergrund zum Vorhaben der Gesundheitsreform. Sie ist der wichtigste, weil teuerste Bereich der sogenannten Reformpartnerschaft von Bund, Ländern und Gemeinden.
2: US-Präsident Trump hat beim Parteitag der Republikaner mit Geldreizen um Wähler und Wählerinnen geworben. Für den Fall, dass die Republikaner gewinnen, verspricht er allen erwachsenen US-Bürgerinnen und Bürger 5.000 US-Dollar. Der Vorschlag würde geschätzt mehr als 1 Billion US-Dollar kosten, etwa so viel wie das gesamte Verteidigungsbudget der USA. Ein entsprechender Beschluss scheint im Kongress daher weder politisch noch finanziell realistisch. Strabag und Porr zählen zu den 100 größten Baufirmen der Welt. Laut dem Ranking der Unternehmensberatungsfirma Deloitte für das Vorjahr belegen sie die Plätze 21 und 52. Der Bausektor hat zuletzt aber weltweit geschwächelt. Der Gesamtumsatz der Top 100 Bauunternehmen weltweit ging im Vorjahr um 0,4% auf knapp 2 Billionen Dollar zurück. An der Spitze stehen chinesische Firmen, allen voran China State Construction Engineering mit fast 290 Milliarden Dollar Umsatz. Erfreuliche Nachrichten gibt es aus der Tierwelt. In Österreich gibt es derzeit so viele Seeadler wie seit 25 Jahren nicht mehr. 123 Paare hat die Tierschutzorganisation WWF kürzlich gezählt. Der größte europäische Greifvogel galt als ausgestorben, aber durch intensive Schutzbemühungen ist es gelungen, die Population wieder kontinuierlich zu steigern. Christian Hoffmann berichtet.
5: Die heimische Tierwelt erlebt den Höhenflug des Seeadlers. Vor 25 Jahren galt Österreichs Wappentier hierzulande als ausgerottet. Die Rückkehr bezeichnet Christian Pichler vom WWF nicht als Zufall, sondern als Ergebnis jahrelanger gezielter Bemühungen.
6: Hier haben wir zum Beispiel Maßnahmen gegen die illegale Verfolgung gesetzt, weil noch immer werden Seeadler mit Giftködern oder durch direkten Abschuss getötet.
5: Auch künftig gilt es,
6: aufzuklären, um Fälle zu melden, zusammenzuarbeiten. Mit der Polizei, aber auch mit der Jägerschaft.
5: 123 Seeadlerpaare sind es aktuell in Österreich, eben ein Höchstwert. 82 davon haben heuer gebrütet. Die Greifvögel fühlen sich übrigens in Niederösterreich und im Burgenland besonders wohl.
2: Soweit die Nachrichten und jetzt noch zum Wetter.
7: Der Donnerstag bringt im Großteil von Österreich viele Wolken und an der Südseite der Alpen regnet es immer wieder, teils auch stark, speziell in Kärnten, in Osttirol, im oberen Murtal und im Lungau. Sonst regnet es nur zeitweise und stellenweise bleibt es überhaupt völlig trocken, besonders im Donauraum und nördlich davon und auch in Vorarlberg. Die Höchsttemperaturen 14 bis 22 Grad. Morgen am Freitag viele Wolken und etwas Regen, trocken und länger sonnig, am ehesten in Vorarlberg und im Tiroler Oberland. Am Wochenende dann mehr Sonne und eine Spur wärmer. So viel zum Wetter mit Thomas Wostal.
2: Und jetzt noch ein Blick auf die Themen des Mittagsjournals, heute mit Christine Tönicke-Frankenberger.
8: Danke und einen angenehmen Vormittag. Die österreichische Regierung forciert ein Gesetz zum Verbot des sogenannten politischen Islam. 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Und Außerdem Thema: Ende Juli sind mehr als 70.000 Menschen zu Fuß oder schwimmend von Marokko nach Ceuta gelangt. 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Demnach warnte der Geheimdienst einen Tag vor dem Massenandrang. 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Wir freuen uns, wenn Sie einschalten.
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0: 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Da gibt's was, das wir euch noch sagen wollten.
1: Hier ist wieder Browserverlauf, das Digital-Leben-Update. Und eure Hosts sind wie immer Irmi Wutscher
0: und Ulla Ebner. Ja, wir sind zurück aus der Sommerpause und es tut sich einiges. Und hier sind jene drei Geschichten, die wir uns diese Folge ein bisschen genauer anschauen wollen.
1: Warum zur Hölle hat jemand ein Thermometer am Pariser Flughafen Charles de Gaulle manipuliert, das die Lufttemperatur misst?
0: Wie der Widerstand gegen KI-Rechenzentren plötzlich linke Klimaaktivisten und rechte Verschwörungstheoretiker vereint.
1: Und jetzt gleich, in einem der größten Prozesse gegen Social-Media-Plattformen ever, hat Meta den ganzen Drive rausgenommen und einen Vergleich geschlossen.
0: Ja, es wurde uns ja angekündigt, dass einer der wichtigsten, größten, aufsehenerregendsten Prozesse gegen Social-Media-Konzerne überhaupt. Wir dachten schon, das wird sich noch ewig ziehen und wir können über alle möglichen Zwischenschritte hier diskutieren. Aber nein, es wurde ein Vergleich geschlossen. Doch bevor wir über den Vergleich selbst sprechen, mehrere US-Bundesstaaten haben Meta geklagt. Das ist der Tech-Konzern, der unter anderem die Social-Media-Plattformen Facebook und Instagram betreibt. Irmi, du verfolgst das ja schon seit Anfang des Jahres. Fassen wir noch einmal kurz zusammen. Worum geht's da überhaupt und was wird Meta vorgeworfen?
1: Ja, da gibt es so einige lange vorbereitete Prozesse gegen Meta, aber auch gegen andere Social-Media-Konzerne wie zum Beispiel Snapchat, YouTube und TikTok. Es geht im Prinzip darum, dass diese Social-Media-Konzerne ihre Plattformen so designen, dass sie die Aufmerksamkeit der Nutzenden sozusagen hacken und die immer länger auf den Plattformen halten. Also viele von uns kennen das vielleicht, man macht so eine App auf, will eigentlich nur mal kurz reinschauen und auf einmal hat man eine Stunde dort rumgewischt. Mhm. Diese Designelemente sind natürlich besonders schädlich für Kinder und Jugendliche. Und deswegen verklagen gerade in den USA Einzelpersonen, aber auch Schulsprengel und sogar ganze Bundesstaaten eben diese Tech-Giganten.
0: Aber da gab es ja da zwischendurch auch schon Urteile, oder?
1: Genau, Meta hat dieses Jahr schon zwei solche Prozesse verloren und sie haben sich wahrscheinlich auch deswegen in einem der größten solchen Prozesse jetzt gerade verglichen. Mhm. Groß deswegen, weil sich da ganze Bundesstaaten der USA zusammengetan haben für die Klage, aber auch wegen der Strafsumme. Bis zu 200 Milliarden Dollar wollten die an Strafzahlungen von Meta da fordern. Die ganze Welt hat gespannt zugeschaut, was da wohl passieren wird. Und dann hat es schon in der zweiten Woche des Prozesses recht schnell einen Vergleich gegeben.
0: Genau, wir sind alle ein bisschen überrascht gewesen von diesem Vergleich. Vor allem auch aber, weil Meta jetzt einige Dinge zugesagt hat, die vielleicht tatsächlich ändern könnten, wie soziale Medien gestaltet sind. Also Klammer auf, gilt natürlich nur für Teenager, also für Nutzer und Nutzerinnen unter 18 Jahren und wahrscheinlich auch nur in den USA. Was genau, Irmi, hat denn Meta da versprochen?
1: Genau, du hast es schon gesagt, Meta hat sich eben mit diesem Vergleich dazu verpflichtet, Änderungen auf seinen Plattformen, und zwar Instagram und Facebook, für Teenager einzuführen. Damit ist gemeint Leute von 13 bis 17, weil unter 13-Jährige dürfen eh schon immer diese ganzen Plattformen eigentlich nicht benutzen.
0: Ja, theoretisch.
1: Gut, was wird da jetzt also anders sein? Es soll kein endloses Scrollen mehr geben. Also nach 15 Minuten poppt da sowas auf und sagt, hey, willst du nicht mal das ewige Wischen unterbrechen? Die Zeit auf den Plattformen soll für Teenager automatisch auf 2 Stunden beschränkt sein. Und so bestimmte Designelemente wie zum Beispiel Schönheitsfilter, da fotografiert man sein eigenes Gesicht und es schaut dann aus wie operiert.
0: 20 Jahre jünger, 10 Kilo leichter.
1: Ja, genau. Oder dass die Anzahl der Likes unter Postings angezeigt wird, das soll für Jugendliche auch standardmäßig deaktiviert sein. Dann sollen die Plattformen in der Nacht für Teenies nicht erreichbar sein und während der Schulzeit sind die Push-Benachrichtigungen abgeschaltet. Und für Eltern, die können überhaupt noch mehr dann einstellen für ihre Kinder. Die können da zum Beispiel einstellen, dass der Feed chronologisch und nicht algorithmisch angeordnet ist. oder dass Videos nicht automatisch anfangen zu spielen. Also das heißt Autoplay.
0: Also wenn ich das jetzt alles höre, das klingt fast so schön, um wahr zu sein. Ich glaube es erst, wenn ich sehe, weil wir haben ja in vergangenen Jahren schon viele schöne Worte von Facebook gehört oder besser gesagt von Mark Zuckerberg gehört. Wie schätzt du das ein? Wie optimistisch dürfen wir sein, dass wir tatsächlich ein anderes Facebook bzw. ein anderes Instagram bekommen in absehbarer Zeit?
1: Ja, also wir sowieso nicht, weil das gilt nur für Menschen zwischen 13 und 17 und in den USA. Ja, in dem Vergleich ist das festgeschrieben, das will man jetzt ehrlich gesagt sehen. Ich habe in einem Kommentar auf der New York Times auch gelesen, ja, Meta ist immer ganz gut im Versprechungen machen und dann verzögern sie es und bis sie es dann wirklich einführen. Also mal sehen.
0: Aber zumindest soll den Kritikern mal und den potenziellen Klägern und Klägerinnen der Wind aus den Segeln genommen werden.
1: Ja, nach dem sieht es ein bisschen aus, ja. Okay.
0: Aber jetzt abgesehen von den angekündigten Änderungen soll ja Meta auch etwas zahlen. Du hast schon angesprochen, die Bundesstaaten wollten eigentlich über 200 Milliarden US-Dollar an Strafzahlungen von Meta bekommen. Aber geeinigt haben sie sich dann auf eine bisschen kleinere Summe, so von rund 17 Milliarden Dollar.
1: Das klingt nach viel Geld für Leute wie uns zwei, aber für einen Tech-Riesen wie Meta ist das auch eher Taschengeld. Meta sagt übrigens auch in seiner Aussendung zu dem Vergleich, alle Vorwürfe gegen sie halten nicht und wir tun weiterhin alles, um Kinder und Jugendliche zu schützen. Und das ist auch das, was zum Beispiel einige auch Kinder- und Jugendschützer kritisieren. Und darüber habe ich auch mit Matthias Jax von Safer Internet gesprochen.
0: Ja, Safer Internet, das ist die Stelle in Österreich, die Kinder und Jugendliche, aber natürlich auch Eltern und Lehrer unterstützt beim sicheren Umgang mit dem Internet.
1: Genau, und die sagen...
2: Der Nachteil ist natürlich, durch den Vergleich gibt es jetzt kein Schuldeingeständnis von Meta, sondern die sagen halt einfach, wir zahlen das Ganze und fertig und niemand redet mehr drüber. Wichtiger wäre natürlich gewesen, wenn es da zu einer Verurteilung gekommen wäre, weil so können die quasi das weiterhin aufschieben und können sagen, naja, wir versuchen jetzt mal unser Bestes, aber ob es funktioniert oder nicht funktioniert, sei dahingestellt. Ja. Und man muss ehrlich sagen, das sind halt die wirtschaftlichen Interessen, die überwiegen. Ja. Da geht es nicht um die Nutzer oder die Nutzerin soll sich wohlfühlen auf der Plattform, sondern die also so viel wie möglich interagieren, so lange wie möglich auf der Plattform sein und bestenfalls nur mich als Plattform nutzen.
0: Okay, was bleibt jetzt unterm Strich so über von dem Vergleich? Finden wir den jetzt gut oder finden wir den schlecht?
1: Es ist ein bisschen schwierig zu sagen. Also es ist schon das erste Mal, dass eine Social-Media-Firma erstens so viel zahlt und zweitens tatsächlich sich verpflichtet, etwas auf den Plattformen zu ändern. Also manche sehen da schon einen Wendepunkt. Aber auf der anderen Seite, der hätte halt auch noch ein bisschen mehr gehen können mit einer Verurteilung. Ich habe Matthias Jax noch gefragt, was das für uns jetzt in Europa bedeutet. Zum einen laufen hier ja eigene Prozesse gegen Social-Media-Anbieter. Es gibt viel strengere und umfassende Regelungen auch für sie, wie zum Beispiel eben die Datenschutzgrundverordnung oder den Digital Services Act. Nur, dass es da bisher wenig Strafen gab. Matthias Jax meint auch, ja, also eine Verurteilung wäre schon gut gewesen.
2: Was aber für Europa natürlich insofern gut ist, dass es halt jetzt benannt wird. Ja? Also wir haben halt jetzt das Thema, dass es einfach Mechanismen gibt, die wirklich schlecht sind. Darauf aufbauen kann natürlich jetzt Österreich und auch die EU dann entsprechend eine Handlungsanleitung schreiben und sagen, schaut, ihr habt es eh schon benannt, dann versuchen wir da halt weiter darauf aufzubauen und wirklich ein gescheites Verbot auszusprechen. Ja.
0: Ja, weil diese angekündigten Einschränkungen betreffen ja, wie gesagt, nur unter 18-Jährige in den USA. Und außerdem auch explizit nur Instagram und Facebook. Also WhatsApp zum Beispiel ist da überhaupt nicht dabei. Und wie viele Beobachterinnen auch kommentiert haben, solange andere Plattformen wie TikTok und Snapchat jetzt unbegrenzt verfügbar sind, ja, dann gehen die Jugendlichen halt dorthin, oder?
1: Genau, das ist die Sache. Dazu kann man noch sagen, dass der Vergleich so formuliert ist, dass Meta verspricht, noch strengere Regeln für Jugendliche einzuführen, wenn auch andere Social-Media-Konzerne sich solche Regeln auferlegen, gegen die ja auch Prozesse wegen ähnlich gelagerter Vorwürfe laufen oder teilweise auch schon sich verglichen haben. Also Meta möchte also, dass die anderen mitziehen dabei, diese suchtfördernden Design-Elemente zumindest für Jugendliche auf dem Plattformen, also auch auf den anderen Plattformen zu reduzieren. Das Versprechen zum Beispiel in diesem Vergleich ist, wenn die anderen das auch machen, dann führen sie statt 2 Stunden Beschränkung 1 Stunde Beschränkung ein. Und auch die Zahlungen, also 12 Milliarden zahlt Meta jetzt fix und diese weiteren 5 Milliarden nur, wenn YouTube und TikTok auch was zahlen. Mhm. Also Zuckerberg hat sogar einen offenen Brief jetzt an TikTok und YouTube geschrieben, dass sie da jetzt mitmachen sollen.
0: Ja, klar, weil sonst wird sich Meta ja irgendwie selbst ins Knie schießen, wenn die Teenies jetzt alle von Insta weggehen nach 2 Stunden und dann halt woanders endlos scrollen.
1: Genau. Aber bisher gibt es keine Reaktionen von der Konkurrenz, also auf Medienanfragen haben die nicht geantwortet. TikTok hat sich im August auch in einem Prozess verglichen. YouTube wurde im März zu einer Geldstrafe verurteilt wegen solcher Addictive Designs, gemeinsam mit Instagram. Also es war ein Prozess, der gegen beide ging. Und da sind sie aber in Berufung gegangen. Also da läuft auch noch einiges. Da muss man auch ein bisschen schauen, wie das jetzt noch weitergeht und so.
0: Und dann laufen ja auch einige Dinge nicht nur in den USA, sondern auch bei uns in Europa. Wir haben ja sowieso unsere eigenen Regeln und Verbote. Da wird ja viel diskutiert, zum Beispiel in mehreren Ländern über Social-Media-Verbote für Teenager. Oder aber Verbote auch von bestimmten Designelementen, die nennt man dann Dark Patterns. Aber in Europa wäre das beides nicht auf eine Plattform beschränkt, sondern das würde dann alle Social-Media-Plattformen gleichermaßen betreffen.
1: Genau, ein Beispiel wäre dieses Social-Media-Verbot für unter 14-Jährige in Österreich, wo ein Entwurf gerade in Begutachtung ist. Solche Regeln braucht es weiterhin, auch wenn Meta verspricht, da jetzt was zu ändern, weil das sagt Matthias Jax.
2: Ja, natürlich brauchen wir das, weil der Vergleich ist ja jetzt kein Schuldeingeständnis und das Gesetz braucht es auf jeden Fall auch auf europäischer Ebene, einfach weil die Plattformen sonst weiterhin wenig tun werden. Ja.
0: Also wir sehen langsam steigt der Druck auf die Tech-Konzerne und übrigens der Widerstand, der wächst nicht nur gegen die Social-Media-Plattformen und gegen ihr spezielles Design und ihre Algorithmen, sondern der Widerstand wächst auch gegen die technische Infrastruktur, die benötigt wird, damit Plattformen laufen können.

0: Ja, damit wären wir bei Thema Nummer zwei. Der KI-Boom braucht Unmengen an Rechenleistung und deswegen werden in vielen Teilen der Welt KI-Serverfarmen gebaut. Laut Financial Times investieren Amazon, Google, Microsoft und Meta im Jahr 2026 rund 725 Milliarden US-Dollar in KI-Infrastruktur. Das ist 77% mehr, als das noch letztes Jahr 2025 der Fall war. Mhm. Weil? Ohne diese Rechenzentren können wir mit ChatGPT nicht über unseren Liebeskummer sprechen oder wir können uns von Claude keine Urlaubstipps geben lassen.
1: Wir können uns von Nano Banana keine KI-Katzenkalender erstellen lassen und wir können auch nicht zigtausende von Urlaubsparty- und Babyfotos in diversen Clouds speichern.
0: Ja, aber so gerne die meisten Menschen auch KI-Anwendungen verwenden, mit den großen Rechenzentren, die dafür nötig sind, hat kaum jemand Freude. Auch in Österreich übrigens nicht. In Kronsdorf in Oberösterreich zum Beispiel will Google ein Rechenzentrum errichten. Dagegen hat sich bereits eine Bürgerinitiative formiert und Ende August haben Demonstranten die Baustelle besetzt und weitere Protestaktionen sind geplant.
1: Dazu hätten wir gleich noch einen Sendungshinweis. Unser Kollege Robin Aidinonat, der hat nämlich über die Proteste in Kronsdorf schon einmal in Digital Leben berichtet. Wir werden euch den Link zur Sendung in den Shownotes verlinken. Und ein Hinweis, Anfang Oktober kommt dann noch eine längere Geschichte von ihm im Ö1 Tech-Magazin Matrix.
0: Aber Kronsdorf ist kein Einzelfall. Auch in Deutschland, Irland, Brasilien, Chile, Malaysia und den USA formieren sich Widerstandsbewegungen gegen den Bau von KI-Rechenzentren. Ulla, du hast zu diesem Thema die letzten Tage so einige Browserfenster offen gehabt.
1: Zu Hause.
0: Was sind denn so die wichtigsten Kritikpunkte der Protestierenden?
1: Ja, das Überraschende ist, diese Widerstandsbewegungen sind tatsächlich um einiges vielfältiger, als ich zunächst nämlich angenommen habe. Und auch die Probleme rund um die Bauprojekte. Zum Beispiel geht es im globalen Süden häufig um Landrechte. Und in den USA zum Teil auch um die Angst vor Technologie an sich, also oft verknüpft mit einem Touch an rechten Verschwörungsdenken. In Europa, aber natürlich nicht nur in Europa, stehen sehr oft auch Umwelt- und Klimaschutzgedanken im Zentrum.
0: Spannend.
1: Ja, und eine brasilianische Aktivistin, mit der ich vor kurzem drüber gesprochen habe, die hat das sehr schön beschrieben, nämlich Manuela Viana. Sie arbeitet für die Heinrich-Böll-Stiftung in Rio de Janeiro und sie kritisiert, dass uns immer suggeriert wird, künstliche Intelligenz, das Internet und vor allem Cloud-Speicher seien körperlos und abstrakt und die haben überhaupt nichts mit der materiellen Welt rund um uns zu tun. Und das ist aber falsch. Vielleicht hören wir uns das kurz mal an.
2: Por que que a gente usa a ideia de nuvem? Por que que a gente fala de cloud para falar sobre internet?
3: Warum sprechen wir von der Cloud, von der Wolke, wenn wir digitale Infrastruktur beschreiben? Eine Wolke ist etwas Leichtes, etwas Schönes, vielleicht etwas Künstlerisches, etwas, das weit weg ist von uns. In Wahrheit ist digitale Infrastruktur sehr physisch. Sie braucht Wasser, Kabel, Land und Mineralien. Das Internet ist in keiner Wolke. Es kommt nicht vom Himmel, sondern es ist hier auf der Erde.
1: Also das Internet und die KI, die sind auf der Erde zum Beispiel in Form von Datencentern.
0: Das klingt jetzt sehr poetisch, ist aber hochpolitisch. Mhm. Du hast schon gesagt, es sind so verschiedene Gründe, aber was haben die Proteste eigentlich vielleicht alle gemeinsam?
1: Naja, einiges tatsächlich auch. Gemeinsam ist ihnen zum Beispiel die Befürchtung, dass diese Rechenzentren die Lebensqualität in ihrer unmittelbaren Umgebung verschlechtern könnten. Weil wir dürfen nicht vergessen, die verbrauchen ja enorm viel Wasser für die Kühlung und auch enorm viel Strom. Und das kann natürlich die Strom- und Wasserversorgung der Menschen in der jeweiligen Region auch auf unterschiedliche Art und Weise beeinträchtigen.
0: Aber ein bisschen klingt das schon nach einem typischen Not-in-my-backyard-Problem. Also so bezeichnet man Proteste, die sagen, ja, natürlich brauchen wir mehr Rechenzentren. Voll wichtig, die müssen gebaut werden, aber sicher nicht vor meiner Haustür, sondern woanders.
1: Ja, es ist zum Teil auch tatsächlich so. Allerdings würde ich das jetzt auch nicht so zynisch sehen wollen, weil die Probleme, die so ein großes Rechenzentrum für die Lebensqualität in einer Region verursachen kann, die können mitunter schon ganz dramatisch sein. Wenn man zum Beispiel in einer sehr trockenen Gegend lebt und die Serverfarm das ganze Wasser abzweigt, dann oder auch wenn das Stromnetz ständig zusammenbricht, weil vielleicht die veralteten Leitungen nicht für so einen enormen Strombedarf ausgerichtet sind. Außerdem kann das auch die Energiekosten für die Haushalte ziemlich in die Höhe treiben. Und Dann ist da noch ein ganz wichtiger Aspekt, den man nicht außer Acht lassen darf, nämlich Lärm. Das liest man besonders häufig auch in Reportagen aus den USA. Da werden nämlich KI-Datenzentren zum Teil ganz nah an Wohnsiedlungen gebaut, also 100, 200 Meter. Und diese Anlagen, die können so laut sein, zum Beispiel, weil sie eigene Gasturbinen oder Dieselgeneratoren haben, die dann ihren Strombedarf decken. Und unser Kollege Markus Müller, also der ist gerade als ORF-Korrespondent in den USA, der hat sowas einmal aufgenommen.
4: Wenn Lindsay im Vorgarten ihres Hauses steht, dann summt es. Immer. Manchmal mehr, manchmal weniger. Aber das ständige Summen und Brummen hört nie auf.
5: Do you hear that ringing?
6: Es ist mehr als ärgerlich, dieser ständige hohe Ton, das ist wie Kopfschmerzen. Wir haben gerade eine neue Terrasse gebaut, aber ich will dort gar nicht mehr sitzen.
0: Okay, krass.
1: Ja, und so ein ständiger Lärm kann natürlich eine enorme Belastung sein. Ja, man hört, dass Kinder nicht mehr draußen spielen wollen, dass viele Menschen nicht mehr gescheit schlafen können. Viele beschweren sich auch über Kopfschmerzen. Und angeblich hört man in ländlichen Regionen so ein Dauerbrummen und Summen oft kilometerweit. Und ja, da wird oft bei den Bauprojekten halt wenig Rücksicht genommen auf die Bevölkerung.
0: Ja, also mich wird das absolut wahnsinnig machen. Aber weil wir schon in den USA sind, Anfang November finden dort ja die Midterm-Wahlen statt. Und ich habe gelesen, dass Datenzentren schon zu einem wichtigen Wahlkampfthema geworden sind, und zwar parteiübergreifend.
1: Ja, genau, das stimmt. Ursprünglich ist der Widerstand eher dann doch aus dem Lager der Demokraten gekommen und eher vielleicht Umweltthemen und so, der Umweltgedanke im Mittelpunkt. Aber das ist längst nicht mehr so. Also inzwischen gibt es ganz lautstarke Bürgerinitiativen auch aus dem MAGA-Lager, also durchaus von Trump-Anhängern und Anhängerinnen, die da mobil machen gegen Serverfarmen. Die beschweren sich auch, dass bei der Planung über die lokale Bevölkerung drüber gefahren wird, und die hegen auch teilweise einen großen Groll gegen die Tech-Elite. Auch wenn die mit Trust verbunden ist. Ja. Und einer davon ist zum Beispiel Steve Bannon. Das ist der ehemalige Berater, wir erinnern uns, von Donald Trump in der ersten Amtszeit. Und der ehemalige Herausgeber des rechtsextremen Portals Breitbart. Und der betreibt jetzt einen sehr einflussreichen, ultrarechten Podcast namens War Room. Und der Steve Bannon hat sich dafür dann einen tech-kritischen Kommentator an Bord geholt, nämlich einen gewissen Joe Allen. Und der wiederum ist jetzt zur Speerspitze des rechten Widerstands gegen neue Rechenzentren geworden. Und er war sogar Mitbegründer einer Bewegung namens Humans First, also Menschen zuerst.
0: Also was demokratische, also in den USA jetzt die demokratische Aktivisten für Argumente haben gegen so Serverfarmen, das kann ich mir vorstellen, aber argumentieren diese sehr rechten Serverfarm-Gegner dann ähnlich? Ich vermute mal, dass die eher nicht so mit Umwelt und Klima daherkommen,
1: ja,
0: oder doch?
1: Ja, siehst du richtig. Die argumentieren tatsächlich anders. Einige Punkte sind natürlich gleich. Auch sie kritisieren den hohen Energieverbrauch und Wasserverbrauch und dass die Tech-Eliten über die einfachen Leute drüber fahren und so. Aber darüber hinaus findet man gerade in diesem Lager auch so eine grundsätzliche Technologiefeindlichkeit, also eine Angst vor künstlicher Intelligenz, eine Angst davor, dass die sogenannten Transhumanisten, also Leute wie Elon Musk, die Menschen unterjochen wollen und durch Maschinen ersetzen. Also da gibt es ein Social Media Video, in dem erklärt Joe Allen, dass für ihn der Kampf gegen Migration und der Kampf gegen KI eigentlich zwei ganz ähnliche Themen sind. Nämlich der Kampf gegen das Fremde, das die eigene Identität und das eigene Dasein gefährdet.
7: If anything like the dreams of Sam Altman or Elon Musk, facilitated by people like David Sacks, if any of these dreams come true, what we're talking about is a flood of limitless algorithmic immigrants. We're talking about total replacement by AIs and robots.
0: Wow, okay. Also er sagt, wenn die Visionen von Elon Musk und Sam Altman in Erfüllung gehen, dann werden wir von einer Flut von, er sagt, algorithmischen Migranten überschwemmt. Also die Roboter und die KIs werden uns ersetzen. Es ist also eigentlich die Great Replacement Verschwörungstheorie, nur halt mit Robotern und KI.
1: Genau. Und wie gesagt, Joe Allen war eine Zeit lang das bekannteste Gesicht einer Gruppe namens Humans First. Und die machen bis heute, die gibt es noch bis gegen Rechenzentren mobil. Und es war gerade am Anfang eine extrem ungewöhnliche, spannende Allianz von einerseits diesen ganz extremen, bisschen weirden Magerleuten mit konservativ-christlichen Gruppen, auch aus der Tea Party-Bewegung. Mhm. Sie haben sich auch zusammengetan mit komplett unpolitischen Bürgerinitiativen und mit linken Umwelt- und Klimaschützern. Da zum Beispiel das Tech-Magazin Wired, das hat mal geschrieben, die Rechenzentren sind die überparteiischste Frage seit Bier.
0: Ich weiß nicht, ob Bier so unparteiisch ist, aber gut, ja.
1: Und ein Wired-Journalist hat damals auch eine linke Queer-Feministin interviewt und gefragt, wieso sie eigentlich gemeinsam mit den rechtsextremen Aktivisten an diesen Protesten teilnimmt. Und ihre Antwort war dann so sinngemäß, naja, jeder Feind meines Feindes ist zumindest kurzfristig mein Verbündeter.
0: Mm, ja. Wie lang hat diese Allianz gehalten, weiß man das?
1: Ja, nicht sehr lang, okay. Natürlich. Human First hat sich dann doch wieder entlang politischer Linien gespalten. Und jetzt ist es eher eine rein konservative Bewegung, die von einer Tea Party-Aktivistin angeführt wird. Und sogar Jo Allen selbst ist jetzt nicht mehr dort aktiv.
0: Mhm. Aber wenn wir wieder mehr in die Politik gehen, Donald Trump selbst sieht das aber schon anders als diese Magerleute. Er ist ja eng verbandelt mit der Tech-Industrie und tritt sehr stark für neue Datencenter ein, weil, und das ist ja immer das Totschlagargument für alles, es geht ja darum, den KI-Wettlauf gegen China zu gewinnen.
1: Genau. Trump selbst hat ja die Umweltauflagen für Rechenzentren schon längst gelockert und er möchte auch auf gar keinen Fall, dass die strenger reguliert werden. Und er beschimpft sogar die Bürgerinitiativen und er sagt, ja, diese widerständischen Gemeinden, die wollen unbedingt rückständig und arm bleiben, weil sie lassen sich angeblich hohe Steuereinnahmen und unzählige Arbeitsplätze entgehen.
0: Ja, genau. Weil eher gerade die USA da bekannt dafür sind, dass Big-Tech-Konzerne dort enorm hohe Steuern zahlen müssen.
1: Ja, genau. Und außerdem sind ja viele von diesen Konzernen auch in der Vergangenheit von Lokalpolitikern oder Regionalpolitikern angelockt worden, indem man ihnen noch zusätzliche Steuererleichterungen versprochen hat, wenn sie ihre Serverfarmen genau hier errichten. Ne? Ja. Und in Wahrheit ist auch das mit den Arbeitsplätzen ein bisschen eine Mehr, weil so Serverfarmen funktionieren einigermaßen von allein. Es braucht schon ein paar Techniker und ein paar Sicherheitsleute, aber das wäre es dann auch schon.
0: Mhm. Aber das, was ich da jetzt raushöre, das finde ich schon spannend. Also diese Haltung pro Rechenzentren, das könnte Trump oder den Republikanern bei den Midterms dann aber schon ein bisschen auf den Kopf fallen.
1: Ja, durchaus. Und einige wissen das auch. Ein sehr plakatives Beispiel ist der republikanische Gouverneur von Texas, Greg Abbott. Mhm. In Texas stehen ja jetzt schon über 300 Rechenzentren und es sind noch zusätzlich so um die 250 in Planung. Und bis vor kurzem war Abbott ja ein großer Befürworter dieser Projekte. Er hat sich sogar aktiv bemüht, aus Texas eine Art KI-Mekka zu machen. Aber jetzt vor kurzem hat er wohl angesichts der anhaltenden Proteste eine Kehrtwende unternommen. Jetzt kritisiert er die Tech-Konzerne und fordert von ihnen, dass sie ihre eigenen Kraftwerke bauen und sich nicht mehr ans öffentliche Stromnetz anhängen und will auch keine neuen Projekte mehr genehmigen, die das nicht tun. Mhm. Höhere Steuern sollen sie auch zahlen, sagt er.
0: Ja.
1: Im Bundesstaat New York wiederum, der hat eine demokratische Gouverneurin und die hat dort sogar einen einjährigen Baustopp für so Hyperscaler-Rechenzentren erlassen, also für die ganz Großen, die eine bestimmte Größe überschreiten. Und New York will eben zuerst neue Umweltauflagen entwickeln, bevor dann weitere Serverfarmen dort gebaut werden dürfen.
0: Mhm. Bei all diesen Problemen ist es ja naheliegend, dass die USA bzw. eben die Tech-Konzerne aus den USA sich nach anderen Ländern umschauen, wo der Widerstand vielleicht geringer ist oder die Ressourcen reichlich und vielleicht auch man das die Regierung ein bisschen schmieren kann. Genau, Außenminister Rubio hat ja schon davon gesprochen, dass Lateinamerika eine wichtige Rolle einnehmen könnte. In Argentinien, Chile, Mexiko und Brasilien sind eben weitere Bauprojekte geplant für so Rechenzentren. Mhm. Ulla, du kennst dich vor allem mit Brasilien ein bisschen aus. Wie steht denn die dortige Regierung zu diesen Rechenzentren?
1: Die aktuelle brasilianische Regierung unter dem linken Präsidenten Lula, der wird ja bald wieder gewählt, aber noch ist Regierung Lula in den letzten Jahren, die stehen dem Bau von Rechenzentren eigentlich sehr aufgeschlossen gegenüber. Mhm. Die sprechen sogar davon, dass Brasilien quasi ein Data Center Hub werden will. Und der Finanzminister Fernando Haddad, der ist auch von der linken Arbeiterpartei PT, also die Partei von Lula, der ist auch vergangenes Jahr im Mai 25 war das, glaube ich, in Silicon Valley gefahren und hat dort versucht, Investoren anzulocken. Denn Brasilien hat nämlich das seltene Problem unter Anführungszeichen, sie haben einen Stromüberschuss. Und ein Großteil der Energie kommt tatsächlich aus erneuerbaren Quellen, vor allem Wasser- und Windkraft. Und deshalb wirbt Brasilien jetzt damit, dass sie umweltfreundliche Rechenzentren anbieten können. Sie wollen also quasi ein Green Data Center Hub werden.
0: Okay, und stimmt das oder ist das ein Werbeschmäh?
1: Jein, beides bissel. Also auf der einen Seite stimmt, ja, 80-90% der Energie aus Brasilien kommt aus erneuerbaren Quellen. Das ist keine fossile Energie. Mhm. Aber auch viele dieser Wasser- und Windkraftanlagen, die es gibt, sind höchst umstritten. Denken wir da zum Beispiel an die also riesige Staudammprojekte wie Belo Monte in der Amazonasregion. Ne? Da gab es damals vor 10 Jahren viele, viele Proteste und Umweltbedenken. Und in den letzten Jahren gab es auch rund um Windparks in Brasilien sehr viel Widerstand. Und zwar nicht wie bei uns, weil jemand sagt, Windräder sind nicht schön, zerstören das Landschaftsbild. Sondern das hatte sehr handfeste Gründe, weil die Firmen, die solche Windparks bauen, da oft sehr fragwürdig vorgehen. Da geht es zum Beispiel um Landkonflikte mit Kleinbauern in ärmeren Regionen und die Bauern wurden da komplett übervorteilt. Ja. Da gibt es Beispiele, die haben von einem Tag auf den anderen plötzlich keinen Zugang mehr zu ihren eigenen Viehweiden bekommen, weil die Windkraftfirma einen Zaun gebaut hat. Sie haben auch nicht annähernd so viel Geld bekommen, wie ihnen versprochen wurde. Und da haben oft Menschenrechtsorganisationen gegen Windkraftfirmen mobil gemacht. Und jetzt ist es halt so, je mehr Datenzentren gebaut werden, desto mehr Windparks braucht man auch, weil die sind zum Teil wirklich direkt miteinander verbunden.
0: Mhm, ja, also okay, dieses Menschenrechtsthema ist ja wirklich nochmal komplett anders gelagert. Mhm. Und du hast eben auch schon gesagt, es kommt gerade beim Bau von Serverfarmen oft zu Konflikten rund um Landrechte. Da haben wir vorhin auch schon eine brasilianische Aktivistin gehört, mit der du gesprochen hast.
1: Genau, das war Manuela Viana von der Heinrich-Böll-Stiftung in Rio de Janeiro. Sie hat mir zum Beispiel von einem besonders problematischen Projekt erzählt, wo es um Landkonflikte mit indigenen Gemeinschaften geht. Mhm. Und zwar ist es im Bundesstaat Ceará, der liegt im Nordosten von Brasilien. Und dort wird gerade ein riesiges Rechenzentrum, also ein Hyperscale, gebaut und zwar für die chinesische Firma ByteDance, sprich für TikTok. Der Bau hat auch schon begonnen und das ist dort, generell der Nordosten von Brasilien ist eine ziemlich ärmliche Region, eine semi-aride Region, wie man so schön sagt. Das heißt, da gibt es große Probleme mit Trockenheit. Schon seit immer besingen die Volkslieder des Nordostens das dramatische Warten auf den Regen. Mhm. Und wir haben ja schon gesagt, Rechenzentren brauchen enorm viel Wasser. Gleichzeitig ist es aber auch eine Gegend mit viel Wind und vielen Windparks. Und es ist auch kein Zufall, dass da eine große Windfirma, die heißt Casa dos Ventos, Haus des Windes oder Haus der Winde, am Bau von diesem Rechenzentrum beteiligt ist. Und das Projekt ist natürlich ohne vorherige Umweltprüfung genehmigt worden.
0: Ja, na sowas. Und dort leben tatsächlich indigene Gemeinschaften.
1: Ja, das Bauprojekt befindet sich im weitesten Sinne auf dem traditionellen Territorium einer indigenen Gruppe namens Anasé. Und die leben dort seit dem 17. Jahrhundert und die protestieren natürlich auch heftig dagegen. Ja. Das Gesicht des Widerstands ist dort der indigene Anführer Roberto Itzayaba Anasé und der gibt gerne Interviews auch in der internationalen Presse und sagt dann gern so dramatische Sätze wie: Das Data Center ist ein Sklavenschiff, aber hier wollen sie nicht unsere Körper, sondern unsere Seelen. Und der ist auch, er und viele seiner Mitstreiter sind auch heftigen Morddrohungen ausgesetzt. Mhm. Also es ist nicht ungefährlich. Aber auf jeden Fall machen sich die Indigenen dort Sorgen um ihre Flüsse und auch um ihre Landwirtschaft. Und sie wurden natürlich im Vorfeld nicht gefragt und nicht einmal informiert.
0: Ich kenne mich da jetzt in Brasilien nicht so aus mit der Rechtslage, aber ist das überhaupt erlaubt? Also müssten die nicht?
1: Nein, jetzt wird es wirklich kompliziert.
0: Okay.
1: Wenn einer indigenen Gemeinschaft in Brasilien hochoffiziell ein bestimmtes Territorium zugesprochen wird als ihr angestammtes Land, dann haben die dort sehr viele Rechte. Mhm. Ja, dann können auch multinationale Konzerne, egal ob jetzt Bergbau oder Rechenzentren, nicht so einfach rein. Jetzt ist es aber so, dass viele von diesen indigenen Gruppen schon seit Jahrzehnten darum kämpfen, dass man ihnen dieses Land, auf dem sie seit langer, langer Zeit leben, auch offiziell gerichtlich zuspricht. Mhm. Das ist ein Prozess, der ist im Gange, aber der geht sehr, sehr, sehr schleppend voran. Und die Gruppe der Anasé, die haben das Pech, dass sie diese Dokumente noch nicht bekommen haben. Und deshalb gehört ihr Land offiziell noch dem Staat. Und der Staat kann natürlich dann sagen, naja, gehört uns, wir können darauf machen, was wir wollen und wir müssen überhaupt niemanden fragen. Und die Anasé haben gegen den Bau vor Gericht geklagt, bis jetzt aber halt ohne Erfolg. Und Anfang Juni haben einige indigene Aktivisten noch die Baustelle besetzt.
0: Apropos Erfolg, wir haben jetzt verschiedenste Widerstandsgruppen rund um den Globus besprochen, uns angesehen. Bewirken die irgendwas? Haben die schon irgendwo irgendwas genutzt?
1: Ja. Das ist natürlich auch unterschiedlich, ja, manche nicht. Aber es gibt schon einige Großprojekte auf der Welt, die aufgrund von Bürgerinnenprotesten abgesagt oder zumindest verschoben oder eine Zeit lang auf Eis gelegt wurden. Ja. Zum Beispiel in Chile, in Cerrillos, da haben 2004 Bauernproteste ein Google-Rechenzentrum zum Pausieren gezwungen, das muss jetzt umplanen. Mhm. Das hätte dort auch in einer Dürre-Region gebaut werden sollen. In den Niederlanden, da ist vor einigen Jahren schon ein Meta-Rechenzentrum von Bürgerprotesten verhindert worden. Meta will seither, plant überhaupt nichts mehr in den Niederlanden. Mhm. Und auch aus den USA, da gibt es mehrere erfolgreiche Beispiele. Da wurden allein im ersten Quartal dieses Jahres, also 2026, Rechenzentrenprojekte im Wert von insgesamt 130 Milliarden US-Dollar blockiert und verzögert. Beispiele gibt es auch aus Deutschland. Im Maintal zum Beispiel, da haben zwei sehr aktive, findige Pensionisten den Bau von einem Gaskraftwerk für eine KI-Serverform auf Eis gelegt. Die haben nämlich selbstständig begonnen, Umweltdaten zu recherchieren, also wie viel an CO2-Emissionen das fossile Kraftwerk verursachen würde. Und damit haben sie große öffentliche Empörung verursacht. Wobei man jetzt sagen muss, verhindert ist in dem Fall nur das Gaskraftwerk fürs Rechenzentrum worden und nicht das Rechenzentrum selbst.
0: Okay. Zusammenfassend, Widerstand gegen Rechenzentren, das ist ein Thema, das wahrscheinlich in so einigen Wahlkämpfen noch eine Rolle spielen wird. Also zumindest mal in den USA und in Brasilien schaut es wohl auch danach aus. Und wahrscheinlich kann man irgendwo im Internet auch darauf wetten, ob und wann so ein Rechenzentrum gebaut oder verhindert wird. Und dieser im Internet mittlerweile entfesselte Wettmarkt, der spielt eine Rolle in unserer dritten Geschichte.

0: Ja, unsere nächste Geschichte, die klingt wie aus einem Kriminalroman. Am 6. und am 15. April dieses Jahres, da sind am Pariser Flughafen Charles de Gaulle plötzlich ganz sprunghaft die Temperaturen angestiegen. Nämlich von 18 auf 22 Grad. Und dann kurz danach wieder abgefallen. Was steckt dahinter? War das eine Laune der Natur? War das ein verfrühter Frühlingsbeginn? Aber warum nur dort am Flughafen, während es im Rest von Paris 18 Grad gehabt hat? Das ist alles sehr mysteriös. Und inzwischen hat sich herausgestellt, die Thermometer am Flughafen sind offenbar ganz bewusst manipuliert worden. Irmi, was wissen wir darüber?
1: Ja, Météo France, der französische Wetterdienst, hat im April Alarm geschlagen. Diese von dir schon angesprochenen Werte, dass es einfach raufgeschnellt ist auf 22 Grad, waren auffällig, sodass der Wetterdienst Anzeige erstattet hat. Es wird jetzt wegen des Verdachts ermittelt, dass eben der Temperatursensor dort am Flughafen manipuliert worden sein könnte. Und frag mich bitte nicht, wie das geht oder wo dieser Sensor ist. Ich habe keine Ahnung. Die Behörden sagen das auch nicht, verständlicherweise. Menschen online spekulieren zum Beispiel, dass es ein batteriebetriebener Föhn gewesen sein könnte oder ein Feuerzeug. Aber was das wirklich war, das ist alles bisher nicht bestätigt.
0: Okay, also wenn es stimmt, dann wäre das ein bisschen so, wie man vielleicht früher mit dem Fieberthermometer irgendwas gemacht hat, stark gerieben oder so, wenn man nicht in die Schule gehen wollte. Aber
1: haben wir nie gemacht.
0: Warum? Ich auch nicht. Aber warum manipuliert jemand ein öffentliches Wetterthermometer?
1: Es hat wahrscheinlich etwas mit Online-Wetten zu tun. Es gibt ja mittlerweile Online-Wettseiten, eine von den größten heißt Polymarket, wo auf alles und jedes gewettet werden kann. Also den Ausgang von Wahlen, Zinssenkungen, das Ende von Kriegen, wer ein Tennismatch gewinnt. Und halt auch auf Temperaturen. Und tatsächlich an den besagten beiden Tagen hat ein Account auf Polymarket darauf gesetzt, dass die Temperatur in Paris auf 22 Grad steigt.
0: Oh, oh.
1: Und so dann jeweils 14.000 und 20.000 Dollar gewonnen. Also bestätigt ist es nicht, dass das dahinter steckt, aber es ist auch eine komische Korrelation.
0: Es ist sehr, sehr, sehr verdächtig.
1: Und
0: ja?
1: Das ist der Verdacht, genau.
0: Okay, aber diese Prediction Markets, wie man sagt, also das Wetten auf zukünftige Ereignisse. Diese Markets werden ja zunehmend problematischer. Da gibt es ja alle möglichen Vorwürfe nach Insider-Trading, nicht wahr? Also zum Beispiel, wenn jemand ganz genau vorhersagt, wann was im Iran-Krieg passiert, dann liegt irgendwie der Verdacht nahe, dass da jemand einen Einblick hat in die Entscheidungen, die getroffen werden. Und das dann halt in Form von Wetten nach außen weitergibt.
1: Genau, da gibt es verschiedenste Beispiele. Aber eben zu der Iran-Krieg-Geschichte, da gab es erst im August einen Bericht von einer Antikorruptions-Watchdog-Gruppe. Die haben 152 verdächtige Wallets in so Kriegswettmärkten identifiziert. Polymarket hat die dann auch genauer beobachtet und dann einige dieser verdächtigen Accounts dem DOJ, dem Department of Justice, gemeldet. Bewiesen sind auch diese Fälle nicht, aber zum Beispiel so etwas wäre auf alle Fälle strafrechtlich relevant.
0: Zurück zum Wetter.
1: Ja, genau, um nochmal bei der Wetterthematik zu bleiben. Auch beim Wetter kann das ein Problem sein. Ich habe von der ganzen Sache ja eigentlich über einen Artikel in der MIT Technology Review erfahren. Den verlinken wir euch natürlich in den Shownotes. Und da warnen eben eine Gruppe von Meteorologinnen, Wettervorhersagen werden zunehmend von KI gemacht und manipulierte Messwerte können da zukünftig ein größeres Risiko werden, besonders dann, wenn viele Daten Quellen gleichzeitig unauffällig verändert werden.
0: Wir glauben dann alle, es wird kalt, packen die Jacken ein und in echt ist es heiß.
1: Genau.
0: Hoi, der Fuchs, ja, verstehe. Was soll ich da noch sagen? Ich sag, im Übrigen bin ich der Meinung, das Internet ist kaputt.
1: Aber offline ist auch keine Lösung. Das war Browserverlauf, das Digitalleben-Update. Eure Hosts waren wie immer Irmi Wutscher
0: und Ulla Ebner. Ja, und wenn euch Browserverlauf gefällt, dann abonniert gerne den Digital-Leben-Feed, erzählt euren Liebsten davon oder hinterlasst uns eine Bewertung.
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0: Ja, und habt ihr Fragen oder Beschwerden oder wollt ihr uns ein Diskussionsthema vorschlagen? Dann schreibt uns an digitalleben@orf.at. 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
1: Mit Christine Tönicke-Frenkenberger im Studio herzlich willkommen zu einer Stunde Information zu Mittag. Ein Marsch gegen Gewalt an Frauen hat sich in Niederösterreich in Gang gesetzt. Er erinnert an die Gewaltopfer in Österreich. Wir berichten über Hilfsangebote. Die österreichische Regierung forciert ein Gesetz zum Verbot des sogenannten politischen Islam. Wir berichten, welche Aktivitäten werden konkret beobachtet und angeprangert. Ende Juli sind mehr als 70.000 Menschen von Marokko nach Ceuta gelangt. Die spanische Regierung befindet sich deshalb im Clinch und macht öffentlich, der Geheimdienst hatte einen Tag vor dem Massenandrang davor gewarnt. In Österreich gibt es so viele Seeadlerpaare wie seit der Rückkehr der Art vor rund 25 Jahren nicht mehr. Wir berichten, was bringt die Wiederansiedlung und bei welchen Arten ist sie sinnvoll. Und mit Shakespeares Macbeth eröffnet heute Abend das Wiener Volkstheater die neue Saison. Wir hören hinein. Und das Wetter heute kühler als zuletzt und stellenweise Regen. Der Tod einer Frau in Oberösterreich nach ihrem Martyrium, die mehrfache Vergewaltigung durch ihren Ehemann und dessen Freund, ist der jüngste Fall, der fassungslos macht. Unter dem Motto Gehen gegen Gewalt startet heute im Weinviertel eine viertägige Solidaritätswanderung gegen Gewalt an Frauen und Mädchen. Von Mistelbach führt die Route über mehrere Gemeinden bis zu Michelberg bei Stockerau. Mitgehen können alle, die ein Zeichen gegen Gewalt setzen wollen. Darunter sind auch Betroffene, Angehörige von Opfern, Frauen wie Männer, viele Menschen, die die Gewalt sichtbar machen wollen und die von Gewalt betroffene Frauen und Mädchen unterstützen. Christoph Benders und Annabella Mini berichten.
2: Kurz nach 10 in Mistelbach setzt sich die Gruppe in Bewegung. Knapp 250 Menschen gehen bereits mit. Die Route ist bewusst gewählt. Sie soll zeigen, dass Gewalt überall passieren kann. Erst Anfang des Jahres ist im Bezirk Mistelbach eine 36-jährige Frau von ihrem Lebensgefährten ermordet worden. Mitorganisatorin Manuela Kräuter und Geschäftsführerin von Frauen für Frauen.
3: Ich wollte das Weinviertel mitnehmen, ich wollte jedes Dorf mitnehmen und ich wollte, dass sich die Dörfer beschäftigen damit. Was heißt das? Haben wir eine Frau, die Gewalt erleidet in unserem Dorf? Schauen wir weg oder schauen wir hin?
2: Hinschauen statt wegschauen und darüber reden. Unter den Teilnehmenden sind auch Frauen, die selbst Opfer von Gewalt geworden sind. Am Valentinstag im Jahr 2002 hat Renate Hofer nur knapp einen Femizidversuch überlebt. Monatelang liegt sie mit einem Schädelhirntrauma im Koma. Ihr bedeutet das viel, hier heute dabei zu sein.
4: Weil ich Femizidversuchsopfer bin, habe ich mir immer als Zeichen für mich selbst und vor allem für andere Frauen gesetzt, meine Stimme zu geben, anderen Frauen die Stimme zu leihen und mir einfach zu zeigen. Ich habe überlebt und mich gibt's.
2: Neben persönlichen Erfahrungen werden auch viele konkrete politische Forderungen gestellt. Mit dabei ist auch die Grünen-Chefin Leonore Gehwessler.
5: Es ist jeder einzelne Fall eines Femizids einer zu viel. Und eine der dringendsten Änderungen, die es braucht, ist eine Änderung im Sexualstrafrecht. Nur Ja heißt Ja. Und da ist die Bundesregierung gefordert.
2: Und immer wieder geht es darum, Gewalt nicht hinter verschlossenen Türen verschwinden zu lassen. Die Schweizerin Renate Montigel hat selbst einen Femizidversuch überlebt.
6: Brechen wir dieses Schweigen. Wir bringen das Tabuthema Gewalt gegen Frauen und Mädchen in die Öffentlichkeit. Wir geben diesen viel zu vielen Gewaltopfern eine unüberhörbare Stimme.
2: Mitorganisatorin Manuela Kräuter betont,
7: wir haben so viele Frauen in den Beratungsstellen, die von Gewalt betroffen sind und sagen, bitte niemanden sagen. Sie schämen sich dafür. Und es geht darum, so wie Giselle Bellicot gesagt hat, die Scham muss die Seite wechseln.
2: Auch Brigitta Scharinger geht heute mit. Fast 8 Jahre lang hat sie nach ihrer Tochter Jenny gesucht. Erst vor kurzem konnte der Ex-Freund für den Mord an ihr nicht rechtskräftig verurteilt werden. Ihr und allen weiteren Femizidopfern wird ein Lied gewidmet.
8: You are my sunshine, weil die Jenny war immer für ihre Mama der Sonnenschein. Sing es auch für alle anderen Femizidopfer, die es heuer schon und in den vergangenen Jahren bei uns gegeben hat.
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2: Die ersten Kilometer sind geschafft. Die Wanderung durch das Weinviertel findet ihren Abschluss am Sonntag am Michelberg.
1: Und die meisten Femizide und schweren Gewalttaten an Frauen passieren in der Familie und das häufig ohne, dass den Betroffenen klar war, wo sie von öffentlicher Stelle Hilfe finden können. Dazu bin ich jetzt mit der Geschäftsführerin der Frauenhäuser in der Steiermark verbunden, Michaela Gosch. Guten Tag.
10: Guten Tag.
1: Frauen können in den Frauenhäusern Unterstützung finden, in Gewaltambulanzen. Sie sagen, dieser Umstand ist zu wenig bekannt. Inwieweit wissen Sie das?
10: Wir wissen das natürlich jetzt auch, wenn wir auf die Femizide, die es in Österreich in den letzten 10 Jahren gegeben hat, hinschauen. Wenn wir wissen, dass zwei der Opfer, von denen, also die Opfer von Femiziden wurden, bei Beratungsstellen Zuflucht gesucht haben, wo es in zwei Fällen ein AVBV im Vorfeld gegeben hat, wo die Polizei involviert war, dann wissen wir, dass alle anderen Opfer nicht angebunden waren. Das heißt, da sehen wir ganz eindeutig, da gibt es eine Wissenslücke. Wir wissen es aber auch aus der eigenen Erfahrung, aus der Praxis in den Frauenhäusern, dass Frauen, die zu uns kommen, oft von jahrelangem Martyrium berichten, bevor sie den Weg in eine Beratungsstelle gesucht haben. Da gibt es zwei Aspekte. Das eine ist, dass oft nicht wissen, welche Beratungsstellen gibt es, wo ist das richtige Angebot. Und das andere aber auch, dass die Scham, wir haben es gerade vorher in dem Beitrag gehört, so groß ist, dass sie sich einfach nicht trauen, diesbezüglich Unterstützung zu suchen.
1: Eben eine Rolle spielt die Hemmschwelle vielleicht, die zu hoch ist, auch bei den Angehörigen, um Hilfe zu suchen, weil es einen doch unter Rechtfertigungsdruck bringen kann. Hier setzt Ihr neues Projekt an in der Steiermark. Wie sieht das aus?
10: Ja, unser neues Projekt nennt sich Check-in und das setzt eben weit im Vorfeld von eskalierter Gewalt an und setzt dort an, wo Frauen die Möglichkeit haben, anonym und kostenlos in einem ganz neutralen Umfeld für ein paar Tage eine Auszeit zu haben und dort ebenso anonym und kostenlos Beratung in Anspruch zu nehmen.
1: Und wie wird das konkret gemacht?
10: Konkret ist das so, dass wir eine Kooperation mit den Jufa Hotels eingegangen sind. Das heißt, die Frauen, es gibt eine eigene Website dazu, die seit heute live ist, die nennt sich www.beziehungs-check.at, wo es einerseits einen tatsächlichen Beziehungscheck gibt, also einen Test, den man machen kann und wo dann ausgewertet wird, wo steht man denn mit der Beziehung. Und dann gibt es einen anonymisierten Chatbot, der speziell für dieses Projekt, für uns, für dieses Thema entwickelt wurde, der dann weitere Tipps, weitere Hilfsmöglichkeiten gibt, der auch dann eben mit dem Beziehungstelefon, das auch dahinter steht, das ist täglich von 19 bis 21 Uhr besetzt, verknüpft und wo man dann nach persönlicher Beratung die Möglichkeit erhält, in einem Jufa-Gästehaus unterzukommen, Urlaub zu machen für 2 bis maximal 4 Tage und dort dann vor Ort ein ausführliches Beratungsgespräch in Anspruch nehmen kann bzw. muss.
1: Das Ganze ist anonym. Was versprechen Sie sich davon?
10: Ich verspreche mir davon, dass genau das, was ich vorher schon gesagt habe, dass die Scham, sich Hilfe zu holen, dass diese Hürde für sich selbst einzugestehen beziehungsweise jemandem anderen einzugestehen, dass man von Gewalt betroffen wird, einfach auf diese Art und Weise einmal umgangen werden kann. Und auch die Stigmatisierung. Ich muss es niemandem sagen. Ich brauche meinem Umfeld nicht sagen, dass ich mir Hilfe hole. Ich brauche meinen Kindern nichts zu erklären, sondern ich kann einfach ein neutrales Hotel-Setting wählen und mir dort Hilfe holen und kann dann selbst und frei entscheiden, welchen Schritt möchte ich wann setzen. Ich glaube, das ist eines der wesentlichen Dinge, die wir im Gewaltschutzbereich anbieten müssen, denn von Gewalt betroffenen Frauen die Möglichkeit zu bieten, selbst zu entscheiden, wann gehe ich welchen Schritt, wie weit möchte ich mich hinauswagen. Und dieses Projekt lässt alles offen. Im schlimmsten Fall kann ich mich auch dann noch entscheiden und sagen, na, ich will das Angebot des Gratisurlaubs nicht in Anspruch nehmen, ich zahle das selbst und ich bleibe komplett anonym. Oder aber ich nehme das Beratungsgespräch in Anspruch.
1: Gestern ist ein tödlicher Missbrauchsfall in Oberösterreich bekannt geworden. Eine Frau wurde wehrlos gemacht und soll von ihrem Ehemann und einem Bekannten vergewaltigt worden sein. Ein Martyrium mit Todesfolge. Frauenministerin Holzleitner hat sich heute bei einer Pressekonferenz erschüttert gezeigt. Gleichzeitig will sie den Zugang zu K.O.-Tropfen erschweren.
11: Hier laufen auch Gespräche mit dem Gesundheitsministerium, dass man die Einfuhr von K.O.-Tropfen beispielsweise verbietet. Also hier dezidiert auch ein Verbot zu verankern. Da laufen die Gespräche mit dem Gesundheits- bzw. Konsumentenschutzministerium, ob und inwiefern das möglich wäre, hier auch sozusagen diese Einfuhr zu verbieten.
1: Frau Grosch, würde das helfen, dass Frauen weniger oft wehrlos gemacht werden?
10: Ich gehe davon aus, dass das helfen wird. Also K.O.-Tropfen sind, wir wissen, dass K.O.-Tropfen einfach sehr häufig dazu angewandt werden, vor allem Frauen und junge Mädchen zu betäuben und so dann auch sexuell zu missbrauchen. Das ist den Zusammenhang kann man klar herstellen und aus dem Aspekt heraus halte ich die Idee, so sie umsetzbar ist, für wirklich gut. Ich stelle mir nämlich die Frage, wozu sollte man K.O.-Tropfen denn eigentlich brauchen?
1: Sagt die Geschäftsführerin der Frauenhäuser in der Steiermark, Michaela Gosch. Vielen Dank für das Gespräch.
10: Gerne, danke schön.
1: Um 12 Uhr und 10 Minuten wechseln wir das Thema. Im Medienministerium in Wien hat am Vormittag das ORF Zukunftsforum begonnen. Vor der versammelten Medienbranche betont Gastgeber Vizekanzler Andreas Babler von der SPÖ die Bedeutung des öffentlich-rechtlichen Rundfunks für den gesellschaftlichen Zusammenhalt. Der ORF müsse deshalb mehr Möglichkeiten für digitale Angebote bekommen. ORF-Chefin Ingrid Thurnherr ließ mit deutlicher Selbstkritik aufhorchen, wie Stefan Kapp berichtet.
12: Schon vor Beginn der Veranstaltung hat der Medienminister erstmals deutliche Worte für den Vorstoß der ÖVP gefunden, die Haushaltsabgabe abzuschaffen, was eine zentrale Forderung der hier nicht anwesenden Freiheitlichen ist. Andreas Babler.
13: Wir haben gesetzlich fixiert die Rahmen, auch was die Finanzierung darstellt, bis 2029. Das ist gemeinsamer Regierungsauftrag, auch für die ÖVP verpflichtend, sich daran zu halten. Und es ist keine Notwendigkeit, hier etwas zu ändern. Und Sie wissen geschichtlich auch, die ÖVP hat diese Haushaltsabgabe erst eingeführt.
12: Babler wurde auch in weiteren Punkten konkret, Stichwort Gremienreform.
13: Ich bin der Meinung, es braucht adäquate andere Formen von Gremien. Ich glaube, die jetzigen sind verbesserungswürdig.
12: Wo soll der ORF mit den Privaten kooperieren im Sinne einer Vorwärtsstrategie für den gesamten Medienstandort, die auch ORF-Generaldirektorin Ingrid Thurnherr befürwortet? Babler.
13: Ich glaube, dass wir nachdenken können auch über gemeinsame Nutzung des ORF-Archivs, auch für private Medien. Wir können über gemeinsame Vermarktungsplattformen nachdenken. Wir können über gemeinsame Content Produktionen, Vereinbarungen nachdenken.
12: ORF-Chefin Ingrid Thurnherr ging in ihrer Rede beim Zukunftsforum darauf ein, dass das Publikum das Programm des ORF zwar schätze, ihn als Organisation aber skeptisch sehe.
14: Wir müssen selbstkritischer und selbstreflektierter werden, aus unseren Fehlern lernen, Missstände und Fehlverhalten konsequent ahnden, überholte Strukturen beseitigen, alte Zöpfe abschneiden und demütig und sorgsam mit jedem Euro umgehen, den das Publikum uns anvertraut.
12: Thurnherr sprach auch die Finanzierung an, die durch überfallsartige Kürzungen und den neuen Kurs der ÖVP in Frage steht.
14: Ein verlässlicher Auftrag braucht verlässliche Rahmenbedingungen. Ein ORF, der eine Zukunft haben soll, muss nicht nur journalistisch, sondern auch institutionell und finanziell unabhängig sein, um resilient sein zu können gegenüber Krisen und wehrhaft gegenüber autoritären, antidemokratischen Entwicklungen.
12: Medienminister Andreas Babler bekannte sich in seiner Rede dazu, die gesetzlichen Verbote von reinen Online-Angeboten für den ORF zu kippen. Das ist ein zentraler Wunsch des ORF an die Medienpolitik. Babler.
13: Es reicht nicht, gute Inhalte zu produzieren, wenn ein wachsender Teil der Bevölkerung sie nicht mehr findet. Der ORF braucht deshalb die Möglichkeit, sich im Digitalen weiterzuentwickeln.
12: Das Zukunftsforum geht am Nachmittag mit Diskussionen in 5 Arbeitsgruppen weiter.
1: Berichtet Stefan Kappacher. Der Begriff des politischen Islam ist in aller Munde, seit Bundeskanzler Christian Stocker dessen Verbot angekündigt hat. Dabei ist der Begriff politischer Islam umstritten und nicht einheitlich definiert. Heute allerdings konnte man sich mehr Klarheit dazu erwarten. Die Dokumentationsstelle politischer Islam hat ihren Jahresbericht präsentiert und der enthält durchaus Aufsehenerregendes über islamistische Influencer, Einflussnahme auf Wikipedia und islamistische Sportcamps. Bernd Koschu hat sich diese Pressekonferenz heute Vormittag angehört. Bernd, wie müssen wir uns die islamistischen Influencer nach diesen Informationen vorstellen?
15: Also islamistische Prediger, die im Internet stundenlang Reden halten, predigen, diskutieren, das gehört offenbar der Vergangenheit an. Der Islamismus hat sich laut der Doku-Stelle politischer Islam massiv modernisiert und springt auf Trends in den sozialen Medien auf. Vor allem was Fitness und Körperkult betrifft. Es wird also versucht, vor allem junge Männer auf der Identitätssuche abzuholen und einzufangen. In der Folge auch durch Abenteuercamps in Nachbarländern, beispielsweise von Österreich, insbesondere am Balkan, sagt Lisa Fellhofer, die Direktorin der Dokumentationsstelle.
16: Retreats, wo man dann für einige Tage in ein anderes Land auch fährt und dort dann Programme durchläuft, zum Beispiel Rafting, Paintball spielen, Reiten etc. Und dabei wird dann aber immer wieder die islamistische ideologische Grundlage mitvermittelt.
15: Wobei das auch ein Geschäftsmodell sei, diese Retreats bzw. Abenteuercamps.
17: Aber das wirkt so auf den ersten Blick, als würde das Gemeinschaftserlebnis und der Sport da im Mittelpunkt stehen und nicht so sehr die Religion oder die Ideologie.
15: Ja, es wirkt, als wären Sport und Gemeinschaft Mittel der Ideologisierung. Dass das Inhaltliche, nämlich die Interpretation der Religion, sehr wohl eine zentrale Rolle spielt, das zeigt eine andere von der Dokustelle Politischer Islam, ein anderes aufgezeigtes Phänomen. Islamisten versuchen anscheinend, insbesondere auf Wikipedia, Texte zu beeinflussen oder umzuschreiben. Demnach wurde etwa versucht, die Muslimbruderschaft als islamisch zu definieren, statt als islamistisch. Dazu sagt der stellvertretende Direktor der Dokumentationsstelle Ferdinand Haberl.
18: Wird ein Verweis auf Islamismus durch Islam ersetzt, wirkt das auf den ersten Blick wie eine Marginalie. Tatsächlich verschiebt es den Bedeutungsrahmen erheblich. Der Islam ist eine sehr vielseitige Religion, der Islamismus ist eine extremistische Ideologie. Wer diese Grenzen verwischt, schadet zuallererst Musliminnen und Muslimen in diesem Land.
15: Und das Ganze zeigt wohl auch, wie ähnlich und wie schwer durchschaubar für den einfachen Staatsbürger, die einfache Staatsbürgerin, die Begrifflichkeiten in diesem Bereich sind. Islamismus, das ist eine politische Ideologie, die, zugespitzt gesagt, letztlich für einen islamischen Gottesstaat eintritt.
17: Apropos Bürgerinnen, inwieweit werden auch muslimische Frauen von islamistischen Gruppierungen angesprochen?
15: Ja, Frauen in den Moscheen, die spielen dort ja eine eher untergeordnete Rolle. Beten auf der Seite oder auch in eigenen kleineren Räumen. Das Internet, das verschiebt auch da etwas, sagt Muhammad Khashid, der Beiratsvorsitzende der Dokustelle.
19: Waren früher mehr Moscheegemeinden Orte des Verbreitens von politischen Islams, heute sind das Social Media. Und dadurch haben vor allem auch Frauen mehr Zugang, die bis jetzt auch den Zugang nicht hatten. Und deshalb wird der politische Islam auch von Frauen, also Akteurinnen, betrieben.
15: Zugleich würden aber schon konservative Bilder und die Geschlechtertrennung beibehalten und bei Reisen zum Beispiel sei ein männlicher Aufpasser nötig. Lisa Fellhofer hat sehr pointiert gemeint, es werde versucht, mit modernen Technologien Vorstellungen zu transportieren, die definitiv vormodern seien.
17: Jetzt hat die FPÖ und mittlerweile auch Bundeskanzler Christian Stocker von der ÖVP ein Verbot des politischen Islam gefordert. Es wäre überraschend, wenn die Dokumentationsstelle Politischer Islam gegen ein Verbot wäre. Aber was sagen denn die Proponenten im Detail dazu?
15: Es wäre tatsächlich überraschend, wenn die Dokumentationsstelle, die vom Bundeskanzleramt finanziert wird, gegen ein Verbot des politischen Islams sich jetzt geäußert hätte. Konkret sagt Direktorin Fellhofer aber, das müsse mit Maß und Ziel geschehen und mit juristischer Sorgfalt. Aber der Rechtsstaat müsse sich nicht alles gefallen lassen, wenn es darum geht, dass man ihn letztlich aushebeln wolle. Ansetzen könne man unter anderem durch ein Verbot von Vereinen, die bereits aus der islamischen Glaubensgemeinschaft ausgeschlossen wurden.
17: Mit Maß und Ziel, welchen Einfluss haben denn die Konflikte im Nahen und Mittleren Osten aus Sicht der Dokumentationsstelle auf islamistische Aktivitäten in Österreich?
15: Ganz grundsätzlich spricht die Dokumentationsstelle von einem Weltbild, in dem sich Muslime durch eine islamfeindliche, westliche, demokratische Welt gefährdet sehen. Und da kann man davon ausgehen, dass die Situation in Gaza, dem Westjordanland und im Iran dieses Bild verstärken. Und die islamistischen, antiwestlichen, antidemokratischen Einstellungen dadurch auch verstärkt werden. Aber darüber hinaus gäbe es auch Staaten wie die Türkei oder arabische Staaten, die versuchen, ihre religiösen Ideologien zu verbreiten, sowohl in den Moscheen als auch in den sozialen Medien.
17: Berichtet Bernd Kuschow, vielen Dank.
15: Danke auch.
17: Und unser nächstes Thema ist die Gesundheit, Krankheit als Kostenfaktor sozusagen. Über 50 Milliarden Euro werden in Österreich jedes Jahr für die Gesundheit ausgegeben. Das meiste davon, rund 40 Milliarden, von Bund, Ländern und Gemeinden, was die öffentlichen Budgets vor Finanzierungsprobleme stellt. Das ist auch der Grund für die angekündigte Gesundheitsreform. Diese soll die Versorgung für den Staat billiger machen, aber für die Patientinnen und Patienten nicht schlechter. Wie das funktionieren soll, darüber ist bisher wenig bekannt. Peter Daser zum Stand der Dinge in Sachen Gesundheitsreform.
20: Bis Jahresende soll die Gesundheitsreform ausverhandelt sein, so wurde es im Juli angekündigt. Zu den wenigen konkreten Ansagen gehörten dabei ein Ausbau der Gesundheitshotline 1450, das Schaffen neuer Facharztzentren und der Ausbau der Primärversorgungseinheiten. Aus dem von Corinna Schumann von den Sozialdemokraten geführten Gesundheitsministerium heißt es zum aktuellen Stand der Dinge heute, man verhandle jetzt die Details zur Gesundheitsreform und die notwendige Logistik, also die Gesetze bzw. Gesetzesänderungen, die würden ausgearbeitet. Die Umsetzung der Gesundheitsreform werde ab 2027 beginnen. Bei den NEOS verhandelt Sozialsprecher Johannes Karl.

0: Gesundheitsversorgung gibt. Aber eines ist auch klar, hinter einem Gesundheitssystem stecken nicht nur Gesetze, sondern es stehen große Strukturen dahinter. Infrastruktur, Personen, Mitarbeiterinnen und Mitarbeiter, hier von einem Tag auf den anderen das Gesundheitssystem umzukrempeln, wäre illusorisch.
1: Wesentlich im Gesundheitssystem sind auch die Länder mit ihrer Zuständigkeit für die Spitäler. Vorarlberg führt derzeit den Vorsitz in der Landeshauptleutekonferenz. Gesundheitslandesrätin Martina Rüscher von der ÖVP sagt:
2: Wir stehen mitten im Gespräch und in den Arbeitsprozessen. Aus unserer Sicht ist es wesentlich, dass wir neben den Grundparametern, die wir jetzt im Reformpapier einmal per Ende Juni definiert haben, auch die Finanzierungsflüsse dahinter betrachten und natürlich auch die rechtlichen Grundlagen.
1: In der Reformpartnerschaft sind auch die Gemeinden vertreten, deren Budgets ebenfalls unter steigenden Gesundheitsausgaben leiden. Gemeindebundpräsident Johannes Pressel, ebenfalls ÖVP, hebt die Bedeutung von Hausärzten und Primärversorgung für die Gemeinden hervor.
3: Es ist Work in Progress. Sie wissen, am 30. Juni hat es einen Gipfel gegeben, da haben wir die grundsätzlichen Eckpfeiler eingeschlagen. Da waren auch genau diese Dinge, die ich jetzt gesagt habe, mal im Grundsatz Thema. Und da gehen wir in eine richtige Richtung. Und jetzt geht es einfach im Herbst darum, das bis ins Detail, bis in den Detailgrad auch auszudiskutieren. Und das ist offen.
1: Seitens der Volkspartei auf Bundesebene war heute keine Stellungnahme zur Gesundheitsreform zu bekommen.
4: Weiter ins Ausland jetzt. Ende Juli sind mehr als 70.000 Menschen zu Fuß oder schwimmend von Marokko nach Ceuta gelangt. Wir erinnern uns, Ceuta, die Stadt an der nordafrikanischen Küste, ist völkerrechtlich gesehen Teil Spaniens und damit Teil der EU, gehört aber nicht zum grenzkontrollfreien Schengen-Raum. Um illegale Einwanderung in die EU zu verhindern, hat es seit 1993 einen Grenzzaun zu Marokko. Die spanische Regierung hat zu dem Migrantenansturm im Juli jetzt geheime Unterlagen freigegeben. Demnach warnte der Geheimdienst einen Tag vor dem Massenandrang. Dazu bin ich jetzt mit unserer Korrespondentin Marin Häusermann verbunden. Guten Tag.
5: Hallo.
4: Spaniens Präsident hatte sich damals von den Vorfällen ja überrascht gezeigt. Wer wurde gewarnt und warum hat die Regierung in Spanien das jetzt veröffentlicht, wenn es ihr doch schaden könnte?
5: Ja, also es ist richtig, Sanchez hat von Anfang an immer wieder betont, dass es keine Informationen gab. Er stand auch letzte Woche im Parlament und hat nochmal aufgezählt, welche Behörden was gemeldet haben. Und dabei hat er auch immer wieder gesagt, dass es keine auffälligen Meldungen waren, sondern dass es Routineberichte waren, die eben regelmäßig eingereicht werden müssen und dass nichts darauf hingewiesen hat, dass es eben so groß werden wird. Er hat das dann angekündigt, dass es veröffentlicht wird, um der Bevölkerung Transparenz zu zeigen und eben das zu belegen. Das ist jetzt passiert und dabei hat sich eben gezeigt, dass es diese Warnungen eben doch gab. Wir hatten ja schon Anfang letzter Woche diesen Polizeibericht besprochen. Da ging es ebenfalls darum, dass dieser Bericht aufgezeigt hat, welche Bewegungen sich in Marokko formieren. Und es gab auch Fotos von verschiedenen marokkanischen Grenzbeamten, die scheinbar den Weg zu Ceuta und zur Grenze zu Ceuta gewiesen haben. Und jetzt haben wir eben noch weitere Berichte, unter anderem eben von den Geheimdiensten und Polizeieinheiten, die mehr als 18 Mal davor gewarnt haben, was da eben passieren wird. Zum Beispiel eben das gerade angesprochene vom Geheimdienst vom Spanischen am 29.07. hieß es um 11 Uhr morgens: Für morgen ist um 20 Uhr ein Sturmangriff über den Zaun und das Meer angekündigt worden über soziale Netzwerke. Am selben Tag ging diese Warnung auch an die Polizei raus und an die marokkanischen Kollegen. Und das Risiko ist auch immer größer geworden. Also wir sehen in den Berichten, dass es erst ein hohes Risiko war, dann, dass es sehr wahrscheinlich war und irgendwann, dass es sehr extrem war. Trotzdem bleibt die Regierung jetzt dabei, dass diese Informationen nicht ausreichend waren. Es heißt, dass es immer im Sommer dazu kommt, dass mehr Leute kommen. Deshalb hat man das eben nicht anders eingeordnet. Es wird daran festgehalten, dass diese Meldung zu spät kam und dass es auch sehr einfach wäre, da jetzt im Nachhinein drüber zu urteilen. Und dass sie natürlich und selbstverständlich reagiert hätten, wenn sie es früher gewusst hätten.
4: Die Behörden haben gewarnt, nur ist nichts geschehen. Was macht das mit der Regierung in Spanien?
5: Also für die Opposition ist komplett klar, dass die Regierung sich da in Lügen verstrickt und auf ganzer Linie versagt hat. Und das wird auch intern jetzt zu einem Problem, weil die Verteidigungsministerin hat von Anfang an ein anderes Narrativ verwendet als Sanchez und auch als der Innenminister und hat eigentlich die Sicherheitsbehörden immer verteidigt. Und sie fordert jetzt eben auch eine lückenlose Aufklärung, was die

0: Einmischung von Marokko angeht, die ja Sanchez auch die ganze Zeit zurückweist. Es entsteht dadurch jetzt die Frage, wer genau was wusste und warum jemand etwas nicht wusste. Es gibt ein hohes Gericht in Spanien, das beispielsweise sich auch mit Terrorismus beschäftigt und das hat jetzt angekündigt, diesen Fall zu übernehmen. Und ja.
1: Sanchez sagt, bei ihm sind die Warnungen nicht angekommen. Und welche Rolle hat Marokko in dem Fall?
0: Also um zu verstehen, was da los ist, muss man so ein bisschen auch den Hintergrund verstehen und das, was in den letzten Jahren passiert ist, warum das jetzt die Verbindung zwischen Sanchez und Marokko da so brisant ist. Und zwar war es ja 2021 auch schon so, dass ganz viele Menschen nach Ceuta gekommen sind. Dafür wird ganz klar die Verantwortung bei Marokko gesehen. Es war damals so, dass Spanien den Anführer der Frente Polisario aufgenommen hat und wegen Covid behandelt hat. Die Polisario, das ist eine Organisation, die sich für die Unabhängigkeit der Westsahara und für die Selbstbestimmung der Leute dort, das Volk der Sahrawi, einsetzt. Und Marokko besteht aber auf die Kontrolle über dieses Territorium. Das heißt, Sanchez und seine Regierung haben damals Marokko provoziert dadurch, dass sie diesen Anführer aufgenommen und behandelt haben. Und Marokko hat die Grenze Richtung Ceuta offen gelassen und es sind ganz viele Menschen nach Ceuta gekommen. Sanchez ist dann damals nach Ceuta gereist und dabei kam es eben danach zu einer plötzlichen Wechsel der Herangehensweise. Danach hat man sich Marokko gegenüber viel offener gezeigt. Und jetzt fragen sich in Spanien einfach viele, woran das liegt. Marokko plötzlich scheinbar irgendwie so viel Offenheit eingerichtet wird, dass man mit Marokko zusammen eine WM ausrichtet, dass Spanien auch in Richtung Westsahara und Autonomieplänen von Marokko da zustimmt. Und ja, das ist jetzt eben das, was im Hintergrund die ganze Zeit passiert, wenn man, wenn Sanchez kritisiert wird, dass die Regierungskritiker sagen, er ist da plötzlich Marokko sehr zugefallen. Und jetzt wiederholt sich diese Geschichte sozusagen nochmal. Also es waren jetzt nur wesentlich mehr Menschen, die da nach Ceuta gekommen sind. Und natürlich haben die jetzt Angst.
1: Berichtet unsere Spanien-Korrespondentin Marin Häusermann. Vielen Dank.
0: Danke ebenfalls.
1: Wir gehen jetzt weiter in den Nahen Osten. In Israel beginnt mit dieser Woche die entscheidende Phase des Wahlkampfes vor den Parlamentswahlen am 27. Oktober. Diese Woche hat die Wahlbehörde des israelischen Parlaments nach Ende der Einreichfrist die Kandidatenliste vorgestellt. Nicht weniger als 38 Parteien und Wahlbündnisse werden in den kommenden 7 Wochen um 120 Sitze im israelischen Parlament der Knesset konkurrieren. Nikolaus Wildner berichtet.
2: In wenigstens einer Frage sind sich die 38 antretenden Parteien einig. Die Wahlen am 27. Oktober sind für Israel eine Schicksalswahl. Dabei spielt nicht nur der Blick in die Zukunft, sondern auch in die jüngere Vergangenheit eine entscheidende Rolle. Allen voran die Frage der Verantwortung für Israels Versagen am Tag des Hamas-Massakers am 7. Oktober 2023. Premierminister Netanyahu geht dieser Verantwortung seither beharrlich aus dem Weg, während seine Koalition aus rechten, teils rechtsextremen und religiösen Parteien Israels Ruf in der Welt an einen neuen Tiefpunkt gebracht hat. Am Dienstag haben Großbritannien und andere europäische Staaten sogar Handelssanktionen angekündigt gegen Betriebe in israelischen Siedlungen im besetzten Westjordanland. Netanjahus Botschaft zum offiziellen Wahlkampfauftakt lautet dennoch, nur er und eine rechte Regierung seien in der Lage, Israel zu schützen und abzusichern durch die Fortsetzung der militärischen Zerschlagung der iranischen Achse in der Region. Ich denke, alle verstehen, dass wir bis jetzt Großes erreicht haben. Wir haben den Nahen Osten verändert, die iranische Achse zertrümmert und das iranische Regime an den Rand des Abgrunds gebracht. Aber wir müssen noch eine Mission erfüllen. Das iranische Regime endgültig zu Fall zu bringen und es wird fallen. Seit dem Hamas-Massaker vor knapp 3 Jahren kultiviert Netanyahu diese Erzählung. Versagt hätten damals die Köpfe des Sicherheitsapparats. Seither hat er sie entlassen und eine Art Befreiungsschlag Israels gegen mit dem Iran verbündete Terrororganisationen und gegen den Iran selbst angeführt. Doch ausgerechnet zum Wahlkampfauftakt hat diese Erzählung einen tiefen Kratzer erlitten. Laut einer Investigativrecherche habe Netanyahu selbst eine Warnung des Präsidenten der Vereinigten Arabischen Emirate vor einem möglichen Großangriff der Hamas aus Gaza 14 Tage vor der Invasion Südisraels nicht ernst genommen. Der Vorwurf an Netanyahu, im Vorfeld des Massakers fahrlässig gehandelt und anschließend nicht die Wahrheit über seinen Wissensstand gesagt zu haben, wird den amtierenden Regierungschef bis zu den Wahlen auf Schritt und Tritt begleiten. Noch zeigt die vermeintliche Enthüllung keine Auswirkungen auf die Umfragen. Diese sehen zwei ungefähr gleich starke Blöcke, einen Pro-Netanyahu-Block aus rechten und religiösen Parteien und einen Oppositionsblock aus zentristischen Parteien, angeführt von Gadi Eisenkot. Einen dritten Block bilden zwei arabische Parteien, die beim jetzigen Stand wahlentscheidend werden könnten. Ohne sie kommt derzeit keiner der großen Blöcke auf eine Mehrheit.
1: Und 6 Monate ist es her, dass der Iran-Krieg mit dem Überraschungsangriff der USA und Israels begonnen hat. Seither hat sich das Regime in Teheran trotz wirtschaftlichen und militärischen Drucks behauptet, vor allem durch seine Angriffe auf Schiffe in der Straße von Hormus. Dass der Konflikt zunehmend auch Berührungspunkte mit dem Ukraine-Krieg hat, hat ein Vorfall vor einem Monat gezeigt. Ein iranisches Transportschiff wurde im Kaspischen Meer von ukrainischen Drohnen angegriffen. Droht künftig eine weitere Verschmelzung der beiden Kriege? David Kriegleder berichtet.
3: Das Kaspische Meer erhält in der Regel nicht viel mediale Aufmerksamkeit. Doch das änderte sich am 25. Juli, als ein iranisches Frachtschiff von ukrainischen Drohnen beschossen wurde. Der Angriff galt iranischen Waffenlieferungen an Moskau, begründete Kiew den Schlag. Teheran drohte mit Vergeltung. Der Vorfall hat die zunehmende Verknüpfung der beiden Kriege offengelegt, sagt Eugene Chausovsky, Experte für den Kaspischen Raum am Washingtoner Think Tank New Lines Institute.
4: The fact that it is so kind of geographically isolated from the West.
5: Das Kaspische Meer ist als Binnengewässer geografisch vom Westen abgeschottet. Das macht es zur idealen geopolitischen Drehscheibe für russisch-iranische Kooperation, sei es zur gemeinsamen Umgehung von westlichen Sanktionen oder als logistischer Versorgungskorridor für die militärische Kooperation der beiden Länder.
3: Wie groß das tatsächliche Volumen der Waffenlieferungen zwischen Russland und dem Iran ist, sei schwer festzumachen. Sie nehmen jedenfalls zu und die Dynamik habe sich verändert.
5: Der Iran hat Russland nach Ausbruch des Ukraine-Krieges lange heimlich mit Drohnen versorgt. Seit dem Beginn des Iran-Kriegs im Februar gehen die Lieferungen auch in die andere Richtung. Teheran kompensiert seine schwindenden militärischen Lagerbestände durch russische Waffen und Technologie. Beide Länder sind geschwächt und versuchen, gemeinsam dem US-Druck standzuhalten.
3: Gleichzeitig kooperiert die Ukraine zunehmend mit den arabischen Golfstaaten, die vom Iran beschossen werden, etwa im Bereich der Drohnenabwehr. Werden die zwei Kriegsschauplätze also künftig noch weiter verschmelzen? Ja, aber eher auf der Ebene der hybriden Kriegsführung, so der Experte.
5: Ich glaube nicht, dass das Kaspische Meer zu einem Hauptschauplatz dieser Kriege wird, aber weitere Einzelangriffe der Ukraine dort sind denkbar. Je länger die beiden Kriege dauern, desto mehr Schauplätze und Akteure werden hineingezogen werden. Auch Akteure, deren konventionelle militärische Kapazitäten beschränkt sind und die deswegen auf asymmetrische Störaktionen setzen. In diesem Sinne erwarte ich kein Szenario, in dem die beiden Konflikte zu einer Art drittem Weltkrieg werden, aber die zunehmende Verflechtung wird ihre Beilegung schwieriger machen.
4: Not lead to a full-blown kind of, you know, World War III type of scenario, but will make resolving these types of conflicts increasingly difficult.
3: Sagt Analyst Eugene Chausovsky im Ö1-Interview 6 Monate nach Beginn des Iran-Kriegs.
1: Und jetzt habe ich einen Programmhinweis für Sie. 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
1: 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Jetzt ist es 12.36 Uhr. Wir sind gut über der Halbzeit in diesem Mittagsjournal. Was erwartet Sie noch? Wir berichten, wie die legendäre britische Popband die Beatles die Wissenschaft inspiriert hat. Das zeigt jetzt eine niederländische Studie. Und wir sehen uns die heimische Weinernte an. Die fällt wegen der Hitze und Trockenheit heuer deutlich geringer aus. Die Qualität des Jahrgangs wird aber hoch sein. Jetzt aber zu einem erfreulichen Thema aus der Tierwelt. In Österreich gibt es derzeit so viele Seeadler wie seit 25 Jahren nicht. 123 Paare hat die Tierschutzorganisation WWF kürzlich gezählt. Der größte europäische Greifvogel galt als ausgestorben, aber durch intensive Schutzbemühungen ist es gelungen, die Population wieder kontinuierlich zu steigern. Christian Hoffmann berichtet.
9: Die heimische Tierwelt erlebt den Höhenflug des Seeadlers. Vor 25 Jahren galt Österreichs Wappentier hierzulande als ausgerottet. Die Rückkehr bezeichnet Christian Pichler vom WWF nicht als Zufall, sondern als Ergebnis jahrelanger gezielter Bemühungen.
10: Hier haben wir zum Beispiel Maßnahmen gegen die illegale Verfolgung gesetzt, weil noch immer werden Seeadler mit Giftködern oder durch direkten Abschuss getötet.
9: Auch künftig gilt es,
10: aufzuklären, um Fälle zu melden, zusammenzuarbeiten. Mit der Polizei, aber auch mit der Jägerschaft.
9: 123 Seeadlerpaare sind es aktuell in Österreich, eben ein Höchstwert. 82 davon haben heuer gebrütet. Die Greifvögel fühlen sich übrigens in Niederösterreich und im Burgenland besonders wohl.
1: Und dazu bin ich jetzt mit dem Professor für Biodiversitätsforschung an der Universität Wien verbunden, Franz Essel. Guten Tag.
11: Guten Tag.
1: Beim Seeadler hat die Wiederansiedlung gut funktioniert. Auch bei anderen Vogelarten gibt es Erfolge, etwa beim Bartgeier oder beim Habichtkauz. Warum lässt man solche Arten, die es bei uns eigentlich nicht mehr gibt oder gegeben hat, wieder aufleben?
11: Die Vorgeschichte für diese Wiederansiedlungen sind Ausrottungen. Diese Arten haben früher alle bei uns gelebt, wurden aber häufig schon im 18. und 19. Jahrhundert durch meistens sehr intensive Bejagung in Österreich völlig ausgerottet. Das heißt, wenn diese Arten zurückkehren sollen, und sie sind ein wichtiger Teil unserer Natur, dann brauchen sie eine Starthilfe. Sie könnten es aus eigener Kraft nicht schaffen und daher sind Wiederansiedlungen tatsächlich für solche Arten ganz wichtig und die Erfolgsgeschichte des Seeadlers zeigt, sie funktionieren ja auch sehr gut.
1: Und Sie sagen, sie sind wichtig für die Natur, inwiefern?
11: Intakte Ökosysteme, also intakte Landschaften, bestehen aus ganz unterschiedlichen Artengruppen, die zusammenspielen müssen. Große Tierarten, zum Beispiel große Greifvögel, aber auch große Säugetiere, sind Teile dieser Ökosysteme. Sie haben auch ganz wesentliche Funktionen. Sie regulieren ihre Beute, sie schaffen Strukturen, wie etwa der Biber an Gewässern, der mit Staudämmen und dem Anfressen von Bäumen Dynamik in Gewässer bringt, etwas, was in unseren Gewässern sehr selten geworden ist. Und da ist es ganz wichtig, dass diese Tierarten bei uns auch einen Platz bekommen.
1: Welche Faktoren sind denn entscheidend dafür, ob eine solche Wiederansiedelung klappt? Und bei welchen Tierarten hat es bisher nicht so gut funktioniert?
11: Ja, im Grunde gibt es drei Hauptfaktoren, die ganz wichtig sind. Das erste ist, es braucht eine gesellschaftliche Akzeptanz. Die ist in vielen Fällen auch gestiegen. Es gibt natürlich auch Konflikte, aber grundsätzlich ist die Akzeptanz für große Tierarten als Teil unserer Tierwelt in Österreich doch deutlich gestiegen. Zweitens, natürlich auch ganz wichtig ist, dass die Gefährdungsursachen, die zum Verschwinden dieser Arten beigetragen haben, heute nicht mehr existieren dürfen. Wenn die Arten heute noch bejagt werden, wenn sie wieder angesiedelt werden, dann wird dieses Projekt wahrscheinlich scheitern. Drittens, letzter Punkt, es braucht den richtigen Ort. Solche Tierarten sollten dort angesiedelt werden, wo zum Beispiel Naturschutzgebiete, etwa Nationalparks, bestehen. Und das wurde auch in der Regel so umgesetzt.
1: Mhm. Welche Faktoren haben Sie jetzt genannt, aber nicht bei welchen Tierarten es schwierig ist oder nur schlecht funktioniert?
11: Stimmt, das habe ich unterschlagen. Ein Beispiel, was tatsächlich in Österreich leider nicht gut funktioniert hat, war der Braunbär. Der wurde etwa Anfang der 90er Jahre wieder angesiedelt, der berühmte Ötscherbär. Und es gab auch eine kleine, sich reproduzierende Population. Es gab Nachwuchs, maximal etwa 20, 25 Braunbären lebten in den nordöstlichen Kalkalpen Niederösterreichs und der Steiermark. Aber durch illegale Bejagung ist diese kleine und eben noch sehr vulnerable Population dann Anfang der 2000er Jahre wieder komplett verschwunden. Das zeigt, dass doch einzelne schwarze Schafe, die diese kleine Population illegal bejagt haben, in der Jägerschaft vor allem, zum Verschwinden dieser Population beigetragen und letztlich auch geführt haben.
1: Und wie sieht es mit neuen Tierarten aus, die von sich aus einwandern und invasiv werden, die also heimische Arten verdrängen? Asiatischer Marienkäfer zum Beispiel, Tigermücke. Was muss man hier, wie muss man aktiv werden, um ihre Verbreitung einzudämmen? Geht das?
11: Das ist ein ganz anderer, mittlerweile auch sehr wichtig gewordener Punkt. Vor allem auf Folge des Klimawandels und auch der Globalisierung, dass Arten von einem Kontinent zum anderen verschleppt werden können, kommen sehr viele neue Tierarten zu uns. Sie haben einige genannt, die auch wirklich problematisch werden können, die manchmal auch sehr häufig werden können. Und hier ist es tatsächlich so, dass aus Naturschutzsicht, aber letztlich auch aus Sicht aus gesellschaftlicher Perspektive, die Tigermoskito überträgt zum Beispiel Krankheiten, es schon wichtig ist, hier frühzeitig auch Maßnahmen zu setzen, dass diese Arten sich nicht ungehindert ausbreiten können. Aber das sind Arten, die bei uns früher nie heimisch waren. Das ist ein ganz anderes Phänomen. Ein Zeichen der internationalen Globalisierung und des zunehmenden Klimawandels.
1: Und hat man eine Handhabe?
11: In manchen Fällen ja, in anderen Fällen nein. Um ein gutes Beispiel zu geben, die Stadt Graz hat im letzten Jahr begonnen, sterilisierte Männchen des Tigermoskitos in großer Zahl erstens zu vermehren und dann auszusetzen. Und damit ist es gelungen, die Population des Tigermoskitos in der Stadt wirklich massiv zu reduzieren. Da die sterilen Männchen, wenn sie mit den Weibchen sich paaren, es zu keinen befruchteten Eiern kommt. Und das sind Maßnahmen, die man auch bei anderen Arten umsetzen kann. Und zwar bei jenen, die wirklich große Probleme verursachen. Es gibt ja auch viele Neuzuwanderer, die selten bleiben und auch keine Probleme verursachen.
1: Sagt der Biodiversitätsforscher Franz Essel. Vielen Dank für das Gespräch.
11: Danke für das Interview.
1: Und wir bleiben in der Natur. In den rund 10.000 Weinbaubetrieben in Österreich ist die Weinlese bereits in vollem Gange. Wegen Hitze und Trockenheit beginnt die Ernte heuer außergewöhnlich früh und sie wird deutlich geringer ausfallen. Die Landwirtschaftskammer geht davon aus, dass die Ernte um ein Viertel geringer sein wird als im Schnitt der vergangenen 5 Jahre. So wenig Ernte wie heuer gab es demnach zuletzt vor 16 Jahren. Vanessa Gruber berichtet.
12: Die heimischen Weinbäuerinnen und Bauern stecken gerade mitten in der Weinernte, deutlich früher als normalerweise. Der warme Frühling und der extrem heiße Sommer haben die Reife beschleunigt. Ein Jahr wie heuer habe es in dieser Dimension noch nicht gegeben, sagt Johannes Schmuckenschlager, Präsident des österreichischen Weinbauverbandes.
13: Die frühe Ernte haben wir auch 2018 zum Beispiel schon gehabt, aber diese extreme Trockenheit im Vorlauf und überhaupt kein Niederschlag, sozusagen kein wesentlicher bis zur Ernte, das ist schon einzigartig und das führt natürlich dazu, dass der Ansatz der Trauben schon etwas ein kleinerer war, dass auch der Beerendurchmesser natürlich ein kleinerer ist und damit das Volumen fehlt. Das muss man ganz klar sagen.
12: Der Weinbauverband rechnet heuer mit einer Weinernte von 1,7 Millionen Hektolitern, rund ein Viertel weniger als im 5-Jahres-Schnitt und um ein Drittel weniger als im Vorjahr, das mit rund 2,6 Millionen Hektolitern ein besonders gutes Weinerntejahr war. So gering wie heuer war die Weinernte zuletzt im Jahr 2010. Besonders im Osten Österreichs, im Weinviertel und in Teilen des Burgenlandes erwarten die Winzerinnen und Winzer einen Ernterückgang von 40%. Die Hoffnungen auf Regen hätten sich bis zuletzt nicht erfüllt, so Schmuckenschlager.
13: Wenn es in den vergangenen 14 Tagen noch entsprechende Niederschläge gegeben hätte, hätte das noch etwas ändern können. Wir sehen aber jetzt, da und dort hat es Niederschlag gegeben, aber es hat an der Grundsituation wenig verändert.
14: Wir sind wie die gesamte Landwirtschaft in Österreich heuer auch massiv der Trockenheit sozusagen geschuldet.
12: Zwei Drittel der Winzerinnen und Winzer sind gegen Hagel versichert, aber nur rund 15% haben eine zusätzliche Dürreversicherung, heißt es vom Weinbauverband. Das Dürre-Hilfspaket sei daher auch für die Weinbauern wichtig, so Schmuckenschlager. Neben der Trockenheit machen den Reben auch Schädlinge und Krankheiten zu schaffen, vor allem die amerikanische Rebzikade, die die Rebstöcke befällt und zum Absterben bringt. Der wärmeliebende Schädling hat sich durch den Klimawandel vom Süden Richtung Österreich ausgebreitet und wird laut Josef Glatt, Direktor des Weinbauverbandes, zunehmend zum Problem.
15: Der Ansatz, den es in ganz Europa, es gibt keinen anderen Ansatz, ist der, dass man einerseits jeden befallenen Rebstock, sobald er identifiziert wird, sofort rodet, damit er keine Infektionsquelle mehr ist.
12: Zurück zur heurigen Ernte. Zumindest in puncto Qualität macht sich der Weinbauverband keine Sorgen. Erwartet wird ein ausdrucksstarker, aromatischer Jahrgang.
1: Weiter in die Wirtschaftskammer und einer Forderung zur laufenden Reform. Es müssten auch die Kontrollrechte der Opposition in der Kammer gestärkt werden. Das fordern alle vier Oppositionsfraktionen heute bei einer gemeinsamen Pressekonferenz. Anlass für den Vorstoß von freiheitlichen, sozialdemokratischen, grünen und liberalen Kammervertretern sind die umstrittenen Immobiliengeschäfte des inzwischen zurückgetretenen Wiener Wirtschaftskammerpräsidenten Walter Ruck. Eine Prüfung dieser Immobiliengeschäfte mit der Signa-Gruppe wurde nämlich von der Mehrheit des ÖVP-Wirtschaftsbundes abgelehnt. Michael Fröschl berichtet.
16: Walter Ruck ist Ende Juli zurückgetreten, aber sein vor mehreren Jahren abgeschlossenes Immobiliengeschäft mit der Signa-Gruppe sorgt immer noch für Aufregung. Konkret lautet der heuer im Jänner aufgetauchte Vorwurf, Ruck hätte im Jahr 2019 zwei Gebäude der Wiener Wirtschaftskammer zu günstig an Rene Benkos Signa verkauft. Der von allen Fraktionen beschickte Kontrollausschuss in der Wirtschaftskammer wollte das Geschäft daraufhin prüfen lassen, was die ÖVP-Mehrheit im Ausschuss im Juni abgelehnt hat. Dadurch bleibe der Fall unaufgeklärt, wie der von der FPÖ nominierte Obmann des Kontrollausschusses Gerald Zmueck heute bedauert.
17: Ob jetzt etwas falsch gemacht wurde oder nicht, können wir zum derzeitigen Zeitpunkt nicht sagen. Aus dem einfachen und simplen Grund, weil die Prüfung nicht stattgefunden hat. Ich denke aber doch, dass die Prüfung eben deswegen notwendig gewesen wäre, weil eben, was auf jeden Fall passiert ist, ein Schaden für die Mitglieder passiert ist.
16: Eine Prüfung sei daher nach wie vor notwendig, fordern heute alle oppositionellen Mitglieder im Kontrollausschuss gemeinsam, also freiheitliche, sozialdemokratische, grüne und liberale Kammervertreter. Und ebenso notwendig sei, dass die ÖVP-Mehrheit im Ausschuss eine Prüfung nicht mehr verhindern könne. Ausschussobmann Zmueck.
17: Wenn es um eine Reform geht, wenn es um Minderheitsrechte geht, vertrete ich die Meinung, dass zumindest vier Prüfungen im Jahr ohne Mehrheitsbeschluss stattfinden können. Weil momentan ist es so, wir haben 15 Mitglieder, davon sind 8 aus dem Wirtschaftsbund und 7 sind andere Fraktionen. Das heißt, wenn der Wirtschaftsbund nicht will, dass das geprüft wird, dann kann er es mit Mehrheitsentscheid ablehnen. Das heißt, es sollte so sein, dass man zumindest vier Prüfungen hat, wo ein Minderheitsrecht ist, wo man sachlich und fachlich fundiert, wenn man sagt, okay, das soll geprüft werden auf Basis von vier Stimmen, das dann auch tatsächlich geprüft wird.
16: Die Stärkung der Minderheitenrechte müsse Teil der laufenden Gesamtreform der Wirtschaftskammer sein, fordert Katharina Ehrenfellner vom NEOS-Ableger UNOS.
18: Gerade in Bezug auf die geplanten Kammerreformen sind Qualitätsstandards in der Prüfung und eine personelle und fachliche Ausstattung des Kontrollamts, die auch das gesamte Prüfvolumen inklusive auch aller Beteiligungen abbildet, unerlässlich. Eine Strukturreform ohne eine Reform der Kontrolle bleibt einfach unvollständig.
16: Auch der Rechnungshof habe in seinem jüngsten Bericht zur Wirtschaftskammer stärkere Kontrollrechte empfohlen, so die Kammeropposition. Der Kontrollausschuss ist das interne Aufsichts- und Prüforgan zur finanziellen und wirtschaftlichen Gebarung der Wirtschaftskammern. Was den Immobilienverkauf an Signa betrifft, hat der ÖVP-Wirtschaftsbund immer betont, dieser sei ordnungsgemäß abgelaufen, mit Verweis auf ein Rechtsgutachten.
1: Und jetzt geht es um die erfolgreichste Band der Welt, die Beatles. Die vier Liverpooler haben nicht nur Popgeschichte geschrieben, sie inspirieren offenbar auch die Wissenschaftlerinnen und Wissenschaftler in bisher ungeahntem Ausmaß. Eine niederländische Studie hat über 3000 Zitate oder Bezüge zu Beatles-Songs in den Titeln wissenschaftlicher Publikationen der letzten Jahrzehnte entdeckt.
19: Long and The Long and Winding Road. Das Beatles-Spätwerk über eine lange gewundene und scheinbar nie enden wollende Straße ist unter Wissenschaftlerinnen und Wissenschaftlern offenbar ein Hit. Zumindest wird das Stück so gerne wie kein anderer Beatles-Song in den Überschriften von Studien zitiert. Zum Beispiel Vaccines for Pseudomonas aeruginosa, A Long and Winding Road. In dem Artikel geht es um eine Impfung gegen einen wichtigen Krankenhauskeim. Offenbar noch ein langer Weg dorthin. 798 Mal wurde The Long and Winding Road laut dem Team um Michiel Tjepkemer zitiert.
20: Doing scientific research is often a long and winding road.
21: Forschung ist häufig wie eine lange gewundene Straße. Es ist ein harter Prozess voller kleiner Entscheidungen mit unerwarteten Wendungen. Ich glaube, so ist es in vielen Forschungsdisziplinen, dass es häufig diese langen, gewundenen Wege gibt.
19: Nicht immer aber wird der Titel im eigentlichen Wortsinn wiedergegeben. Eine Publikation über die Folgen von Long-Covid auf die Lunge zum Beispiel machte aus The Long and Winding Road The Long and Winding Road, also übersetzt die Lunge und die gewundene Straße.
21: Langweilige Titel findet man schnell, aber ein Bezug zu etwas sehr Populärem kann eine Verbindung zum Leser herstellen. Und das ist sehr wichtig für Wissenschaftler, um Interesse zu wecken.
19: Sagt Tjepkemer, für ihre Untersuchung hatten die Forscher eine künstliche Intelligenz darauf trainiert, Songtitel und Wortspiele in den Publikationslisten aufzuspüren. Die meisten Beatles-Zitate fand das Team übrigens in der Medizin, berichtet Co-Autor Gabriel Bundel.
22: In der Medizin wird einfach mehr veröffentlicht als in anderen Forschungsfeldern.
19: With a little help from my friends ist übrigens der zweithäufigste Beatles-Song, der in wissenschaftlichen Publikationen zitiert wird. Zwar finden auch Songtitel von Michael Jackson bis Elvis Presley Eingang in wissenschaftliche Publikationen, doch kein Künstler wurde der Studie zufolge so häufig zitiert wie die Beatles.
21: Teil ihrer Beliebtheit ist, dass die Beatles Standardphrasen im Englischen verwendet haben, die man leicht auf wissenschaftliche Forschungsthemen ummünzen bzw. zu einem Wortspiel machen kann.
19: Sagt Tjepkemer, ihre Vielseitigkeit haben die Beatles zu Schaffenszeiten eindrücklich bewiesen. Jetzt zeigt sich, wie vielseitig ihr Erbe weiterlebt.
1: Berichtet Tobias Mayer. Und von der Wissenschaft kommen wir jetzt zur Kultur. Mit Shakespeares Macbeth eröffnet heute Abend das Wiener Volkstheater die neue Saison. Die Berliner Regisseurin Rike Süsko, sie ist die Hausregisseurin am Volkstheater, hat dort zuletzt Horvaths Geschichten aus dem Wienerwald gegen den Strich gebürstet. Jetzt kürzt sie den dunklen Klassiker zusammen und versetzt ihn in die Gaming-Welt. Mehr über das verfluchte Stück von Katharina Menhofer.
23: Macbeth. Theaterleute kennen den Fluch, der auf Shakespeares Macbeth lastet. Und schon das Aussprechen des Titels soll Unglück bringen. In der Aufführungsgeschichte gab es abgehackte Daumen, Knochenbrüche, Zahnlücken, Herzattacken, Bühnenkantenstürze und Verletzungen durch ungesicherte Waffen.
24: Es hat uns schon auch erwischt. Ich habe tatsächlich einen ziemlich heftigen Unfall gehabt und hatte lange Zeit eine Schiene und konnte meinen Ellenbogen nicht bewegen,
23: sagt Regisseurin Rike Süsko.
24: Es gab echt einige so Unfälle und Technik, Lichtprobleme, also wirklich so Sachen, die sich nicht normal anfühlen, sage ich mal.
23: Nicht ganz gewöhnlich ist auch Rike Süskos Zugriff auf den Stoff. Sie verbindet Shakespeares 400 Jahre alten Klassiker mit der Gaming-Welt von heute. Links und rechts der Bühne sitzen zwei Spieler, Caroline Reinke und Nicolas Djuren, die via Bildschirm miteinander verbunden sind. In der Bühnenmitte spielt sich mit menschlichen Avataren das Drama als sehr analoges Computerspiel ab.
24: Mit Puppen und Masken und Köpfen und Materialtheater.
23: Thomas Halle und Caroline Wege führen mit Hilfe von Klappmaulpuppen ihre Spielcharaktere Macbeth und Lady Macbeth, während die Spieler an den Seiten für sie Entscheidungen treffen müssen. Erfahre dein Schicksal oder ignoriere die Hexen. Geh schlafen oder töte den König im Schlaf.
25: Macbeth, wir warten auf Befehl.
24: Und in dem Moment, wo er diese Entscheidung trifft, bleibt ihm nichts anderes übrig, als alle anderen Entscheidungen auch zu treffen, also alle anderen Morde auch zu begehen. Ganz ähnlich funktioniert das ja auch mit so Games. Es bleibt einem sozusagen gar nichts anderes übrig, als bis zum Ende zu spielen.
23: Wähle X für Überspringen. Die Regisseurin hat diese Taste einige Male gedrückt und kürzt den Klassiker auf etwas über eine Stunde und alles Wesentliche zusammen.
0: Löscht aus, was an mir Frau ist und füllt mich völlig aus vom Scheitel bis zum Zeh mit Grausamkeit.
23: Die Shakespeare-Sprache bleibt trotz neuer Rahmung erhalten. Themen wie virtuelle Kriegsführung, Traumabewältigung und Verantwortung klingen an. Und die Endlosspirale der Gewalt wird mit vielen roten Tüchern als Blutlachen sehr plastisch vor Augen geführt. Immer tiefer werden die beiden Gamer in ihr Spiel hineingezogen. Die Grenze zwischen virtueller und realer Welt verschwimmt.
24: Weil eben auch nicht mehr ja ganz klar ist, wo der Unterschied liegt zwischen ich drücke am Joystick Knöpfe, um ein Spiel zu spielen oder ich drücke am Joystick Knöpfe, um Kriege zu führen.
23: Game Over heißt es am Ende dieses, wie die Proben versprechen, äußerst originellen und kurzweiligen Videospiels, das man ab heute Abend im Volkstheater zu sehen bekommt. Verflucht nur, wer es verpasst.
1: Findet Katharina Menhofer und weiter geht es jetzt im Nachrichtenstudio bei Arthur Treinacher.
2: Vielen Dank. Im tödlichen Missbrauchsfall in Machtrenk in Oberösterreich ist ein dritter Mann ins Visier der Ermittler geraten. Er sollte am Tatabend an den sexuellen Handlungen teilnehmen, erschien aber nicht am Tatort. Die Staatsanwaltschaft schließt weitere Verdächtige und Taten gegen Geld nicht aus. Der 51-jährige Ehemann und ein weiterer Mann sitzen in Untersuchungshaft. Dem Ehemann wird vorgeworfen, seine wehrlose Frau so schwer verletzt zu haben, dass sie starb. Angesichts des schockierenden Missbrauchsfalls in Oberösterreich prüft die Regierung ein Einfuhrverbot für K.O.-Tropfen. Gespräche zwischen Gesundheits- und Konsumentenschutzministerium laufen derzeit. Frauenministerin Holzleitner von der SPÖ zeigt sich erschüttert und fordert strengere Maßnahmen. Die Dokumentationsstelle Politischer Islam warnt vor einer zunehmenden Professionalisierung islamistischer Netzwerke. Laut dem Jahresbericht 2025 verlagert sich die Vermittlung islamistischer Ideologie zunehmend von Predigern zu Influencern. Vor allem junge Männer auf Identitätssuche würden angesprochen. Islamistische Inhalte würden dabei immer stärker mit Lifestyle verbunden und auch Wissensplattformen wie Wikipedia beeinflusst. Mit klaren Worten hat ORF-Chefin Thurnherr beim Zukunftsforum in Wien mehr Selbstkritik und Reformen im ORF gefordert. Sie betonte, Missstände müssten konsequent geahndet und alte Strukturen abgebaut werden. SPÖ-Medienminister Babler sprach sich für die Haushaltsabgabe aus und will digitale Angebote für den ORF erleichtern. Der ORF sieht darin einen wichtigen Schritt, um das Publikum auch online besser zu erreichen. Der spanische Geheimdienst hat die Behörden in Ceuta bereits einen Tag vor der beispiellosen Massenankunft von Migranten Ende Juli gewarnt. In freigegebenen Geheimunterlagen ist von einem möglichen Überfall über Land und Meer die Rede. Der Geheimdienst informierte demnach am 29. Juli die Regierungsvertretung und die Polizei über Aufrufe zur Grenzüberquerung in sozialen Netzwerken. Und die Blockade der Straße von Hormus im Zuge des Irankrieges treibt weltweit den Kohleverbrauch in die Höhe. Grund sind laut Internationaler Energieagentur vor allem die rückläufigen Flüssiggaslieferungen.
1: Dankeschön, und jetzt kommen wir noch zum Wetter. Da gab es jetzt seit Monaten eigentlich nur zwei Themen, Hitze und Dürre. Jörg Stieber, damit ist jetzt Schluss.
3: Genau, zumindest was die Hitze betrifft. 64 Tage mit 30 Grad und mehr hat es heuer in Ferlach in Kärnten gegeben. Siebenmal so viel wie noch in den 60er, 70er und 80er Jahren. In Bregenz hat sich die Zahl der Hitzetage mit 49 gegenüber damals sogar verzwanzigfacht. Mittlerweile hat es aber überall kräftig abgekühlt. Mehr als 13 bis 21 Grad werden es heute Nachmittag nicht. Zur Trockenheit, da hat es zwar in ganz Österreich geregnet, aber mit sehr unterschiedlichen Mengen. Rund um die Alpen war es vielerorts sehr wenig. Nur 1-2 Liter auf den Quadratmeter gebietsweise in Oberösterreich und im Burgenland, etwa in Andau oder Wolfsegg. Viel geregnet hat es dagegen in Kärnten mit 20 bis 60 Litern. Grund dafür ist ein Adriatief, das derzeit in Teilen Norditaliens und Sloweniens extreme Regenmengen samt Überschwemmungen bringt. Selbst ein paar Tornados sind hier durchgezogen.
1: Und bringt dieses Adriatief auch bei uns größere Regenmengen?
3: Teilweise schon, aber nichts im Vergleich zu unseren südlichen Nachbarn. Der Regen macht demnächst im Süden und Osten zwar eine zum Teil auch längere Pause. Im Laufe des Nachmittags und am Abend beginnt es besonders in Osttirol, Kärnten und der Steiermark aber wieder vermehrt zu regnen. In der Nacht abgeschwächt dann auch im Osten und Norden. Von den Karnischen Alpen bis in die Südsteiermark können noch einmal 20 bis 60 Liter Regen zusammenkommen. Morgen wird es dann gebietsweise noch ein wenig regnen. Am Wochenende ist es aber meist trocken, zunehmend sonnig und wieder wärmer.
1: Und mit diesen Aussichten verabschiedet sich Ihr Team des Mittagsjournals. Julia Schmuck, Regie, Martin Pro, Technik und Christine Tönicke-Frenkenberger. Jetzt.
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So, meine liebe Damen und Herren, Mesdames, Mesdemoiselles, Messieurs, aujourd'hui, nous parlons du Voodoo. Shall be talking about Voodoo today. Unser Kollege Joshua wird uns jetzt in kurzem eine Zusammenfassung in Englisch über Voodoo. Nachher werden wir ganz einfach nach Benin reisen und das Land entdecken und ganz besonders auch mehr noch über Voodoo in Deutsch erfahren. Also, wir wünschen eine schöne Unterhaltung.

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0: Afrika positiv präsentierte Benin. Ein Symposium und Konzert in Ehre der kulturellen Ressourcen, traditionelle Werte und wirtschaftliches Potenzial Benins. In den Monaten Juni und Juli lud sie die Botschaft von Benin in der Schweiz und Radio Afrika zu einer Entdeckungsreise nach Benin ein, um ihnen die vielfältigen Seiten dieses westafrikanischen Landes näher zu bringen. Während der Kampagne wurden Informationen über Benin auf Afrika TV und Radio Afrika International ausgestrahlt. Die Kampagne startete mit einem Symposium um 19 Uhr mit einer Begrüßung des Botschafters von Benin in der Schweiz, Monsieur Lauro. Ebenfalls mit dabei waren Dr. Max Kodjo, Doktor der ländlichen Wirtschaft, Magister Christoph Adjasoho, derzeit Sprachtrainer bei der Osiris Lernakademie, Dr. Sonji Ekpon, Leiterin der Rechtsabteilung im Erzbischöflichen Amt für Unterricht und Erziehung in Wien, und Magister Alexis Neuberg.
1: Und ein Motto von uns ist positives Afrika. Und dieses positives Afrika heute ist Benin. In Afrika sagt man, la parole appartient au Seigneur. Dieses Programm von Benin-Kampagne wird heute und morgen. Heute treten wir und morgen tanzen wir. Deswegen schneiden wir uns fest, Your Excellence, now I have to call you and to ask you to come to greet our Viennese people. And to thank you for your coming.
2: Et je voudrais vous dire que le Bénin fait une expérience politique, économique et de construction sociale que nous voudrions partager avec vous ce soir au travers des communications qui seront présentées.
3: Heute möchten wir durch unsere Vorstellungen oder Präsentationen das Experiment, das Benin gerade macht, im Wirtschaftswesen, in der Politik und auch meinem Sozialleben. Das möchten wir einfach heute mit Ihnen teilen, damit Sie auch mal eine Idee davon haben.
2: Et je souhaite vivement que la soirée soit belle et que nos échanges soient fructueux pour que le nouveau départ de rencontre que nous faisons avec vous, ce nouveau départ soit suivi d'autres occasions d'échange ici, en Autriche, en Europe, comme sur le terrain au Bénin et en Afrique.

0: We have to promote countries to talk about what is being doing and let people know about the country. So we have this challenge. We should work towards promoting the country in different aspects of the daily life.
1: Für mich ist Benin vor allem die Stadt, die so viel Frieden hat. Das heißt, wenn man am Abend durch die Stadt geht, braucht man überhaupt keine Angst haben. Es passt jeder auf einen auf. Wenn man von irgendjemandem einmal angesprochen oder angepöbelt wird, kommt sofort jemand und sagt, lass das sein und die gehört zu uns und so. Also ich bin nach Benin gekommen und habe geglaubt, ich komme nach Hause.
2: Jetzt, wir haben als Radio Afrika eine Kampagne gemacht seit 2 Jahren, Positives Afrikas, weil Afrika ist nur in Österreich als KKK, 3K, Konflikt, Katastrophe, Krise. In diesem Land, Benin, keine Katastrophe, keine Krise, keine Hunger. Und deswegen, Max Kojo, stehst du auf und erzählt uns über die Ressourcen und Traditionen und Werte aus Benin. Applaus.
3: Thank you very much. We proceed in English. And I'm delighted to be here just to make an overview of Benin. 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So I present this historical background and also show that Benin is enjoying peace, democracy, economic growth to allow people to come to see Benin, to visit Benin, and to also have opportunity to invest in Benin. 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
2: Mein lieber Magister Christopher Jasoho, komm und sag uns, was macht Benin anders?
4: Die erste Frage, die die Menschen dazu gebracht hat, an jemanden zu denken, ist, wer bin ich, woher komme ich, wo gehe ich hin, wer hat mich geschaffen. Bevor die Missionare nach Afrika gekommen waren, glaubten unsere Vorfahren schon an irgendetwas, an jemanden. Ja? Und es stammt aus der Frage, wer bin ich, wer hat die Welt geschaffen, wer hat das Meer, wer hat den Himmel. Das war einfach aus dem Staunen der Menschen so gekommen. Es muss jemanden geben, der dahinter steckt. Und da wir diesen jemanden nicht ausforschen finden können, versuchen wir einfach, uns dieses Wesen einfach zu repräsentieren. Das ist Gott. Aber das Wort auf Fond, die meistgesprochene Sprache von Benin, ist nicht Gott. Das ist Mau. Auf Yoruba ist es Olorun. Und es gibt auch mal viele andere Sprachen in Benin mit diesem Begriff von Gott. Gott war am Anfang in Benin nicht Gott, sondern Mau oder Sebolisa.
5: Das Wudu stammt ursprünglich aus Benin, das ist dem ehemaligen Dahomey, und stammt aus dem Erstaunen der Leute, der Menschen, die sich gefragt haben, wer hat uns geschaffen, wer sind wir, wo gehen wir hin, was machen wir hier. Und in diesem Sinne haben sie sich dann gedacht, ja, es muss irgendjemanden geben, der die Welt, die

0: die Gewässer und so weiter und so fort erschaffen hat. Und diesen, diese Person, so haben sie es gemeint, muss groß genug sein, dass sie sowas schaffen kann. Und dann haben sie ihn Mao genannt, was in der Fon-Sprache Gott bedeutet.
1: Voodoo, Medizin der Liebe. Das heißt, Voodoo gibt uns die Möglichkeit, unsere eigenen inneren Kräfte, unsere Kräfte zu Gott oder zu den Höheren, zum Kosmos zu entwickeln und damit Gutes zu tun. Es kommt immer auf die Person an, was sie in ihrem Herzen hat, das ist auch das, was sie dann tun kann.
0: Voodoo hat aber auch mal verschiedene Namen, je nachdem, welche Sprache man spricht. Auf Yoruba ist es Olorun zum Beispiel. Und zu Beginn war das Voodoo nicht nur eine Religion, sondern auch eine Kultur, eine Tradition. Jeder und jede, der oder die in Benin geboren ist, hat in seiner Familie einen Zug zum Voodoo. Das ist eine Tradition, das ist eine Kultur. Und beim Voodoo denken die Leute, wir haben einen Gott, aber wir haben auch viele Repräsentanten, viele Vertreter von diesem Gott. Die Voodoo-Religion ist keine polytheistische Religion, sondern eine monotheistische Religion. Und die Menschen glauben an Ahnenkult zum Beispiel. Unsere Ahnen sind nicht fähig. Unsere Verstorbenen sind nicht fähig, die sind da. Jetzt, die Menschen in Europa oder im Westen, wenn sie von Voodoo hören, haben Angst, denken sich, ah, das muss was Grausames sein. Man denkt sofort an Voodoo-Puppen und so weiter und so fort. Aber zu Beginn gab es keine Voodoo-Puppen. Weder in Dahomey noch in Togo oder Ghana.
2: Also die Frage ist, wie ist Voodoo hier in Österreich? Gibt es auch Leute, die Voodoo machen hier in Österreich?
1: Ich glaube, das ist etwas, das sich momentan sehr stark entwickelt, weil die Menschen das Gefühl zu sich selbst verloren haben. Und Voodoo bringt ein Gefühl zu sich selbst. Ja? Und deswegen ist es ganz besonders im Kommen in Österreich. Die meisten Leute sind wohl eingeweiht in Kuba, weil Afrika eine harte Post ist. Ja? Man muss also ein gutes Stehvermögen haben, um das wirklich machen zu können.
0: Also, die Geschichte ist entstanden nach dem Sklavenhandel, weil viele Sklaven damals von Benin über die Gorée-Insel in Senegal nach Brasilien oder nach Amerika oder Portugal, Frankreich, per Schiff gebracht wurden. Denen wurde verboten, ihre Götter oder ihren Gott zu verehren. Da in der Voodoo-Praxis man viele Statuetten, Holznässereien, um ein Gottheit zu repräsentieren, verbreitet war, durften diese Sklaven ihre Statuetten oder ihre Schnitzereien nicht mitbringen, die für sie die Gottheiten repräsentierten. Die hatten keine andere Möglichkeit, als mit den Puppen ihre neuen Chefs, also Meister, zu spielen. Oder nicht zu spielen, sondern als Repräsentant oder Vertreter ihrer Gottheiten zu halten. Und dadurch ist dann die Praxis, also diese Art und Weise, mit Puppen zu reden oder zu beten, entstanden. Sie hatten keinen Ersatz für das, was sie zu Hause in Afrika.
1: Ich lese vor allem das Orakel von Ifa. Ich interpretiere das Orakel von Ifa und damit kann ich den Leuten die Richtungen zeigen, die sie gehen sollen, um ein größeres Gleichgewicht zu bekommen.
0: Also die Magie oder die Zauberkraft, die dadurch entstanden ist, ist dann später mit dem Sklavenhandel entstanden, in den Karibik, in Haiti oder in Brasilien. Man spricht heute von Voodoo-Puppen, um jemandem zu schaden, der mir was angetan hätte. Aber man braucht, wenn man von Voodoo hört, keine anzuhaben. Fliegen Sie einfach nach Benin oder nach Ghana oder nach Togo, dann werden Sie erfahren, was Voodoo in der Tat ist. Voodoo ist eine friedliche Religion. Es leben über 50% der Bevölkerung in Benin als Voodoo-Anhänger. Aber es bestehen keine Schwierigkeiten, miteinander zu leben. Die verschiedenen Religionen, die es in Benin gibt, die leben nebeneinander ohne Problem. Ja, und wenn das Voodoo so grausam furchtbar wäre, also gäbe es noch nie, also keine Menschen mehr in Benin oder in den Ländern, wo du als Tradition, Religion so praktiziert wird.
1: Meistens macht Wudu viel für die anderen als wie für einen selbst, kann ich sagen. Aber man glaubt immer, es ist nicht viel, was Wudu gemacht hat. Aber wenn ich zurückschaue, was ich alles erreicht habe und wie eigentlich sich die Sachen in meinem Leben entwickelt hat, dann kann ich sagen, Wudu hat sehr viel für mich gemacht.
3: Und Saun Ekpon, und du sagst uns, als jemand, der nicht dort geboren ist, was hast du gesehen dort?
4: Bon. Excellence, Monsieur l'Ambassadeur, chers amis du Benin, je suis très honoré de partager ma perspective du Benin avec vous. C'est une perspective très privée, très personnelle. Et je vais continuer en allemand, parce que ça s'appelle perspective d'une Autrichienne. Donc, c'est pourquoi je vais parler allemand et pas français. Unser Verein heißt Gesundheit für Benin, Benin Santé, und hat das Ziel, die gesundheitliche Situation in Benin zu verbessern, vor allem dadurch, dass wir sozial schwache Personengruppen unterstützen wollen. Unser Ziel ist hauptsächlich, hier Spenden zu sammeln und gemeinsam mit unseren Partnerorganisationen vor Ort diesen Personengruppen zu helfen. Weil man natürlich nicht alles abdecken kann, haben wir uns jetzt konzentriert auf Hepatitis und organisieren dafür Informationskampagnen in Schulen. Und wir unterstützen Untersuchungen, ob jemand Hepatitis infiziert ist, und die Personen, die nicht infiziert sind, für die versuchen wir Impfungen zu finanzieren. Also ich sehe sehr viele Parallelen zwischen Benin und Österreich. Das fängt an bei der Größe, bei der Einwohnerzahl. Und ich sehe es als Frau eines Beniners sicher sehr differenziert. Der Benin ist für mich ein Land, das hochinteressant ist, das Gott sei Dank wenig bekannt ist in Europa, weil es eine stabile Demokratie ist und es keine Hungersnöte oder andere Katastrophen gibt, über die berichtet werden würde. Das ändert aber nichts daran, dass der Benin in manchen Bereichen sehr viel Entwicklungsbedarf hat. Im wirtschaftlichen Bereich, der Benin gehört zu den ärmsten Ländern der Welt nach den Statistiken der internationalen Organisationen. Und ich sehe hier durchaus auch die Aufgabe, dem Land meines Mannes Unterstützung zu geben, und wir versuchen das eben im Gesundheitsbereich.
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3: So, nach Benin, nach Voodoo etc. Wir fahren weiterhin mit unserem Kollege Joshua nach Burkina Faso.
6: Dort gibt es einen Baum. Der Baum ist ein Wunderbaum.

der Baobab der zwei oder mehr Geschichten. Der Baobab der zwei oder mehr Geschichten ist ein Artikel von Gunther Ranier auf unserer Website. Und diese Geschichte von einem Baobab erinnert mich an die Geschichten von Baobab in Afrika, les arbres à parables. Diese Bäume sind fast überall und viele Länder Afrikas haben die Kultur beheimatet.

0: Könige, Nabas und ähnliche traditionelle Autoritäten haben im modernen Burkina keine offizielle Rolle, sind aber nach wie vor von erheblicher Bedeutung und haben in manchen Fragen viel Einfluss. Unter der gegenwärtigen Übergangsregierung hat ihre Wichtigkeit zugenommen, ist dem echt burkinischen und somit den Traditionen in Abwendung von den Sitten und Regeln, die von den Kolonialherren eingeführt worden waren, doch eine deutlich größere Rolle zugedacht. Folgerichtig wurde heuer auch ein neuer Feiertag eingeführt. Der 15. Mai ist ab sofort alljährlich der Tag der Bräuche und Traditionen. Nicht nur in Demokratien ist ein Griss um den Chefinnensessel, wie uns gerade in den USA vorgespielt wird. Auch beim Nachrücken traditioneller Chefinnen kann es zu Streit und Konflikt kommen. Und nicht nur beim Sturm aufs Kapitol hat es Tote gegeben. Das kann auch hierzulande passieren. In Burkinas Osten leben vor allem die Gourmandche. Wie die Mossi im Zentrum bauten auch sie Reiche. Und die Königswürde war und ist dabei von zentraler Bedeutung. Jüngst konnte, zumindest schaut es ganz danach aus, ein jahrelanger Streit um die Nachfolge auf dem Thron von Fada Ngurma beigelegt werden. Denn für den gab es zwei Anwärter, Mindierba Tiombiano und den um einiges jüngeren Tigwe Mohamed Tiombiano. Und das seit Mai 2020, 8 Monate nach dem Tod Kupiendielis, des 31. Königs von Fada. 60% der Alten, die das Kolleg bilden, das über die Nachfolge entscheidet, waren für Mindierba, 40% für Mohamed. Diese Pattsituation hat 4 lange Jahre gedauert, als hätte der burkinische Osten nicht schon Probleme genug mit dem Terrorismus. Wie konnte der Streit geschlichtet oder eine Lösung gefunden werden? Nein, nicht durch Verhandlung oder Kommunikation. Offenbar war das Machtvakuum in der Ostregion des Landes den modernen Autoritäten zu viel geworden. So wurde ein Machtwort gesprochen. Der Minister der territorialen Verwaltung, der Dezentralisierung und der Sicherheit hat per Dekret Mindierba Tiombiano als Untamba, als rechtmäßigen 32. König von Fada bestätigt. Hoffentlich kehrt jetzt Frieden ein ins königliche Haus der Hauptstadt von Burkinas Osten. Doch ich will Sie in eine weitere, zurückliegende Vergangenheit entführen. Vorausgeschickt sei, dass die Gourmandche im Ruf stehen, viel mit Übernatürlichem, mit Mystik zu tun haben. Insbesondere sind sie als Sandleser bekannt. Mit Hilfe von Spuren im Sand können sie Dinge in Erfahrung bringen, die sie eigentlich nicht wissen können. Eine Art Orakel oder Weissagen. Zu dem Baobab, der in Badiego, dem 9. Bezirk Fada Ngurmas thront, in der Altstadt, wie sie genannt wird, zu diesem offenbar über 350 Jahre alten Baum, gibt es Erzählungen. Das hat nichts mit Sand zu tun, aber sehr wohl mit Mystischem. Yendabli war der 14. König der Gourmandche. Eines Morgens ritt er aus, begleitet nur von seinem Griot, eine Art Troubadour, der für Genealogie und Historie zuständig ist. Da näherte sich ihnen eine Gruppe Bewaffneter. Sie waren aus dem Osten gekommen, aus einer Gegend, die heute zu Burkinas östlichem Nachbarn Niger gehört. Und sie waren nicht in friedlicher Mission unterwegs. Das war schon an der Geschwindigkeit zu erkennen, mit der sie auf ihren Kamelen mit gezogenen Säbeln unterwegs waren. Yendabli und sein Griot berieten kurz. Letzterer versteckte sich und verständigte die anderen Gefolgsleute des Königs mit seinem Sanduhr-Trommeln, dass etwas nicht in Ordnung sei. Sie schleunigst kommen sollten. Währenddessen ritt Yendabli so schnell er konnte davon. Er ritt auf einen Baobab zu. Am Fuß des Baumes angekommen, machte er nicht Halt, sondern ritt seinen Stamm gerade hinauf. Oben war er unerreichbar. Seine Feinde scharten sich um den Baum, konnten ihm aber nichts anhaben. Wenig später trafen Yendablis Gefolgsleute ein. Die Feinde aus dem Osten ergriffen angesichts von deren Überzahl die Flucht. Yendabli konnte aus seinen luftbaumigen Höhen wieder herabsteigen. Seither heißt dieser ehrwürdige Baum Yendabli Baobab. Yendabli gilt auch als Gründer von Fadangurma. Um 1700 herum war das. Die Hufe des wundersamen königlichen Pferdes hatten sich bei seiner Flucht in den felsigen Untergrund gegraben. Heute ist der Boden um den Baobab nicht mehr felsig. Die Spuren der Hufe sind verschwunden. Laterit ist wenig beständig und die jahrhundertelange Erosion hat eine, wenn auch nicht sehr fruchtbare Erdschicht geschaffen. Sehr wohl sichtbar bleiben aber einige Hufspuren im Stamm des mächtigen Baobabs. Doch andere erzählen, dass der Baobab und die Pferdehufspuren viel älter sind. Dass derjenige, der sie hinterlassen hat, Diaba Lompo, höchstpersönlich war, König Numero Uno, der Gomonche, und der sei nach seinem Ritt den Baobab-Stamm hinauf nicht mehr zurückgekommen. Stattdessen sei er weitergeritten, himmelwärts. Das verlegt die Entstehung der Hufspuren in etwa ins 13. Jahrhundert. Der heilige Baobab wurde jedenfalls 2017 zum nationalen Kulturgut erklärt. Er ist zur Sehenswürdigkeit geworden, ist zum Beispiel fixer Bestandteil des Stadtbesichtigungsprogramms des Vivavi-Vereins. Das Akronym steht für Vivre au Village, im Dorfleben. Allerdings liegt der Tourismus terrorismusbedingt da nieder, auch wenn sich Burkinabé so leicht nicht unterkriegen lassen. Erst kürzlich wurde ein Programm zur Belebung des internen Tourismus beraten und beschlossen. Que justice soit faite. Pour plus de précision sur ce crime, nous appelons ici le frère de la victime. Zum Abschluss noch eine dritte Variante der Geschichte des heiligen Baobabs. Ein Bekannter, ein Gourmandche, der seit längerem in der burkinischen Hauptstadt Ouagadougou lebt, der aber in Fadangurma aufgewachsen ist, erzählt, dass ihm erzählt wurde, dass der heilige Baobab nicht wirklich der Baum ist, auf den Yendabli oder Diaba Lompo hinaufgeritten ist. Der wirkliche heilige Baobab hätte sich nämlich in einem Dorf außerhalb von Fadangurma befunden. Als dieser nun altersschwach wurde, hätten die Alten beraten und dann beschlossen, ihre Magie zu nutzen, um die Hufspuren auf den uns heute bekannten Baobab im Badiego-Viertel in der Altstadt von Fadangurma zu übertragen. Für dieses Fast muss er alle trachten, den Nachkommen Wertvolles zu erhalten, seinen gedankt.
1: Ich finde wunderbar, dass anlässlich dieses Artikels, dass wir auch differente Musik aus Burkina Faso hören. Hören wir weiter ganz deutlich diese Geschichte, le poids de la tradition, der Gewicht der Traditionen, hören wir, der Gewicht der Traditionen und noch mehr. Und

Hallo und herzlich willkommen zu einer weiteren Folge von Radio Afrika. Euch erwartet wie immer eine bunte Mischung aus guter Musik und thematischen Diskussionen, die zum Nachdenken anregen. Mein Name ist Joshua und ich freue mich sehr, euch in der heutigen Sendung begrüßen zu dürfen.

Wir sprechen diesmal über das wichtige Thema der humanitären Hilfe und Entwicklungszusammenarbeit. Wir haben alle schon davon gehört, Geld und Ressourcengeber aus internationalen Organisationen oder oft auch Ländern des globalen Nordens kooperieren mit Regionen und Staaten, in denen Krisen herrschen, Hunger besteht oder auch einfach nur die Arbeit von Regierungen verbessert werden soll. Soweit so schön, würde man denken. Oft ist es aber so, dass dabei auch mehr oder weniger gut versteckte geopolitische Interessen von Geberstaaten eine wichtige Rolle auf der Agenda spielen. Unser Korrespondent Günther Lanier hat sich dazu einige wichtige Gedanken gemacht. Er hat sich mit seinem letzten Artikel aus Ouagadougou, der Hauptstadt von Burkina Faso, gemeldet und wichtige Überlegungen angestellt, die ich gerne mit euch teilen möchte.

Sein Artikel trägt den Namen Lokalisierung als Einfallstor für Internationalisierung. Darin bespricht er, wie Entwicklungszusammenarbeit wieder mehr positive Effekte für die lokale Bevölkerung haben kann, indem ganz aktiv auf die Menschen vor Ort mit ihrem Wissen und ihren Ressourcen zurückgegriffen werden soll und diese ganz zentral in den Prozess eingebaut werden sollen.

Zunächst beginnt er seinen Artikel aber mit einer kritischen Stimme. Ob es sich um Entwicklungszusammenarbeit oder humanitäre Hilfe handelt, die internationalen PartnerInnen machen sich viel zu wichtig. Sie sind viel zu dominant, haben zu viel Macht, insbesondere was die Finanzen betrifft. Damit spricht er einen wichtigen Kritikpunkt an, der an die Entwicklungszusammenarbeit immer wieder gestellt wurde. Die Entwicklungszusammenarbeit ist immer wieder in die Kritik geraten, letztlich die Interessen der Geberstaaten zu verfolgen und Entwicklungsländer in problematischer Abhängigkeit zu früheren Kolonialmächten zu halten.

Günter Lanier sieht an der Lokalisierung einen guten Weg, um Entwicklungszusammenarbeit wieder stärker an den Bedürfnissen der lokalen Bevölkerung zu orientieren und dorthin zu bringen, wo sie eigentlich sein sollte, in Richtung einer nachhaltigen Verbesserung der Lebensbedingungen der Menschen vor Ort. Wie das funktionieren kann, wollen wir uns jetzt gemeinsam ansehen.

0: Lokalisierung, schreibt Günter Lanier, ist ein Prozess, der dem übergeordneten Ziel dient, die Effektivität, Effizienz und Nachhaltigkeit des Systems humanitärer Hilfe in aktiver Partizipation mit Betroffenen zu steigern. Dazu müssen die Fähigkeiten lokaler oder nationaler Akteure in der humanitären Reaktion kontinuierlich gestärkt werden. Dies geht nicht ohne eine Veränderung der Rolle und eine Verschiebung von Entscheidungsbefugnissen im humanitären System auf die lokale Ebene. Dabei gilt in Anerkennung des Subsidiaritätsprinzips so lokal wie möglich, so international wie notwendig. Um einen Überblick zu bekommen, wohin humanitäre Hilfe derzeit am stärksten fließt und welche Staaten zu den wichtigsten KooperationspartnerInnen in der Entwicklungszusammenarbeit zählen, hat Lanier einige Statistiken recherchiert. Die größten Summen fließen derzeit in Länder Zentral- und Ostafrikas. Insbesondere Sudan, Südsudan und Äthiopien stechen stark hervor. Aber auch der arabische Raum mit Jemen, Syrien, Libanon, Jordanien, Israel und den palästinensischen Gebieten, hat viel humanitäre Hilfe empfangen und ist ein wichtiger Partner in der Entwicklungszusammenarbeit.
1: Malgré les richesses agricoles, minières,

0: La mondialisation de l'économie à sens unique, avec la pensée unique du maître à penser. Réveille-toi, Afrique!
1: Um sich ein Bild vom Ausmaß dieser Geldflüsse zu machen, hierzu vielleicht auch eine Zahl aus 2023. Letztes Jahr betrug die humanitäre Hilfe weltweit 25 Milliarden US-Dollar. Es ist also ein Riesenzweig, in dem hier wirtschaftliche Zusammenarbeit geleistet wird. Für fast 300 Millionen hilfsbedürftige Menschen wurde der Bedarf an humanitärer Unterstützung für 2024 auf 46 Milliarden US-Dollar geschätzt. Die Internationalen sind in mehrerer Hinsicht wenig geeignet, humanitäre Hilfe zu leisten. Insbesondere sind sie lokal schlecht verankert und wissen wenig über Kontexte. Das hat sich mit der Zeit auch in hohen Rängen der helfenden Organisationen herumgesprochen. Und so hat Ban Ki-moon, der damalige UNO-Generalsekretär, im Mai 2016 in Istanbul den humanitären Weltgipfel veranstaltet. Er hat damals die größten humanitären AkteurInnen um sich geschart, also Regierungen und Hilfsorganisationen, und hat sie den Grand Bargain, die große Übereinkunft, unterzeichnen lassen. Die große Übereinkunft war ein umfangreiches Programm zur Verbesserung der humanitären Hilfe, insbesondere was ihre Effizienz, ihre Wirksamkeit und auch ihre Wirtschaftlichkeit betrifft. Die Lokalen ins Zentrum zu rücken, war das wichtigste Ziel. Dabei sollte insbesondere der bis dato minimale Anteil von Lokalen an den Finanzen auf ein Viertel angehoben werden. Schauen wir uns das einmal am Beispiel Syrien an. Das Land befindet sich seit einigen Jahren in der Krise. Zur humanitären Hilfe, die dort geleistet wird, gibt es eine interessante Studie. Sie beschreibt die paradoxen Auswirkungen der Lokalisierung. Auf Macht zu verzichten ist nicht leicht. Aber jenseits von allen rationalen Argumenten, die zeigen, wie dringend erforderlich die vom Grand Bargain verlangte Lokalisierung ist, wird jedoch genau das von den humanitären Internationalen verlangt. Sie wollen, dass auf eine zuvor nahezu absolute Macht verzichtet wird, dass diese Macht geteilt wird und lokale Akteure viel stärker in Entscheidungsprozessen beteiligt werden. Es ist nicht verwunderlich, dass die Lokalisierung in den 8 Jahren seit der UNO-Konferenz in Istanbul, die sie groß aufs Aushängeschild geschrieben hat, nicht viel weitergekommen ist. Auch wenn sie viel und oft beschworen wird. Auf Macht verzichtet leider dennoch kaum jemand. In Damaskus genauso wenig wie in Washington, in Abidjan oder in Harare. Rana Khoury und Emily Scott haben über mehrere Jahre zu Syrien geforscht. Sie haben 250 lokale und internationale humanitäre AkteurInnen interviewt.

Eigentlich war Syrien prädestiniert fürs Lokalisieren. Beschränkungen seitens der Regierung, die Unsicherheit, die Angriffe auf humanitäre Helferinnen sorgten seitens der Internationalen für ein Helfen von jenseits der syrischen Grenzen. Für ferngesteuertes Management. So schien alles aufbereitet zu sein für eine effektive Machtübergabe an die Lokalen, die nach wie vor tatsächlich Zugang zu den betroffenen Gemeinschaften hatten und auch bereit waren, die beträchtlichen Risiken auf sich zu nehmen. Von 2014 bis 2017 hat sich in Nordwestsyrien die Zahl von einheimischen Hilfsorganisationen nahezu verzehnfacht. Das internationale humanitäre System, das für Nordwestsyrien vor allem von der Türkei aus operierte, hing nahezu vollständig von SyrerInnen ab, die Hilfsgüter lieferten und die Hilfsmaßnahmen implementierten. Direkt. Die lokale Bevölkerung also. Aber das System verstärkte bestehende Ungleichheiten, nützte Mittelknappheit, den Bedarf an Kapazitätsstärkung seitens der Einheimischen, die Ungleichheiten der Partnerschaft zum Machterhalt und insbesondere auch die Koordinationsmechanismen, von denen die Lokalen meist ausgeschlossen waren oder in denen sie nur StatistikerInnen-Funktionen ausübten. Die Internationalen bauten zwar auf den Zugang und das Wissen der lokalen Akteure, sie waren ja auch schließlich auf sie angewiesen, von ihnen abhängig, aber hielten dennoch an deren Unterordnung fest. Die Internationalen lokalisierten zwar, wo es um die Ausführung von Hilfsleistungen ging, das wurde den Einheimischen überlassen, aber sie lokalisierten überhaupt nichts, wo es um Fragen von Macht ging, um Fragen von Entscheidungsgewalt.

Kapazitätsstärkung ist dabei ein Schlüsselbegriff. Lokale Organisationen sollen fit gemacht werden für eine gleichberechtigte Teilnahme an der humanitären Hilfe. In der Praxis kann sich Kapazitätsstärkung leider als Falle entpuppen und die einheimischen NGOs in einen nicht enden wollenden Kreislauf von Ausbildungen zwingen. Statt dass tatsächlich ihre Fähigkeiten für die humanitäre Arbeit verbessert würden, werden sie in erster Linie dafür ausgebildet, sich den komplizierten Regeln des internationalen Systems, also der GeldgeberInnen, zu unterwerfen. Auch können Maßnahmen zur organisatorischen Stärkung lokaler NGOs deren Abhängigkeit verstärken. So zum Beispiel das Einstellen neuer Arbeitskräfte für Verwaltung, Monitoring und Evaluierungen. Ohne jegliche Overhead-Finanzierung, und daran mangelt es meist für die lokalen NGOs, verwandelt sich dieses zusätzliche Personal in eine Last. Sie strapaziert das sowieso schon knappe Budget und verstärkt die Abhängigkeit von Finanzierungen aus dem Ausland. Wer also in den humanitären Club hineingelassen wird, das entscheiden die Internationalen. Wer sich nicht wohlverhält, hat keine Chance. Entgegen aller Rhetorik und ihrer deklarierten Absichten mehrt die Lokalisierung unter solchen Bedingungen die Macht der Internationalen über die Lokalen.

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Der Baobab der zwei oder mehr Geschichten. Der Baobab der zwei oder mehr Geschichten ist ein Artikel von Günter Ranier auf unserer Website. Und diese Geschichte von einem Baobab erinnert mich an die Geschichten von Baobab in Afrika. Les arbres apparables. Diese Bäume sind fast überall und viele Länder Afrikas haben die Kultur beheimatet.

Könige, Nabas und ähnliche traditionelle Autoritäten haben im modernen Burkina keine offizielle Rolle, sind aber nach wie vor von erheblicher Bedeutung und haben in manchen Fragen viel Einfluss. Unter der gegenwärtigen Übergangsregierung hat ihre Wichtigkeit zugenommen, ist dem echt burkinischen und somit den Traditionen in Abwendung von den Sitten und Regeln, die von den Kolonialherren eingeführt worden waren, doch eine deutlich größere Rolle zugedacht. Folgerichtig wurde heuer auch ein neuer Feiertag eingeführt. Der 15. Mai ist ab sofort alljährlich der Tag der Bräuche und Traditionen. Nicht nur in Demokratien ist ein Griss um den Chefinnensessel, wie uns gerade in den USA vorgespielt wird. Auch beim Nachrücken traditioneller Chefinnen kann es zu Streit und Konflikt kommen. Und nicht nur beim Sturm aufs Kapitol hat es Tote gegeben. Das kann auch hierzulande passieren. In Burkinas Osten leben vor allem die Gourmandche. Wie die Mossi im Zentrum bauten auch sie Reiche. Und die Königswürde war und ist dabei von zentraler Bedeutung. Jüngst konnte, zumindest schaut es ganz danach aus, ein jahrelanger Streit um die Nachfolge auf dem Thron von Fada Ngurma beigelegt werden. Denn für den gab es zwei Anwärter, Minyerba Thiombiano und den um einiges jüngeren Tigwe Mohamed Thiombiano. Und das seit Mai 2020, 8 Monate nach dem Tod Kupiendielis, des 31. Königs von Fada. 60% der Alten, die das Kolleg bilden, das über die Nachfolge entscheidet, waren für Mindierba, 40% für Mohammed. Diese Pattsituation hat 4 lange Jahre gedauert, als hätte der burkinische Osten nicht schon Probleme genug mit dem Terrorismus. Wie konnte der Streit geschlichtet oder eine Lösung gefunden werden? Nein, nicht durch Verhandlung oder Kommunikation. Offenbar war das Machtvakuum in der Ostregion des Landes den modernen Autoritäten zu viel geworden. So wurde ein Machtwort gesprochen. Der Minister der territorialen Verwaltung, der Dezentralisierung und der Sicherheit hat

0: Dekret Mindierba Tiombiano als Untamba, als rechtmäßigen 32. König von Fada bestätigt. Hoffentlich kehrt jetzt Frieden ein ins königliche Haus der Hauptstadt von Burkinas Osten. Doch ich will sie in eine weitere, zurückliegende Vergangenheit entführen. Vorausgeschickt sei, dass die Gourmandche im Ruf stehen, viel mit Übernatürlichem, mit Mystik zu tun haben. Insbesondere sind sie als Sandleser bekannt. Mit Hilfe von Spuren im Sand können sie Dinge in Erfahrung bringen, die sie eigentlich nicht wissen können. Eine Art Orakel oder Weissagen. Zu dem Baobab, der in Ba Diego, dem 9. Bezirk Fada Ngurmas thront, in der Altstadt, wie sie genannt wird, zu diesem offenbar über 350 Jahre alten Baum, gibt es Erzählungen. Das hat nichts mit Sand zu tun, aber sehr wohl mit Mystischem. Yen Dabli war der 14. König der Gourmandche. Eines Morgens ritt er aus, begleitet nur von seinem Griot, eine Art Troubadour, der für Genealogie und Historie zuständig ist. Da näherte sich ihnen eine Gruppe Bewaffneter. Sie waren aus dem Osten gekommen, aus einer Gegend, die heute zu Burkinas östlichem Nachbarn Niger gehört. Und sie waren nicht in friedlicher Mission unterwegs. Das war schon an der Geschwindigkeit zu erkennen, mit der sie auf ihren Kamelen mit gezogenen Säbeln unterwegs waren. Yen Dabli und sein Griot berieten kurz. Letzterer versteckte sich und verständigte die anderen Gefolgsleute des Königs mit seinem Sanduhr-Trommeln, dass etwas nicht in Ordnung sei. Sie schleunigst kommen sollten. Währenddessen ritt Yen Dabli so schnell er konnte davon. Er ritt auf einen Baobab zu. Am Fuß des Baumes angekommen, machte er nicht Halt, sondern ritt seinen Stamm gerade hinauf. Oben war er unerreichbar. Seine Feinde scharten sich um den Baum, konnten ihm aber nichts anhaben. Wenig später trafen Yen Dablis Gefolgsleute ein. Die Feinde aus dem Osten ergriffen angesichts von deren Überzahl die Flucht. Yen Dabli konnte aus seinen luftbaumigen Höhen wieder herabsteigen. Seither heißt dieser ehrwürdige Baum Yen Dabli Baobab. Yen Dabli gilt auch als Gründer von Fada Ngurma. Um 1700 herum war das. Die Hufe des wundersamen königlichen Pferdes hatten sich bei seiner Flucht in den felsigen Untergrund gegraben. Heute ist der Boden um den Baobab nicht mehr felsig. Die Spuren der Hufe sind verschwunden. Laterit ist wenig beständig und die jahrhundertelange Erosion hat eine, wenn auch nicht sehr fruchtbare Erdschicht geschaffen. Sehr wohl sichtbar bleiben aber einige Hufspuren im Stamm des mächtigen Baobabs. Doch andere erzählen, dass der Baobab und die Pferdehufspuren viel älter sind. Dass derjenige, der sie hinterlassen hat, Diaba Lompo, höchstpersönlich war, König Numero Uno, der Gourmandche. Und der sei nach seinem Ritt den Baobab-Stamm hinauf nicht mehr zurückgekommen. Stattdessen sei er weitergeritten, himmelwärts. Das verlegt die Entstehung der Hufspuren in etwa ins 13. Jahrhundert. Der heilige Baobab wurde jedenfalls 2017 zum nationalen Kulturgut erklärt. Er ist zur Sehenswürdigkeit geworden, ist zum Beispiel fixer Bestandteil des Stadtbesichtigungsprogramms des Vivavi-Vereins. Das Akronym steht für Vivre au Village, im Dorfleben. Allerdings liegt der Tourismus terrorismusbedingt da nieder. Auch wenn sich Burkinabé so leicht nicht unterkriegen lassen. Erst kürzlich wurde ein Programm zur Belebung des internen Tourismus beraten und beschlossen. Que justice soit faite. Pour plus de précisions sur ce crime, nous appelons ici le frère de la victime. Zum Abschluss noch eine dritte Variante der Geschichte des heiligen Baobabs. Ein Bekannter, ein Gourmandche, der seit längerem in der burkinischen Hauptstadt Ouagadougou lebt, der aber in Fada Ngurma aufgewachsen ist, erzählt, dass ihm erzählt wurde, dass der heilige Baobab nicht wirklich der Baum ist, auf den Yen Dabli oder Diaba Lompo hinaufgeritten ist. Der wirkliche heilige Baobab hätte sich nämlich in einem Dorf außerhalb von Fada Ngurma befunden. Als dieser nun altersschwach wurde, hätten die Alten beraten und dann beschlossen, ihre Magie zu nutzen, um die Hufspuren auf den uns heute bekannten Baobab im Ba Diego-Viertel in der Altstadt von Fada Ngurma zu übertragen. Für dieses fast museale Trachten, den Nachkommen Wertvolles zu erhalten, seinen gedankt.
1: Ich finde wunderbar, dass anlässlich dieses Artikels, dass wir auch different Musik aus Burkina Faso hören. Hören wir weiter ganz deutlich diese Geschichte, le poids de la tradition, der Gewicht der Traditionen, hören wir, der Gewicht der Traditionen und noch mehr. Und

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1: Sie repräsentieren verschiedene Generationen von Jazz-Vibraphonisten und sind einander doch eng verbunden. Der 53-jährige Stefan Harris aus Albany, New York und der 31-jährige Joel Ross aus Chicago. Beide thematisieren in ihren aktuellen Arbeiten die Tradition bzw. das musikalische Erbe mit unterschiedlichen Akzenten. Joel Ross reflektiert seine Sozialisation mit religiösen Liedern und Hymnen.

A Little Love Goes a Long Way. Vibraphonist Joel Ross und seine Band zelebrieren soul-jazzige Stimmung. Gospel Music heißt das aktuelle bei Blue Note Records erschienene Album. Für Ross einerseits Ausdruck seines eigenen religiösen Bekenntnisses. First, I'd like to thank my Lord and Savior Jesus Christ, liest man im Booklet. Nichts Ungewöhnliches, insbesondere für afroamerikanische Musiker und Musikerinnen. Andererseits reflektiert Joel Ross damit seine Kindheit und Jugend in einer Baptistenkirche an Chicagos Southside, in der sein Vater als Seelsorger und Chorleiter tätig war. Zudem lässt sich Joel Ross im Rahmen von Gospelmusik von zeitgenössischen Gospelsängern und Sängerinnen wie Fred Hammond, Yolanda Adams und Kirk Franklin zu Eigenkompositionen inspirieren. In manchen dieser Stücke steht nicht die melodische Entrückung im Vordergrund, sondern der improvisierende Jazzmusiker, etwa in Trinity, Father, Son and Holy Spirit.

Ja, hier haben wir Vibraphonist Joel Ross im Interplay mit seinen Bandmitgliedern gehört, vor allem mit Joss Johnson als Saxophon, der aus Genf stammenden Maria Grand Tenorsaxophon sowie Jeremy Corrin Klavier. Weiters sind Kenoa Mendenhall Bass und Jeremy Dutton Schlagzeug mit dabei. Joel Ross ist ein eigenwilliger Instrumentalist. In einem viel zitierten Interview mit Nate Shinan für National Public Radio im Jahr 2019 sprach er von seiner Hassliebe zum Vibraphon. Von den Stäben hat er als kalten Metallstangen gesprochen, denen man nur schwer expressive Aussage oder gar Emotion entlocken könne. Genau das sei aber für ihn die Herausforderung. Im Gegensatz zu den meisten anderen Vibraphonisten spielt Joel Ross das Vibraphon zudem nicht mit der von Gary Burton eingeführten und seither quasi obligaten Vierschlägeltechnik, sondern in rhythmisch akzentuierter Spielweise mit zwei Schlägeln. Davon haben wir gerade Proben gehört, in langsameren Stücken mitunter auch mit deren drei. Kehren wir noch zu einem weiteren Stück seines Albums Gospel Music zurück, in dem Joel Ross sich ganz nah an den ihn inspirierenden religiösen Hymnen orientiert und eine Stimme einsetzt.

Die Stimme der jungen, in Washington D.C. geborenen Sängerin Eke Binkwele. Der Vater stammt aus Kamerun. Und die Band von Vibraphonist Gerald Ross in Calvary. Entnommen Ross, hörenswert im Blue Note Album Gospel Music. Gerald Ross hat 2 Jahre am nach Pianist Dave Brubeck benannten Brubeck Institute an der University of the Pacific in Stockton in Kalifornien studiert und sein Lehrer dort war Stephon Harris. Der 53-jährige Stephon Harris ist einer der bekanntesten Vibraphonisten der mittleren Generation im Gegenwartsjazz. Stephon Harris lebt inzwischen in Newark in New Jersey. Er unterrichtet an der Rutgers University. Und er begeht mit seinem aktuellen Album das 20-jährige Gründungsjubiläum seiner Band Blackout. Dieses Album trägt den programmatischen Namen Legacy Dances. Auch Harris erweist hier der Tradition, dem musikalischen Erbe, seine Referenz. Etwa Trompeter Louis Armstrong, dem Dichter Amiri Baraka oder dem in Newark aufgewachsenen Pianisten Willie the Lion Smith.

Echoes of the Lion, in Memoriam Willie the Lion Smith. Vibraphonist Stefan Harris hat hier auch Marimba gespielt. Des Weiteren war seine Band zu hören mit Casey Benjamin, Sopransaxophon, Christian Sands, Klavier, Deseron Douglas, Kontrabass und Tarion Gully, Schlagzeug. Dazu kam hier noch Weedy Breima an der Djembe-Trommel. Stefan Harris' neues Album Legacy Dancers ist auch dem Andenken an ein langjähriges Bandmitglied gewidmet. Der genannte Saxophonist Casey Benjamin ist im März 2024 nach Beendigung der Aufnahmen zu Legacy Dancers 45-jährig verstorben. Auch sein Erbe wird hier also gewürdigt. Hier ist Casey Benjamin am elektronisch verfremdeten Altsaxophon zu hören.

0: Earls Boogie, gewidmet dem jüngeren seiner beiden Söhne Allison vom stolzen Vater Stephan Harris. Als Solisten waren hier außerdem zu hören der verstorbene Casey Benjamin als Saxophon sowie Christian Sands Keyboards. Das Stück entstammt Harris empfehlenswertem Album Legacy Dances, erschienen bei Motema Music. Und das war die heutige Ausgabe der Spielräume mit Andreas Felber.
1: Wenn Nutzerinnen und Nutzer etwas wissen wollen, dann suchen viele online nicht mehr mit den klassischen Suchmaschinen, sondern sie plaudern mit KI-Chatbots. Mit problematischen Nebenwirkungen, wie Julia Gindl berichtet.
2: Digital leben. KI-Chatbots wie Gemini, ChatGPT und Claude können eines wohl am besten, sich bei uns einschleimen, unsere Meinung bestätigen und genau das sagen, was wir hören wollen, auch bei schlechten Ideen. Schleimen by Design nennt es Jakob Vicari. Er ist Wissenschaftsjournalist und Gründer des Startups Tactile News.
3: Also wenn sich zwei Ehepartner streiten und jede Person ein KI-System fragt, dann bestätigt das KI-System die eigene Sichtweise. Und wenn die Personen dann wieder aufeinandertreffen, wird der Streit schlimmer und nicht geschlichtet, weil es die KI-Systeme halt die Tendenz haben, zu sagen, das ist großartig, du hast recht und womöglich noch Argumente liefern.
2: Jakob Vicari hat noch ein weiteres anschauliches Beispiel parat. Der Journalist hat im Auftrag der Initiative Milch ein Experiment durchgeführt, wobei der wichtigste Befund im Grunde wenig mit Kuhmilch zu tun hat. Jakob Vicari hat 5 unterschiedliche Testpersonen kreiert, die stellvertretend für reale Lebensmodelle stehen. Darunter die Milchtrinkende aus dem Dorf kommende Yvonne und die vegetarisch, früher vegan lebende Imke. Alle Personen haben dann den KI-Chatbots dieselben Fragen gestellt und zum Beispiel Gemini gefragt, wie viel Protein brauche ich täglich wirklich und woher sollte es kommen? Und das mit überraschenden Antworten.
3: Also faktisch war das alles sehr korrekt und richtig. Was sich unterschieden hat, sind die persönlichen Tipps, die die Frauen bekommen haben aufgrund ihrer Profile. Also die eine Mutter hat einen Sohn, der hat Neurodermitis. Und auch wenn sie nicht nach Milch gefragt hat, wurde sie ständig vor Milch gewarnt als schlecht für Neurodermitis. Während die andere Mutter, die auf dem Dorf lebt, die bekam so ein sehr positives Landwirtschaftsbild und immer die Aufforderung, ihren lokalen Bauern zu besuchen. Und das bei denselben Modellen.
2: Insgesamt hat Vicari die 4 KI-Chatbots Claude, ChatGPT, Gemini und Grok wie eine Fokusgruppe befragt. Die 5 Testpersonen haben dann mehrere 100 Prompts an die KI-Chatbots geschickt. Aus über 9.400 Antworten hat das Team dann eine Stichprobe von knapp 3.400 Antworten einem Faktencheck unterzogen und ausgewertet. Eine Frage hat dann besonders gezeigt, wie KI-Chatbots die Antworten personalisieren und für die milchliebende Yvonne und die ohne Milch lebende Imke jeweils anpassen. Nämlich, wie sieht der Alltag einer Milchkuh aus?
3: Da gibt es so ein ganz verkitscht romantisches Bild, was Yvonne bekommen hat, die in dem kleinen Dorf wohnt, von Frieda, die da einen sehr gechillten Tag beschreibt, dass sie da nach ihren eigenen Regeln im Stall lebt. Und bei der gleichen Frage, die aber die milchkritische Vegetarierin stellt, kriegt sie so ein Horrorbild von einem Kuhleben gezeichnet, von Ausbeutung, was an eine ausgebeutete Kreatur erinnert. Das ist was, womit wir ja gar nicht rechnen, dass die KI-Systeme derart stark verzerrt auf uns reagieren.
2: Positiv an dem KI-Experiment, wenn es um die Nährwerte geht, dann hat die KI prinzipiell ihre Hausaufgaben gemacht. 83% der Antworten zu Ernährung und Nährwerten sind richtig oder weitgehend richtig. Unterschiede gibt es außerdem je nach Sprachmodell. ChatGPT gibt Imke und Yvonne sehr ähnliche Antworten, während Gemini sich als Chamäleon entpuppt, sagt Jakob Vicari. Jede und jeder von uns bekommt also die eigene Wirklichkeit freundlich erklärt und bestätigt. Und das sind schwierige Voraussetzungen für eine gesellschaftliche Debatte. Denn die Milch steht hier ja nur stellvertretend für Themen wie Klimawandel, Migration oder Gleichberechtigung. Jakob Vicari rät dazu, sich diesen Effekt einmal selbst anzuschauen. Zum Beispiel, wenn man im Inkognito-Modus Fragen stellt, einen anderen Chatbot verwendet oder versuchsweise mit den Profilen von Freunden chattet. Vielleicht muss man es ja so sehen. KI-Chatbots nicht zu verwenden, ist auch keine Lösung. Aber je mehr wir alle über KI wissen, desto besser können wir die Systeme auch nutzen.
1: Ja, und damit geht der Ö1-Nachmittag zu Ende. 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
2: Mit Paul Schiefer im Studio. Guten Abend. Nach dem erschütternden Femizid in Oberösterreich demonstrieren heute Menschen für mehr Gewaltschutz und auch die Politik denkt über neue Maßnahmen nach. In den USA rüsten sich die Republikaner für die Zwischenwahlen im November. Der US-Präsident versucht es dabei mit einer Art Stimmenkauf. Die EZB in Frankfurt hat heute die Leitzinsen auf 2,5% erhöht. Das soll die Inflation dämpfen. Der ehemalige Geschäftsführer des Integrationsfonds ist heute wegen Untreue zu 4 Jahren Haft verurteilt worden. Es geht um zu billig verkaufte Immobilien. Und Wissenschaftler in Kalifornien haben jetzt eine Wanzenart nach dem US-Megastar Taylor Swift benannt. Das Wetter bringt morgen viele Wolken, noch etwas Regen. Erst am Nachmittag lockert es auf. Die Ermittlungen nach dem tödlichen Missbrauchsfall in Oberösterreich dürften noch längere Zeit nicht abgeschlossen sein. Nach wie vor bleibt offen, ob ein Netzwerk an Peinigern hinter dem möglicherweise systematischen Missbrauch einer 40-jährigen Frau steckt. Daniela Dahlke berichtet.
3: Die in einem Medienbericht angedeuteten weiteren Festnahmen hat es bisher nicht gegeben. In Haft sitzen der Ehemann und ein mutmaßlicher Mittäter. Beide sollen die mit knapp 4 Promille schwer alkoholisierte und damit wehrlose Frau in der Todesnacht missbraucht haben. Ein dritter Mann soll für diesen Abend eingeplant gewesen sein, ist aber nicht erschienen, wird heute bestätigt. Zumindest einmal zuvor soll der Ehemann seine bewusstlose Frau seinem Bekannten zum Missbrauch überlassen haben. Jetzt wird ermittelt, ob die beiden ihre in Chats ausgetauschten Gewaltfantasien auch tatsächlich umgesetzt haben und wie weit ein möglicher systematischer Missbrauch zurückreicht. Laut Staatsanwaltschaft gäbe es Hinweise auf weitere Täter und Tathandlungen. Einen Verdacht gegen eine oder mehrere konkrete Personen gäbe es aktuell nicht.
2: Fälle wie jene in Oberösterreich schockieren viele Menschen und einige wollten daher heute ein Zeichen für den Gewaltschutz setzen. Unter dem Motto Gehen gegen Gewalt wandern deshalb zahlreiche Betroffene, Angehörige und weitere Menschen aus Solidarität mit Gewaltbetroffenen. Auch politisch hat es Ankündigungen zum besseren Schutz von Frauen heute gegeben. Annabelle Amini fasst den Tag zusammen.
4: Stopp, Partnergewalt! Wir gehen für uns, für alle!
5: Heute Vormittag in Mistelbach. Knapp 250 Frauen und Männer wandern für Solidarität für Femizidopfer und gegen Gewalt an Frauen. Um Sichtbarkeit zu schaffen, werde 4 Tage lang gewandert, sagt Manuela Kreuter, Geschäftsführerin des Vereins Frauen für Frauen.
6: Wir hatten ein Femizid im Bezirk Mistelbach im Jänner. Und die Mutter von einem Femizidopfer, die Frau Brigitte Scharinger, ist auch da. Es ist ganz wichtig für sie, dass sie merkt, die Solidarität der Leute, dass sie merkt, das soll nicht mehr passieren.
5: Im Fall Jenny Scharinger hat ihre Mutter maßgeblich zur Aufklärung des Mordes ihrer Tochter beigetragen. Auch Renate Hofer ist gekommen. Sie selbst hat vor 2 Jahrzehnten nur knapp einen Femizidversuch überlebt.
7: Weil ich ein Femizidversuchsopfer bin, habe ich mir immer als Zeichen für mich selbst und vor allem für andere Frauen gesetzt, meine Stimme zu geben, anderen Frauen die Stimme zu leihen und mir einfach zu zeigen. Ich habe überlebt und mich gibt's.
5: Neben persönlichen Erfahrungen werden Rufe nach politischen Konsequenzen laut. Frauenministerin Eva-Maria Holzleitner von der SPÖ lässt im Rahmen einer Pressekonferenz wissen, dass aktuell Gespräche zum Schutz von Frauen mit dem Gesundheitsministerium laufen.
8: Dass man die Einfuhr von K.O.-Tropfen beispielsweise verbietet. Also hier dezidiert auch ein Verbot zu verankern.
5: Ein Einfuhrverbot für K.O.-Mittel würde die Geschäftsführerin der Frauenhäuser in der Steiermark, Manuela Gosch, begrüßen, sagt sie im heutigen Ö1-Mittagsjournal.
9: Wir wissen, dass K.O.-Tropfen einfach sehr häufig dazu angewandt werden, vor allem Frauen und junge Mädchen zu betäuben und so dann auch sexuell zu missbrauchen. Das ist den Zusammenhang kann man klar herstellen und aus dem Aspekt heraus halte ich die Idee, so sie umsetzbar ist, für wirklich gut.
5: Der Marsch gegen Gewalt durchs Weinviertel findet noch bis Sonntag statt.
2: Für Frauen, die von Gewalt betroffen sind oder Angehörige, die sich Sorgen machen, ist übrigens die Frauen-Helpline unter der Nummer 0800 222 555 anonym, kostenlos und rund um die Uhr erreichbar. Jetzt schauen wir in die USA. Dort findet gerade der Parteitag der Republikaner im US-Bundesstaat Texas statt. Und dort hat US-Präsident Donald Trump den Wahlkampf eingeläutet für die Midterm-Wahlen am 3. November. Die Umfragewerte sind schlecht, aber Donald Trump gibt sich siegesicher und wirbt mit umstrittenen Methoden um die Gunst unentschlossener Wählerinnen und Wähler. Sie sollen 5.000 US-Dollar bekommen, falls die Republikaner ihre Mehrheit in beiden Kammern des US-Kongresses behalten. Hören Sie mehr von Raffaella Steinbach.
10: Viel steht auf dem Spiel für Donald Trump. Bei den Midterm-Wahlen Anfang November droht seiner republikanischen Partei eine empfindliche Schlappe. Der Grund für den Parteitag in Dallas knapp 2 Monate vor den Zwischenwahlen sind wohl die schlechten Umfragewerte. Das Ziel, unentschlossene Wählerinnen und Wähler zu überzeugen. Donald Trump ist dabei Hauptredner, obwohl er im November gar nicht auf dem Stimmzettel steht. Ich bitte euch, so zu tun, als stünde ich auf dem Stimmzettel, sagt Trump und greift zu unkonventionellen Methoden. Jeder Erwachsene im Land soll 5.000 Dollar bekommen, wenn die Republikaner in beiden Kammern des Kongresses ihre Mehrheiten behalten, verspricht er. Ein Vorhaben, das sich wohl weder politisch noch finanziell umsetzen lässt. Die Menschen sind unzufrieden mit dem Iran-Krieg und den hohen Preisen. Das ist Trump bewusst und so verteidigt er in seiner fast 2-stündigen Rede auch den umstrittenen Krieg. Die USA hätten den Angriff befohlen, um den Bau von Atomwaffen zu verhindern, betont er. Does anybody here think that Iran should have a
2: nuclear weapon? Anybody? Nächste Woche berät übrigens die US-Notenbank Fed über die Leitzinsen. Die Europäische Zentralbank hat das schon heute getan und sie hat die Leitzinsen angehoben. Das soll helfen, die Inflation in Europa zu dämpfen. Der Leitzins wird um 0,25 Prozentpunkt auf 2,5 Prozent erhöht. Aus Berlin berichtet Regina Pöll.
11: Die Anhebung um 0,25 Punkt war erwartet worden. Es ist die zweite heuer. Mit 2,5 Prozent liegt das Zinsniveau künftig so hoch wie rund 1,5 Jahre nicht. Hintergrund ist die Teuerung, die eingedämmt werden soll. In der gesamten Eurozone lag sie im August bei 3,3 Prozent, also deutlich über dem EZB-Ziel von 2 Prozent Inflation. Treiber sind vor allem die gestiegenen Energiepreise. Der Iran-Konflikt werde weiter für Inflationsdruck sorgen, so EZB-Präsidentin Christine Lagarde in Berlin. The Middle East continues to generate inflation pressures. And inflation is set to remain well above target. Die Inflation werde noch länger über dem EZB-Zielwert bleiben. Mittelfristig sollen die 2% aber durch den höheren Leitzins erreicht werden. To ensure that inflation stabilizes at our 2% target in the medium term. Der neue Leitzins solle verhindern, dass die höheren Energiepreise auch andere Preise und Löhne für längere Zeit nach oben treiben. Die Anhebung um 0,25 Prozentpunkte wird Kredite teurer und Sparen, womöglich verzögert, attraktiver machen. Eine weitere Erhöhung könnte noch heuer folgen. Für dieses Jahr erwartet die EZB 3% Inflation, im Jahr 2027 2,5% und 2028 2,1%. Die Aussichten seien aber, so Lagarde, unsicher.
2: Von Frankfurt gehen wir weiter nach Paris. Da ist heute der erste internationale Weltraumgipfel zu Ende gegangen. 90 Länder und mehr als 1.000 Unternehmen waren vertreten. Die Europäische Union hat sich dort entschlossen gezeigt, mehr zu investieren und sich von den USA unabhängig zu machen. Nicht aus Jux und Tollerei, sondern weil das die Sicherheit und die Eigenständigkeit Europas sichern soll. Aus Paris berichtet unser Korrespondent Ernst Kernmeier.
12: Was wäre ein Weltraumgipfel ohne direkten Draht ins All? Der französische Präsident Emmanuel Macron spricht am Vormittag mit der französischen Astronautin Sophie Adnaud, die sich gerade auf der internationalen Raumstation ISS befindet. Adnaud preist die internationale Zusammenarbeit auf der Raumstation mit dem Ziel, gemeinsam Erkenntnisse für die Wissenschaft zu gewinnen. ADNO ist mit einer Raumkapsel des US-Unternehmens SpaceX auf die ISS gekommen. Das müsse nicht so bleiben, sagt Präsident Macron. Wir wollen, dass Europa nicht bei Astronauten und Robotern im All Halt macht, sondern eigenständig in die bemannte Raumfahrt einsteigt. Europa ist weit hinter den anderen Weltraummächten wie den USA und auch China zurück. Unter anderem bei Raketenstarts, um Satelliten in die Umlaufbahn zu bringen. Nicht mehr zu tun könnte riskant werden. Das zeige der Ukraine-Krieg mit der auf Satelliten gestützten Kriegsführung, sagt EU-Kommissionspräsidentin Ursula von der Leyen. Der Weltraum ist wichtig für unseren Wohlstand, für unsere Sicherheit und für unsere Unabhängigkeit. Um Anschluss zu finden, fehlt einiges. Die USA geben für die Raumfahrt rund 6-mal so viel öffentliches Geld aus wie Europa.
2: Um genau 18.10 Uhr kommen wir wieder zurück nach Österreich und da zeigt sich, dass der sogenannte politische Islam mit immer moderneren Methoden arbeitet. Das geht aus dem heute präsentierten Jahresbericht der vom Bundeskanzleramt finanzierten Dokumentationsstelle Politischer Islam hervor. Demnach wird radikaler Islamismus und Salafismus zunehmend über Influencer in den sozialen Medien und auf Sportcamps verbreitet, berichtet Bernd Koschuh.
13: Vor allem junge Männer auf Identitätssuche werden angesprochen durch islamistische Influencer, sagt Lisa Fellhofer, die Direktorin der Dokumentationsstelle Politischer Islam. Lifestyle-Vorstellungen werden aufgegriffen aus und in den sozialen Medien im Hinblick auf Fitness, Sport und letztlich islamische Männlichkeit. Und es werden Sport und Religion bei Camps in Nachbarländern Österreichs geboten, speziell am Balkan, sagt Fellhofer.
14: Retreats, wo man dann Programme durchläuft, zum Beispiel Rafting, Paintball spielen, Reiten etc. Und dabei wird dann aber immer wieder die islamistische ideologische Grundlage mitvermittelt.
13: Während Frauen in Moscheegemeinden eine untergeordnete Rolle spielen, werden sie via Social Media sehr wohl auch angesprochen, sagt Muhannad Khorshid, der Beiratsvorsitzende der Dokumentationsstelle.
15: Und deshalb wird der politische Islam auch von Frauen, also Akteurinnen, betrieben.
13: Mit den modernen Technologien würden Vorstellungen transportiert, die allerdings vormodern seien. Ein weiteres Phänomen: Im Internet und auf Wikipedia würden Aktivisten versuchen, Bewegungen wie die Muslimbruderschaft zu verharmlosen, indem man sie etwa als islamisch definiert anstatt als islamistisch. Das eine, der Islam sei eine Religion, der Islamismus hingegen gilt als eine letztlich auf einen Gottesstaat ausgerichtete, demokratiefeindliche Ideologie.
2: Beim ORF Zukunftsforum hat sich Vizekanzler und Medienminister Andreas Babler von der SPÖ heute dazu bekannt, die gesetzlichen Verbote von reinen Online-Angeboten für den ORF zu streichen. Das ist eine zentrale Forderung des ORF, um das junge Publikum besser erreichen zu können. Die Mediensprecher der Parteien unterstützen das, wobei die Freiheitlichen die Einladung zur Teilnahme am Forum nicht angenommen haben. Aus den Reihen der Anwesenden kommt jedenfalls auch der Appell an die Branche, zusammenzuarbeiten und die Grabenkämpfe zu beenden. Stefan Kappacher berichtet.
16: Der erste Tag des Zukunftsforums endet mit Feedback aus Kultur und Sport. ÖFB-Teamchef Ralf Rangnick sagt, warum er Fußball lieber im ORF schaut als auf ARD oder ZDF.
17: Weil es ein bisschen mehr Schmäh hat, auch ein bisschen unterhaltsamer ist und nicht so ganz bitter ernst oder so schwarz-weiß gemalt, sondern da kommen ein bisschen mehr die Zwischentöne drin vor.
18: Ich wünsche mir auch, dass es selbstverständlich ist, dass mehr migrantische Stimmen im Rundfunk stattfinden, weil nur so kann eine Gesellschaft weniger vergiftet werden.
16: So die Sängerin Anna Buchecker. Zuvor hat die grüne Mediensprecherin Sigrid Maurer der Branche ins Gewissen geredet.
19: Die Kleinkriege, mit denen wir beschäftigt sind in der Medienpolitik, und ich weiß das in Details, die Sie lieber nicht wissen wollen, weil ich das auch mitverhandelt habe in den letzten Jahren, die sind peinlich für die gesamte Branche und die müssen aufhören.
16: Gegner seien die Plattformen und darauf müsse der ORF den Jungen eine lautere Antwort geben, so Henrike Brandstötter von den NEOS, die im Vorfeld einen Stimmungstest gemacht haben.
20: Sie schätzen das Angebot auf TikTok sehr, aber sie fühlen sich generell in ihrer Lebenswelt nicht abgeholt und hier war auch der Wunsch, dass der ORF hier neue Möglichkeiten und Anknüpfungspunkte schafft.
16: Markus Gstöttner bekräftigte den Schwenk der ÖVP in Sachen ORF-Finanzierung. Regierung, man sei offen
0: einer reduzierten Haushaltsabgabe gegenüber oder eben auch einer Budgetfinanzierung und klarerweise über mehrere Jahre im Voraus finanziert, sodass es auch eine Rechtssicherheit und eine Klarheit gibt.
21: Öffentlich-rechtlicher Rundfunk kostet Geld, Fake News kosten unsere Demokratie.
16: Hielt Klaus Seltenheim von der SPÖ dagegen. Sein Parteichef, Medienminister Andreas Babler, hat die neue ÖVP-Linie heute deutlich kritisiert.
22: Wir sehen keine Notwendigkeit, hier etwas zu ändern.
16: Verteidigte Babler die Haushaltsabgabe.
2: Nächster Schauplatz ist Brüssel, denn da ist es heute um die hohen Mieten in vielen europäischen Städten gegangen und Wohnen ist dort kaum mehr leistbar. Die EU will es jetzt Städten und Gemeinden leichter machen, gegen Vermietungsplattformen wie Airbnb vorzugehen. Der erste EU-Wohnkommissar hat einen entsprechenden Vorschlag gemacht. Die EU-Länder nehmen den jetzt als Diskussionsgrundlage, berichtet aus Brüssel Verena Sophie Meyer.
23: Airbnb-Wohnungen sind in vielen europäischen Städten zum Problem geworden. Die Wohnungskrise werde dadurch verschärft, beklagt der EU-Wohnkommissar Dan Jørgensen. An zu vielen Orten werden Menschen aus ihren Wohnungen verdrängt, weil es lukrativer ist, sie über Buchungsplattformen zu vermieten. Wohnraum ist in der Folge kaum mehr leistbar. In Madrid sind die Mieten innerhalb von 10 Jahren um 75% gestiegen, in Lissabon sogar um 100%. Dem Grenzen zu setzen liegt im Aufgabenbereich der Mitgliedstaaten, der Städte und Gemeinden. Viele haben auch schon Beschränkungen für Plattformen wie Airbnb und Booking erlassen, darunter Barcelona, Lissabon, Paris und auch die Stadt Wien. Doch die Maßnahmen landen oft vor Gericht. Bisher gab es große rechtliche Unsicherheit und wir haben gesehen, dass manche Buchungsplattformen Städte oder Mitgliedstaaten verklagt haben, die Maßnahmen gegen das Problem ergriffen haben. Die EU-Kommission will Städten und Gemeinden nun helfen und ihnen rechtliche Sicherheit geben. Sie schlägt dafür gemeinsame Kriterien für ausgewiesene Gebiete mit Wohnungsstress vor, wo die Preise im Verhältnis zum Einkommen besonders hoch sind. In Österreich sind vor allem Wien und Tourismusregionen in Tirol und Salzburg betroffen. Dort können dann zielgerichtete Maßnahmen erlassen werden, zum Beispiel Beschränkungen für die Anzahl der Nächte von Kurzzeitvermietungen oder Vorschriften, dass in neu gebauten Häusern tatsächlich Menschen wohnen müssen. Wohnkommissar Dan Jørgensen geht davon aus, dass in Zukunft noch mehr Städte gegen Airbnb vorgehen werden. Sein Vorschlag wird nun von den Mitgliedstaaten und dem EU-Parlament diskutiert.
2: Zurück nach Wien. Mit mehreren Schuldsprüchen ist heute nämlich der Untreueprozess rund um den österreichischen Integrationsfonds zu Ende gegangen. 3 der 5 Angeklagten sind zu mehrjährigen Haftstrafen verurteilt worden, darunter der ehemalige Geschäftsführer. Es geht um Immobilien des Integrationsfonds, die viel zu billig verkauft wurden. Lukas Lattinger berichtet.
24: Eine geschobene Geschichte, so nennt der Staatsanwalt der Wirtschafts- und Korruptionsstaatsanwaltschaft in seinem Schlussplädoyer die Vorgänge. Und der Richter folgt der Ansicht, spricht von wissentlich kriminellen Immobiliengeschäften. Denn zwischen 2006 und 2009 sollen Liegenschaften des Integrationsfonds unter ihrem tatsächlichen Wert verkauft worden sein. Das zuständige Kuratorium soll unter anderem mit gesteuerten Gutachten und Deckangeboten getäuscht worden sein. Der ehemalige Geschäftsführer des Integrationsfonds und ein weiterer Angeklagter werden zu jeweils 4 Jahren Haft verurteilt, ein dritter zu 2,5 Jahren. 2 weitere Angeklagte werden freigesprochen. Der Integrationsfonds macht einen Schaden von rund 13,3 Millionen Euro geltend, wird jedoch vom Richter auf den Zivilrechtsweg verwiesen. Die Urteile sind nicht rechtskräftig.
2: Mit einer Betrugsmasche als falsche Polizisten haben in Wien ein Mann und eine Frau viel Geld erbeutet. Es geht um einen Schaden in 5-stelliger Höhe. Mit dem Polizistentrick sind sie an das Ersparte einer 87-jährigen Frau herangekommen. Die echte Polizei hat die beiden jetzt festgenommen, berichtet Matthias Lang.
25: Die 87-jährige Pensionistin ist offenbar nur eines der Opfer der beiden Verdächtigen. Die Polizei ermittelt schon länger gegen das Duo. Die 46-jährige Serbin gibt sich dabei als Polizistin aus. Der 24-jährige Österreicher ist der Fahrer. Am Montag erbeuten sie von der Pensionistin noch Bargeld. Als sie es am Dienstag noch einmal probieren, werden sie von der Polizei daran gehindert. Bei den Verdächtigen finden die Polizeibeamten 6.000 Euro Bargeld und einen gefälschten Polizeiausweis. Insgesamt sollen sie einen Schaden in 5-stelliger Höhe verursacht haben. Den Beschuldigten wird schwerer Betrug vorgeworfen. Sie wurden in eine Justizanstalt gebracht. Die Polizei warnt im Zusammenhang mit diesem Fall erneut. Polizistinnen und Polizisten würden nie Wertgegenstände zur Verwahrung holen.
2: In Österreich hat die Weinlese heuer deutlich früher begonnen. Das liegt an der Hitze und der Trockenheit im Sommer und auch im Frühjahr. Die Ernte fällt heuer deutlich geringer aus. So wenig Ertrag hat es das letzte Mal vor 16 Jahren gegeben. Vanessa Gruber.
1: Trockenheit und Hitze haben auch die heimischen Weinberge nicht verschont. Ein Jahr wie dieses habe es in dieser Dimension noch nicht gegeben, sagt Johannes Schmuckenschlager, Präsident des österreichischen Weinbauverbands.
3: Die frühe Ernte haben wir auch 2018 zum Beispiel schon gehabt, aber diese extreme Trockenheit im Vorlauf und überhaupt kein Niederschlag, sozusagen kein wesentlicher bis zur Ernte, das ist schon einzigartig.
1: Der Weinbauverband rechnet heuer mit einer Ernte von 1,7 Millionen Hektolitern, rund ein Viertel weniger als im Fünfjahresschnitt. Nur rund 15% der Winzerinnen und Winzer sind zusätzlich gegen Dürre versichert. Zumindest in puncto Qualität macht sich der Weinbauverband keine Sorgen. Man erwarte einen ausdrucksstarken, aromatischen Jahrgang.
2: Keine Band wird so gerne in wissenschaftlichen Publikationen zitiert wie die Beatles. Das haben niederländische Forscher festgestellt. Sie haben mit Hilfe eines KI-gestützten Suchprogramms die Titel akademischer Arbeiten nach Beatles-Zitaten durchsucht. Und es hat über 3000 Treffer gegeben. Tobias Mayer berichtet.
4: Wie eine lange gewundene und scheinbar nie enden wollende Straße fühlt sich die Forschung wohl ab und zu an. Entsprechend häufig wird der Titel des Beatles-Spätwerks The Long and Winding Road in wissenschaftlichen Artikeln zitiert, erzählt Studienautor Michiel Tjepkema.
6: Langweilige Titel findet man schnell, aber ein Bezug zu etwas sehr Populärem kann eine Verbindung zum Leser herstellen. Und das ist sehr wichtig für Wissenschaftler, um Interesse zu wecken.
4: Außerdem sehr häufig werden With a Little Help from My Friends und Here, There and Everywhere zitiert. Laut Studienautoren zeigt die Analyse, welche Breitenwirkung die Beatles bis heute haben, sogar in der Wissenschaft.
2: Ja, und die Wissenschaft würdigt nicht nur die Beatles, sondern auch einen Megastar der Gegenwart, nämlich den US-Popstar Taylor Swift. Wissenschaftler aus Kalifornien haben bestimmte Wanzen nach ihr benannt, berichtet Lukas Wieselberg.
7: Swiftiphyllus tellore, Amator, Intrepidus und Poetorum. Das sind die Namen der vier neu entdeckten Weichwanzenarten, angelehnt an die Musikalben der Sängerin Lover, Fearless und Poets. Die nun nach Taylor Swift benannten Insekten sind Pflanzenfresser. Sie sind blassgelb und tragen rot-orange gefärbte Strukturen auf ihrem Körper. Das habe die Forschenden ein wenig an die Sängerin erinnert, schreiben sie in ihrer wissenschaftlichen Arbeit. Ihr Ziel sei es aber auch, auf diese Weise auf die vielen Insektenarten aufmerksam zu machen, die noch nicht entdeckt sind. Und dass das Bewusstsein für ihre Funktion in der Natur und für ihren Schutz dadurch geschärft wird.
2: Mit einem KI-Bild einer großen Schlange hat ein Bauarbeiter in der Steiermark eine Hausbesitzerin in Angst und Schrecken versetzt. Die Frau hat in Panik den Notruf gewählt und für den Bauarbeiter hat der KI-Scherz jetzt Konsequenzen. Berichtet aus Graz René Meyer-Briller.
8: Die Schlange am Bild schaut täuschend echt aus. Hinter Holzbrettern schimmert ein länglicher, voller gemusterter Körper hervor. Ein Mitarbeiter der Baufirma, die gerade das Haus renovieren, wollte die Hausbesitzerin erschrecken. Sie gerät in Panik und ruft den Reptilien-Notdienst. Doch der freiwillige Dienst hat seine Fahrt umsonst gemacht. Der Bildersteller hat seinen KI-Scherz gestanden. Werner Stangl vom Steirischen Reptilienverein.
26: Ich finde es verwerflich, weil wir wirklich große Probleme haben, wenn wir solche Fotos kriegen, weil wir wirklich nicht wissen, müssen wir zum Beispiel jetzt ein Hochhaus evakuieren oder wie auch immer, wenn da zum Beispiel eine Kobra oder sonst irgendwas ins Bild hineingeneriert worden wäre.
8: Für den Ersteller des Bildes hat sein Scherz Konsequenzen. Eine Anzeige gegen ihn wurde an die Staatsanwaltschaft übermittelt.
2: Und die Meldungen hat jetzt Arthur Treinacher.
27: Die von den Grünen verlangte Sondersitzung des Nationalrats zum Klimaschutz findet am Montag statt. Unter dem Titel Hitze, Dürre, Feuer wollen die Grünen von der Regierung Antworten zum Klimaschutz. Bundeskanzler Stocker ist allerdings in Deutschland und wird von Staatssekretär Pröll vertreten. Nach mehreren Sabotageangriffen auf das deutsche Stromnetz hat die Bundesanwaltschaft die Ermittlungen übernommen. Ein 48-Jähriger soll in Nordrhein-Westfalen, Brandenburg und Sachsen Stromleitungen nahe Kohlekraftwerken sabotiert haben. In einigen Fällen gelang ihm das. Er wurde am Dienstag festgenommen. Ermittelt wird unter anderem wegen des Verdachts verfassungsfeindlicher Sabotage. Die Blockade der Straße von Hormus im Zuge des Iran-Krieges treibt weltweit den Kohleverbrauch in die Höhe. Grund sind laut Internationaler Energieagentur vor allem die rückläufigen Flüssiggaslieferungen. Länder mit Kohlekraftwerken setzen deshalb stärker auf Kohle zur Stromerzeugung. Die IEA erwartet heuer einen Anstieg der weltweiten Kohlenachfrage um 1,2% auf den Rekordwert von fast 9 Milliarden Tonnen. Der Fall Marius Borg-Höbi wird neu verhandelt. Ein norwegisches Berufungsgericht hat seine Berufung zugelassen. Der 29-Jährige war im Juni wegen zweier Vergewaltigungen nach norwegischem Recht, häuslicher Gewalt und weiterer Straftaten zu 4 Jahren Haft verurteilt worden. Berufung legte der Sohn von Königin Mette-Marit gegen die beiden Vergewaltigungsurteile und die Verurteilung wegen der Misshandlung einer Ex-Freundin ein.
2: Und wie das Wetter wird, sagt uns jetzt noch Michael Mattern.
5: Heute Abend regnet es vor allem in Tirol.

0: Regen überall ab und es beginnt aufzulockern. Von Innsbruck westwärts bleibt es aber von der Früh weg trocken und hier geht sich die eine oder andere Sonnenstunde aus. Damit hat es bis zu 22, sonst bei frischem Nordwind nur 13 bis 20 Grad. Am Wochenende deutlich freundlicher, in ganz Österreich einige Sonnenstunden, höchstens einzelne Schauer und spätsommerliche 18 bis 26 Grad.
1: Das war das Abendjournal. Weiter geht's jetzt mit dem Journal Panorama. Am Wort ist Elisa Wasch.
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3: Guten Abend. Morgen vor 25 Jahren war ein Wendepunkt in der Geschichte der USA und der ganzen Welt. Die Terroranschläge des 11. September 2001 veränderten die globale Politik, die Sicherheitsarchitektur und auch das alltägliche Leben der Menschen. 9/11 brachte Kriege und die Einschränkung demokratischer Rechte. Und für jene, die diesen Horrortag hautnah erlebten, die einen geliebten Menschen verloren oder an den Rettungseinsätzen nach dem Einsturz des World Trade Centers beteiligt waren, einen lebensverändernden Einschnitt. Anders war das Leben danach auch für amerikanische Musliminnen und Muslime, die nach den Anschlägen unter Generalverdacht gerieten, beschimpft oder sogar verhaftet wurden. Hören Sie einen Bericht der ARD-Korrespondenten Martin Ganselmeier und Giselle Ukar über New Yorker Schicksale nach dem 11. September 2001.
4: Just a few moments ago, something believed to be a plane crashed into the South Tower of the World Trade Center.
5: That is the World Trade Center, and we have unconfirmed reports this morning that a plane has crashed into one of the towers of the World Trade Center.
4: I just saw flames inside. You can see the smoke coming out of the tower. We have no idea what it was. It was a tremendous boom just a few moments ago.
6: I was actually home. And one of my friends called up and said, turn the TV on. The Trade Center just got hit. And I went, oh. And I looked at it and I said, I gotta go.
7: Als Jack Joyce erfährt, dass der Nordturm des World Trade Centers brennt, war er gerade zu Hause. Ein Freund macht ihn am Telefon darauf aufmerksam. Jack schaltet den Fernseher ein. Ihm wird klar, er muss los.
8: We're going to take a look at videotape just moments ago of the second plane hitting the World Trade Center. That is spectacular pictures. I don't know if you could see the plane, and that too was a passenger plane.
7: Jack ist damals Captain einer Feuerwache im New Yorker Stadtteil Queens. Dort angekommen erfährt er, dass ein zweites Flugzeug in den südlichen Zwillingsturm gekracht ist. Jack und seine Männer machen sich bereit. Ihnen ist klar, das wird kein normaler Einsatz. Sie packen ihre Geräte und Ausrüstung in die Löschfahrzeuge und fahren nach Manhattan.
6: And then on the way in, we actually stopped by a.
9: Auf dem Weg dahin haben wir an einem größeren Bauhaus angehalten. 40 von uns sind reingerannt. Wir haben alles mitgenommen: Licht, Sägen, was dir einfällt.
6: I mean, you name it.
7: Das Team trifft in Downtown ein. Die Zwillingstürme sind bereits eingestürzt. Auf der Straße liegen Flugzeugteile, Gebäudetrümmer, Papierfetzen. Jack und seine Einheit sollen unter dem Nordturm Menschen bergen.
6: I had those 40 to 50 firefighters in front of me.
9: 40 bis 50 Feuerwehrmänner, für die ich verantwortlich war, standen vor mir. Ich habe ihnen offen gesagt, ich glaube nicht, dass wir alle wieder da rauskommen, falls es sich jemand anders überlegt. Es war Totenstille. Und dann sagte einer der Jungs, auf geht's. Und wir sind los.
7: Captain Jack Joyce und sein Team wollen so viele Menschen wie möglich aus den Trümmern befreien. Doch immer wieder müssen sie auch sich selbst in Sicherheit bringen.
9: Wir wollten gerade mit der Arbeit beginnen. Da mussten wir um unser Leben rennen und uns evakuieren, weil angeblich wieder ein Angriff kam. Es gab viele Falschinformationen. Die anderen Flugzeuge trafen nicht uns, sondern Shanksville und das Pentagon. Das wusste zu dem Zeitpunkt aber niemand.
7: Wie nach einem Erdbeben sucht Jacks Crew den ganzen Tag Überlebende in den Trümmern. Auch in umliegenden Gebäuden, die ebenfalls beschädigt sind,

0: und im Laufe des Tages einstürzen.
1: We came across the multiple bodies.
2: Wir sind auf mehrere Leichen gestoßen. Das war kein schöner Anblick. Es waren keine Leichen, es waren Leichenteile. Wir haben auch Leute gerettet. Manche konnten wir befreien. Andere sind gestorben, während sie noch eingeschlossen waren, obwohl wir gerade mit ihnen sprachen. Wir konnten nicht mehr tun. Da waren zu viele Trümmer.
0: Erst um 2 Uhr nachts fährt Jack zurück nach Hause. Dort wartet seine Ehefrau und ist erleichtert, dass ihm nichts passiert ist. 343 Feuerwehrleute sind am 11. September gestorben. Aus Jacks Team haben alle den Einsatz überlebt. Gut genug geschützt waren sie allerdings nicht vor dem Staub und dem dicken Rauch.
1: My eyes were literally bleeding.
2: Meine Augen haben buchstäblich geblutet. Meine Augenlider hingen herab. Und natürlich Husten und Keuchen.
0: 7 Stunden Schlaf gönnt sich Jack, bevor er am nächsten Morgen wieder losfährt und anpackt. Die nächsten Tage und Wochen geht es immer so weiter. Heute ist Jack 62 Jahre alt und Rentner. Dass er in seinem Leben viel Stress hatte, sieht man ihm an. Tiefe Falten im Gesicht, auf dem Kopf nur noch wenige Haare, die Fingernägel abgekaut. Wenn Jack an alte Weggefährten denkt und dabei emotional wird, fängt seine linke Gesichtshälfte unterm Auge an zu zucken. Nicht alle seine Kameraden konnten die psychische Belastung ertragen.
2: Ein Freund von mir, Mike Bonanno, mit dem ich viele Jahre zusammengearbeitet habe, hat die Stadt verlassen. Er ist nach Ohio gegangen und hat sich umgebracht.
0: Auch Jack leidet seit den Terroranschlägen an einer posttraumatischen Belastungsstörung. Er hatte bereits 2-mal Krebs in der Prostata und am Hals. Immer wieder quälen ihn außerdem Lungen- und Magenprobleme. Den meisten Einsatzkräften von damals geht es wie ihm.
2: Heute sind wir alle krank. Aber wenn du einen von uns fragst, ob wir es wieder tun würden, würden wir.
1: Ask me if it happened again, I'd be there tomorrow.
3: Dort, wo bis zum 11. September die beiden Zwillingstürme standen, befinden sich heute 2 riesige Wasserbecken. An allen 4 Seiten stürzt das Wasser in die Tiefe, ununterbrochen Tag und Nacht. Monica Aiken-Murphy kommt fast jede Woche hierher. Für sie ist das 9/11 Memorial ein Glücksort.
4: This is my happy place. Thank God every day I have this place to go, because he took his last step, his last breath here.
3: Hier hat ihr Mann Michael seinen letzten Schritt und seinen letzten Atemzug getan. Am 8. September wäre er 62 Jahre alt geworden. Wie jedes Jahr zu seinem Geburtstag kommt Monica an den Beckenrand des Südturms, in dem Michael als Aktienhändler arbeitete. Dort, wo sein Name in den bronzenen Rand des Wasserbeckens eingraviert ist, steckt sie eine weiße Rose.
4: I bring Merlot for him. He loved Merlot. I like white. He liked Merlot.
5: Und ich bringe ihm Merlot. Er liebte Merlot. Ich weiß Wein. Dann stoßen wir an. Es ist immer ein schöner Tag und ich danke Gott, dass ich immer noch hierher kommen kann. Aber was wird sein, wenn ich nicht mehr da bin?
3: Auch 25 Jahre danach ist der Schmerz über den Verlust ihres Mannes nicht überwunden. Genau 2 Jahre vor der Tragödie hatten die beiden ihr erstes Date. Am 11. September 1999. Ein Jahr später heirateten sie. Die Ereignisse des 11. September 2001 wird Monica Aiken-Murphy ihr Leben lang nicht vergessen. Nachdem das erste Flugzeug in den Nordturm gerast ist, habe ihr Mann aus seinem Büro im 84. Stock des Südturms angerufen. Mach den Fernseher an, habe Michael mit ruhiger Stimme gesagt, aber mach dir keine Sorgen, hier im Südturm ist alles unter Kontrolle. Im Fernsehen sieht Monica mit Entsetzen das riesige Loch im Nordturm. Wenige Minuten später habe sich ihr Mann ein zweites Mal gemeldet. Leute springen aus dem Nordturm. Im Südturm ist alles okay, aber wir müssen jetzt hier weg. Dies waren die letzten Worte, die Monica von ihrem Mann hörte. Wir müssen jetzt hier weg.
5: Plötzlich sehe ich im Fernsehen dieses Ding in der rechten Ecke. Um Gottes Willen, das ist ein Jumbojet. Und es fliegt direkt in den zweiten Turm. Zum ersten Mal in meinem Leben war ich komplett erstarrt. Ich hatte noch das Telefon in der Hand, aber ich konnte mich nicht mehr bewegen und wusste nicht, was ich tun sollte.
3: Schockstarre und die bange Frage, ob es Michael geschafft hat, rechtzeitig in eines der unteren Stockwerke zu kommen. 56 Minuten später dann der Albtraum, der Monica bis heute verfolgt. Als erster der beiden Türme stürzt der Südturm ein.
5: Diese Erfahrung war so surreal. Ich bekomme immer noch eine Gänsehaut, wenn ich darüber rede. Dass ein Gebäude von dieser Größe einfach einstürzt, das kann doch nicht geschehen.
3: Genauso schlimm waren die Tage nach dem 11. September. Immer wieder versucht Monica, ihren Mann auf seinem Handy anzurufen. Doch die Leitung ist tot. Sie fragt bei Krankenhäusern nach, verteilt Flugblätter mit Fotos von ihm. Geht täglich zum Hudson River, auf dem Michael so gerne segelte. Alles vergeblich. Wochen und Monate vergehen, von Michael fehlt jede Spur. Bis heute wurden keine Überreste von ihm gefunden, kein Knochensplitter, kein Ehering, kein Ausweis, nichts.
5: Ich habe die Hoffnung nicht aufgegeben. Du gibst die Hoffnung nie auf. Ich habe seine Zahnbürste, seinen Kamm und seinen Rasierer im Labor abgegeben und eine Vermisstenanzeige aufgegeben. Und weil sein bester Freund rechtzeitig aus dem Turm fliehen konnte, hätte es Michael auch schaffen können. Nein, die Hoffnung darfst du nie aufgeben.
3: Monica Eichen-Murphy wird in den beiden Jahren nach dem 11. September zur Aktivistin. Während die Trümmer im Süden Manhattans noch weggeräumt werden, erfährt sie, dass die mächtigsten Immobilienunternehmen New Yorks bereits Pläne für eine Neubebauung und kommerzielle Nutzung des Grundstücks schmieden. Eine Gedenkstätte für die Opfer der Terroranschläge soll weit entfernt am Ufer des Hudson entstehen. Monica ist fassungslos. Die junge Frau, damals gerade Anfang 30, ist entschlossen, sich mit den Mächtigen der Stadt anzulegen.
5: Ich habe damals geschworen, solange ich hier lebe, werden die keine Gebäude über Toten bauen. Aber Monica wurde mir gesagt, wer bist du, dass du das verhindern willst? Ist mir völlig egal, habe ich gesagt. Ich werde das nicht zulassen. Ich konnte einfach nicht fassen, dass die über toten Menschen neu bauen wollten.
3: Ihre Tätigkeit als Lehrerin gibt Monica auf und gründet mit anderen Opferangehörigen die Initiative September's Mission. Ihr Ziel, die Grundstücke, auf denen die beiden Türme standen, in denen mehr als 2700 Menschen starben, für immer als Gedenkstätte zu bewahren. Heute ist das 9/11 Memorial ein bewegender Ort der Stille und des Innehaltens. Dem Einsatz von Monica und ihrer Initiative ist es zu verdanken, dass 2011, genau 10 Jahre nach den Terroranschlägen, die beiden Becken mit den herabströmenden Wasserfällen eingeweiht wurden. Die Grundrisse der Zwillingstürme und das benachbarte Museum gehören zu den meistbesuchten Gedenkstätten weltweit. Der Ort strahlt genau das aus, was sich Monica Eichen-Murphy immer gewünscht hat. Für sie ist es ein heiliger Ort.
5: Wenn ich hierher komme, will ich sein Leben und sein Andenken ehren. Dieser großartige Mensch, den ich geheiratet habe und der hier starb. Dies ist der Ort, an dem ich ihm nahe bin.
4: This is my place where I actually feel him and actually connect to him.

0: Adama hat Boybands geliebt. NSYNC, B2K. Als Teenie konnte sie quasi jeden Song mitsingen.
1: Ah, I can't believe I was that into Boybands. I could sing every song. That was my thing.
0: Das war ihr Ding, erinnert sich Adama, die auch schon damals einen Hijab getragen hat. Ihre Eltern stammen aus Guinea in Westafrika. Als Adama 2 Jahre alt war, ist ihre Familie nach New York gekommen. Adama wächst in East Harlem auf. Sie ist gut in der Schule und beliebt. Ab und zu geht sie zum Beten in die Moschee. Mit 16 Jahren ändert sich Adamas Leben schlagartig. Das FBI und New Yorker Polizeibeamte stürmen die Wohnung der Familie.
1: I was asleep and so from what my mom told me.
2: Ich habe geschlafen. Meine Mutter hat erzählt, dass sie ziemlich hart gegen die Tür geklopft haben. Sie hat aufgemacht und die Beamten sind alle reingestürmt. Sie haben mich und meine Geschwister geweckt und gesagt, dass wir ins Wohnzimmer sollen. Meine Mutter haben sie im Schlafzimmer angeschrien und nach Dokumenten gefragt. Ich hatte keine Ahnung, was passiert.
1: And me, a 16-year-old in the living room, I don't know what's going on.
0: An diesem Tag wird Adama festgenommen. Man wirft der 16-Jährigen vor, ein Selbstmordattentat zu planen. Als sie später bei einer Befragung davon erfährt, kann sie es kaum glauben.
1: I laughed.
2: Ich habe gelacht. Der Anwalt meinte, das ist nicht lustig. Ich meinte, ich weiß, aber was für eine Art Attentäterin soll ich sein? Es war völlig surreal für mich und hat keinen Sinn ergeben.
0: Adama wird kilometerweit weggebracht, nach Pennsylvania. In einem Hochsicherheitsgefängnis für Jugendliche hält man sie dort mehr als 6 Wochen lang gefangen. Beweise für angebliche Attentatspläne werden ihr nie vorgelegt.
2: Ich hatte Angst, dass ich dort verschwinde, dass sie mir was tun. Nicht die anderen Kinder, die Erwachsenen. Ich dachte, sie bringen mich um.
0: Die Presse erfährt vom Fall Adama Barr. Nach Protesten und immer größer werdendem Druck wird Adama ohne Anklage freigelassen. Trotzdem muss sie noch 2 Jahre lang eine Fußfessel tragen. Adama glaubt, dass sie Opfer der Politik nach den Terroranschlägen vom 11. September geworden ist.
2: Sie mussten Bösewichte erschaffen, um dann vorzugeben, Amerikaner vor ihnen zu beschützen, um ihre Politik durchzusetzen und zu erklären, warum sie Krieg führen. Aber ihre Monster waren 16-Jährige, die auf Boybands standen.
1: Into Boybands.
0: Heute ist Adama 37 Jahre alt. Sie engagiert sich ehrenamtlich und hilft anderen Einwandererfamilien aus Westafrika. Vor ein paar Jahren hat sie endlich die lang ersehnte US-Staatsbürgerschaft erhalten.
2: Das hat einfach bewiesen, dass ich nicht diese Terroristin war, zu der sie mich machen wollten. Meine Einbürgerung hat mir Freiheit gebracht. Sie hat mir viel bedeutet.
1: It meant freedom. Like it meant a lot.
0: Genau wie Adama ist auch Assad in einer muslimischen Familie in New York aufgewachsen. Er hat pakistanischen Background und ist Mitbegründer der gemeinnützigen Organisation Muslims Giving Back. Trinken, Party machen, das alles haben Assad und seine Freunde als junge Männer ausgelassen. Ihr Glaube war ihnen wichtiger.
3: We socialized by giving charity.
4: Wir haben soziale Kontakte geknüpft, indem wir gemeinnützige Arbeit geleistet haben, mit Freunden. Wir haben Familien, Lebensmittel und Mahlzeiten gebracht, die Hilfe gebraucht haben.
0: Als Assad 19 Jahre alt ist, erreicht ihn eine Nachricht bei Facebook. Der Absender heißt Shamir. Er ist etwa im gleichen Alter wie Assad und möchte in dessen Organisation mithelfen, um zurück zu seinem Glauben zu finden. Für Assad keine ungewohnte Anfrage. Er lädt Shamir zum Essen mit seinen Freunden ein. Seitdem gehörte der Neue dazu.
3: Er
4: hat bei mir übernachtet, meine Eltern getroffen, das Essen meiner Mama gegessen. Wir haben zusammen gebetet, sind umhergezogen. Ich würde sagen, wir waren ziemlich eng.
0: Doch dann der Schock. Assad und seine Freunde bekommen unzählige Nachrichten. Sie werden aufgefordert, das neueste Posting von Shamir bei Facebook zu checken. Darin gesteht Shamir, dass er sich als Spion in Assads Organisation eingeschlichen hat. Er war Informant der New Yorker Polizei.
3: And we're like, oh my God.
4: Wir dachten, oh Gott, guckt mal, was Shamir da gepostet hat. Ich war entsetzt und wusste nicht, was ich anderes tun sollte, als zu beten, für Sicherheit. Und das habe ich getan.
0: Shamir erklärt, dass die New Yorker Polizei ihn wegen Drogendelikten festgenommen und vor die Wahl gestellt hat. Gefängnis oder Spionage. Asad Dandias Geschichte wird publik. Eine Anwaltskanzlei kommt auf ihn zu und lädt ihn zu einem Treffen ein. Asad erfährt, dass er nicht alleine ist. Hunderte Moscheen, Geschäfte, Studentenvereinigungen und Cafés in der Stadt wurden anlasslos ausspioniert, ohne richterliche Anordnung.
3: At the end of that meeting, they said, Asad, the reason why we called you here is because we want to sue the NYPD. And that's where it began.
0: Die Anwälte reichen Klage gegen die New Yorker Polizei ein. Unterstützt werden Assad und andere Opfer von der bekannten amerikanischen Bürgerrechtsunion, American Civil Liberties Union. Im Jahr 2017 einigen sich die Kläger und die Stadt New York auf einen Vergleich.
3: We still say we won because when you
4: Aus unserer Sicht haben wir gewonnen. Bei einem Vergleich hat die andere Seite eingestanden, etwas falsch gemacht zu haben und muss an den Verhandlungstisch kommen.
0: Durch die Klage hat sich viel bei der New Yorker Polizei verändert. Eine nach dem 11. September gegründete Einheit zum Ausspionieren von Muslimen wurde aufgelöst. Außerdem wurden strengere Richtlinien und Kontrollmechanismen für Überwachungspraktiken aufgestellt. Auch Shahana Hanif erinnert sich daran, dass nach den Terroranschlägen etwas in ihrer Heimatstadt anders geworden ist. Sie wuchs im New Yorker Stadtteil Brooklyn auf, in Kensington, wo viele, genau wie sie, bengalische Wurzeln haben. Eine von Shahanas Erinnerungen reicht weit zurück. Sie war 10 Jahre alt und ist zusammen mit ihrer kleinen Schwester auf dem Weg in die Moschee.
5: As we were crossing the street, a car had stopped.
6: Wir haben gerade die Straße überquert, da kurbelt ein Autofahrer das Fenster runter und beschimpft uns als Terroristen. Kein Kind sollte sowas Gemeines hören.
5: No child should have to hear anything vile like that.
0: Shahana und die Kinder in ihrer Nachbarschaft wollten etwas dagegen tun. Schon damals ist die zukünftige Stadträtin politisch engagiert.
5: I had gathered all the kids to send a letter to then President George Bush.
6: Ich habe alle Kinder versammelt, um einen Brief an den damaligen Präsidenten George Bush zu schreiben. Wir haben ihn gebeten, uns zu beschützen, weil wir nicht den Preis für diese schreckliche Tragödie zahlen wollten, mit der wir nichts zu tun haben.
5: We had nothing to do with.
0: An eine Antwort von Präsident George Bush kann sich Shahana nicht erinnern. Trotzdem bleibt sie aktiv und macht bei einer Kampagne mit, die monatlich vor einer New Yorker Haftanstalt demonstriert.
6: Wir haben uns solidarisch gezeigt mit Muslimen, die ohne Anklage festgehalten wurden und denen man Terrorismus vorwarf.
5: Terrorism.
0: Ungerechtigkeiten wie diese haben Shahana motiviert. 2022 wurde sie New Yorks erste muslimische Stadträtin. Dass ein paar Jahre später auch der Bürgermeister der Stadt erstmals ein Muslim sein würde, hatte sie nicht geahnt. Zohran Mamdani macht vielen wie Shahana zwar Hoffnung, denen, die glauben, dass Islamfeindlichkeit jetzt überwunden wäre, widerspricht sie allerdings vehement. Das zeige auch die Petition, die von einigen Familien der 9/11-Opfer unterstützt wird. Sie werfen Mamdani vor, sich nicht genug von Terroristen zu distanzieren und wollen, dass er der diesjährigen Trauerfeier fernbleibt.
5: No other leader has been asked to stay away from a significant memorial like this.
6: Kein anderer Politiker wurde je gebeten, einer solchen bedeutenden Trauerfeier fernzubleiben. Und meiner Meinung nach gibt es Politiker, egal ob demokratisch oder republikanisch, die furchtbare Dinge gesagt und getan haben. Es ist unfair und ich finde auch völlig unangebracht, sowas zu fordern.
5: So I think it is deeply unfair. I think it is deeply misguided for them to make this ask.
0: Bürgermeister Zohran Mamdani will trotz der Petition an der Trauerfeier am 11. September teilnehmen.
7: Nicht nur am Jahrestag kommen Besucher zum Ground Zero. Jeden Tag informieren sich 6000 Menschen im 9/11-Museum zwischen den beiden Wasserbecken. Nur wenige wissen, was in einem streng abgesicherten Raum im Untergeschoss des Museums aufbewahrt wird. Es sind die nicht identifizierten menschlichen Überreste von Opfern, oft nur Knochensplitter oder kleinste Gewebespuren. Auch die meisten US-Bürger sind erstaunt, wenn sie erfahren, auch 25 Jahre nach den Anschlägen versuchen Gerichtsmediziner der Stadt New York, weitere Opfer mit Hilfe fortgeschrittener DNA-Technologie zu identifizieren. Der oberste Gerichtsmediziner New Yorks, Dr. Jason Graham, bekräftigte im US-Fernsehen das feierliche Versprechen seiner Stadt.
8: And that commitment was a very solemn promise to do whatever it takes for as long as it takes to get them identified.
7: Solange es Familien gibt, die nach Antworten suchen, wird unsere Arbeit fortgesetzt, so Dr. Graham. Es ist eine mühsame und extrem schwierige Arbeit im gerichtsmedizinischen Labor, ergänzt der stellvertretende Leiter der Gerichtsmedizin Mark Desire.
9: These remains went through every possible thing that could destroy DNA.
10: Die Überreste der Opfer waren allen möglichen Faktoren ausgesetzt, die ihre DNA zerstören können. Kerosin, Diesel, Schimmel, Bakterien, Sonne, Insekten, Hitze, Feuer. All das zerstört DNA, all das war da. Dies ist nicht nur die größte forensische Untersuchung in der US-Geschichte, sondern auch die schwierigste.
9: Making this not only the largest forensic investigation in the history of the United States, but the most difficult.
7: Knapp 22.000 menschliche Überreste wurden nach den Terroranschlägen geborgen und aufbewahrt. Nur etwa 60% der 9/11-Opfer konnten anhand von Körperteilen, Knochenfunden oder Zähnen klar identifiziert werden. Doch von fast 1.100 Opfern fehlt ein genetischer Nachweis. Für viele Angehörige ist dies besonders schmerzlich. Monica Eichen-Murphy wäre froh, wenn von ihrem Mann doch noch etwas gefunden würde.
11: I would be happy to know that something of him was found, because I didn't get an ID.
12: Ich habe keinen Ausweis von ihm, keinen Ehering. Ich habe nichts von ihm, nichts, gar nichts. Es ist immer noch unfassbar, dass er morgens zur Arbeit ging und nie zurückkam. Und ich habe nichts von ihm.
7: Doch dank fortgeschrittener DNA-Technologie gibt es auch für Monica und viele andere Opferangehörige Hoffnung. In den vergangenen Jahren konnten selbst kleinste Gewebespuren oder Knochensplitter eindeutig einem Opfer zugeordnet werden. So auch bei John Niven, der im Südturm ums Leben kam. Seine Frau Ellen gestand in einem Fernsehinterview, sie hatte sich schon damit abgefunden, dass nichts von ihrem Mann übrig geblieben war.
13: So we just assumed that there was nothing.
14: Wir nahmen an, es gab nichts mehr von ihm, weshalb wir stattdessen Erinnerungsstücke beerdigt haben. Fotos, ein Brief von mir, eine Zeichnung von meinem Sohn, aber von ihm gab es nichts.
7: Bis Ende 2025 zwei Polizeibeamte an ihrer Türe klingelten. Die Gerichtsmedizin in New York hatte nach mehr als 20 Jahren menschliche Überreste ihres Mannes identifiziert.
13: All this time. They have been sifting through these remains and researching for over 20 years.
14: Die ganze Zeit haben sie die Überreste untersucht, mehr als 20 Jahre lang. Unglaublich. John war plötzlich wieder in unserem Leben. Dafür bin ich unglaublich dankbar.
13: Something I'm incredibly grateful for.
7: Es gibt jedoch auch Familien von 9/11-Opfern, die nicht informiert werden wollen, wenn nach so langer Zeit noch Überreste ihrer Liebsten identifiziert werden. Sie fürchten, dass mühsam verheilte Wunden wieder aufbrechen könnten. Monica Eichen-Murphy dagegen glaubt, dass ihr dies bei der Bewältigung ihrer Trauer helfen würde. Wenn noch etwas von ihrem Mann Michael gefunden wird, würde sie ihn trotzdem nicht auf einem Friedhof beerdigen.
12: Ich weiß, dass er hier ist und Frieden gefunden hat. Ich würde ihn auch hier lassen. Ich würde nicht woanders hingehen, um meinen Michael zu sehen.

0: ein Stück aus der 9-11-Suite für Altsaxophon und Klavier von Lee Konitz und Dan Töpfer war das am Ende eines Berichts von Giselle Ucker und Martin Ganselmeier. Im Europa-Journal hören Sie morgen unter anderem einen Bericht aus Schweden, wo bei der Wahl am Sonntag möglicherweise ein Linksruck bevorsteht, und einen Bericht aus Griechenland, wo der über den Suezkanal eingewanderte Hasenkopfkugelfisch immer mehr zur Plage wird. Für heute sagt Elisa Wasch, danke fürs Zuhören.
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2: Integrationsministerin Claudia Bauer von der ÖVP arbeitet gerade an einem Gesetz, das den politischen Islam verbieten soll. Der Bundeskanzler hat den Anstoß dazu gegeben. Heute hat die Dokumentationsstelle Politischer Islam nachgelegt und ihren Jahresbericht 2025 vorgestellt. Politischer Islam präsentiert sich demnach als Lebens- und Erfolgsmodell. Social Media wird zum modernen Rekrutierungsraum. Islamistische Influencerinnen und Influencer gewinnen an Bedeutung. Martin Groß.
3: Islamistische Ideologie werde zunehmend weniger von Predigern vermittelt, sondern von Social Media Influencern, die vor allem junge Männer auf Identitätssuche ansprechen würden, sagt die Leiterin der Dokustelle Lisa Feilhofer. Dabei werde dem Trend zur Selbstoptimierung und der Suche nach einem neuen Männlichkeitsbild gefolgt. Häufig gehe es auch um körperliche Fitness. Da werde auch vor Ort der Kontakt gesucht.
4: In Fitnessstudios, in Sportclubs, sehr gerne gehen dann islamistische Rekrutierer in Kampfsportszene hinein, wo einfach die Chance besteht, dass hier sehr viele junge Männer ansprechbar sind auf diesem Level über körperliche Fitness, Männlichkeitsbild und die man dann hinein begleiten kann in die islamistische Ideologie.
3: Auch im Rahmen von erlebnisintensiven Events außerhalb Österreichs. Fellhofers Stellvertreter Ferdinand Haberl schilderte den Trend, dass frei verfügbare Online-Inhalte, etwa Wikipedia-Einträge, manipuliert würden, um die darauf basierenden KI-generierten Suchzusammenfassungen zu beeinflussen. Und er wies auf den großen Einfluss etwa der türkischen Religionsbehörde Diyanet hin, der sich auf türkische Moscheevereine in ganz Europa erstrecke.
5: Wenn die Freitagspredigt für europäische Städte in Ankara koordiniert wird, dann ist das keine Seelsorge mehr. Das ist schon auch Außenpolitik, das ist schon auch Beeinflussung.
3: Und zum Thema Verbot des politischen Islams regt Lisa Fellhofer an, das Vereinsgesetz zu reformieren. Denn selbst wenn die IGGÖ einer Einrichtung den Moschee-Status entziehe, könne diese auf Basis des Vereinsrechts trotzdem weitermachen.
2: In Wien ist der Stadttempel für die jüdische Gemeinde wieder geöffnet. Mehr als 10 Monate lang war er saniert und restauriert worden. Die Kosten von mehr als 10 Millionen Euro teilen sich Bund, Stadt Wien und private SpenderInnen. 70.000 Pflegekräfte fehlen bis 2050. Und da geht es nicht nur um medizinisches Personal, sondern auch um Sozialbetreuerinnen und Sozialbetreuer in der Altenpflege zum Beispiel. Dieser Bereich müsste dringend gesetzlich und finanziell aufgewertet werden, fordert die Caritas. Andreas Mittendorfer.
6: Ein Grund, warum der Bereich Sozialbetreuung immer wichtiger werde, hänge mit den sich ändernden Pflege- und Betreuungssituationen älterer Menschen zusammen, sagt Ernst Sandrieser, Direktor der Kärntner Caritas.
7: In jedem Pflegewohnhaus haben wir schon einen hohen Anteil an Menschen mit demenzieller Erkrankung. Wir haben immer mehr psychiatrische Erkrankungen, auch Grunderkrankungen in den Pflegewohnhäusern. Und diese Menschen brauchen Versorgung, brauchen psychosoziale Versorgung und weniger pflegerische Versorgung.
6: Zugleich könnte nicht genügend Personal in der Sozialbetreuung eingesetzt werden. So bekomme er vom Land Kärnten für die Pflegeeinrichtungen der Caritas pro Haus 20 Stunden für Altenarbeit pro Woche finanziert.
7: Das heißt, das ist eine Halbzeitanstelle, Mittag ist vorbei. Da gehen die Leute nach Hause, das Leben geht aber weiter. Und das geht nicht mehr.
6: Generell sei es in den Bundesländern ganz unterschiedlich, wie viel bzw. wenig Personal für den Bereich Sozialbetreuung, Altenarbeit aufgewendet werde, kritisiert Caritas-Präsidentin Nora Töttling-Musenbichler und fordert eine Anpassung der Personalschlüssel. Zugleich beklagt sie insgesamt eine nicht ausreichende Finanzierung, was auch für die Ausbildungsplätze im Bereich Sozialbetreuung, etwa in den Caritas-Schulen, gelte.
8: Und wir fordern daher, dass diese Ausbildungskosten übernommen werden und dass auch die Schulen unterstützen unterstützt werden in ihren Infrastrukturkosten.
6: Zudem brauche es auch mehr Praktikumsplätze, so die Präsidentin von Caritas Österreich.
2: Morgen jährt sich zum 25. Mal 9/11. In New York sind zum Gottesdienst in der St. Patrick-Kathedrale am Abend Angehörige der Opfer, Vertreter von Polizei und Feuerwehr sowie aktive Einsatzkräfte geladen. Bei den Terroranschlägen am 11. September 2001 sind fast 3000 Menschen ums Leben gekommen. Das war Religion aktuell. Ausgabe Donnerstag, 10. September. Redaktion Susanne Krischke.
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0: يا أيها الناس إنا خلقناكم من ذكر وأنثى وجعلناكم شعوبا وقبائل لنعرف.
1: Ihr Menschen, wir haben euch aus Mann und Frau erschaffen und euch zu Völkern und Stämmen gemacht, damit ihr einander kennenlernt. Wahrlich, am angesehensten von euch vor Gott ist, wer das größte Gottesbewusstsein hat. Wahrlich, Gott ist allwissend, allkundig.
2: Grüß Gott.
3: Salam alaikum.
2: Guten Tag.
4: Wir, die 2a des Christian-Doppler-Gymnasiums,
5: begrüßen euch hiermit zu unserem Radio-Feature.
4: Gemeinsam ist die beste Religion. Leute, aber was war das am Anfang?
6: Das war ein Vers aus dem Koran. Die Übersetzung hast du eh gehört.
7: Also wir haben uns in unserem Projekt mit dem Thema Zusammenleben verschiedener Religionen und Kulturen unter einem Dach beschäftigt. Dazu haben wir Schülerinnen und Schüler und Lehrer befragt.
5: Und noch dazu haben wir 2 Jingles und 2 Songs für das Medienprojekt aufgenommen.
4: Nun wünschen wir euch spannende Minuten und gute Unterhaltung bei unserem Feature.

0: Es gab einmal einen Ring, der ein Familienerbstück und sehr kostbar war und der von Generation zu Generation liebevoll weitervererbt wurde. Dieser Ring besaß eine magische Kraft. Er machte jede Person, die ihn trug, zu etwas Besonderem und allseits beliebt. Wen wundert es daher, dass jeder, der ihn einmal hatte, den Ring unbedingt in seiner Familie behalten wollte? Auf welche Weise? Indem jeder Mensch den Ring an sein liebstes Kind weitergab. Egal, ob es das älteste von seinen Kindern war oder nicht.
1: Vielleicht kommt euch der Text bekannt vor. Er bezieht sich auf die berühmte Ringparabel aus dem Theaterstück Nathan der Weise. Wir haben sie in unsere Sprache übersetzt.
2: Wir haben uns in unserer Schule umgehört, wozu Menschen überhaupt Religionen brauchen.
3: Um sich verschiedene Sachen zu erklären?
4: Zum Beispiel die Entstehung der Menschen.
5: Ich erhoffe mir Hilfe.
6: Damit man seine Taten gesteht, zum Beispiel Beichten eben.
7: Damit man auch Regeln hat, die 10 Gebote.
8: Ich glaube nicht, dass Menschen wirklich Religionen brauchen. Es gibt psychologische und soziale Erklärungen, warum Religionen entstehen und warum es sie gibt. Aber ich glaube, Menschen können genauso gut ohne Religion leben.
9: Er hat dir für uns sehr viele Sachen erschaffen und wir danken ihm sozusagen mit dem Gebet.
10: Ja, ich finde eben alle Religionen schlecht, weil es einfach unnötig ist, finde ich. Ich meine, die Leute, das ist für mich persönlich, ich sehe das als Ausrede der Leute, um ihre Taten zu rechtfertigen, ja.
11: Also warum gefällt mir der Buddhismus? Erstens, weil er weder einen Himmel noch eine Hölle kennt. Der Buddhismus verspricht nicht das ewige Leben, sondern die Erlösung durch Selbsterkenntnis. Und dieser Satz gefällt mir besonders gut.
12: Dass man mehrere Kulturen hat.
13: Also dass nicht jeder gleich ist.

0: So wanderte dieser Ring von Generation zu Generation, bis er an einen Menschen gelangte, der 3 Kinder hatte und alle 3 gleich liebte. Weil er sich nicht entscheiden konnte und kein Kind kränken wollte, versprach er jedem seiner Kinder, sobald er mit jedem von ihnen alleine war, den kostbaren Ring. Solange der Mensch lebte, funktionierte das ja auch. Als der Mensch aber älter wurde und kurz vor seinem Tod stand, musste er sich Gedanken darüber machen, welchem Kind er den Ring vererben würde.
1: Und was hat das jetzt mit unserem Thema zu tun?
2: Hast du es nicht gecheckt? Die 3 Kinder vertreten doch die 3 monotheistischen Religionen.
3: Mono was?
4: Typisch, hast wieder nicht in Geschichte aufgepasst.
2: Genau.
5: Grundsätzlich weiß ich was über die Entstehung vom Islam, der ist ja nach dem Christentum auch entstanden, und genau wie das Christentum auch basierend auf dem Judentum. Es gibt auch dann sehr viele Parallelen zur Bibel. Es gibt Jesus als Isa, glaube ich, heißt er, im Islam auch. Allerdings hat er eine andere Rolle. Er ist da auch ein weiterer Prophet dann.
3: Weil sich die verschiedenen Religionen natürlich auch mit dem Thema beschäftigen, was nach dem Tod sein wird. Und da gibt es ja verschiedene Ansätze dafür, die verschiedenen Religionen, und dann ist es für die Leute einfach auch gut, sich sozusagen aussuchen zu können, was für sie die richtige Religion ist.
6: Wenn ich christliche Religion kenne, dann kann ich auch nach unterschiedlichen Gemeinsamkeiten suchen, weil ich bin immer dafür, dass wir nach Gemeinsamkeiten und nicht nach den Unterschieden suchen, denn die Gemeinsamkeiten verbinden uns.

0: Kreuz, Mekka,
1: Synagoge,
2: Toleranz,
0: Beten,
3: die Tora.

0: Heilige Geist. Ostern, Weihnachten.
1: Erlösung. Juden.
2: Bar Mitzwa.
3: Kopftuch.
4: Davidstern.
2: Boah, streng. Also sie nehmen es auch ernst mit der Religion.

0: viele Kulturen sind sicherlich bereichernd. Kann ich gar nichts anderes sagen, als dass das sicherlich gut ist. Wobei ich mir auch denke, es wäre gerade an einer Schule wie unsere es ist, wichtig, dass wir von anderen Kulturen auch mehr wissen. Denn dann können wir auch besser umgehen mit anderen Kulturen. Manches Mal sind andere Kulturen für uns fremd und wir wissen gar nicht, wie wir uns verhalten sollen.
1: Was die Folge davon war, lässt sich ja ahnen. Die Kinder konnten sich nicht darüber einigen, wer den echten Ring hatte. Deswegen beschlossen sie, das Gericht darüber entscheiden zu lassen. Jedes Kind schwor, dass es den echten Ring sowie den Segen dazu erhalten hatte. Keines der Kinder konnte sich vorstellen, betrogen worden zu sein. Deshalb misstrauten sie sich eher gegenseitig.
2: Ich glaube, dass es Vorurteile deshalb gibt, weil man sich mit der anderen Kultur einfach nicht auseinandersetzen möchte.
3: Da reichen ja oft Kleinigkeiten. Es gibt so eine schöne Geschichte von einem Autor namens Swift, wo zwei Nationen in den Krieg ziehen, weil die eine die Eier auf der stumpfen Seite und die anderen auf der spitzen Seite aufschlägt. So ähnlich ist es oft mit Religionen, wo wegen irgendwelcher Kleinigkeiten dann in den Krieg gezogen wird, ob das im 30-jährigen Krieg die Katholiken gegen die Protestanten waren oder jetzt Schiiten gegen Sunniten im Islam, wo die Unterschiede oft sehr gering sind.
4: Vorteile gibt es eben deswegen, weil eben jeder überzeugt ist, dass seine Religion die beste ist. Und klar gibt es halt immer Vorurteile, die sind halt in uns verankert, in den Köpfen und kann man jetzt auch nicht viel ändern. Also klar kann man sich bemühen, die irgendwie auf eine Weise zu verhindern, aber die sind in jedem eigentlich verankert.
5: Ja, für mich liegt das alles in der Erziehung. Meine Eltern haben mich wirklich tolerant erzogen. Ja? Also ich habe wirklich keine Vorurteile. Und ich hoffe, dass es auch bei dem bleibt. Nur wenn ich jetzt zum Beispiel, nehmen wir mal an, eine Person, die von einem Volk ist, von einem bestimmten Volk, und jede Person von diesem Volk macht ständig dasselbe, dann wird irgendwo das Problem liegen müssen, warum alle irgendwie dasselbe machen. Nehmen wir mal an, es ist was Schlechtes, okay? Dann gebe ich aber nicht der Kultur die Schuld, sondern dann gebe ich eher den Leuten Schuld, die die Kultur falsch ausleben. Eben den Eltern, die die Kinder falsch erziehen.
6: Und eher die Medien, die uns irgendwas vorgaukeln wollen. Ich glaube, es hängt auch mit der Flüchtlingskrise zusammen, weil viele haben Angst um ihren Job und so und deshalb erfinden sie halt Sachen, Vorurteile eben und verbreiten Gerüchte, sodass die Menschen halt in Angst versetzt werden.
0: Ich weiß nicht, ob da die Religion dann die Ursache für den Streit ist oder die unterschiedlichen Kulturen. Manches Mal schiebt man dann auch Religion vor. Also ich glaube nicht unbedingt, dass die Religion an sich der Streitpunkt ist.

0: Ich bin eine Muslima, bin aber keine Terroristin.
1: Ich bin Deutscher, aber bin kein Nazi.
0: Ich bin ein Mädchen, brauche trotzdem nicht 40 Minuten im Bad.
2: Ich trage eine Brille, bin aber trotzdem kein Streber.
3: Ich bin eine Türkin, bin aber trotzdem gut in Deutsch.
4: Ich bin ein Mädchen, spiele aber trotzdem gut Fußball.
5: Ich trage ein Kopftuch, bin aber in Österreich geboren.
6: Ich bin dunkelhäutig, aber kann trotzdem einen Sonnenbrand kriegen.
7: Ich bin Österreicher, aber mag keine Wienerwurst.
8: Ich bin eine Muslima, trage aber kein Kopftuch.
9: Was das Kopftuch anbelangt, ich sage immer wieder, es gibt einen Vers im Koran, wo es heißt, es gibt keinen Zwang in Religion. Und jede Frau soll wissen, wann sie bereit ist, um das Kopftuch zu tragen.

0: Das Gericht entschied, weil der Ring ja eine magische Kraft besaß, die jeden Menschen, der ihn trug, zu etwas Besonderem und allseits beliebt machte, sollte sich das Urteil von selbst ergeben, denn die Duplikate hatten ja keine Zauberkraft. Das Gericht scheiterte aber daran herauszufinden, welches der echte Ring war, weil jedes Kind sich insgeheim nur selber liebte. Das Gericht gab daher folgenden Rat: Die Kinder sollten die Sache einfach so nehmen, wie sie war. Der Mensch muss alle drei Kinder gleich lieb gehabt haben und wollte keinen Streit verursachen. Er konnte und wollte auch keines der Kinder bevorzugen.
1: Die Religionen unterscheiden sich in vielen Bereichen überhaupt nicht voneinander. In jeder Religion wird gesagt, was der Mensch zu tun hat, wie er sich zu benehmen hat, wie er mit anderen Menschen umgehen soll.
2: Christentum und Islam sind sehr ähnlich.
3: Am Islam finde ich einiges spannend. Ich war einige Male in Bosnien und Herzegowina zu Besuch und das Land hat mir ausgesprochen gut gefallen. Ich habe das so ähnlich empfunden wie Österreich, eigentlich genauso schön. Und zwei Städte haben mich besonders beeindruckt, nämlich Sarajevo und Mostar. Und in Mostar konnte ich zum Beispiel auch die alte Brücke sehen, die im Krieg zerstört wurde und dann wieder aufgebaut wurde. Das ist für mich ein Zeichen der Verbindung zwischen den Menschen.
4: Ich habe heuer eine Reise unternommen. Ich war in Marokko. Ich wollte einmal auch sehen, wie der Islam gelebt wird. Und da hat mich das eigentlich sehr berührt. Die Stille und ja, so wie die Menschen leben und glauben und auch zusammenhalten.

Der Song, den wir gerade spielen, ist von der Unterstufenband des Christian-Doppler-Gymnasiums. Die jungen Kinder von 11 bis 15 Jahren haben diesen Song selbst geschrieben. Es geht darum um den Wunsch nach Gemeinschaft, denn zusammen sind wir nicht allein. Der Song heißt Together.

0: Jedes von Ihnen sollte sich das Ziel vor Augen setzen, auf unbestechliche Weise und ohne Vorurteile zu lieben und sich die magische Kraft des Ringes zu Herzen zu nehmen, in Sanftmut und Frieden miteinander zu leben und einander Gutes zu tun. Und Ihre Ringe sollten Sie liebevoll von Generation zu Generation weitervererben. Mit den Ringen ist es auch so wie mit den Religionen. Es gibt keine bessere und es gibt auch keine schlechtere. Und daher gibt es auch keine besseren und keine schlechteren Menschen. Wir sind alle gleich.
1: Jetzt haben wir schon die ganze Sendung versucht zu zeigen, dass nur das friedliche Miteinander einen Sinn macht und dass es besser ist, voneinander zu lernen, als uns gegenseitig auszugrenzen. Gibt es eigentlich irgendein Gebet, das alle Religionsgemeinschaften gemeinsam sprechen können?
2: Keine Ahnung. Wartet mal. Wir haben bei der interreligiösen Feier doch eines gebetet.
3: Ja, genau. Das war das Gebet der UNO, der Vereinten Nationen.
4: Hä? Warte. Wie ging das nochmal?
5: Warte. Ich schau bei Wikipedia nach. Digga, dieses dumme Schulnetz geht einfach nicht mehr so schnell.
6: Da ist es. Es ist von einem US-amerikanischen Dichter, Stephen Vincent Beinet, aus dem Jahr 1942. Es ist doch mitten im Zweiten Weltkrieg.
7: Passt auf, ich lese es vor. Unsere Erde ist nur ein kleines Gestirn im großen Weltall. An uns liegt es, daraus einen Planeten zu machen, dessen Geschöpfe nicht von Kriegen gepeinigt werden.
8: Nicht von

0: da die Idee, dass man ganz ohne Religion auskommt, wahrscheinlich so schnell nicht umsetzbar ist, wäre es wichtig, dass die Religionen die Aspekte betonen, wo es eine friedliche Botschaft gibt und in den Bereichen, wo sie sich nicht einig sind, und das sind ja leider viele, dass man ganz klar sagt, dass Religion etwas ist, was mich persönlich betrifft, wenn ich religiös bin, und dass ich kein Recht habe, meine religiösen Vorstellungen irgendjemandem aufzudrängen oder zu erwarten, dass auch der irgendwelche Vorschriften einhält, die sich aus meiner religiösen Einstellung ergeben, sondern dass das Zusammenleben der Menschen dann ganz unabhängig von Vorschriften irgendwelcher Religionen geregelt wird, auf einer gemeinsamen Basis durch staatliche Gesetze, Menschenrechte und so weiter.
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0: Das war Gemeinsam ist die beste Religion, ein Feature der 2a am Christian-Doppler-Gymnasium in Salzburg. Moderation
1: Timon,
2: Maxi,
3: Abdul,
4: Nadia,
5: Hatice,
6: Alexandra und Sarah.
4: Die Sprecherinnen und Sprecher der Ringparabel: Jonathan, Sarah, Sebastian, Jaren und Patrick.
0: Die Songs Hey Brother und Together wurden von der Unterstufenband des Christian-Doppler-Gymnasiums unter der Leitung von Richard Boom gespielt. Beteiligt waren Maxi Kund, Bass, Patrick Reiter, Klavier, Philipp Schneider, Querflöte, Patrick Kardeis und Fabio Kritzinger, Schlagzeug, Adil Basic, Katharina Leibelfinger, Lan Guyen, Leonie Grubmüller und Büscher Eitatsch, Gesang.
2: Die Jingles sind Kompositionen von Frau Christina Schönmeier und wurden von Jonathan Bauernfeind, Maxi Kund, Abdul Mohamed, Felix Oberlercher, Patrick Reiter, Philipp Schneider und Zachary Sommerfeld vertont.
7: Die beteiligten Lehrpersonen waren Andreas Bammer, Robert Kasnuber, Gerhard Kowald, Claudia Lang, Mevlida Mesanovic, Richard Ruhm und Christina Schönmeier.
0: Aufnahmeleitung Gerhard Kowald, Projektleitung Robert Kastenhuber und Gerhard Kowald.

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Ja, meine lieben Damen und Herren, bitte Zeit nehmen und ganz ruhig bleiben. Jetzt, wir sind echt mitten der Weisheiten. Auf

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Hier sind die Märchen aus Afrika, meine liebe Damen und Herren, nehmen wir Zeit. Holen Sie Kinder, und damit Sie alle mithören, aber nicht nur Kinder, auch Erwachsene. Also viel Spaß in Afrika.

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1: Eine Bescherung beim König, dem Löwen. Aus dem Buch Meine afrikanischen Lieblingsmärchen von Nelson Mandela.

0: König Löwe gab ein großes Fest. Und jedes Tier musste hingehen, denn eine Einladung vom König durfte niemand ausschlagen. Nur die Antilopenweibchen erhoben Protest.
1: Oh nein, sagte Frau Kudu. Löwe wartet nur darauf, sich an den Angehörigen unserer Familie gütlich zu tun. Woher sollen wir wissen, dass er uns nicht auffrisst, wenn wir zu seinem Fest gehen? Ja, ja, ja,
0: stimmte eine ganze Gruppe von Antilopenweibchen zu.
2: Dann gehe ich eben allein, sagte Herr Kudu. Wenn ich nicht gehe, könnte es Ärger geben. Ja, gehen wir, sagten die anderen Antilopenmännchen.
0: Die Antilopenweibchen schnaubten zornig und bewegten keinen einzigen Huf. Nur eine alte Ziege konnte einer Einladung, bei der es etwas zu fressen gab, nicht widerstehen, selbst auf die Gefahr hin, dass sie selbst am Ende von den anderen gefressen würde. Und so trafen die Tiere eins nach dem anderen bei Hofe ein. Leopard und Kaninchen, Zebra und Maulwurf, Elefant und Schlange und Iltis. Und auch der Pavian war zu neugierig, um wegzubleiben. Und der Esel war zu dumm. Auch Pfeifhase und Hippopotamus und die Spitzkopfeidechse waren da, ebenso wie die Hyäne und der Schakal. Oh ja, ja, es war das beste Fest aller Zeiten.
3: Oh, oh, oh, oh, oh, oh, oh.

0: Zuerst wurde ein wenig getanzt, wobei der Pavian die Führung übernahm. Dann wurde ein wenig gesungen und der Schakal war besonders gut bei Stimme. Danach aßen sie Honig und tranken Milch, sogar Löwe und Leopard und Luchs und auch die Hyäne aßen mit den anderen, als hätten sie nie Blut gekostet. Denn der Löwe hatte befunden, dass man bei einem gemeinsamen Fest wohl kaum die Familienangehörigen der Gäste auftischen könnte.
1: Hört her, meine Tiere, sagte der Löwe, als er den Honigtopf sauber geschleckt hatte, denn ein König isst immer als Erster und als Letzter und dazwischen auch noch eine ganze Menge und die anderen müssen einfach nehmen, was sie kriegen. Hört, meine Tiere, sagte er also noch einmal, ich möchte jedem von euch etwas schenken, damit ihr seht, was für ein guter König ich bin.
0: Danke, danke, danke, schrien die Tiere und rangelten um den besten Platz, denn jedes hatte Angst, das andere könnte das beste Geschenk bekommen, ehe es selbst an der Reihe wäre. Langsam, langsam, brüllte der Löwe. Wer sich vordrängelt, kriegt gar nichts und die Raffgierigen kommen als Letzte dran. Damit kehrte etwas Ruhe ein. Wer von euch Hörner haben will, sagte Löwe, stelle sich auf eine Seite. Hörner? Kudu schaute seine Freunde fragend an. Meint ihr nicht, Hörner würden uns gut zu Gesicht stehen? Ja, ja, ja, schrien die Antilopen und stellten sich auf eine Seite. Hier, sagte Löwe und sie legten sich die Hörner an. Aber die Antilopenweibchen, die weggeblieben sind, bekommen nichts. Der Elefant sah die Antilopen einherstolzieren und schob sich mit der ganzen Wucht seiner Masse an König Löwe heran. Ich will auch Hörner, sagte er und packte sich mit dem Maul ein hübsches, weißes Paar. Du Gierschlund, knurrte Löwe, weil du so gierig warst, werden dir die Hörner im Maul stecken bleiben und du wirst sie nie oben auf dem Kopf tragen können, wie die Antilopen. Ach du meine Güte, keuchte Elefant. Jetzt ist meine Nase viel zu kurz. Ich kriege keine Luft. Nun, sagte der Löwe und zog den Elefanten an der Nase, bis sie fast am Boden schlagte. Ist das besser? Danke, brummelte Elefant und schlurfte mit seinen Hornzähnen und seiner Baumelnase davon. Aber schon gab es einen anderen Wirbel bei der Hörnergruppe. Diesmal war es ein Rhinoceros, das herumschnüffelte. Also gut, sagte der Löwe. Da du überall deine Nase reinstecken willst, sollen dir die Hörner auf der Nase kleben. Oh nein, nicht mit mir, sagte Rhinoceros und ging sofort auf seinen König los und versuchte, ihn auf seine Nashörner zu nehmen. Aber der Löwe versetzte ihm einen solchen Schlag, dass die Spitze eines seiner Hörner abbrach und ihm die Augen fast zuschwollen. Und so kommt es, dass das Rhinoceros bis heute so schlecht sieht und ein ungleiches Paar Hörner hat.

0: Der Löwe ging zur nächsten Gruppe. »Hier gibt's schöne Ohren«, sagte er. »Tiere sind aber genau wie Kinder. Sie haben keine Ohren für das, was man ihnen sagt. Und wollen auch keine.« Schon hielt der Löwe zwei lange Ohrenpaare in den Tatzen. Die wollte er nicht einfach wieder weglegen, denn schließlich war er der König. »Oh, nehmt die hier«, sagte er und legte sie den ersten beiden Tieren an, die ihm in die Quere kamen. Das waren Esel und Kaninchen. Denen blieb gar nichts anderes übrig, als sich zu bedanken. »Und jetzt die, die schöne Kleider haben wollen«, rief König Löwe. Da war die Aufregung groß. Der Löwe musste einen klaren Kopf behalten, denn die Tiere waren ganz versessen darauf, ein wenig anzugeben. Jedes wollte besser aussehen als sein Nachbar. Der Leopard bekam einen getüpfelten Anzug, das Zebra eine gestreifte Jacke. Bei Pferd und Kuh war die Sache gar nicht so einfach. »Wir arbeiten auf dem Hof«, sagte Pferd. »Und wir müssen uns jeden Tag adrett anziehen«, sagte Kuh. »Ein Kostüm allein reicht nicht aus«, sagte wiederum das Pferd. »Wir wollen doch nicht, dass der Bauer uns Tiere auslacht«, sagte die Kuh. Schon gut«, sagte der Löwe, denn er mochte den stolzen Gang des Pferdes. Und die Kuh wiederum hatte eine Stimme, die war so sanft, dass sie sogar das Herz eines Königs erweichte. »Kommt her«, das Pferd war zuerst dran. Oh, hübsch ist gar kein Ausdruck. Pferd bekam mehrere Anzüge, die waren grau getüpfelt und kastanienbraun, dunkelbraun und schneeweiß und einer sogar schwarz wie die finstere Nacht. »Vielen Dank«, sagte Pferd und trabte davon. Nach einer Weile hatte er das ständige An- und Auskleiden satt und teilte die Garderobe unter seinen Kindern auf. Und so kommt es, dass bis heute jedes Pferd nur einen Anzug hat, aber jedes Pferd anders aussieht. Die Kuh bekam ein buntes Kleid, eine rote Jacke und einen schwarzen Sonntagsanzug. Aber später machte sie es wie das Pferd und schenkte die Sachen ihren Kindern. Während König Löwe gerade noch mit der Kuh beschäftigt war, kreischte eine Stimme aus der Menge.
1: »Hey, und ich? Verschenk nicht die schönsten Sachen alle an Pferd und Kuh!«
0: Das war die Giraffe. »Wie unverschämt«, rief Löwe aus. »Wie kannst du es wagen, deinen König anzuschreien? Zur Strafe wirst du nie wieder sprechen.« Und so kam es, dass die Giraffe ihre Stimme verlor. Um den Tieren zu zeigen, dass er sich nicht drängen ließ, schlenderte der König in aller Ruhe noch einmal zu dem Haufen mit Hörnern und suchte ein Paar für die Kuh aus, das zu jedem ihrer Kostüme passte. »Vielen Dank«, sagte die Kuh und trottete mit ihren Geschenken von dannen. Die Giraffe schaute nun so unglücklich drein, dass sogar der Löwe Mitleid mit ihr bekam, obwohl sie ja kein einziges Wort sagen konnte. »Hier habe ich ein ganz besonderes Kostüm für dich«, sagte der König, »und dazu ein passendes Paar Hörner.« Die Giraffe zog ihr Kleid an und setzte die Hörner auf und war gleich viel hübscher anzusehen. Der Löwe musterte sie eingehend von oben bis unten Und außerdem schenk ich dir einen langen Hals, damit du deine Feinde schon von Weitem sehen kannst, sagte er. Und dazu noch lange Beine, damit du schnell weglaufen kannst. Da war die Giraffe hoch erfreut und trabte zufrieden davon.

0: Gerade als Löwe sich wieder umdrehen wollte, bewegte sich etwas zwischen seinen Tatzen.
1: Hey!
0: Brüllte er und sprang in die Luft, und ehe der Missetäter sich aus dem Staub machen konnte, hatte Löwe ihn unter seinen Pranken zerquetscht. Es war die Spitzkopfeidechse, die mit schwarz und blau geschlagenem Kopf zwischen den Tatzen des Löwen hervorkroch.
2: Da bist du selber schuld, sagte der König. Jetzt wirst du wohl für immer einen blauen Kopf haben.

Allmählich wurde Löwe ungeduldig, denn die Sonne stand schon tief und der Magen fing ihm an zu knurren. Milch und Honig sind wirklich nicht das Fressen, das dem König der Tiere zusteht. Jetzt mussten also die übrigen Tiere nehmen, was sie kriegen konnten. Der Pavian bekam einen Schwanz, der wie eine Sichel aussah. Pfeifhase und Maulwurf erhielten einen langen, dünnen, den sie aber nicht wollten, weshalb sie ihn insgeheim vergruben. Da hatten sie nun gar nichts. Der Ziegenbock bekam einen Bart und ehe die Ziege sich's versah, hatte sie auch einen. Die Tiere glucksten und kicherten untereinander, aber der König drängte zur Eile. Der Nächste, rief er. Hippopotamus bekam 4 riesige Zähne verpasst und die Schlange erhielt aus Versehen Löwes Kalebasse mit Kräutermedizin, die er einem Jäger gestohlen hatte. Die Schlange würgte das Gebräu auf einen Zug hinunter. Es begann zu gären und Schlange wollte es wieder ausspeien. Es verwandelte sich in Gift und sie wollte einfach nur zubeißen. Hackt ihr die Beine ab! Schrie König Löwe, aber das nutzte nichts. Die Schlange war bereits so wahnsinnig, dass sie einfach auf dem Bauch davon glitt und noch heute beißt sie alles, was sie sieht. Und ihr Gift ist gefährlicher denn je. Der Iltis wiederum bekam Frau Löwes kleinen Dufttopf in die Pfoten und kippte den ganzen Inhalt über sich aus. Ach, war das ein Gestank! Die Tiere hielten sich die Nase zu und packten rasch ein, was immer sie konnten. Hörner, Hufe und Wedelschwänze. Und dann rannten sie Hals über Kopf davon. Und was ist mit uns? Winselten die Hyäne und der Schakal, die noch immer nichts hatten, weil sie bis jetzt zu wählerisch waren. Der Löwe, den das alles sehr angestrengt hatte, schaute in die Runde, aber es war nur noch ein Wimmern und ein Lachen übrig. Nehmt, was ihr wollt, sagte er, und seht zu, dass ihr weiterkommt. Die beiden mussten also nehmen, was noch da war. Und so kommt es, dass die Hyäne noch heute das lauteste Lachen unter allen Tieren hat. Und dass es kein Tier gibt, das den Schakal in Wimmern übertreffen würde.

Als die alte Schildkröte schließlich zu der Stelle kam, wo der Löwe die Geschenke überreicht hatte, war von den Tieren und von all den Geschenken weit und breit nichts mehr zu sehen. So kommt es, dass sie noch heute in dem Hornpanzer herumtrudelt, den das Krokodil für sie gemacht hat. Und der Frosch lebt ganz nackt im Wasser. Beim langen Warten war ihm so heiß geworden, dass er ein schnelles Bad genommen hatte. Aber irgendjemand hatte ihm seine Kleider gestohlen. Und jetzt ist er zu schüchtern, um sich vor den anderen Tieren zu zeigen. Wenn er sich ein wenig sonnt und hört, wie sich etwas bewegt, hüpft er sofort ins Wasser. Aber nachts, wenn es dunkel ist, kommen er und seine Brüder heraus. Und dann hört man sie klingeln.

Sie hörten eine Bescherung beim König, dem Löwen. Aus dem Buch Meine afrikanischen Lieblingsmärchen von Nelson Mandela.

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1: Der Schlangenhäuptling. Ein Märchen aus Westafrika, aus dem Buch Meine afrikanischen Lieblingsmärchen von Nelson Mandela. Die Völkerkundlerin Diana Pitcher, die im Zululand aufwuchs, hörte diese Geschichte von ihrem Kindermädchen Miriam Majola, einer wunderbaren Märchenerzählerin. Später stellte sie fest, dass das Motiv eines jungen Mädchens

Nandi war sehr arm. Ihr Mann war tot und sie hatte keine Söhne zum Hüten des Viehs und nur eine Tochter, die ihr bei der Feldarbeit helfen konnte. Im Sommer, wenn die Umdoni-Bäume üppige, zartgelbe Blüten trugen, grub sie mit ihrer Tochter nach Süßkartoffeln, die sie dann zu ihrem Maisbrei aßen. Und im Herbst, wenn die Blüten abgestorben waren, sammelte sie die purpurroten, süßen Umdoni-Beeren und gab sie ihren Nachbarn im Tausch gegen Streifen getrockneten Ziegenfleisches oder Kalebassen mit dicker, cremiger Sauermilch. Eines Tages, es war sehr heiß, ging Nandi wie gewöhnlich zum Fluss hinunter, um die purpurroten Beeren zu pflücken, doch sie konnte nichts finden. Nicht eine einzige Beere war zu sehen, nicht eine. Da hörte sie ein lautes Zischeln, ein lautes, schreckliches Zischeln. Als sie aufsah, erblickte sie eine riesige, grün-graue Schlange, die sich rund um den dunkelroten Stamm eines Baumes gewickelt hatte und ihren Kopf zwischen den Ästen wiegte. Und sie fraß sämtliche Beeren auf. »Du stiehlst meine Beeren«, rief Nandi. »Oh, Schlange, du stiehlst mir meine ganzen Beeren. Was soll ich jetzt gegen Fleisch eintauschen, wenn du mir alle Früchte nimmst?« Die Schlange zischelte wieder und ließ sich langsam den Stamm hinuntergleiten. Nandi hatte Angst, aber wenn sie davonliefe, wäre es mit den Beeren ganz vorbei. »Was gibst du mir im Tausch für die Undomi-Beeren?« zischelte die Schlange. »Wenn ich dir den Korb fülle, gibst du mir dann deine Tochter?« »Ja«, rief Nandi, »noch heute Abend gebe ich dir meine Tochter. Lass mich nur meinen Korb mit den purpurroten Früchten füllen.« Doch als der Korb gefüllt war und Nandi sich auf den Heimweg machte, begann sie zu zittern ob des Versprechens, das sie abgegeben hatte. Wie konnte sie ihre Tochter nur einer so hässlichen Kreatur ausliefern? Sie musste dafür sorgen, dass die Schlange nicht herausfand, wo sie lebte. Sie durfte nicht geradewegs nach Hause gehen, für den Fall, dass die Schlange sie beobachtete. Nandi überquerte den Fluss an einer seichten Stelle und schlug den Weg in den Busch am anderen Ufer ein, wobei sie lautlos zwischen den Dornenbäumen hindurchschlüpfte. Sie wusste nicht, dass ein langer Dorn ihren Lederrock aufgekratzt hatte und dass ein winziges Stück Leder an einem Baum hängen geblieben war. Vorsichtig und leise ging sie durch das Schilf. Wachsam hielt sie nach Krokodilen Ausschau, als sie durch den tiefen Teich wartete. Sie wusste nicht, dass eine dicke, purpurrote Beere aus dem Korb gefallen war und hinter ihr im Wasser hertrieb. Sie kroch zu einem riesigen Ameisenhaufen. Als sie an diesem vorbei war, musste sie bereits außer Sichtweite der Umdoni-Bäume sein. Aber sie blieb mit dem Fuß am Eingang des geheimen Tunnels von der Wasserratte hängen. Sie wusste nicht, dass sie in der weichen, braunen Erde drei Perlen von ihrer Fußkette verloren hatte. Schließlich erreichte sie ihre Hütte und rief ihrer Tochter zu: »Mein Kind, ich habe etwas Böses getan. Ich habe dich der Schlange versprochen für diesen Korb mit purpurroten Früchten.« Und sie brach in Tränen aus.

Inzwischen war die Schlange von dem Baum herabgeglitten, um Nandi zu folgen. Hin und her wiegte sie ihren Kopf, bis sie ein kleines Stück Leder an dem Dorn sah. Da wusste sie, welchen Weg sie zu nehmen hatte. Und noch einmal wiegte sie ihren Kopf hin und her, bis sie drei Perlen an der Mündung des Tunnels von Wasserratte liegen sah. Da wusste sie, welchen Weg sie zu nehmen hatte. Gerade als Nandi in Tränen ausbrach, war ein lautes Zischeln am Eingang ihrer Hütte zu vernehmen. Die Schlange glitt hinein und rollte ihren langen, grün-grauen Körper auf. »Nein, nein«, schrie Nandi. »Mein Versprechen war nicht ernst gemeint. Ich kann dir meine Tochter nicht geben.« Das junge Mädchen blickte auf. Ihre dunklen, braunen Augen waren sanft und ganz ohne Furcht. »Versprochen ist versprochen, Mutter«, sagte sie. »Die Schlange hat ein Anrecht auf mich.« Sie streckte die Hand aus und streichelte der Schlange den grün-grauen Kopf. »Komm«, sagte sie, »ich hole dir etwas zum Fressen.« Und sie brachte eine Kalebasse voll dicker, cremiger Sauermilch und gab sie ihr zum Trinken. Dann faltete sie ihre Decke zusammen und bereitete ihrem Herrn, der Schlange, ein Lager. Mitten in der Nacht wachte Nandi auf. Was hatte sie geweckt? Hatte ein Leopard gehustet? Hatte eine Hyäne den Mond angesungen? Irgendetwas hatte sie aufgeschreckt. Sie lauschte wieder. Stimmen. Sie konnte Stimmen hören. Es war ihre Tochter, die da sprach. Aber wem gehörte die andere Stimme? Diese tiefe, kräftige Stimme. Lautlos kroch sie unter ihren Felldecken hervor. Was sah sie da? Schlief sie noch und träumte? Neben ihrer Tochter saß ein hübscher, junger Mann, groß gewachsen, braun und stark. Bestimmt der Sohn eines Häuptlings, vielleicht sogar ein Häuptling selbst. Ihre Tochter flocht gerade einen Halsschmuck. Sie verband die bunten Perlen zu einem Hochzeitsmuster. Und während sie so weitermachte, sprach der junge Mann sanft und liebevoll zu ihr. Nandi betrachtete die gefaltete Decke, auf der die Schlange zur Ruhe gebettet worden war. Darauf lag eine lange, zusammengerollte, grün-graue Haut. Sie hob sie auf und warf sie ins Feuer, das in der Mitte der Hütte noch immer vor sich hin glomm. »Jetzt ist der Bann gebrochen«, sprach der Schlangenhäuptling, »denn ein tugendhaftes Mädchen hat sich meiner erbarmt und eine einfältige alte Frau hat schließlich meine alte Haut verbrannt.« Und trotz dieser klaren Worte schenkte er Nandi gleichzeitig ein warmes Lächeln. Nandi hat inzwischen drei Enkelkinder, einen Jungen zum Hüten des Viehs im Grasland und zwei Mädchen, die ihr helfen, das Unkraut zwischen den Maispflanzen herauszuhacken und
nach Süßkartoffeln zu graben. Um Donibären aber braucht sie nicht mehr zu sammeln, denn alle im Haus haben ja jetzt genug zu essen.

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1: Die Spinne und die Weisheit. Ein Märchen aus Ghana. Kwaku Anansi, das Spinnenmännchen, ärgerte sich schon seit vielen Jahren darüber, dass es ausgerechnet unter den Menschen etliche und in seinen Augen sogar zu viele weise Männer gab. Er beschloss deshalb, dass er alle Weisheit der Welt sammeln wollte, um sie für sich und für seine Nachkommen aufzubewahren. Er holte also aus seinem Haus einen großen Tonkrug. Den wollte er ab jetzt nach und nach mit jeglicher Weisheit befüllen. Viele Jahre zog er mit dieser Absicht durch die Lande und stellte Menschen und Tieren die allerschwierigsten Fragen. Wenn er eine kluge Antwort erhielt, öffnete er schnell den Deckel seines Kruges und flüsterte sie zum Staunen seiner Zuhörer hinein. Und als er endlich glaubte, alle Weisheit dieser Welt gesammelt zu haben, machte er sich auf den langen, weiten Weg zurück in seine Heimat. Kwaku Anansi ist nun weiser als die Götter, sang er viele Tage lang vor sich hin, bis er irgendwann die runden Hütten seines Heimatdorfes erblickte. Weil er aber befürchtete, dass ihm jemand aus dem Dorf seinen kostbaren Schatz stehlen könnte, beschloss er, ihn zunächst einmal für ein paar Tage im Wald zu verbergen. Nach der ersten Wiedersehensfreude wollte er dann möglichst bald heimlich seine Familie zu seinem Versteck führen und nur sie, die Weisheit der Welt, in sich aufnehmen lassen. »Wo also verberge ich nur meinen Krug?« murmelte er vor sich hin und hielt Ausschau nach einem geeigneten Versteck. Lange überlegte er hin und her und entschied sich schließlich für einen hohen Kazaura-Baum, in dessen obersten Ästen er die Weisheit dieser Erde aufbewahren wollte. Er nahm also den Krug und band ihn sich mit Schlingpflanzen vor den Bauch und versuchte nun, an dem dicken Stamm emporzuklettern. Weil aber der Krug einen zu großen Umfang hatte, konnte er nun mit seinen Armen und Beinen die Rinde des Baumes nicht erreichen. Nun also bemühte sich Kwaku Anansi 3 Tage lang vergeblich, die über so lange Zeit gesammelte gesamte Weisheit in die luftige Höhe des alten Kazaura-Baumes zu bringen. Schon unzählige Male war er dabei auf den Rücken gefallen und hatte sich dabei die Haut abgerissen, die nun in großen Fetzen herunterhing. Aber trotz seiner Schmerzen und trotz seines großen Hungers kämpfte er verbissen weiter. Er vergaß dabei, beziehungsweise kam nicht auf die Idee, dass er für sein Gefäß wohl noch andere sichere Stellen im Wald hätte finden können. Während er wieder einmal auf dem Rücken lag und hilflos mit den Beinen in der Luft strampelte, kam ein Hase vorbei und beobachtete das Treiben Kwaku Anansis. Immer, wenn er dann endlich wieder auf den Füßen stand, versuchte er wohl zum 1000. Mal, sein Ziel zu erreichen. Der Hase und Beobachter war ein gutmütiger Kerl und so beschloss er, dem sich abmühenden Freund zu helfen. Gut guten Abend, Kwaku Anansi, sagte er freundlich. Bei dieser Begrüßung erschrak Kwaku Anansi so heftig, dass er gleich wieder auf den Rücken fiel und mit seinem Krug vor dem Bauch in den Abendhimmel starrte. Der Hase hüpfte schnell herbei und befreite den armen Kwaku aus seiner hilflosen Lage. »Was hast du denn in deinem Krug?« fragte er ihn. »Das kann ich dir nicht verraten«, erwiderte Kwaku Anansi. »Wenn ich dir die Wahrheit sage, müssten wir beide auf der Stelle sterben.« »Nun, dann will ich dieses Geheimnis gar nicht wissen. Ich habe dir eine Zeit lang zugesehen, wie du dich vergeblich abgemüht hast, deinen Krug bäuchlings auf den Baum zu bringen. Wär's nicht einfacher, wenn du dir das Gefäß auf deinen Rücken bändest?« »Was sagst du da?« schrie Kwaku Anansi. »Ich dachte, ich hätte alle Weisheit dieser Welt in meinem Krug eingefangen. Und jetzt sehe ich, dass es immer noch klügere Leute gibt als mich.« Und während er das sagte, riss er sich seine hohle, schwere Last vom Bauch und schleuderte sie mit solcher Wucht an den dicken Stamm des Baumes, und der Krug zersprang in 1000 Scherben. »Nun mag die Weisheit in alle Welt entfleuchen«, schimpfte er und stapfte durch das hohe Gras nach Hause.

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1: Der Hase im Reich der Tiere des Dschungels. Ein Märchen aus Guinea. Es war einmal eine große Dürrezeit im Reich der Tiere des Dschungels. Alle Quellen waren versiegt, alle Bäche und Flüsse trocken. Da versammelten sich die Tiere, um zu beraten, was gegen die Wassernot getan werden könnte. Sie vereinbarten, alle Feindseligkeiten untereinander zu beenden und ein tiefes Wasserloch zu graben, damit sie wieder Wasser hätten. Auch der Hase lebte im Reich der Tiere des Dschungels. Aber er fand es nicht richtig, dass er bei der schweren Arbeit am Wasserloch mithelfen sollte. Denn er war bei weitem nicht so groß und kräftig wie die übrigen Tiere. Als die Tiere erfuhren, dass der Hase nicht mitarbeiten wollte, sagten sie zu ihm: »Dann wirst du auch kein Wasser trinken, wenn die Wasserstelle fertig ist.« Da lachte der Hase und antwortete: »Ich trinke Wasser, wann immer ich will, denn ich kann überall genug Wasser finden. Ich bin ja nicht so groß und durstig wie ihr Elefanten, Tiger und Löwen.« Nach 7 Tagen hatten die Tiere des Dschungels ein tiefes Loch gegraben und waren auf eine Wasserquelle gestoßen, die so ergiebig war, dass sich schnell das ganze Wasserloch bis weit über den Rand mit frischem Wasser füllte. Die Tiere freuten sich so sehr, dass sie gleich beschlossen, ein großes Fest zu feiern. Nur der Hase sollte nicht mitfeiern dürfen. Nach ein paar Tagen kam der Hase aus dem Wald hervor und blieb in einiger Entfernung von dem Wasserloch stehen, das jetzt der Lieblingstreff der Tiere war. Er trug eine Trommel und er trommelte und sang dazu. Das klang so.
2: Peri, peri, pe, nani, ma. Tiere sind sich einig geworden, eine neue Wasserstelle zu bauen. Nani, ma. Peri, peri, pe, nani, ma. Ein Wasserloch wurde gegraben. Peri, peri, pe, nani, ma. Der Hase hat nicht mitgeholfen. Peri, peri, pe, nani, ma.
1: Den ganzen Tag über sang und trommelte er so. Als er dann Durst bekam und in den Wald zurückging, um Wasser zu trinken, fand er aber nirgendwo Wasser. Alle Wasserlöcher waren ausgetrocknet. Es war heiß und der Durst quälte ihn sehr. Die übrigen Tiere waren gut versorgt, denn an der neuen Wasserstelle hatten sie Wasser im Überfluss. Es war Abend geworden und der Hase fing wieder mit seiner Musik an und sang:
2: Pe, pe, peri, peri, pe, nani, ma, nani, ma. Die Tiere sind sich einig geworden, ein Wasserloch zu graben. Peri, peri, pe, nani, ma, peri, peri, pe, nani, ma. Der Hase hat nicht mitgeholfen. Peri, peri, pe, nani, ma.
1: Er näherte sich dabei ganz langsam der Wasserstelle und sang und trommelte dabei unaufhörlich. Die Tiere, die im frischen Wasser badeten, sahen den Hasen. Sie sahen ihn kommen. Seine Musik hatte sie neugierig gemacht und sie wollten wissen, was für ein Instrument diese Trommel wohl wäre. Schließlich wurden sie immer neugieriger, denn die Trommelmusik und der Gesang des Hasen gefielen ihnen. Der Hase sang und trommelte ohne Unterlass. Seine Musik war so eingängig, dass die Tiere anfingen zu tanzen und im Chor seinen Gesang wiederholten.
2: Tiere sind sich einig geworden. Peri, peri, pe, pe, pe, pe, nani, ma. Der Hase hat beim Graben nicht mitgeholfen. Peri, peri.

So sangen die Tiere und tanzten dazu, während der Hase immer fleißiger trommelte bis in die späte Nacht. Und zum Schluss waren die Tiere so begeistert vom Unterhaltungstalent des Hasen, dass sie ihn zum Wächter der Wasserstelle bestimmten. Und der Hase freute sich sehr, dass es ihm gelungen war, sein Leben zu retten und von allen wieder geachtet und geschätzt zu werden.

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0: Success Stories. Afrikanische Erfolgsgeschichten in Österreich.
1: Ich bin Krankenschwester geworden, um anderen Leute zu helfen, vor allem kranken Menschen und für die kranken Menschen da zu sein.
0: Success Stories. Afrikanische Erfolgsgeschichten in Österreich. Diese Success Stories sollen Afrikanerinnen in ein anderes Licht stellen. Positives soll unterstrichen werden und durch die Darstellung erfolgreicher Überwindung von besonderen Herausforderungen soll der Informationskonsument ein anderes Bild von Afrika, der Entwicklungszusammenarbeit, Interkulturalität und über das Zusammenleben in Afrika bekommen. Es gibt zahlreiche Aktivitäten und Ereignisse in der afrikanischen Community, die der österreichischen Gesellschaft unbekannt sind, beziehungsweise im alltäglichen Geschehen untergehen. Diese gehören veröffentlicht, um wiederum Vorurteile zu mindern und den interkulturellen Austausch und ein friedvolleres Zusammenleben zu fördern.
2: Meine liebe Damen und Herren, Erinnerung nach Erinnerung, wir erinnern uns, dass unsere Sendung vom 22. April 2013 auf Afri-TV haben wir über Sozialländisch berichtet. Also das war schon eine Serie von Veranstaltungen oder Sendungen, die wir in Zusammenarbeit mit VHS Floridsdorf in der Zeit war. Damals war der heutige Chef von VHS Wien, Herbert Schweiger, der Direktor von VHS Floridsdorf. Und damals wollten wir also unsere Kompetenz, also unseren Vergleich und sogar die Integration durch Sprachen fordern. Und deswegen haben wir ein Programm Sozialländisch entwickelt. Damals Soso begann seine Karriere sogar in Kabarett. Und heute Soso ist ein Kabarettist, afrikanischer Kabarettist und nicht nur in Österreich bekannt, aber auch in Deutschland. Wir widmen die Sendung von heute über das über Success Story im Kabarettbereich mit afrikanischen Künstlern.

0: Name ist Herbert Schweiger. Ich habe die Freude und die Ehre, dieses Haus hier leiten zu dürfen und Sie heute begrüßen zu dürfen zum ersten Mal afrikanisches Kabarett an der Volkshochschule Donaustadt. Wir haben es nicht, weiß Gott, wie groß angekündigt, weil das dein erster Versuch ist, das zu machen. Das heißt, Sie sind ein bisschen unsere Versuchskaninchen. Ich gehöre aber auch dazu, ich darf euch trösten. Wir wissen alle nicht, was auf uns zukommt.
1: So, vielen Dank, Herbert. Dieses Sendungs-Veranstaltungsprogramm ist eben gerade für uns ein Versuch. Aber da wollen wir als Tradition hier im Volkshochschule in der Zukunft auch machen, indem wir die Ziele des Lernens Deutsch sprechen, plus auch Kommunikation nach außen und die Image und Kompetenzen der Community der Afrikaner auch nach außen zu transportieren. So.
0: Ich denke mal, die Atmosphäre ist gut. Ich möchte mich punkto Essen noch beim Ibrahim bedanken, der uns das Ganze hergerichtet hat, heute hergebracht hat, vom Sakia. Und wir versuchen dieses Format einmal im Monat zu machen, einmal bis zum Sommer. Das heißt, die nächsten Termine schickt man dann eh aus. Und jetzt werden wir dann versuchen, den Soso hereinzubringen, der wird auch schon ganz schön nervös sein, gell? Dann wünsche ich euch gute Unterhaltung, lasst es euch schmecken, schauen wir, wie es wird. Schönen Tag noch.

Es geht schon gleich los, ne? Jetzt wieder gleich dieser Herr Sosso kommen, ne? Sind Sie da wegen dem Herr Sosso? Oder wegen dem Buffet? Bei mir ist das wurscht, die tun da herräumen. Was macht denn eigentlich der Sosso? Was tun die eigentlich? Der versteckt sich, ne? Großartig, ne? Super. Das schauen Sie noch an, am Sonntagvormittag. Oh. So, jetzt muss er noch kommen. Der Herr Sosso, nicht wahr? Ah. Wissen Sie, Kabarett ist nicht so mein. Ich muss ja sagen, ich mag die Heirigenmusik. Ich gehe gerne Heirigen, da ist immer so ein guter Wein. Und die Hamur, muss ich ganz ehrlich sagen, das mag ich viel mehr. Das kommt vom Herzen aus. Ne? Die bisschen Schrammelmusik. So diese Melodien. Da, da, da, da, da, ne? Ist ja nichts da. Komm, mein Kind, die ein bisschen. Haben Sie gesehen? Aber nur ein kleines Liedchen.

0: Die war's ein uraltes Häusl, darin ist ein ganz kleines Beisel. Der Wirt ist ein kreuzfüttes Mandel, serviert am Wein mit einem zittrigen Handel. Dort bin ich, dort geh ich, ich wann, ich lach, ich sing, beim Wirtshäusl draußen den Otterkring. Und wenn ich da draußen die halbe Nacht verbring, dran ist nur schuld der Wein. Schon mal so eine kleine Kostprobe gewesen. Ich muss ganz ehrlich sagen, da geht dann mein Herz auf, nicht wahr? Immer diese Chimbum-Musik, wenn man die hört, und ganz ehrlich gesagt, das gibt mir nichts, das hat keine Seele. Ja. Und ich brauche schon mal ein bisschen eine Seele, nicht wahr? Aber jetzt wird schon langsam Zeit, dass dieser Herr Sosso kommt. Ich meine, diese Dings, na, die Dings sind ja immer zu spät, na, die Kabarettisten. Ja? Also die. Weil ich bin ja da eigentlich nur der Dekorateur. Vielleicht könnte ich Ihnen was vorlesen. Die Liebe in St. Petersburg habe ich zuerst gefunden. Ein sehr schönes Buch, kann ich Ihnen nur empfehlen. Wirklich, lesen Sie das Buch von Konsalik. Oder Sie schmeißen es einfach weg. Können Sie auch machen. Entschuldigung, das war jetzt ein Buch der Schule. Oder Sie lesen es dann auf Facebook oder wie man da immer sagt. Ne? So, jetzt wird es aber Zeit, dass er kommt. Ja. Wo ist er denn, der Herr Sosso? Sosso. Der versteckt sich, hat es geheißen, nicht wahr? Ja, aber von was soll er sich verstecken, ha? Weil sonst muss ich noch ein Lied spielen und das will ich Ihnen nicht antun, nicht wahr? Ein bisschen Licht, ha? Ist das nicht ein Effekt? Herrlich. Ein kleines Lied noch, aber naja.
1: Oh!
0: Herr Sosso, so, wo sind Sie gewesen? Ich hab sagen müssen, was ich da die ganze Zeit gespielt hab.
1: Was mir passiert ist?
0: Was ist Ihnen?
1: Ja.
0: Nein.
1: Die Kontrolleure haben mich erwischt, Alter.
0: Welche Kontrolleure?
1: Die Kontrolleure haben mich erwischt beim Schwarzfahren. Weißt du? Jetzt bin ich vom Kasplatz bis daher zu Fuß gelaufen, Alter.
0: Ja, das war mein Publikum, ich hab da jetzt singen müssen fürs Publikum und sie kommen.
1: Hast du es gut gemacht? Ja? Was der Kontrolle ist in der U-Bahn reingekommen, ja?
0: Ja.
1: Und direkt zu mir gekommen. Ich weiß nicht, wer gewusst hat, dass ich Schwarzfahrer bin, oder? Verstehst du? Und direkt ist zu mir gekommen, naja. Aber jetzt habe ich Angst.
0: Müssen Sie zahlen? Ich meine, mir ist sehr wurscht, aber müssen Sie zahlen?
1: Nein, ich bin nur davon gelaufen, aber ich habe jetzt Angst, weißt du.
0: Also, sind Sie da?
1: Ja, ich weiß nicht, weißt du, es kann sein, dass ich
0: abschaue. Soll ich mal nachschauen?
1: Gehst du mal nachschauen. Gehst mal. Applaus für den Thomas, bitte.
2: Ja. Ah, jetzt heute haben wir sogar Kameras da. Guten Morgen, meine Damen und Herren. Heute bin ich einmal zu spät gekommen. Entschuldigung. Gehört dazu, in Kabarett. Aber, was wollte ich sagen? Dieser Rassismus, hey, das ist jetzt der Wahnsinn mit Rassismus jetzt heutzutage. Sie sagt, bevor ich nach Österreich gekommen bin, wusste ich, wie ein Rassist ausschaut. Ne? Ich wusste es nicht. Ich habe gedacht, ein Rassist ist so wie ein Tier, so wie wirklich so ganz aggressives Tier. So. Aber nein. Ganz ein normaler Mensch, der schaut aus so wie du, zum Beispiel, du kannst auch eine. Du kannst auch ein Rassist sein. Oder ich kann auch ein Rassist sein. Ich kann auch ein Rassist sein, ja. Aber letztes Mal treffe ich einen Rassist auf meiner Hilfestraße, ja. Treffe ich einen Rassist auf der meiner Hilfestraße. Und der läuft hinter mir und er sagt, Neger. Und ich dachte, was, der sagt mir Neger? Ich bin hingegangen und habe gesagt, hey, ich bin kein Neger. Ich habe Geld angesteckt, du Arsch. Und ich wusste nicht, in Wien Neger zu sein, heißt, man ist pleite. Ne? Was heißt, woher kommt das? Was hat Neger und Pleite zu tun? So passt das zusammen. Echter Wahnsinn. Ja, und dann wollte ich halt mit ihm kurz reden und dann auf ein Bier gehen und so, weil ich wollte es klären. Ne? Bin ich gegangen, habe ein Bier gekauft, wollte ihm das Bier geben in der Hand. Ne? Und er sagt, nein, der greift nicht an, was der Neger in der Hand gehabt hat. Ne? Und währenddessen hat er die ganze Zeit eine Banane gegessen. Ja? Eine Rassist mit einer Banane. Und ich denke mal so, ah, du greifst nicht an, was der Neger in der Hand gehabt hat und isst eine Banane? Weißt du, wie viele Negers, die deine Banane schon in der Hand gehabt haben? Ja? Wer hat deine Banane gepflanzt? Was wie viele Negers deine Banane zusammenstellen und verpacken und das war alles nur ein lauter Schwarze. Und du sagst mir, du greifst nicht an, was der Neger in der Hand gehabt hat? Ey, ist echt der Wahnsinn. Ja, ja, der Rassismus ist, ich bin auch ab und zu Rassist, ich muss auch dazu geben. Nächstes Mal will ich nach Afrika fliegen. Am Flughafen kommt so ein Typ mit so einem Bart, ja. Bart, Kappel drauf, ja. Mit so einem Kleid. Ich bin kein Rassist, ja. Aber mit ihm wollte ich kein Flugzeug ansteigen, ne. Aber nein, der Typ kommt mit, der kommt mit, der kommt mit, der kommt mit. Ich denke mal, das gibt's ja nicht, Alter. Wo geht der hin? Ja. Und dann habe ich Angst bekommen, ja. Und wenn ich Angst habe, musste ich mit ihm reden, um diese Angst wegzujagen. Und ich bin hinzugegangen. Ja, ich habe dann versucht zu schauen, dass ich, ja, ich wollte unbedingt wissen, ob er nächste Woche was vorhat, ne? Weil stell dir vor, er hat nächste Woche nichts vor. Stell dir vor, ich frage, was hast du nächste Woche vor? Und er sagt nichts, ne? Ja, das muss man applaudieren. Was ist das? Jetzt habt ihr so viel gegessen, ihr kriegt es ja nicht einmal zusammen zu klatschen, oder was? Das ist ja Wahnsinn. Ja. Nächstes Mal, übrigens, Rechnung kommt danach, ne? Habt ihr? Das ist übrigens alles afrikanisch, ne? Alles aus Afrika, das Brot, Schwarzbrot aus Afrika. Das Wasser ist auch aus Afrika. Das haben wir extra importiert, das wird teuer. Also es kann teuer werden, ja. Nächstes Mal fahre ich nach Kärnten, gell? Weißt du, lass mich mal ausreden. Ich fahre nach Kärnten und da habe ich mal gedacht, das war Fasching, ne? Das war echter Zufall, das war nicht geplant. Habe ich mal gedacht, ich fahre mal herum, weißt du, mit dem Auto herumfahren in Kärnten so. Es war ein bisschen zu spät, 18, 19 Uhr fahre ich so herum im Auto. Ja, und die Straßen werden immer enger und enger und enger und enger, ja, und dann wegen zu viel Schnee und ich bin Fahranfänger, was? Ich habe Angst bekommen, ich bin von der Straße weggekommen, ja. Dann habe ich mal gedacht, was mache ich jetzt? Ich bin irgendwo am Arsch der Welt in Kärnten. Es ist um 20 Uhr am Abend. Glaubst du, ich gehe zu irgendwer und sage, hey, bitte hilfst mal. Das war für mich so schwierig, so wie Mathematik wirklich. Ich habe mir gedacht, was mache ich jetzt? Zum Glück sind zwei Burschen vorbeigefahren, bumm, fett, voll besoffen mit Auto und da kontrolliert kein Mensch. Sind zu mir gekommen, haben mir geholfen, das Auto rauszuziehen. Und während des ganzen Prozesses haben sie nicht gecheckt, dass ich schwarz bin. Ne? Die haben es nicht gesehen, dass ich schwarz bin. Für den war so schwarz unmöglich. Was macht der Schwarz um die Zeit dort? Ne? Das können sie sich nicht vorstellen. Und einer fragt zu mir, kurz bevor die weggehen, ne? Hat irgendwie gecheckt, dass der Typ anders ausschaut. Ne? Hat er gesagt, hey, warum bist du überhaupt so schwarz? Bevor ich antworte, sagt der Freund von ihm so, hey, Tepata, Fasching ist. Ey. Was willst du machen? Bin ich wieder. In Wien ist gut, weißt? In Wien kannst du schwarz sein, es gibt keine Vorurteile, aber diese Klischees sind immer das Problem, ne? Das ist, zum Beispiel, gestern war ich in einem Wiener Beisel, ne? Zum ersten Mal. Mit der Rudi. Das ist der Rudi übrigens. Also ich gehe in einen Wiener Beisel zum ersten Mal, ja. Und da wird gesungen und alle singen mit und alle singen mit und alle singen mit. Und es gibt nicht so was Peinliches, wenn du irgendwo bist und nicht mitsingen kannst, ne? Alle singen und du bist da und du kannst nicht. Was ist diese Wiener Lieder? Wer komponiert sowas, ne? Warum darf ich nicht mitsingen, ne? Ja, das sind auch, sind Rassisten, nein, nicht Rassisten. Weißt, und dann habe ich erste Bier, ja, er kann es das, ne? Wenn du lachst, aber kannst du nicht mitsingen, erste Bier fangst du an, zweites Bier und dann fangst du an mit, du weißt nicht, was du mitsingst, aber fangst du an. Ne? Drittes Bier habe ich mir gedacht, ich singe noch mit weiter, viertes, beim fünftes Bier habe ich angefangen mitzusingen. Aber was ich gesungen habe, das war Wahnsinn. Ne? Was die Österreicher neben mir würden sitzen, haben mir gedacht, was singt der Typ, Alter, der kann sich nicht aus. Weißt, was ich gesungen habe, war so zum Beispiel, ja. Und ich weiß, ich kann mich nicht aus. Ich singe nicht. Also bist betrunken, singst du mir, du weißt nicht, was du singst.
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1: Entschuldigung. Weißt du, was du da tust? Weißt du, was du da singst?
0: Was
1: das
0: denn?
1: Ist Kultur. Ist ja nicht Deutsch.
0: Ist das wichtig, oder was?
1: Na, aber ich würde dich nur aufklären, was da drinnen für ein Inhalt ist.
0: Oder?
1: Du schon im
0: dann kannst du mir helfen, oder? Ich bin ja, ausschwierig, oder? Was soll ich machen?
1: Tja, wir gehen das durch.
0: Ja, tja, ja.
1: Zum Beispiel?
0: Zum Beispiel, warte mal, es gibt manche Worte, habe ich mir aufgeschrieben, weil ich unbedingt wissen wollte, was das heißt. Ne? Was heißt zum Beispiel, was ist das, ein Krachal? Krachal?
1: Ein Krachal, ne? Krachal.
0: Was ist ein Krachal?
1: Das musst du wissen. Hast du nichts gelernt bei der Einbürgerung?
0: Da habe ich verschlafen. Weißt du, ein bisschen.
1: Ja, Krachel, das musst du schon wissen. Das ist so, ne, so mit Ding, ne, trinkst.
0: Kennst du Korruption bei meinen Stadtbürgern? Ein bisschen korrupt, ein bisschen.
1: Ja?
0: Ja.
1: Na, weiß ich
0: was
1: nicht.
0: Ist ein Krachel jetzt? Was ist ein Krachel?
1: Ich muss wissen, ja, Krachel ist so ein Ding, ne.
0: Was ist ein Krachel jetzt? Wer kann mir erklären, was der Krachel ist? Ja, ist ein Wahnsinn. Was ist ein Bohnenhaut?
1: Schmeckt gut.
0: Ja. Was ist ein Bohnenhaut? Das bringt nicht, das bringt nichts. Wollen Sie mir nicht erklären, was ein Bohnenhaut
1: ja,
0: ist? Ist ein Bohnenhaut also, oder Bohnenhaut?
1: Bohnenhaut.
0: Bohnenhaut. Ja. Was ist das?
1: Na Haut, na, gefühlte Haut.
0: Ah, nein, mit der Wahnsinn. Das bringt nichts, das bringt, du musst mir das erklären.
1: Das muss fühlen, fühlen muss es.
0: Okay, nicht? Was heißt, bin ich am Sand? Oder am Sand oder was? Bin ich am Sand?
1: Ja, das heißt nichts, ne, dass du nichts bist, also dass du am Sand bist. Ne?
0: Na, Alter, geh weg, Alter. Ja. Das bringt nichts mit dir.
1: Aber du suchst da wirklich mal durch.
0: Ich suche mal gescheit. Ich geh bei den Leuten und frage mal nach, oder? Wer kann mir erklären, was ein Krachel ist jetzt? Du.
2: Du lest auch schon gut.
0: Ja, ja, ich versuche. Was ist jetzt ein Krachel?
3: Na, ein Krachel ist eine Limonade. Ja, und zwar heißt es Krachel, weil früher die Flaschen haben ein Glaskugel drin gehabt und durch den Druck wurde die Flasche verschlossen. Ja. Und wenn du das trinken hast, dann hast du die Glaskugel reindrucken müssen, dann hat es einen Krach gemacht. Ja. Und wegen diesem Kracher heißt es Krachel, Krachel.
0: Wie viel von euch hat Applaus?
3: Ja. Da habe ich mich auch gestrebert. Ja?
0: Wie viel von euch haben das gewusst? Wie viel von euch haben das gewusst? Die Witzke. Achso, das ist ein Krachel.
3: Ja.
0: Bitte, und Bruder, verstehen, ein Krachel ist eine Limonade. Das kann dir helfen irgendwann einmal, ne? Beim Abschiebung oder was, wenn du sagst, oder? Was ist eine Bohnenhaut? Bohnenhaut.
3: Also die Bohnenhaut ist die beliebteste Wurst am Würstelstand. Und zwar ist die, heißt Bohnenwurst, weil sie in der Zeit des Zweiten Bohrenkrieges quasi modern wurde, so um 1900. Aha. Und vorher gab es nämlich nur Frankfurter am Würstelstandl,
0: ja,
3: die überall anders Wiener heißen im Übrigen. Ja? Nur bei uns heißen es Frankfurter.
0: Ja.
3: Und die Burenwurst heißt Burenwurst, weil sie eigentlich eine Bauernwurst ist. Und Buren heißt Bauern. Aha. Und so ist irgendwie der Zusammenhang.
0: Ach so, Applaus ja, bitte vor der Herr. Rudi, hast du das gewusst?
4: Das habe ich gewusst zufällig, aber das ist ein Krachel, aber nicht.
0: Das lernt man was. Ne?
3: Ja, Volkshochschule.
0: Okay, was heißt Bini am Sand? Was steht, da können sich alle.
3: Bini am Sand ist eine.
0: Frag mal, wer das kann.
3: Wer weiß das, was das heißt?
0: Bini am Sand. Eine Stadt in Nigeria.
3: Bini am Sand.
0: Was heißt Bini am Sand?
3: Bini am Sand heißt sowas, ich bin in schlechter Verfassung. Das kann körperlich sein, also vollkommen K.O. Ja?
0: Ja,
3: nach
0: ja,
3: einer durchzechten Nacht, wie bei dem Licht.
0: Ja.
3: Lied. Oder auch finanziell, also wenn man völlig ruiniert ist, kann man am Sand sein. Woher das kommt, weiß man eigentlich nicht wirklich.
0: Okay. Ich dachte, das ist.
3: Nein, man nimmt an, dass es von den Ziegelarbeitern, die früher aus Tschechien kamen, Tschechoslowakei kamen,
0: ja,
3: die mussten die Ziegelformen sanden, damit die Ziegel leichter rausgehen beim Gießen.
0: Okay.
3: Und das Problem ist, dass die irrsinnig wenig verdient haben und sich nicht einmal das Wohnen leisten konnten, obwohl sie gearbeitet haben. Und darum nimmt man an, dass das von dort kommt.
0: Aha.
3: Ist aber nicht wirklich gesichert.
0: Habt ihr das verstanden? Ja. Übrigens nochmal Applaus vor den Herbert, das ist derjenige, der das alles organisiert hat. Kannst du ein bisschen erklären, warum wir das machen?
3: Naja, wir haben ja hier viele Deutschkurse an der Volkshochschule. Und das Problem, was uns immer auffällt, ist, dass die zwar gut Deutsch sprechen, die bei uns hier lernen, aber eigentlich sehr große Probleme haben, mit uns zu reden, Das war das Problem, dass die Leute halt mit den Leuten Dialekt reden. Ne? Ja. Und die sind dann immer sehr fertig, weil sie reden sehr gut Deutsch und verstehen kein Wort. Ne?
1: Ja.
3: Und jetzt haben wir uns gedacht, okay, machen wir gemeinsam mit euch, so diese, ein bisschen so auch eine Förderung der, des Dialektes, ja, um das ein bisschen erklären.
1: Das ist
3: wir wichtig, haben eine Aktion, wo man jetzt aussterbende Wörter, weil Krachel zum Beispiel ist ein Wort, das stirbt aus in Wien.
1: Ach so. Adoptieren aber kann es sein, dass man das nicht mehr braucht?
3: Nein, wieso? Das ist ja unsere Sprache. Nein, wie gesagt, und es gibt die Aktion, Wörter zu adoptieren, ja, und dieses Wort dann so lang wie möglich zu verwenden und so oft wie möglich, damit es nicht ausstirbt. Und das Reizvolle ist, dass auch Migrantinnen das tun können und sollen, weil ja Migrantinnen sehr viel dazu getan haben zu unserem Dialekt. Viele unserer Dialektwörter kommen ja aus ganz anderen Sprachfamilien.
1: Okay. Bitte Applaus für nochmal von Herbert. Dankeschön. Ja, jetzt haben wir wieder was gelernt. Jetzt haben wir wieder was gelernt. Ein Krachal. Das ist ein Krachal. Geht's euch gut? Ganz habt ihr das Essen gegessen? Es ist Sonntag, es ist gemütlich. Und wir müssen auch was dazu lernen und. Ich will jetzt Filmproduzent werden, Filmproduzent. Ja, und ich hab jetzt schon ein Drehbuch geschrieben, wirklich. Dieses Drehbuch ist besser als Titanic. Bravo, hat sie gesagt. Dieses Drehbuch ist besser als Titanic. Ist besser als Titanic. Ja, ich kann es euch mal vorlesen oder vorspielen. Ne? Okay, ist eine Geschichte sehr spannend. Okay, seid ihr bereit für meine Geschichte? Ist ein Samstagabend, ja. Zwei Familien mit verschiedenen Herkunft wollen heiraten, okay? Okay? Eine Familie. Ich brauch jemanden, der das spielt. Hey, Rudi, kommst du bitte? Applaus von Rudi, bitte. Deswegen läuft er immer weg. Okay? Okay, in meinem Drehbuch steht. Da, nein, nein, das ist privat. In meinem Drehbuch steht, ja, der erste Paar, der Mann heißt Özil. Du hast Özil.
5: Das Özil ist, Uskan?
1: Ja, genau.
5: Und ich heiße Özil Uskan?
1: Ja, genau.
5: Ich bin Özil Uskan.
1: Warte mal, ja. Oh. Und ich bin der Hassan, okay? Ich bin der Hassan.
5: Servus Hassan.
1: Nein. Und wir haben, Hassan? Das ist Samstagabend, stell dir vor, wir
5: die
1: haben
5: Disco.
1: Und der Özil muss heiraten. Und fährt mit deinem BMW herum. Ja? Weißt du musst zuerst mal den ganz ersten Bezirk fahren, du fährst herum und machst bim, bim, bim, bim, bim, bim, bim, bim, bim, bim, und bim, bim, bim, bim, bim,
5: bim, bim, bim, bim, bim, bim, bim, bim, bim, bim, bim, bim, bim, bim, bim, bim,
1: ja, genau. Und hinter dir hast du Frauen, die so schreien. Und bei mir ist das auch gleich. Meine Sänger ist auch Hassan. Ich fahre auch mit einem BMW. Ja. Piep, piep, piep. Und wir fahren, du warst erst im Bezirk. Piep, piep, piep, piep, piep, piep, piep, piep, piep, piep, piep, piep, piep, piep, piep, piep. Und dann, oh, jetzt wird aber gefährlich. Wir kommen zu einem gleichen Ort. Das ist diese Veranstaltungshalle, wo wir gemietet haben. Okay?
5: Wir kommen zur gleichen Stelle.
1: Ja, okay, wir fahren, du fährst. Oh, und jetzt wird es problematisch. Warte mal. Gibt es keine genügend Parkplätze? Okay. Gibt es keinen Parkplatz? Okay. Und dann kriegen wir einen Parkplatz. Versuchen wir alle in den gleichen Parkplatz. Und dann gleiche Parkplatz. Nein. Und dann werden wir nervös, werden wir böse und dann fangen wir an, eskaliert die Situation. Ne? Okay.
5: Ich habe schon meinen Parkplatz, du nicht.
1: Ich habe nur. Warum?
5: Ich stehe schon.
1: Okay, und dann sag ich, was sagst du da? Du sagst zu mir, hey, du, Siktalan, warum nehmen du meinen Parkplatz? Du sagst du.
5: Hey, du Victor, warum nimmst du meinen Parkplatz? Arschloch.
1: Dieser Parkplatz, warte, was steht da? Dieser nicht dein Parkplatz. Ich heirate heute meinen Parkplatz. Warum du nimmst meinen Parkplatz?
5: Hey, Arschloch, ich heirate heute. Warum nimmst du meinen Parkplatz? Ich muss heirate. Schnell,
1: okay,
5: Parkplatz,
1: okay,
5: ich
1: okay,
5: muss
1: okay, gehen. Okay, okay.
5: Zu meiner Braut, zu meiner
1: okay,
5: Fest.
1: Okay, warte mal.
5: Bitte bleib dort, bleib du. Da, nein, ich fahre du noch eine Runde.
1: Und dann nehme ich, warte. Und dann deine Frau, weißt du, deine Frau hat so ein Durchfahrtverbot im Gesicht, weißt du.
5: Aber was hat die im Gesicht?
1: Durchfahrtverbot.
5: Durchfahrtsverbot?
1: Ja, im Gesicht, weißt du.
5: Du meinst ein Burka?

0: Können es aber nicht erwischen, weil die nichts sehen, ne?
1: Okay, also ich sitze auf meinem Auto, auf meinem Parkplatz, den ich dir weggenommen habe sozusagen.
0: Ja.
1: Und beschimpfe dich noch.
0: Ja.
1: Und die beiden Frauen kämpfen im Hintergrund.
0: Ja, genau. Und die sagen, ja, du Scheiße. Ja. Und nachher kommt ein Österreicher vorbei. Von 20. Du jetzt sozusagen. Und der Österreicher kommt vorbei und sagt,
1: für Doppelrollen war er halt nicht engagiert.
0: Was? Der Österreicher sagt dann, hey, hört sie auf, sonst rufe ich die Polizei.
1: Kannst also komme einer, naja,
0: kannst du dir das vorstellen?
1: Aus dem Auto,
0: ja?
1: Und komme irgendwie aus der Beamer und sage, ja, es ist Flohtacken beieinander, was geht's euch gut oder was in Österreich? Tut sich da um ein Dumm streiten, hörst, eigentlich war das mein Parkplatz, ich habe mein Auto da hinten stehen lassen müssen und du überhaupt, wo kommst denn du überhaupt her?
0: Ja.
1: Bist du von Afrika oder was? Warum bist du schwarz?
0: Ja, genau. Applaus von Rudi, bitte. Also das habe ich mal gedacht, ungefähr so, ja. Ja, und dann, was danke, ja, ja. Und danach machen wir diese Flitterwoche, ja, im Krankenhaus. Unsere Flitterwoche ist im Krankenhaus, weil wir wegen Parkplatz, aber habt ihr diese Geschichte gehört? Das ist wirklich passiert, ne, wegen Parkplatz. Das ist ja Wahnsinn, ey. Das ist ja Wahnsinn. Es wird langsam Zeit, wie wir gehört haben, meine Show, haben wir immer so einen Gast, den wir einladen, die bekannt sind in afrikanischer Szene. Und heute werde ich einen Gast einladen, der zuständig für das, was ihr gegessen habt. Bitte Applaus für Herrn Ibrahim, bitte.
2: Ibrahim, jetzt sind wir nach der Show, aber jetzt hat die Volkshochschule die Aktion eben, dass Migrantinnen ein wienerisches Wort adoptieren, um es nicht aussterben zu lassen. Das heißt, du solltest aus diesen drei Wörtern, die du heute gehört hast, eines adoptieren und damit versprechen, dass du es so oft wie möglich anwendest, damit es eben nicht ausstirbst. Ja. Was für ein Wort suchst du dir aus?
3: Es gefällt mir am besten von allen drei Krachel. Das ist so wie Krachen, gekracht, Krachen, so gefällt mir. Gefällt mir sehr. Werde ich oft verwenden.
2: Das heißt, man kann jetzt in deinem Lokal im Sagia auch ein Krachel bestellen und du wirst wissen, was das ist.
3: Ja, werde ich einmal, ich meine, ich hab's, sowieso. Aber wir sagen Himbeersoda. Jetzt sagen wir Krachel ab heute. Und werde ich in die Karte aufschreiben.
2: Also dann Dankeschön und viel Spaß mit dem Krachel.
4: Das war's, meine liebe Damen und Herren, das war's. Heute, nächster Termin ist am 5. Mai, wieder mal hier, es wird am Sonntag, es ist Sonntag hier. Kaffee trinken, plaudern und lachen. Bis dann.

Und nur noch ein kleines Märchen, inspiriert durch eine antike Überlieferung, wie der Regenmacher Hoffnung schenkte. Die Menschen in dem afrikanischen Land Zimbabwe machten sich große Sorgen. Die Sonne brannte bereits seit vielen Wochen und es hatte schon lange nicht mehr geregnet. In den Brunnen und Wasserstellen gab es kaum noch Wasser und auch andere Vorräte waren bereits aufgebraucht.

Die Menschen waren am Verdursten und selbst die Esel streikten bereits. Das Land benötigte dringend Regen, um die Wasserstellen wieder aufzufüllen. Doch war der Regen nicht in Sicht. Der Dorfälteste eines kleinen Dorfes hatte schon alles probiert. Er hatte sogar mit den Dorfbewohnern getanzt, um den Regengott um Regen zu bitten. Doch nichts half. Die Menschen im Dorf verloren langsam ihre letzte Hoffnung. In seiner Not erinnert sich der Dorfälteste an einen weisen Mann, der über viel medizinisches Wissen und auch über magische Kräfte verfügte. So einen Mann nennt man in Afrika Schamane. Dieser Schamane trug den Spitznamen der Regenmacher. Man nannte ihn so, weil er früher für die Dorfbewohner öfter Regen herbeigezaubert hatte. Er wohnte oben auf dem Berg in einer kleinen Hütte. In seiner Verzweiflung schickte der Dorfälteste seinen ältesten Sohn, um den Regenmacher zu bitten, für das Dorf Regen zu machen. Der älteste Sohn machte sich auf den Weg. Der Weg war lang und beschwerlich. Nach einer Weile sah er am Wegrand eine alte Frau, die schwach und leidend aussah. Als sie den jungen Mann erblickte, sah sie ihn flehend an und bat ihm um etwas zu essen. Der Sohn hatte noch etwas Proviant, aber teilen wollte er das nicht mit der Frau. Der Dorfälteste hatte ihm beigebracht, wenn man vorankommen will, muss man das eigene Überleben sichern, denn nur der Stärkste kann überleben. Der Sohn erinnerte sich an diesen Rat und ging mit verachtendem Blick an der alten Frau vorbei. Nach einem halben Tagesmarsch gelangte er schließlich zum Regenmacher. Er klopfte an die Tür einer Hütte, die aus Stroh und Lehm bestand, und bat ihn um Hilfe. Der alte Schamane hörte sich die Geschichte des jungen Mannes an. Es tat ihm leid zu hören, wie sehr die Dorfbewohner litten, doch er hatte sich bereits von den Menschen abgewandt. Fast wollte er schon antworten, ich habe keine Zeit, mich um die Geschicke der Menschen zu kümmern. Denn ich bin ein Schamane und muss dafür sorgen, dass alles im Gleichgewicht bleibt und Mensch und Natur im Einklang mit der Natur leben. Doch da geschah plötzlich etwas Unerwartetes. Die Erde begann zu beben und seine Hütte brach langsam zusammen. Erstaunt schaute er auf die Hütte. Obwohl die Hütte nicht sonderlich robust gewesen war, hatte er Wochen gebraucht, um sie zu errichten. Was sollte er jetzt nur machen? Ob er wohl im Dorf eine neue Hütte bekommen könnte? Einen Versuch war es wert und so versprach er, mit ins Dorf zu gehen und Regen zu machen. Als er nach einem halben Tagesmarsch ins Dorf kam, fühlte er die Angst der Menschen und er spürte, dass etwas nicht stimmte. Etwas war in schrecklicher Unordnung. Er sah Menschen, die beschäftigt waren, aber jeder kümmerte sich nur um sich selbst. Alle gingen irgendeiner Arbeit nach. Aber niemand kümmerte sich um den anderen. Es war, als wäre jeder nur noch für sich selbst da. Er wandte sich schließlich an den Dorfältesten und erklärte, »Gebt mir eine Hütte und bringt mir jeden Tag etwas Speise und Wasser. Ich werde mich zurückziehen und den Regen herbeizaubern. Geht ihr nur zur Arbeit und macht, was ihr immer tut.« Man gab ihm eine Hütte und brachte ihm jeden Tag etwas zu essen. Allmählich beruhigten sich die Menschen, aber regnen tat es noch immer nicht. Der Schamane versenkte sich in der Hütte in einer Art Meditation und fragte seine Vorfahren um Rat. Dazu betrat er in seinem Geiste die Welt, in die seine Vorfahren nach dem Tod gegangen waren. »Meine Vorfahren, meine Ahnen, ich erbitte eure Hilfe. Das Land ist verdorrt und die Menschen werden verdursten. Oh, bitte erlaubt mir diese Frage. Warum bestraft ihr das Dorf mit Hitze und Durst? Wie werden wir diese Plage wieder los?« Seine Vorfahren gaben ihm jedoch keine Antwort auf diese Frage. Stattdessen löcherten sie ihn mit Fragen. »Schamane, warum regnet es nicht mehr? Schamane, warum ist das Land so verdorrt? Schamane, warum verließest du deinen Ort?« Es war zum Verrücktwerden. Statt Antworten gab es nur noch mehr Fragen. Und Regen war noch immer nicht in Sicht. 2 Tage vergingen auf diese Weise und ihm fiel nichts ein. Am 3. Tag brachte man ihm eine Suppe. Als er nach der Schale griff, entglitt sie ihm und fiel zu Boden. Als er sich nach der Schale bückte, geriet er aus dem Gleichgewicht und stürzte auf den Boden. Ärgerlich verkroch er sich in seiner Hütte und schmollte eine Weile. Wie konnte so etwas nur geschehen? Es war doch ein großer Schamane. Nun aber verhielt er sich so ungeschickt wie ein kleines Kind. Er bekam einfach nichts zustande.
Dann dachte er. Zuerst suchte er nach alten Zauberformeln und Gebeten, aber es fiel ihm nichts Passendes ein. Dann begann er über die Fragen seiner Vorfahren nachzudenken. Warum hatte er seinen Ort verlassen und war mit dem Sohn des Dorfältesten mitgegangen? Vor seinem geistigen Auge sah er nochmal die Szene, wie die Hütte langsam zusammenbrach, so als ob sie aus dem Gleichgewicht geraten war. Da dämmerte es ihm langsam. Etwas war nicht mehr im Gleichgewicht und es hatte etwas mit ihm zu tun. Am vierten Tag brachte man ihm wieder eine Speise. Sie wurde von einem jungen Mädchen gebracht. Sie sagte, ich habe heute den ganzen Vormittag für dich gekocht und meine letzten guten Zutaten für dich verwendet. Sie wünschte ihm guten Appetit. Zugleich überreichte sie ihm einen selbstgebastelten Blumenkranz aus frischen Blumen und schenkte ihm ein mitfühlendes Lächeln. Diese warme Geste weckte etwas in seinem Herzen, das er lange nicht mehr gespürt hatte, Mitgefühl. Auf einmal wuchs ein Wunsch in seinem Herzen. Er wollte den Regen herbeizaubern, nicht für sich, sondern für die Menschen in diesem Dorf, um ihr Leid zu beenden. Schamane, warum ist das Land so verdorrt? Diese Frage kreiste immer wieder in seinem Kopf herum. Er schaute auf den Blumenkranz, der bereits vertrocknet war. Es war seltsam. Er konnte sich daran erinnern, wie frisch die Blumen ausgesehen hatten. Wie konnten sie so schnell vertrocknen? Auch er fühlte sich ganz vertrocknet, innerlich vertrocknet, so als wäre sein Herz nur noch ein Stück trockenes Holz. Am fünften Tag kam das Mädchen wieder vorbei. Sie brachte ihm Wasser und sagte, »Die Dorfbewohner haben dieses Wasser für dich aufbewahrt. Das ist das letzte Wasser.« Das Mädchen schenkte ihm wieder diesen mitfühlenden Blick und überreichte ihm feierlich das Wasser. Diese Geste rührte den Schamanen zu Tränen. Verschämt ging er in seine Hütte und weinte leise vor sich hin. Als eine seiner Tränen auf den trockenen Blumenkranz fiel, geschah etwas Seltsames. Eine der Blumen blühte plötzlich auf. So als hätte seine Träne sie ganz wieder zum Leben erweckt. Auf einmal fühlte er sich wie vom Blitz getroffen. Plötzlich verstand er, was nicht stimmte. Das Land war vertrocknet, weil es kein Wasser mehr gab. Hieß es in den alten Legenden nicht, Regentropfen seien die Tränen des Himmels? Er fragte sich, wann er das letzte Mal für einen Menschen eine Träne vergossen hatte. Da dämmerte es ihm erneut. Das Land war verdorrt, weil er keine Tränen mehr für die Menschen übrig hatte. Denn er hatte sich in seine Hütte verkrochen und wollte nichts mehr mit den Menschen zu tun haben. Er wollte sich nur noch um das Gleichgewicht kümmern und war schließlich selbst aus dem Gleichgewicht geraten. Er hatte aufgehört zu regnen, weil er aufgehört hatte, wegen der Menschen zu weinen. Als der Regenmacher dies erkannt hatte, spürte er den großen Wunsch, sich zu ändern und etwas für die Menschen zu tun. Als er sich daran erinnerte, wie sehr die Menschen unter ihrem Durst litten, vergoss er viele Tränen. Dann grübelte er eine Weile, was er für die Menschen tun könnte. Doch ihm fiel nichts Richtiges ein. Dann sah er etwas Erstaunliches. Dort, wo seine Tränen den Erdboden berührt hatten, wuchsen winzige Kakteen. Plötzlich erinnerte er sich, dass sein Vater ihm als Kind gezeigt hatte, aus einem Kaktus Wasser zu gewinnen. Das war die Lösung. Er könnte den Dorfbewohnern zeigen, wie man aus Kakteen Wasser gewinnt und ihnen auf diese Weise helfen zu überleben. So ging er zum Dorfältesten, um ihn von seinem Plan zu überzeugen. Zuerst erzählte er ihm von seinen Erkenntnissen. Davon, wie er aufgehört hatte, sich um die Menschen zu kümmern und dass ihm aufgefallen war, dass jeder im Dorf nur noch an sich selbst denkt. Der Dorfälteste hörte ihm aufmerksam zu. Er erinnerte sich an die Art und Weise, wie er seinen Sohn erzogen hatte. Da erschrak er plötzlich und bemerkte, dass er aus seinem Sohn einen selbstsüchtigen jungen Mann gemacht hatte. Als er weiter darüber nachdachte, erkannte er, dass seine Erziehung auch einen schlechten Einfluss auf das ganze Dorf ausgeübt hatte. Erschrocken über sich selbst fasste der Dorfälteste den Entschluss, sich zu ändern und dem Dorf zu helfen. So schlug der Dorfälteste dem Regenmacher vor, »Zeig mir einmal, wie man aus einem Kaktus Wasser gewinnt. Wenn ich es gelernt habe, werde ich zusammen mit meinem Sohn einige Familien darin unterrichten und diese ermutigen, ihr Wissen an die anderen Familien weiterzugeben.« So kann jeder dem anderen helfen und das Dorf ist bald wieder mit Wasser versorgt.
Der Regenmacher war von dieser Idee begeistert. Schnell zeigte er dem Dorfältesten und dessen Sohn die Technik. Man musste den Kaktus oben mit einem großen Messer abschneiden, dann das Fruchtfleisch innen herausholen und in ein Tuch packen. Das Tuch konnte man dann über eine Schale ausfringen und so erhielt man Wasser. Und das Beste war, diese Kakteen wuchsen sogar in der Nähe der Hütten. So hatte man die Wasserquelle direkt vor der Haustür. Der Dorfälteste lernte diese Technik so schnell und auch sein Sohn stellte sich als sehr geschickt heraus. So zogen die beiden los, um die anderen Familien darin zu unterrichten. Die anderen Dorfbewohner lernten es schnell und die Familien begannen langsam aufzuatmen. Als der letzte Dorfbewohner gelernt hatte, wie man aus einem Kaktus Wasser gewinnt, fing es an zu donnern. Kurz darauf zogen dunkle Regenwolken heran und wenige Minuten später goss es wie aus Kübeln. Die Dorfbewohner waren ganz verdutzt. Dann rannten sie zum Regenmacher und fragten ihn: »Regenmacher, wieso regnet es gerade jetzt, wo wir selbst gelernt haben, Wasser zu machen?« Der Regenmacher dachte kurz nach und antwortete: »Als ich in euer Dorf kam, sah ich, dass etwas in großer Unordnung war. Ich sah Menschen, die nur an sich selbst dachten und sich gegenseitig nicht halfen. Jeder kämpfte allein mit seiner Angst. Da dachte ich über mich nach und bemerkte, dass auch ich nicht mehr in Ordnung war, denn ich hatte aufgehört, mich um meine Mitmenschen zu kümmern. Als ich mich wieder in Ordnung brachte und meine Einstellung änderte, kamt auch ihr wieder in Ordnung. Und als ihr wieder in Ordnung kamt, wurde auch die Ordnung in der Natur wiederhergestellt. Und als die Natur wiederhergestellt war, begann es zu regnen.«

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1: Er stammt aus einer berühmten Gastronomiefamilie. Er hat mit 19 Jahren zum ersten Mal illegale Drogen konsumiert. Er ist heute seit einem halben Jahr clean und spricht in einem Podcast offen über seine Sucht. Und heute ist er mein Gast bei Hinter den Schlagzeilen. Der Mittwochnachmittag. Herzlich willkommen bei Hinter den Schlagzeilen. Schön, dass Sie heute wieder mit dabei sind und die nächste halbe Stunde gemeinsam mit uns verbringen. Ja, sie hat lange Zeit als die Droge der Schönen und Reichen gegolten. Doch mittlerweile ist Kokain, muss man sagen, leider in der Mitte der Gesellschaft angekommen. In Österreich ist der Konsum stark angestiegen, in Wien sogar um bis zu 60%. Wie schnell man von diesem weißen Pulver abhängig werden kann und wie sehr sich das eigene Leben danach ändert, das bespreche ich mit einem jungen Mann, der das am eigenen Leib erfahren hat. Er ist aus Salzburg zu uns gekommen. Max Obauer, einen schönen Nachmittag, schön, dass du da bist. Hallo.
2: Hallo, freut mich.
1: Sehr gerne. Kokainkonsum in Österreich steigt weiter an, ist unsere Schlagzeile heute. Ist ganz aktuell, vor 2 Wochen rausgekommen. Hat dich das überrascht eigentlich, diese Schlagzeile?
2: Nicht wirklich. Na, es ist natürlich nicht schön zu hören, dass es immer weiter wächst oder dass es immer mehr wird, aber es ist ja doch auch sehr, sehr weitläufig verbreitet. Deswegen ist es jetzt nicht wirklich überraschend gekommen für mich.
1: Du sprichst ja ganz offen über deine Sucht, über den Weg aus der Sucht und du hast dich quasi geoutet als kokainsüchtig im Internet, auf Social Media mit einem Video und da schauen wir vielleicht kurz gemeinsam hinein.
3: Mhm. Guten Morgen, ich bin der Max, bin aus Salzburg und bin süchtig. Ich habe zwei Entzüge, Keulenentzüge hinter mir von Kokain und ich wollte jetzt eigentlich nur kurz teilen, dass ich finde, die Sonntage haben immer so ganz was Spezielles für mich, vor allem in der Früh, weil es halt immer so gewohnt war oder dass ich durchkonsumiert habe oder von Mittwoch weg konsumiert habe oder die ganze Woche. Und dann am Sonntag geht es immer besonders depressiv oder und traurig war. Und deswegen wollte ich nur mal alle mitteilen, wenn es dir gerade so geht, sei nicht zu hart mit dir selbst und es ist nie zu spät aufzuhören. Happy Sunday!
1: Ja, offene Worte. Ich bin süchtig. Wie schwer war es, diesen Satz öffentlich auszusprechen?
2: Brutal schwierig. Brutal schwierig. Und ich habe das eigentlich auch erst nach meinem Klinikaufenthalt, wie ich zurückgekommen bin von Zürich, habe ich an so einem Online-AA-Treffen teilgenommen und die haben das immer am Anfang gesagt. Die haben immer gesagt, hallo, ich bin der und der und bin süchtig.
1: AA ist was?
2: Anonyme Alkoholiker. Okay. Mhm. Da haben wir aber Drogenabhängige mitmachen können. Mhm. Und mich hat das jeden Tag aufs Neue irgendwie so getriggert, weil man gedacht hat, ich würde es jetzt sagen, ich will mich nicht selbst als Süchtiger quasi betiteln. Und dann irgendwann habe ich halt einfach damit angefangen, weil man gedacht habe, naja, aber es ist halt irgendwie, es ist so, wie es ist. Ich muss es akzeptieren und ich muss es auch facen und nicht davon weglaufen.
1: Wie war das Gefühl, wie du es dann zum ersten Mal ausgesprochen hast?
2: Wüt. Mhm. Wüt, weil da natürlich viel durch den Kopf geht und weil man sich denkt, wow, jetzt ist das wirklich das, was du bist. Also du bist nicht deine Sucht, aber es ist halt ein Teil von dir.
1: Mhm. Alkohol, Zigaretten, das sind so sozial akzeptierte, auch legale Drogen in Österreich. Jetzt ist der Kokainkonsum offenbar massiv gestiegen in Österreich. Hast du das Gefühl, dass die Hemmschwelle immer weiter sinkt, dazu zu greifen?
2: Glaube ich schon. Glaube ich schon. Das ist einfach, ich glaube, dass ein großer Punkt da ist, dass es wie cool ist oder wie eine Dazugehörigkeit ist, dass es zu einer Routine schon fast wird, dass man trinkt gemeinsam oder dass man ausgeht oder dass man sich trifft und gemeinsam konsumiert. Und deswegen diese Hemmschwelle halt enorm sinkt, weil es ja quasi nichts Schlimmes mehr ist. Es ist jetzt nicht, man probiert es dann ja ein bisschen zu rechtfertigen und zu sagen, ja okay, aber weiß nicht, ich bin zum Glück kein Heroinabhängiger.
1: Also es geht immer noch schlimmer sozusagen.
2: Ja, genau. Ja.
1: Hast du eine Erklärung für dich, warum gerade jetzt offenbar so viele Menschen zu Kokain greifen?
2: Na, das weiß ich überhaupt nicht. Weil man würde sich ja denken, die Menschen haben eigentlich weniger Geld zur Verfügung. Also wo kommt das Geld her für den Kokainkonsum? Weil der ist ja extrem teuer. Aber vielleicht auch, weil es immer heißt, dass es den Leistungsfähigkeit steigert, was jetzt beim einen, ja, bei mir hat es jetzt nie zutroffen, aber ich konnte mir vorstellen, dass das vielleicht was mit dem zum tun hat, aber ansonsten keine Ahnung.
1: Du hast ja mit 12, 13 zum ersten Mal Alkohol probiert, wie wahrscheinlich viele Jugendlichen in Österreich, und mit 19 bist du zum ersten Mal in Kontakt gekommen mit illegalen Drogen. Nimm uns mal mit zurück in die Zeit, wie war das damals?
2: Mit 19? Ja, das war, ich war ja prinzipiell in der Schule immer eher sehr anti-Drogen und habe das immer sehr asozial gefunden. Und dann von einem Tag auf den anderen ist irgendwie dazu gekommen, dass ich halt, dass ich mal geraucht habe, also Gras. Und das hat mir nachher schon sehr gefallen und dann habe ich eigentlich sehr viel Gras konsumiert. Und dann war das wie so ein Herantasten, so ein Durch, so ein Abarbeiten von verschiedenen Drogen, um zu, herauszufinden, wie reagiert mein Körper drauf, was macht es mit mir.
1: Würdest du sagen, du hast irgendwas kompensiert vielleicht damit, was in deinem Leben gefehlt hat? Oder was war der Beweggrund oder was nur die Neugierde?
2: Ich glaube, in dem Zeitpunkt oder zu dem Zeitpunkt habe ich mir gedacht, das ist eine Neugierde, es ist einfach ein Austesten. Im Nachhinein bin ich mir, oder weiß ich auch von meinem Psychiater, dass es einfach wie ein Handlanger ist von einer Depression und man einfach damit probiert, Emotionen oder Gefühle zu unterdrücken und zu umgehen.
1: Wann bist du dann das erste Mal wirklich mit Kokain in Berührung gekommen? Wo und wann war das?
2: Ich kann mich an den Zeitpunkt ehrlich gesagt nicht erinnern. Aber ich glaube, es war irgendwann mit 19 oder 20.
1: Und weißt du noch die Situation? Also wird einem das angeboten in der Disco oder ein Freund, der sagt, hey, probieren wir das mal. Wie war das bei dir?
2: Ja, ich kann mich wirklich nicht dran erinnern.
1: Okay.
2: Also ich kann mich ans erste Mal wirklich nicht erinnern. Ich glaube, es war irgendwo bei einer Party. Ich habe das ja immer ein bisschen ausgestreut, ist mir vorgekommen. Zu mir sind immer die Menschen gekommen und haben mich gefragt, ob ich was brauche.
1: Okay. Und wie ist es dann zur Sucht geworden? Das ist ja immer ein schleichender Prozess, sowas. Wie hast du das jetzt im Nachhinein, du wirst es in der Therapie auch aufarbeiten, beobachtet bei dir selber, wie ist diese Sucht, diese Kokainsucht bei dir entstanden?
2: Dieses extremst Gefährliche an so einer Sucht oder an so einer Kokainsucht ist auch, dass man es einfach selbst nicht merkt. Es ist wie, man entwickelt, es wird immer mehr, es steigert sich. Man fängt an bei einer Party, nachher ist halt bei mir zum Wochenendkonsum im späteren Sinne übergeschwappt und dann denkt man sich immer, okay, ja, aber ich konsumiere ja nicht allein. Dann ist ja keine Abhängigkeit. Und dann habe ich irgendwann angefangen zum alleine konsumieren. Und dann merkt man schon, ah, okay, da könnte was nicht passen. Aber ich habe mir immer gedacht, dass ich es unter Kontrolle habe.
1: Ist auch so, dass man dann immer mehr braucht? Also ist das quasi dann...
2: Ja, schon.
1: Ja? Ja. Wie war das zu deinen Spitzenzeiten?
2: Zu meinen Spitzenzeiten habe ich so ein Gramm braucht am Tag, was wahrscheinlich, ja...
1: Kann man jetzt wenig darunter vorstellen, was, wie viel ist das?
2: Ein Hunderter.
1: Okay.
2: 100 Euro.
1: Am Tag?
2: Ja. Das ist ein Sackerl, ja, kann man jetzt schwer vergleichen mit irgendwas.
1: Und du hast uns im Vorgespräch erzählt, du hast in Clubs auch miterlebt, wie Menschen infolge des Konsums gestorben sind. Auch.
2: Ja.
1: Wie nimmt man solche Situationen wahr, wenn man selber süchtig ist?
2: Das war extremst arg. Also es war wirklich, ich habe es fast nicht glauben können, ich habe extreme Angst davor gehabt, weil es war doch wie ein Spiegel noch einmal, okay, schau mal, das kann mit dir passieren, weil wer weiß, wohin das weitergeht, wenn du jetzt eben schon das Koks so brauchst. Und dann war aber für mich immer wieder das Schockierende, dass es so ein offener Konsum ist, gerade in einer Stadt. Also in Zürich war das zumindest sehr offen und in England auch.
1: Dort hast du gelebt und studiert, ne?
2: Ja, genau. Und das ist so erschreckend, wenn du die Leute offen auf der Straße siehst, wie sie konsumieren oder sie spritzen.
1: Aber ist dann in so einer Situation, ist einem dann klar, das könnte mit mir auch passieren?
2: Ja.
1: Oder grenzt man sich da komplett ab und sagt, so arg ist ja bei mir gar nicht?
2: Nein, also bei mir war es so, dass ich mir gedacht habe, das könnte mit mir auch passieren.
1: Und was hat das gemacht mit dir?
2: Angst ausgelöst. Angst. Ich bin dann einfach weniger in Clubs gegangen wieder und habe mich halt noch mehr zurückgezogen. Aber Isolation ist ja oft auch so ein, ja, wie ein Futter für Sucht, weil dann bist du nur noch mit dir allein, du bist mit deinen Ängsten und mit deinen Gefühlen und Emotionen allein und probierst das halt zu unterdrücken oder damit klarzukommen auf der eigene Art und Weise.
1: Der Fall Christopher Seiler hat ja für viele Schlagzeilen gesorgt in den letzten Wochen, wo es ja auch um Kokain gegangen ist. Er selber soll konsumiert haben, dann einem Opfer das um den Mund geschmiert haben. Das heißt ja immer, Kokain verändert, auch die Persönlichkeit verändert, das Verhalten von Menschen. Wie hast du das bei dir selber beobachtet?
2: Mich hat es noch ängstlicher gemacht. Also üblicherweise kennt man ja Kokain oder ist es ja eigentlich bekannt dafür, dass man sehr stark und sehr, ja, sehr offen wird. Aber bei mir war das, es hat mich eher beruhigt und es hat mich so steif gemacht. Also ich habe mich nachher fast nicht mehr bewegen können. Also ich habe mir immer gedacht, dass mich alle anschauen, dass wir alle was Schlechtes wollen. So ein bisschen paranoid.
1: Also ein bisschen Verfolgungswahn.
2: Ja, voll. Okay. Dann am Schluss ganz, ganz arg.
1: Oft einhergeht ja mit so einer Kokainsucht auch ein gestörtes Essverhalten. Wie hat sich das bei dir geäußert?
2: Ja, ich habe immer Probleme gehabt mit meinem Körper. Und bei mir war das dann irgendwie so noch, ich habe mir das gut geredet, weil man dachte, okay, jetzt ist das nur so ein Pro von
1: dass man abnimmt
2: Droge.
1: Auch noch quasi, oder
2: genau,
1: was?
2: Dass man halt wenig isst auch noch oder gar nicht isst. Also zwei Fliegen mit einer Klatsche. Und das ist, ja, schwierig. Weil dann bist du halt tagelang wach, isst nichts, bist unterwegs.
1: Also extremer Raubbau am Körper in Wahrheit, ne?
2: Voll.
1: Du hast das Geld schon angesprochen, ein Hunderter am Tag. Ich meine, das ist wahnsinnig viel, viel Geld. Wie ist sich das finanziell ausgegangen?
2: Gar nicht.
1: Als junger Mensch?
2: Ich habe es mir eigentlich überhaupt nicht leisten können. Und habe halt immer Kreditkarten ausgemaxt. Und das dann zum Leid meiner Mutter. Aber meine Mutter hat sich halt immer gedacht, weil ich halt auch nicht daheim war, dass ich halt einfach komplett delusional bin und halt für einkaufen gehe oder halt das fürs Leben brauche. Ich habe mich ja immer rechtfertigen können für alles. Also ich habe gerade als Suchtmensch lernt man es ja so sehr schnell, wie man Menschen manipulieren kann und wie man sich, ja, wie man Ausreden findet. Und das habe ich extrem gut machen können und auch gut gewusst, wo ich da drucken muss, damit mich die Mama halt nicht blockt. Aber wie sie nachher mitgekriegt hat, eben, dass es wegen Drogen war oder ich das kommuniziert gehabt habe und kurz vor diesem Supercrash war, war es für sie extremst schwierig, weil sie gewusst hat, dass ich an so einem Punkt bin, wo die Droge alles ist für mich und sie mich quasi nur noch mit den finanziellen Mitteln in der Hand hat, weil sie mich nachher ein bisschen, dann möchte ich mich zumindest, wenn mal das Geld nicht mehr da ist. Oder sie hat sich gedacht, was tue da, wenn ich mir jetzt die Kreditkarten sperre, wird sie die Drogen irgendwie anders beschaffen. Angst, sie hat extreme Angst gehabt. Um mich und um die Familie, weil ich einfach nicht unter Kontrolle war. Sie hat ja, einfach nicht gewusst, was da.
1: Du hast gerade jetzt lange nicht gemerkt und dein Umfeld hat es ja auch lange nicht gemerkt. Du hast ja schon berichtet, du hast in der Schweiz und in London gelebt, gearbeitet, hast quasi viel studiert, gelernt, Prüfungen gemacht, parallel dazu diese Sucht. Wie sind sich diese zwei Leben nebeneinander ausgegangen?
2: Ja, ich war schon immer funktionierender, süchtiger. Ich habe das irgendwie gut pendeln können. Ich habe das gut, ja, ich habe gut meine Rollen verteilen können und gewusst, wann es geht und wann nicht.
1: Irgendwann hast du dir dann quasi ein Herz gefasst, Mut gefasst und deinem Bruder dich anvertraut. Wie war dieser Schritt für dich?
2: Ja, der Schritt war ein Hilfeschrei, weil ich gewusst habe, ich kann selber nicht mehr unter Kontrolle. Und ich habe gewusst, dass mein Bruder...
1: Ja. Sehen dich da jetzt mit deinen Brüdern?
2: Der, also das links ist mein Bruder und rechts ist sein Partner.
1: Okay.
2: Ich habe gewusst, dass ich mir eher anvertrauen kann und er mich eben nicht judged, sondern mich unterstützt. Und er war, ja, für ihn war es halt der absolute Wahnsinn, weil er sich nicht gedacht hat, dass es so, also dass ich, an dem Punkt bin.
1: Wie hat er reagiert drauf, wie du dich ihm anvertraut hast?
2: Der Berti ist eine Person, die was, das ist so ein typischer, so ein Macher. Mhm. Und der hat halt, ich bin sein kleiner Liebling und der hat dann die Hände in die Füße genommen. Die Füße in die Hände genommen. Ja. Und hat dann probiert, wir haben dann Kliniken gesucht, gemeinsam mit seinem Partner in der Schweiz, in Österreich. Mhm. Wir haben probiert, Hilfe zu bekommen, aber da sind wir sehr oft vertröstet worden.
1: Du hast dann, habe ich gelesen, 2 kalte Entzüge gemacht, was man eigentlich gar nicht machen sollte, also komplett von jetzt auf gleich verzichtet. Gefährliches Unterfangen, muss man sagen. Wie hast du das erlebt, diese Zeit?
2: Naja, ich habe mir gedacht, erstens habe ich mich überhaupt nicht auskennt, was gerade passiert, also was mit meinem Körper passiert, und ich habe es nicht wahrhaben wollen, dass die Droge so eine Kontrolle hat über mein Leben, und mir war es auch nicht bewusst, was für körperlichen und psychischen Auswirkungen das hat auf mich. Und habe mir dann gedacht, das schaffe ich selber. Und habe dann das gemacht und habe quasi die Droge ein bisschen mit Sport oder mit Rennen und Fitness ersetzt. Und das ist dann auch eigentlich gut gegangen für ein paar Wochen. Und umso länger ich von diesem, oder umso mehr weiter ich in diesem Entzug drinnen war, umso schlimmer ist es halt einfach alles geworden, weil halt dann alles einmal hochkommt. Mhm.
1: Gegipfelt ist das Ganze ja dann in einem Selbstmordversuch. Du bist dann in die Psychiatrie gekommen. Wie war diese Zeit für dich damals dort?
2: Ja, ich habe extremst viel Angst gehabt, weil gerade Psychiatrie, eine geschlossene Psychiatrie, hat man von Filmen und von Erzählungen oder von früher einfach ganz anders im Kopf, und man denkt sich, jetzt wird man niedergeschnallt und niedergespritzt und man wird nie wieder rauskommen. Und dann zu dem Zeitpunkt hat man natürlich auch gedacht, dass eh alle gegen mich sind. Und deswegen einfach viel Angst. Mhm. Es war wie in einem Film.
1: Für alle betroffenen Menschen, denen es ähnlich geht, in Situationen, wie denen du warst, haben wir die Hilfsangebote laufend eingeblendet. Kommen wir jetzt quasi zu dem Lichtblick. Du hast es dann geschafft, daraus aus dieser Sucht. Du hast jetzt feste Routinen, die Ernährung im Griff, und du hast dir auch einen Hund angeschafft, hast du uns erzählt. Wie sehr hilft der dir beim Leben als ehemals Süchtiger oder als Cleaner, Max?
2: Der Hansi hilft mir extrem, weil er mir Halt gibt. Erstens habe ich mit dem Hansi gelernt, einmal auf den anderen Rücksicht zu nehmen und nicht nur auf mich selbst, und dieses egoistische Denken ein bisschen abzuwenden. Er braucht die Aufmerksamkeit und er spürt auch, wenn es mir schlecht geht, und ist einfach da. Und ich merke, dass ich, wenn ich nicht bei mir habe, dass mir einfach was fehlt. Also, und er hilft mir bei Routinen.
1: Zum Beispiel?
2: Aus dem Bett zu kommen, rauszugehen, wenn es regnet, rauszugehen, mich mit einem auseinanderzusetzen und nicht in mein Loch zu versinken.
1: Schön.
2: So Gedankenbrüche.
1: Bevor du uns erzählst, wie du anderen Menschen Mut machen möchtest, die in ähnlichen Situationen waren wie du oder sind wie du, wollen wir jetzt auf deinen Werdegang ein bisschen schauen. Und das beginnen wir immer mit einem privaten Foto, das uns unsere Gäste mitbringen. Du hast uns das hier mitgebracht. Du bist hineingeboren in eine sehr bekannte Salzburger Gastronomiefamilie, Obauer. Wie war denn deine Kindheit, würdest du sagen?
2: Ich habe eine sehr schöne Kindheit gehabt, mit sehr viel. Wir waren sehr viel unterwegs, wir haben sehr viel gemacht, gemeinsam als Familie, gemeinsam auch mit, also da waren nur 2 andere Familien immer dabei. Das hat sich schon immer sehr ausgerichtet darauf, dass wir beschäftigt sind und viel in der Natur sind. Meine Mutter hat mit mir auch zum Arbeiten aufgehört und war dann eigentlich immer da für mich und hat immer mir den Rücken freigehalten.
1: Und man sieht es auch am Foto, du wirkst sehr, sehr fröhlich, warst nach außen hin ein sehr fröhliches Kind. Innerlich hast du uns erzählt, hast du viel Traurigkeit gespürt, schon früh als Kind. Hast du eine Erklärung für dich gefunden, wo die hergekommen ist?
2: Noch nicht so wirklich. Das ist auch in der Therapie ein bisschen schwieriger herauszufinden, aber es kann auch mit einer Depression zusammenhängen von damals schon oder einfach mit einem Unwohlfühlen, mit einem Wissen, dass man irgendwie was in sich hat, was anders ist. Mhm.
1: Würdest du sagen, du warst als Kind schon depressiv, so mit 10, 12, 13?
2: An das könnte ich mich nicht erinnern. Ich kann es mir leider erst so wirklich ab 14, 15 erinnern. Mhm.
1: Aber wie schwierig war das sozusagen, dieses Happy Face, dieses glückliche Gesicht aufzusetzen, wenn man sich innerlich offensichtlich so unwohl fühlt? Wie hast du das gemacht damals?
2: Wahnsinnig anstrengend. Mhm. Ich habe das auch bis heute noch, dass wenn ich zum Beispiel irgendwie zu treffen muss oder viel andere Leute triff an einem Tag, dass dann noch wirklich wie so ein, ja, wie wenn es mir einen Stecker ziehen hat. Und das habe ich halt einfach gelernt. Wahrscheinlich hat das schon irgendwie was mit Gastronomie und Hotellerie zum tun, weil man halt immer quasi fröhlich sein muss, wenn Gäste da sind, weil da hat auch keiner Bock drauf, dass man jetzt einen Feind hat. Und dann war das halt immer schon so, ja, das habe ich irgendwie so mir angeeignet. Mhm. Hat mir sehr viel geholfen und...
1: Wie war es eigentlich für dich, in so eine prominente Salzburger Familie hineingeboren zu werden? Ich meine, man kennt die Obauers über die Grenzen von Werfen hinaus, wo das berühmte Lokal ist. Ist das Vorteil oder hat das auch einen gewissen Druck auf dich ausgeübt, dass du sagst, da muss man funktionieren, wenn man zu so einem Clan dazugehört?
2: Natürlich muss man funktionieren auch. Das ist, glaube ich, ein Teil von jedem Familienbild. Und ich würde sagen, es kommt mit viel Vorteilen genauso wie Nachteilen. Nachteile, was bei mir einfach gehabt hat, waren hauptsächlich in der Schulzeit mit den Lehrern und mit Personen, die was dann auf das losgehen und du halt das als Kind einfach nicht selbst.
1: Inwiefern losgehen?
2: Bloßstellen immer vor der Klasse oder einfach immer auf diese auf den familiären Background sich zu stützen und quasi du gar keine wirkliche Zeit hast oder keinen Raum hast für deine eigene Entwicklung von deiner Person, weil du immer nur in Verbindung gebracht wirst mit dem.
1: Aber was musstest du dir da anhören? So Dinge wie, weiß ich nicht, glaubst du, bist was Besseres oder warum ist da gegangen?
2: Naja, einfach so immer wieder vor den Klassen, ja, der Obauer kriegt eh nur Scheiß zum Fressen daheim oder so banale Dinge, was einfach einem Kind sehr viel Angst machen.
1: Mhm. War das ein Druck, würdest du sagen, den du dir selber gemacht hast oder ist der auch von der Familie gekommen?
2: Von der Familie ist natürlich schon ein Druck gekommen, weil, ich meine, das war halt zu der Zeit vielleicht auch noch ein bisschen anders, aber natürlich schaut man auch, wie, oder probiert ein Familienbild aufrechtzuerhalten, was ich ja sehr gut nachvollziehen kann. Und ich war halt dann irgendwie ein Kind oder habe mich so entwickelt, dass ich einfach immer meine Goschen aufgemacht habe und nicht mehr leise sein habe können. Mhm. Und das ist nachher natürlich, glaube ich, da schon ein bisschen gegen die Vorstellungen gegangen. Mhm. Aber ich muss sagen, mittlerweile ist es eigentlich sehr schön, weil sie es akzeptiert haben und sie jetzt nicht und total hinter mir stehen. Mhm.
1: War eigentlich die Tatsache, dass du schwul bist, irgendwann mal ein Problem am Land, in Werfen sozusagen, als Jugendlicher so aufzuwachsen in einer so berühmten Familie?
2: Ja, also es ist halt viel drüber gesprochen worden und es ist halt dann viel Mobbing passiert und eh davor auch schon. Und ja, das Schwulsein am Land ist halt einfach kein Spaß, würde ich jetzt mal sagen. Aber irgendwann habe ich dann angefangen, einfach nicht mehr hinzuhören und diese Sachen zu ignorieren. Das ist vielleicht auch eine dieser Rollen vom Happy Face und von meiner wirklichen Persönlichkeit und dann noch die was halt alles, ist mir eh egal. Mhm.
1: Lieber Max, du wirst heute noch unseren Hinter den Schlagzeilen Fragebogen beantworten. Bin ich schon sehr gespannt darauf. Davor kommen wir zu deinem aktuellen Leben. Vielleicht die wichtigste Frage, die man dir stellen kann. Wie geht's dir heute?
2: Mir geht's gut. Ich habe immer wieder schwierige Phasen, was mich daran erinnert, dass ich einfach weitermachen muss, so wie ich es bis jetzt gemacht habe. Aber ich bin sehr, sehr guten Weg, würde ich sagen.
1: Du teilst deine Erfahrungen ja auf Social Media, auch in einem Podcast. Mhm. Was möchtest du denn, was die Hörerinnen und Hörer mitnehmen von deiner Geschichte?
2: Finger weg von Drogen.
1: Das ist das ganz Wichtige. Aber was wäre das sozusagen ein Anliegen?
2: Für mich in schwierigen Situationen nicht den Kopf in den Sand zu stecken und weiterzumachen, nicht aufzugeben, sich selbst gut zuzureden und weg von der Isolation und wieder unter Menschen und mit Familienmitgliedern und Angehörigen offen über Probleme sprechen.
1: Und sich jemandem anvertrauen auch
2: und
1: wahrscheinlich.
2: Sich jemandem anvertrauen.
1: Siehst du das als Möglichkeit eigentlich, das Vollzeit auch einmal zu machen? Diese Social-Media-Geschichte, die wird ja immer erfolgreicher. Ihr habt immer mehr Hörer, immer mehr Zugriffe. Ist das was, wo du dir vorstellen könntest, damit auch nochmal dein Geld zu verdienen?
2: Puh, das ist so schwer zum Sorgen, ja. Also wenn es sich so ergibt oder wenn es passt, ja. Im Vordergrund steht für mich auf jeden Fall jetzt nicht das Geld, sondern dass ich nur einer Person damit helfen kann oder Angehörigen helfen kann, dass sie denen irgendwas, dass sie nicht diesen selben Scheiß durchmachen müssen, was ich mitgemacht habe. Oder ihnen zumindest diesen Weg ein bisschen zu erleichtern. Mhm. Aber das Geld ist ehrlich gesagt für mich nebensächlich.
1: Ist nebensächlich. Du bist ja nicht eingestiegen in den Betrieb deiner Eltern. Du hast es deinem Bruder überlassen. War da nie sozusagen der Gedanke da, du möchtest dieses Erbe mal antreten, dieses gastronomische?
2: Nein. Das ist nichts für mich.
1: Warum?
2: Sollte es mein Bruder jemals machen, dann würde ich ihn unterstützen dabei.
1: Naja.
2: Aber in der Konstellation auf gar keinen Fall.
1: Warum nicht?
2: Weil ich das einfach nicht mehr bin. Mhm. Weil ich das einfach next generation, ja. Aber jetzt nicht so, wie es jetzt gerade ist.
1: Also du hilfst doch nie aus einmal oder so, wenn Not am Mann ist, dass man dich anruft und sagt, du Max, und ist mir ausgefallen.
2: Na.
1: Aber die Beziehung zu deinem Bruder, über den haben wir ja schon gesprochen, die war ja immer schon eine besondere,
2: voll,
1: oder?
2: Ja.
1: Wie hat sich die noch einmal gefestigt jetzt nach dieser Geschichte, nachdem du dich ihm anvertraut hast?
2: Ja, also der Berti war ja nachher wirklich, der ist sofort, hat er seine Sachen packt, wie ich ihm ins Krankenhaus eingeliefert worden bin und ist in derselben Nacht nur mit meiner Tante in Zürich gestanden. Und war dann 6 Wochen an meiner Seite und hat mir jeden Tag mit seinem Partner in die Klinik gekommen, mehrmals, hat mir immer frisches Essen gemacht und war immer da für mich, auch wenn ich richtig, richtig scheiße war zu ihm.
1: Schön.

0: oder derjenigen sagen?
1: Es ist ein wahnsinnig schwieriger Schritt. Es braucht viel Vertrauen und sehr viel Stärke, dass man sowas wem anvertraut. Aber im Nachhinein wird man auf jeden Fall froh drüber sein. Mhm. Und Hilfe annehmen ist sau, sau schwer. Aber allein da rauszukommen, ist noch viel schwerer. Mhm.
0: Vielleicht, um noch einmal die Klammer zu kriegen zu unserer Schlagzeile, dass der Drogen- bzw. der Kokainkonsum so stark gestiegen ist in Österreich. Kommt man in Österreich, würdest du sagen, zu leicht an Kokain?
1: Ich glaube, auf der ganzen Welt. Mhm. Die Drogen gehen herum. Egal wo, egal in welchem Dorf, egal in welcher Gesellschaftsschicht. Mhm.
0: Gibt es irgendeine Forderung an die Politik, wo du sagst, das müsste passieren, damit Schicksale wie deins nicht mehr so leicht passieren?
1: Forderung an die Politik, mir kommt vor, die sind jetzt schon überfordert, aber ich würde sagen, mehr Hilfsangebote, mehr. Das Schwierigste ist ja tatsächlich in so einer Situation, dass man Hilfe bekommt, weil die Therapieplätze zum Beispiel alle belegt sind, weil man nicht in der Klinik reinkommt. Das höre ich immer wieder, das habe ich selber auch gehabt. Und deswegen wäre es schön, wenn man da einen Platz oder eine Bühne baut für Betroffene und für Angehörige.
0: Schönes Schlusswort für unser Interview. Max Oberau, vielen Dank für den Besuch heute bei uns.
1: Danke dir.
0: Bist du bereit für unseren kurzen Fragebogen?
1: Ja.
0: Ja. Diese Schlagzeile würde ich gerne über mich lesen.
1: Dass ich mindestens einer Person geholfen habe mit meinem Content.
0: Das ist schön. Ich bin mir ziemlich sicher, dass du das schon getan hast. Was macht mir Hoffnung?
1: Meine Familie.
0: Und jetzt haben wir es kurz vor 17 Uhr. Das mache ich normalerweise um kurz vor 17 Uhr.
1: Ah, jetzt bin ich in der Arbeit.
0: In der Arbeit. Ja. Oder mit dem Hund spaziert vielleicht am Wochenende. Max, vielen Dank für dieses sehr offene Gespräch. Ich glaube, du hast sehr, sehr vielen Menschen heute Mut gemacht. Danke dir vielmals.
1: Super, danke sehr.
0: Danke Ihnen zu Hause fürs Zuschauen. Das war es auch schon mit Hinter den Schlagzeilen am Mittwoch. Morgen freue ich mich an dieser Stelle auf den Musiker Josh. Sie kennen ihn alle, seinen Ohrwurm Cordula Grün. Wie er es aus dem Burnout geschafft hat, das verrät er uns morgen bei Hinter den Schlagzeilen. 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Hier geht es jetzt weiter mit Kurznachrichten aus Ihrem Bundesland. Danach übernimmt die ZIP um 17 Uhr und ich wünsche Ihnen jetzt noch einen feinen Nachmittag. Bis morgen.

0: Chef Walter Bolz. Die pro-iranische Houthi-Miliz im Jemen hat offenbar eine strategische Hafenstadt am Roten Meer erobert. Wie das Militär im Jemen mitteilt, kontrolliert die Miliz damit einen wichtigen Zugang zur Meerenge von Bab al-Mandab, die wichtig für den weltweiten Seehandel ist. Der tödliche Missbrauchsfall einer Frau in Machtrenk in Oberösterreich sorgt weiter für Bestürzung. Die Verdächtigen, ihr Ehemann und ein zweiter Mann, ein dritter steht offenbar auch im Visier der Ermittler. Die meisten Femizide und schweren Gewalttaten passieren in der Familie. Dazu kommt, dass viele Frauen Hilfseinrichtungen nicht bekannt sind oder die Hemmschwelle zu groß ist. In der Steiermark starten die Frauenhäuser jetzt ein Projekt mit den Jufa-Hotels. Veronika Mauler.
1: Aus Scham und Angst suchen Frauen, die von Gewalt betroffen sind, oft erst nach jahrelangem Martyrium Hilfe, sagt die Geschäftsführerin der Frauenhäuser Steiermark, Michaela Gosch. Das neue Projekt Check-In setzt weit früher an. Frauen können anonym und kostenlos 2 bis 4 Tage Auszeit in einem Jufa-Hotel machen. Einzige Bedingung ist ein Beratungsgespräch.
2: Ich verspreche mir davon, dass die Scham, sich Hilfe zu holen, dass diese Hürde, sich selbst einzugestehen beziehungsweise jemandem anderen einzugestehen, dass man von Gewalt betroffen wird, einfach auf diese Art und Weise einmal umgangen werden kann.
1: Man müsse niemandem erklären, dass man sich Hilfe holt, auch den eigenen Kindern nicht.
2: Ich kann einfach ein neutrales Hotel-Setting wählen.
1: Es sei wichtig, so Gosch, dass die Frauen selbst entscheiden, wann sie welchen Schritt gehen.
0: Mit mehreren Schuldsprüchen ist der mehr als 2 Jahre andauernde Untreueprozess rund um Immobilien des österreichischen Integrationsfonds am Wiener Straflandesgericht zu Ende gegangen. 3 der 5 Angeklagten sind zu mehrjährigen Haftstrafen verurteilt worden, darunter der ehemalige Geschäftsführer. Es geht um Immobilien des ÖIF, die viel zu billig verkauft worden sein sollen. Lukas Lattinger berichtet.
3: Eine geschobene Geschichte. So nennt der Staatsanwalt der Wirtschafts- und Korruptionsstaatsanwaltschaft in seinem Schlussplädoyer die Vorgänge. Und der Richter folgt der Ansicht, spricht von wissentlich kriminellen Immobiliengeschäften. Denn zwischen 2006 und 2009 sollen Liegenschaften des Integrationsfonds unter ihrem tatsächlichen Wert verkauft worden sein. Das zuständige Kuratorium soll unter anderem mit gesteuerten Gutachten und Deckangeboten getäuscht worden sein. Der ehemalige Geschäftsführer des Integrationsfonds und ein weiterer Angeklagter werden zu jeweils 4 Jahren Haft verurteilt, ein dritter zu 2,5 Jahren. 2 weitere Angeklagte werden freigesprochen. Der Integrationsfonds macht einen Schaden von rund 13,3 Millionen Euro geltend, wird jedoch vom Richter auf den Zivilrechtsweg verwiesen. Die Urteile sind nicht rechtskräftig.
0: Rund 2 Monate vor den Kongresswahlen in den USA erleidet Präsident Donald Trump im Streit um die Briefwahl erneut eine juristische Niederlage. Ein Berufungsgericht hat ein Dekret von Trump blockiert, das die Abstimmung per Post erschweren würde. Dazu wird demnächst eine Entscheidung des obersten Gerichtshofs erwartet. Indes wird in New York heute der 25. Jahrestag der Anschläge vom 11. September 2001 begangen. Und auch 25 Jahre nach den verheerenden Anschlägen auf die Zwillingstürme des World Trade Centers im Big Apple werden weiterhin Opfer aus den Trümmern identifiziert. Erst im vergangenen August konnten Ermittler sterblicher Überreste mit Hilfe neuer Technologie einer Frau zuordnen. Bei den Anschlägen kamen rund 2750 Menschen in New York ums Leben. Die Europäische Zentralbank EZB will gegen die Teuerung vorgehen und hat den Leitzins gestern leicht erhöht, um 0,25 Prozentpunkt auf 2,5%. Damit will die EZB verhindern, dass sich die gestiegenen Energiepreise infolge des Irankrieges auf andere Wirtschaftsbereiche auswirken. Das waren die Nachrichten mit Felix Schneider-Storm. Zum Wetter.
4: Der Freitag bringt im Großteil Österreichs viele Wolken und vor allem am Vormittag noch einige Regenschauer. Erst am Nachmittag lockert es bei frischem Nordwind langsam auf mit ersten Sonnenfenstern. Länger sonnig ist es heute aber von Innsbruck westwärts und hier bleibt es auch weitgehend trocken. Entsprechend verteilt die Temperaturen, Höchstwerte 13 bis 20, im Westen bis zu 22 und in 2000 Meter um 6 Grad. Am Wochenende dann deutlich freundlicher mit etlichen Sonnenstunden, höchstens einzelnen Schauern und spätsommerlichen 18 bis 26 Grad. Soviel zum Wetter von Michael Mattern.

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0: Ja, wie geht es ihr in ihrer alten Heimat, den USA? Wie lebt sie mit Harry und ihren beiden Kindern Archie und Lilibet? Ansgar, diese Frage wollen wir aber nicht alleine beantworten. Hast du dich eigentlich heute ein bisschen schick gemacht?
1: Naja, Marion, ich glaube, für eine modische Beratung meinerseits bräuchten Sie eine eigene Folge. Wir freuen uns heute auf die Lifestyle- und Society-Experten Adi Weiß und Michael Lamerana. Mit ihnen wollen wir das Unglaubliche wagen und über das Alter von Frauen sprechen. Herzlich willkommen bei uns.
3: Danke für die Einladung.
4: Wie schaut's da aus? Jetzt muss man immer ein Kompliment machen.
0: Wir wollen natürlich euch am Anfang kurz vorstellen. Ihr seid die Herausgeber von Style Up Your Life. Das ist ja nicht nur ein Modemagazin und online, das ist ja ein ganzes Modeimperium. 2009 gegründet, habe ich gelesen. Erstens einmal, wie kam es überhaupt dazu und wie hat sich das jetzt entwickelt? Ihr seid ja nicht nur ein Modemagazin, ihr seid nicht nur Lifestyle-Experten, ihr seid eine Eventagentur und VR-Profis. Oder wie kann man denn das alles jetzt einfangen?
3: Tja, wie wir 2009 Style Up Your Life gegründet haben, wir wollten die Menschen inspirieren. Ja, also das war unser Auftrag. Und die Idee ist entstanden, wenn man besonders in Österreich auf der Straße unterwegs ist, dann hat man die Idee mit Style Up Your Life. Also wir wollten den Leuten Inspiration geben und zeigen, dass Mode nichts mit dem Kontostand zu tun hat und mit dem Budget zu tun hat, sondern dass es mit Geschmack, mit Lebensgefühl und Ausstrahlung zu tun hat. Und wir haben aber damals natürlich nicht gewusst, was daraus entsteht. Und jetzt sind wir Österreichs größte Plattform mit Magazin, mit TV, mit Events, mit alles drum und dran. Ja.
0: Der Tag müsste dann eigentlich 48 Stunden haben bei euch, oder?
4: Wie Michi das alles erzählt hat oder dein Einstieg haben, das ist ein Wahnsinn, wir hackeln echt viel. Obwohl ja, die Leute glauben, dass wir so viel Party machen, aber wir arbeiten am Ende des Tages wirklich viel. Ja. Aber
0: Partys können anstrengend sein.
3: Ja, aber alle glauben immer, dass wir nichts arbeiten, weil bei uns wirkt immer alles so locker und flockig, aber dahinter steckt natürlich sehr viel Arbeit. Und wir haben ein ganz tolles Motto und das heißt, wir machen euer Leben schöner und das ist eigentlich, bei uns dreht sich alles darum, dass wir die Menschen glücklich machen.
1: Ja, ob sie wirklich glücklich sind, das weiß man bei Meghan und Harry nicht so. Vor 10 Jahren haben die beiden im kanadischen Toronto sich erstmals in der Öffentlichkeit gezeigt. Bei den Invictus Games treten sie gemeinsam auf.
0: Dabei trug er, also Harry, eine Chinohose und Poloshirt und sie kombinierte eine helle Skinny Jeans mit einer weißen Bluse. Wir haben hier einige Fotos von diesem Tag, falls ihr sie nicht auswendig wisst. Was sagen denn die Experten dazu? Für den ersten quasi royalen Auftritt, ist es leger gut oder ist es zu leger?
4: Also ich muss ehrlich sagen, ich fand es extrem gelungen und ich fand es auch PR-mäßig genial gemacht. Es hat so eine Leichtigkeit gehabt. Es war jetzt nicht übertrieben, es war jetzt nicht mit viel Mustern, sondern sehr schlicht und ich glaube, das hat es damals ja auch ausgemacht, wo die Leute gesagt haben, ah, der hat die Richtige, die ist eine von uns, die kommt jetzt nicht auf über, drüber, da, dü, da, daher. Und man hat ja auch damals schon von dem Meghan-Effekt gesprochen. Sprich, wenn man sich das weiße Hemdbluse anschaut, die war ja weltweit ausverkauft. Also sieht man schon, dass die wirklich,
0: Bluse, wirklich,
4: die war weltweit der
0: größte. Aber ich könnte
4: Rahmen.
0: Vielleicht ein ähnliches Modell leicht kriegen.
4: Mein Schatz, wir sollten diese Idee verfolgen.
0: Ich nehme gleich dein weißes Hemd.
4: Nein, das ist ein Knitterleinenhemd, das könnte ein Riesenhit werden. Aber es war wirklich spannend, also quasi so ein Basic-Teil so hoch zu hypen und da sieht man schon, dass sie alles richtig gemacht haben, zum Beginn, sage ich mal.
0: Diese Fotos sind natürlich auch eingeschlagen wie eine Bombe. Dass Harry nach dem Ende der Beziehung mit Langzeitfreundin Chelsea Davy eine neue Freundin an seiner Seite hatte, das wusste man schon. Der Premierminister von Antigua und Barbuda hatte sich nämlich verplappert.
1: Ja, das kann man wohl sagen. Harry, der war ja zum 35. Unabhängigkeitstag des Landes in die Karibik gereist. Damals, da war er noch im Auftrag der Queen unterwegs und wurde auch gebührend empfangen. Gleich zu Beginn der Reise macht eben Regierungschef Gaston Browne eine unmissverständliche Andeutung.
0: Vor versammelter Presse sagte er, ich glaube, wir haben bald eine neue Prinzessin. Harry war das sichtlich unangenehm. Der Premierminister ließ sich überhaupt nicht bremsen. Harry werde in Antigua auch einige Schönheitsköniginnen treffen. Und dann sagte er, aber machen Sie sich keine Sorgen. Was hier passiert, bleibt hier. Harry hatte aber ausdrücklich zuvor gebeten, nicht auf seine neue Freundin Meghan Markle angesprochen zu werden. Doch der Premierminister lädt das Paar gleich mal zu den Flitterwochen ein.
5: So there'll be no other place in the Caribbean for sure that is better to spend your upcoming honeymoon, whenever that may arise.
0: Lieber Adi, lieber Michael. Das ist eigentlich ein PR-Desaster, wenn man es schon vorher sagt und es ist ein englischer Prinz und dann hat man einen Staatschef, den man nicht in den Zaum bringt. Das ist ein bisschen PR-Desaster.
3: Ja, das ist natürlich unfassbar und es war eigentlich ein enormer Druck auf die beiden, weil es ja noch nicht öffentlich war. Es gab ja so einen außergewöhnlichen Schritt ja vorher überhaupt nicht, dass das nicht über die offizielle PR-Abteilung ging und dann noch diese neue Konstellation Schauspielerin Royal. Natürlich war das für beide ein ungewöhnlicher Schritt, dass sie sich dann selbst entschieden haben, das nicht zu machen. Und am Ende des Tages hat die ganze Welt schon über sie gesprochen, ohne dass sie sich selbst entschieden haben, wie sie es kommunizieren wollen. Also eigentlich war es kein idealer Start. Und wir wissen ja, wo die Reise hingegangen ist.
4: Der Minister hat alles richtig gemacht. Der hat die geilste PR gehabt, oder? Seines Lebens.
3: Das ist vielleicht ein guter
4: Der war genial, natürlich.
3: Es gab ja vorher eigentlich die Bitte vom Harry, dass er bitte quasi den Mund haltet. Und der hat sich ja nach nichts gehalten. Also,
0: jetzt weiß die ganze Welt, wo Barbuda liegt.
4: Ja, okay, das ist herrlich. Nein, Touristen-Hotspot.
1: Auch Meghan ist damals ja keine Unbekannte. Meghan Markle, 1981 geboren, damit also 3 Jahre älter als Prinz Harry. Sie ist damals Schauspielerin, hat in Suits mitgespielt. Und ihr bewegt euch selbst in dieser Welt zwischen Glamour und Medien. Du hast schon angesprochen, sie war Schauspielerin, er war Prinz, er war Royal. Was verbindet die beiden, was trennt sie?
4: Also prinzipiell verbindet die natürlich sehr viel. Und gerade auch bei Meghan Markle, die ist auch in der Öffentlichkeit gestanden. Deswegen finde ich immer so überraschend, sage ich mal, wenn man zu einem Königshaus dann kommt und sagt, oh, ich hätte gar nicht gerechnet, was da für eine Aufmerksamkeit auf mich gelenkt wird. Das weiß man ja vorher. Aber, was man schon fairerweise sagen muss, ich glaube, diese Dimension ist auch nicht bewusst. Und als Schauspielerin hast du dann trotzdem die Möglichkeit, sage ich mal, wenn du zu Hause bist, dort irgendwann einmal deine Rolle abzulegen. Und ich glaube, in einem Königshaus sind die Blicke ständig auf dich gerichtet und du kannst halt nicht sagen, also morgen bin ich einmal nicht Prinzessin, übermorgen taugt es mir wieder mehr. Das ist halt dann so. Das heißt, wenn du den Schritt gegangen bist, ich glaube, dann war es das. Und das, glaube ich, ist sehr schwierig. Und das ist vielleicht auch das, was man unterschätzt, wenn man diesen Schritt wagt.
0: Es sind auf alle Fälle 2 Welten aufeinander geprallt und alle Welt hat sich dann natürlich die Frage gestellt, wie haben sich denn Meghan und Harry überhaupt kennengelernt? Das haben sie auch selber erzählt und zwar beim Verlobungsinterview. Sie sitzen auf einem pastellfarbenen Sofa in einem weiß vertäfelten Raum. Meghan trägt ein grünes Kleid, hält die Hand von Harry fest, die sie auf ihren Schoß gezogen hat. Sie wurden anscheinend verkuppelt und zwar von einer Freundin.
6: Yes, we first met. We were introduced actually by a mutual friend.
7: We should protect her privacy.
1: Ja, und dann fallen auch in den Medien ein paar Namen.
0: Modedesignerin Misha Nanu soll die beiden zusammengebracht haben. Aber auch Marcus Anderson, ein Freund Megans, wird genannt. Eine heiße Kandidatin ist auch Violet von Westenholz gewesen, eine Bekannte aus Harrys Umfeld mit Kontakt zu Meghan.
1: Wenn ich mich recht erinnere, verkuppelt worden zu sein, die Geschichte, die hat ihm dann irgendwann nicht mehr gefallen.
0: Nein, in seinem Buch Spare erzählt Harry dann, dass er eines Abends durch Instagram gesurft sei. Im Feed seiner Freundin, eben Violet, hat er ein Foto von ihr und einer weiteren Frau gesehen, die gerade einen lustigen Filter ausprobiert haben. Und zwar, der einen wie Tiere aussehen lässt. Wer war sie? Fragte er sie. Noch nie hatte ich so einen schönen Menschen gesehen, beschreibt Harry diesen Moment in seinem Buch.
1: Ja, und jetzt sehen wir hier ja praktisch einen wichtigen Punkt. Harry und Meghan, die versuchen immer wieder die Erzählungen, die es gibt, zu ändern. Warum schadet ihnen das so sehr?
3: Tja, es gibt so viele unterschiedliche Geschichten über das Kennenlernen. Das Problem war aus meiner Sicht nie, dass sich die Geschichten entwickeln, sondern problematisch wird es, wenn unterschiedliche Versionen erzählt werden von den gleichen Personen. Und gerade in der Öffentlichkeit lebt Glaubwürdigkeit von Konsequenz. Menschen, also die Fans nenne ich sie jetzt einmal, die verzeihen die Fehler, aber sie merken sich natürlich diese Widersprüche, die ich überhaupt nicht verstehe. Weil worum geht's? Man lernt jemanden kennen Und so ist es. Warum wird nicht die wahre Geschichte einfach ganz easy erzählt? Ja?
4: Aber bitte können wir kurz drüber reden mit dem, ich wusste nicht, wer er ist, bitte. Kommt das eh noch? Ja, mir ist ganz schlecht. Also, wirklich, das ist das Schlechteste, was ich je gehört
3: habe. Und es gab ja Blog-Einträge von der Meghan, genau, wo sie über Kate und William gesprochen hat. Ja? Und das zu vergessen, verstehe ich nicht, weil sie die Geschichte nicht besser macht. Aber da bin ich ja grundsätzlich so gebohlt im Leben. Ich finde, man muss teilweise Geschichten nicht verändern, weil die Geschichte selbst ja oft die beste ist. Ja,
1: ja, du hast das angesprochen. 2011 hat sie ja selbst geschrieben, wie anachronistisch ein Prinzentraum sei. Das hat sie anlässlich der Hochzeit von William und Kate geschrieben, wo ja viele glauben, ach ja, jetzt wird das Märchen wahr. Eine Frau, die heiratet nun einen Prinzen. Ist das für dich dann Heuchelei?
3: Heuchelei oder Meinungsänderung ist ja die Frage, gell? Aber ich finde halt, dass jeder Mensch seine eigene Meinung ändern darf. Wir sprechen da über einen langen Zeitraum, das ist ja völlig legitim. Aber entscheidend ist nur, dass diese Entwicklung nachvollziehbar und authentisch sein soll. Und das hat jetzt nichts mit einem Royal zu tun, sondern daran sollte sich ja grundsätzlich jeder halten. Das Leben schreibt halt oft andere Geschichten, als die man in 30 Jahren planen kann. Ja, also die Meinungen ändern sich. Warum sie die Vergangenheit aber vergessen hat, verstehe ich nicht.
4: Wobei, muss ich jetzt mal ein bisschen die Meghan in Schutz nehmen. Wenn ich mir denke, wenn ich mir alte Sachen anschaue von mir, was ich schon alles gesagt habe und wie oft ich dann meine Meinung geändert habe, also da muss ich jetzt in Schutz nehmen.
0: Ich glaube, es ist natürlich ein Unterschied, wenn man seine Meinungen ändert, aber ich glaube, was die Leute, in dem Fall Fans oder Presse, egal, nicht wollen, ist angelogen werden. Ja, das glaube ich. Und das stimmt natürlich. Also
3: worum geht's? Es geht um nichts.
0: Nein, aber sie will sich, glaube ich, immer interessant machen. Und dieser Blog, der Tick, den du auch schon angesprochen hast, Michael, der war ja höchst erfolgreich. Das war ja ähnlich vergleichbar. Das war ein Lifestyle-Blog. Ja, da gab es auch also schon von Kochen über Mode, über Deko, über Gesinnungen, Stimmungen. Und da hat sie eben wirklich über diese Hochzeit von William und Kate geschrieben. Und da war ja Harry der Trauzeuge. Bestimmt war da auch ein Foto von dem Brautpaar mit Harry. Und dann sagt sie allen Ernstes, ich habe von Harry noch nie etwas gehört.
1: Ja, es scheint wirklich schwer zu glauben, dass sie den Prinzen nicht kannte. Das wird aber am Anfang gar nicht großartig thematisiert. Anfangs war die Presse begeistert von der Neuen an Harrys Seite. Gab es eurer Meinung nach einen Meghan-Moment, bei dem ihr dachtet, ja, diese Frau hat verstanden, wie das Spiel funktioniert?
3: Meghan hat ja einen frischen Wind ins Königshaus gebracht, ja, und sie war modern, sie war lässig und wie Adi zuerst beschrieben hat, das war ja dieser erste Auftritt mit dem coolen, eigentlich nicht royalen Outfit, richtig cool, perfekt eigentlich inszeniert und sie hatte eine perfekte, lässige Ausstrahlung, ja, aber viele Menschen konnten sich halt mit ihr identifizieren, das war, glaube ich, auch die
0: Girl Next Door.
3: Genau, und jedes Mädchen möchte eine Prinzessin werden. Und später hat sich halt das Bild verändert. Und am Anfang war Meghan wahrscheinlich der größte Sympathieträger der Royals, den die Royals seit Diana wieder gefunden haben. Und so hat sich das Ganze halt entwickelt. Und sie hat genau gewusst, was sie tut zu Beginn, ist meine Meinung.
0: Adi, der Prinzessinnen-Look von ihr hat sich ja doch sehr deutlich unterschieden von Kate oder natürlich auch früher Diana, war aber auch ein anderes Zeitalter. Wie findest du denn ihren Stil?
4: Mir hat's, dadurch, dass es so unaufgeregt war oder ist, das hat mir, gefällt mir sehr, sehr gut. Es ist weniger konservativ, es sind die Linien recht klar und das finde ich auch sehr geschickt, weil sie in dem Sinne nicht angreifbar ist. Sie hat sich keinen Fauxpas geleistet, sie hat es so gemacht, dass wirklich jeder happy war mit dem, wie sie ausschaut. Auf die Designer, die sie gesetzt haben, das sind Klassiker, ob es jetzt Givenchy ist, Dior ist, auch Stella McCartney, also alles ein bisschen reduziert und ich denke mir, das ist schon sehr, sehr gut gewählt. Also da haben sie alles richtig gemacht, also auch die Berater rund um sie herum. Also sage ich mal, styletechnisch hat sie auf jeden Fall die Nase vorn gehabt.
1: Ich glaube ja auch, dass das Königshaus dadurch eine enorme Chance gehabt hätte. Man muss sich überlegen, Großbritannien, das Vereinigte Königreich, ist ein sehr vielfältiges, sehr diverses Land. Und man hätte jetzt natürlich die Chance gehabt, jemanden aus dem Volk zu haben, jemanden aus den USA mit einem anderen Hintergrund, als es das Königshaus bisher hatte. Und das wäre auch noch sicherlich eine große Chance gewesen.
3: Aber sie wollte das ja nicht. Da ist ja der Knackpunkt.
0: Ja, ich glaube, sie hätte sich als Schauspielerin diese Rolle ein bisschen anders vorgestellt. Ja, haben wir eh vorher schon ein bisschen gesprochen. Sie konnte sie dann gar nicht ablegen und sie hat halt auch viele Fehler gemacht. Also hat sie gesagt, ich habe die Autotür selber zugeworfen. Das war wochenlang in der Zeitung. Oh Gott, ein Fauxpas, wie kann sie nur die Autotür zu oder einen dunklen Nagellack haben oder so.
3: Und vielleicht ist dieses Prinzessinnensein gar nicht so lustig, wie wir uns das alle vorstellen.
0: Bin ich überzeugt davon, ja,
3: also dass das nicht lustig ist. Also das ist am Ende des Tages ein Job mit Regeln, mit ganz strikten Vorgaben. Das wollte sie einfach nicht.
0: Kann ich nachvollziehen.
4: Wobei, da verstehe ich auch nicht, das ist das wieder das so blauäugig zu tun und sagen, also ich bin so überrascht, dass das so abläuft.
0: Und sie war ja keine 19 mehr.
4: Entschuldigung. Oder, und ich meine, wir haben ja alle schon mitbekommen, wie es bei Diana war, wie tausende Paparazzi vor der Tür stehen. Also so eine Überraschung kann es ja nicht sein, dass alles irgendwie ein bisschen größer ist, als man sich vorgestellt hat.
3: Das gar nicht
4: vorstellen. Nein, aber
3: ich glaube, das ist unvorstellbar.
0: Ja. Apropos unvorstellbar, und da kommen wir schon zu jungen Prinzessinnen, jungen Adligen, denn ihr habt ja auch einen sehr nahen Kontakt heuer gehabt, habt zwei wunderschönen Royals eine große Bühne gegeben. Ich spreche vom Wiener Opernball, wo ihr nationale, internationale und auch royale Gäste heuer hattet. Die Geschichte lasse ich euch erzählen. Wer war denn da hier und hat so für Aufsehen gesorgt?
3: Ja, genau. Das kann man ja nicht planen, sowas. Und zwar, ich war eingeladen bei Nadja Swarovski in London bei einem ganz coolen Abendessen. Und ich habe Lady Amalia und Lady Eliza Spencer kennengelernt. Das sind die Nichten von Diana. Also von Dianas Bruder, die Kinder. Und wir haben uns irrsinnig gut verstanden, waren Tischnachbarn und haben es eigentlich einfach lustig gehabt.
1: War dir am Anfang klar, wer das ist? Wurde
3: jetzt könnte,
1: die
3: ich, so jetzt so könnte ich sagen, ja genau, jetzt könnte ich sagen, ich habe keine Ahnung, wer die zwei Ladies waren, aber das war mir natürlich klar.
1: Das heißt, ihr wurdet einander vorgestellt und dann wusstest du natürlich, wer
3: ja,
1: das ist.
3: Ja, wir wurden vorgestellt, es war ganz eine kleine Runde, wir waren 15 Leute oder 15 Gäste und hätte ich es nicht gewusst, hätte man gespürt, wer welche, also die zwei Ladies haben so eine Ausstrahlung, ja, die kommen rein und man weiß, bumm. Die zwei sind wer und die sind so wunderschön und lässig und lustig und wir haben uns irrsinnig gut verstanden. Ich habe von Wien erzählt, vom Opernball erzählt, von uns erzählt und wir haben einfach einen ganz lustigen Abend gehabt und so hat sich das Ganze entwickelt. Also relativ unspektakulär. Wir haben dann Nummern ausgetauscht, sind in Verbindung geblieben.
0: Ihr habt dann gewhatsappt und so.
3: Wir haben danach, gewhatsappt, haben uns Fotos geschickt und eigentlich sehr unspektakulär. Und dann haben wir halt die Idee gehabt, dass wir sie zum Opernball einladen.
0: Glaubst du, haben die dazwischen schon mal recherchiert, was denn der Wiener Opernball ist und ja, wer denn da alles ist? Das sind Profis, oder?
3: Ja, sie wussten, sie kannten den Wiener Opernball, weil Freunde schon dort waren und haben total geschwärmt und haben gesagt, sie wollen dort unbedingt einmal hin. Und sie waren schon öfter in der Oper in Wien, also ganz klassisch zu einer Aufführung, aber halt nicht am Opernball und drum ist das Ganze halt zustande
4: gekommen. Ich habe Angst gehabt, dass sie uns zu sehr recherchiert. Und sie gedacht hat, um Gottes Willen, die zwei sind mir zu wild, da kommen wir nicht. Weil das Lustige war, wie der Michael mich anruft und sagt, Adi, du wirst es nicht glauben, die beiden kommen zu uns zum Opernball nach Wien. Habe ich gesagt, ja genau, bitte, die rufst dann in einer Woche an, die wissen von nichts. Aber unfassbar, dass sie Wort gehalten haben und wirklich kommen sind. Das ist echt toll.
3: Ja, und es gab dann das Management natürlich. Also es war dann nicht so easy, wie ich es jetzt erzählt habe. Das
0: ja,
3: war das jetzt die Kurzfassung.
0: Genau. Ja, weil da ist sicher genau. Verträge oder organisatorisch?
3: Nein, es gab jetzt keine großartigen Verträge, sondern es war dann eine Managerin dazwischen geschalten, weil sie sind ja internationale Topmodels, sind sehr medienerfahren und sind aber überhaupt nicht abgehoben, aber sehr professionell. Und die Managerin hat dann natürlich verschiedene Spielregeln aufgestellt, ja, was sein soll, was nicht passieren soll und so weiter.
4: Aber es war nicht schlimm, muss man noch Ihnen sagen. Also nichts. Also nichts. Es waren ganz normale Sachen. Ich habe mir gedacht, wir sind alle hier, wie wir da sitzen, auch in den Medien und auch vor Kameras. Und es waren ganz normale. Ich habe gesagt, ich hätte gerne meine Visagistin. Ich hätte gerne von dieser Marke meinen Schmuck. Es war Chopard damals. Und sie haben ihre eigenen Designerkleider mitgenommen.
0: Also das habt ihr nicht euch, da habt ihr euch nicht drum kümmern müssen.
3: Nicht. Und dann wir haben auch vorgeschlagen, dass wir halt das Styling für sie organisieren. Aber wie der Adi jetzt erzählt hat, sie wollten dann ihre eigenen Sachen mitnehmen,
0: also
3: alles unspektakulär.
4: Wenig Arbeit gemacht. Und im Prinzip so, wie wir vom Ball gehen. Ich hätte auch gern den Designer, an den ich möchte. Ich hätte gern Zulassung, den Schmuck, den brauche ich nicht, aber es war ganz normale Sache.
3: Aber sie wollten halt ihr Make-up am Zimmer und nicht vor Publikum, ja, solche easy Sachen, ja, also nichts Großartiges eigentlich, ja. Wir haben sie aufs Hotel eingeladen, das war für uns selbstverständlich. Mhm.
4: Aber es war schon spannend, da muss ich sagen, der erste Moment, wie wir in Wien noch einmal angekommen sind.
0: Kommen Sie wirklich?
4: Nein, ja, glaubst du bis zum Schluss nicht, wirklich. Also ich muss ehrlich sagen, wie die Medien, wir haben auch ganz lange gewartet, bis wir es bekannt gegeben haben, dass die beiden kommen, bis zum Schluss zu mir.
0: Wir haben es sogar in der guten Morgen-Österreich-Sendung
4: live. Du warst eigentlich die Erste, gell, quasi. Ja.
0: Weil wir natürlich die Erste sind.
4: Ja, du warst wirklich gut, aber du hast es ja. Aber ich, bis zum Schluss zu mir, ich gesagt, so, die steigen nicht aus dem Flieger aus. Ich habe gesagt, das kann nicht sein.
3: Wir haben so viel mit Stars zu tun, mit großen Persönlichkeiten, da kann am letzten Moment immer was passieren. Die können ganz banal krank werden, da kann ein großer Job reinkommen, die können auf einmal keine Lust haben, aber...
0: Weil sie ja auch keinen Vertrag haben.
3: Ja,
0: also,
3: wir haben schon gemailt und gewhatsappt und so.
0: Aber sie haben ja keinen Auftritt rundherum, also sie haben keine Autogrammstunde oder kein Meet and Greet oder so, was du vielleicht vertraglich binden würdest.
3: Es war die New York Fashion Week davor. Und da war die Kommunikation dann ein bisschen eingeschlafen mit dem Management und mit den zwei Ladies. Und da haben wir ein bisschen einen Respekt bekommen.
0: Aber Angst.
3: Ja, drum haben wir eigentlich relativ spät dann verkündet, dass uns die zwei halt begleiten werden. Dann war die Fashion Week vorbei und dann ist es halt ganz professionell losgegangen.
1: Was haben Sie von Diana erzählt?
3: Also eine Regel, ja, es gab doch einige Regeln. Also,
0: jetzt sollen wir so drüber nachdenken.
3: Ja, jetzt werden wir so drüber nachdenken und uns erinnern, wie das Ganze passiert ist. Also eine Regel war, alle Interviews mussten vorher abgestimmt werden. Es durfte nichts über die Royal Family interviewt werden. Es durfte nichts über den Buckingham Palace erzählt werden. Es durfte nichts über William und Harry gesprochen werden.
0: Ihren Vater vielleicht, weil der ist ja der Bruder von Diana.
3: Ja, nein, also das wollten sie gar nicht. Sie haben
4: Andrew.
3: Andrew war ganz schwierig und da gab es auch Mails und Bestätigungen, dass wir die Journalisten, die mit Interviews dann auf sie zukommen, dass nichts über Andrew gesprochen wird. Ja, und wir haben dann natürlich gesagt, wir kennen alle Journalisten und wir werden das so organisieren. Und das war auch alles.
0: Also es hat sich dann jeder Journalist daran gehalten.
3: Mit uns haben sie schon, wir haben sie natürlich auf die Diana angesprochen und haben natürlich geplaudert.
0: Was hat sie denn Nettes über ihre Tante gesagt?
3: Ja, dass sie...
4: Das ist schon ein großes Vorbild.
3: Großes Vorbild war, und sie haben sie als Kinder kennengelernt und das war halt immer die Tante Diana und relativ unspektakulär, weil sie waren ja Kinder.
0: Und sie war schon viel unterwegs.
3: Sie war viel unterwegs und sie haben aber sehr viel von ihrem Style mitgenommen.
4: Aber auch optisch, muss man sagen.

0: fragt oft bei uns bei Stars, so gibt's irgendwen, wer der den Raum betritt, wo es irgendwie anders Feeling ist, die den Raum anders einnehmen. Und das war bei denen schon so, muss ich wirklich sagen. Und ich glaube, das war, die sind in den Raum gekommen und jeder hat irgendwie ein bisschen die Luft angehalten und war beeindruckt. Ja.
1: Hat man das auch an der Körperhaltung gemerkt?
0: Absolut, absolut.
1: Hat man das beim Tanzen gemerkt?
0: Ja.
1: Hat man das bei den Tischmanieren gemerkt, dass das...
2: Sie waren
1: royaler Hintergrund
3: ist? Gegessen?
0: Ja, haben Sie. Sie waren bei uns.
2: Vorher, Sie waren essen bei uns vorher.
0: Und Sie haben getrunken, das bitte.
2: Sie haben Alkohol getrunken. Genau. Aber offiziell durften Sie keinen Alkohol trinken. Also niemand durfte Sie filmen, wenn
0: Sie trinken wir es nie wieder, wenn Sie es sagst. Habe ich schon gesagt, ich bin ein Schüler.
2: Aber weil du jetzt über Körperhaltung sprichst, ja, Royals haben immer eine ganz besondere Körperhaltung. Ja, also die werden ja scheinbar als Kind damit gedrillt, ja, und die sind kerzengerade, da passt alles und das wirkt halt alles so elegant. Und sie waren irrsinnig lieb zu unserem Team, ja, also bitte, danke, immer ein Smile, sie waren einfach super.
3: Wisst ihr, ob sie irgendetwas von Wien sonst noch mitbekommen haben oder sind die wirklich rein mal raus?
0: Sie haben nicht viel mitbekommen, nein, also es war Blödsinn, Entschuldigung, wir haben ja Shooting, ich vergesse schon alles, oh Gott,
3: sie
0: oh Gott.
3: Sie haben doch arbeiten müssen.
0: Oh Gott, oh Gott, ich bin schon, ja stimmt, wir hatten ja auch ein Shooting mit den
2: in der Albertina gab es ein Shooting und da waren sie sehr interessiert, weil da gibt es ja auch einen royalen Hintergrund und haben sie sich informiert und haben sie sich die Ausstellung in der Albertina angesehen und ja, und haben ganz tolle Fotos produziert. Mhm. Ja. Und das war unser Covershoot für die nächste Ausgabe.
3: Wie machen Adi Weiß und Michael Lamarana das mit den Kosten? Das muss doch alles ein Arm und ein Bein kosten, diese vielen Stars und Royals.
0: Wirklich. Ich habe es wirklich, wir haben es oft in Interviews gesagt und viele haben es uns auch nicht geglaubt und wir haben immer gesagt, wir zahlen keine unserer Gäste. Und das war irgendwie, wie wir gesagt haben, wir machen dieses Projekt Opernball, haben uns die Hand drauf gegeben und haben gesagt, wir werden nie einen Gast bezahlen, dass er mit uns einen schönen Abend verbringt. Das ist kein Business-Auftrag, sondern, und ich glaube, dass gerade bei sowas jetzt auch mit den zwei Spencer-Twins, ich glaube, da zahlt einfach Vertrauen mehr als Gage. Mhm. Denen ist das wurscht, was sollen wir denen zahlen? Das hätten wir eh nicht, wenn die wirklich eine Gage ansetzen. Und ich glaube, das war schon irgendwas, dieses persönliche Kennenlernen von Michael mit den beiden. Und denen hat das taugt. Und ich glaube, in so einem Fall ist es denen lieber, sie haben einen schönen Abend, wissen, dass alles safe ist und werden jetzt nicht von irgendjemandem bezahlt und müssen dann da auf Clown machen und performen. Und das muss ich nochmal sagen, und ich glaube auch, das gerade zu unserer Opernball-Geschichte, das macht das auch so aus mit unserer Loge. Wenn man unsere Loge anschaut, sagt immer jeder die Party-Loge, es klingt jetzt so oberflächlich, aber es ist eigentlich ein schönes Kompliment, weil die Leute mit uns feiern und du merkst, und es ist was anderes, wenn wir heute privat weggehen, bleibst du so lange, wie du möchtest und hast dann Spaß. Bezahle ich dich dafür, ist es ein Auftritt. Dann sage ich, dann muss man wieder auf Action, muss sagen, zu 22 Uhr ist aus, das ist meine Zeit vorbei und ich glaube, das spürt man. Ja, und so haben wir wirklich noch nie einen Gast bezahlt und werden es auch in Zukunft nicht machen.
2: Und wir laden halt Leute ein, mit denen wir eine Verbindung haben, mit denen wir eine Geschichte haben, die wir mögen und wir wollen einfach einen lustigen Abend verbringen und that's it.
1: Ihr habt gesagt, die zwei Nichten von Diana haben ein bisschen von Diana erzählt. Was glaubt ihr dann, wie war es bei Meghan? War Diana für sie ein Leitstern oder eher ein dunkler Schatten, der über ihrer Hochzeit stand?
2: Ich glaube beides, ja. Also grundsätzlich glaube ich beides. Diana war für Harry ein Vorbild. Also ich glaube, dass die Figur der Harry ist in der ganzen Geschichte und die emotionale Bezugsperson. Und gleichzeitig ist ihr Vermächtnis so groß von Diana, dass jeder Vergleich automatisch schwierig wird. Und Diana kann natürlich niemand ersetzen, aber nichtsdestotrotz kann ich mir vorstellen, dass Meghan vielleicht Diana ersetzen möchte. Also ich spreche da jetzt von Mutterfigur. Ja? Und für Harry war Diana nie Vergangenheit, sondern bei vielen Entscheidungen natürlich immer gedanklich mit dabei. Und Meghan hat das, glaube ich, so gut gemanagt und diese Leitmutterfigur erfüllt, dass sich Harry einfach wohlfühlt bei ihr und ihr vertraut.
3: Diana dürfte tatsächlich einen großen Einfluss gehabt haben. Harry und Meghan hatten anfangs eine Fernbeziehung, schreibt er in seinem Buch. Und da sagt er, mir fiel auf, wie surreal, wie bizarr das doch war, dass unser Marathonaustausch per WhatsApp ausgerechnet am 1. Juli 2016 begann. Der 1. Juli ist nämlich der Geburtstag seiner Mutter Diana. Er wertete dies als Zeichen von oben. Für Harry war das kein Zufall. Das war seine Mutter, die ihm diese Frau geschickt hat.
1: Ja, und Anspielungen auf Diana, die gibt es dann auch beim Hochzeitsantrag. Es gab gegrilltes Hühnchen, als Harry plötzlich beim Abendessen im Kensington Palace ganz klassisch auf die Knie sinkt.

0: die Frage der Fragen stellt.
1: Very romantic. He got on one knee.
2: Und er überreichte Meghan einen Ring mit einem Stein aus Botswana, wo die beiden auch hingereist sind, flankiert von Diamanten seiner verstorbenen Mutter Diana. Meghan war klar, was da passiert. Sie konnte kaum die Frage abwarten, bis sie endlich Ja sagen konnte.
1: Yes, as a matter of fact, I could barely let you finish proposing. I was like, can I say yes now?
3: She didn't even let me finish. She said, can I say yes, can I say yes now? And then there was hugs and I had the ring in my finger. And I was like, can I give you the ring? She goes, oh yes, the ring.
0: Ja, aber die Familie, die war nicht ganz so Feuer und Flamme. Obwohl William und Kate glühende Suits-Fans waren, hat William seinem Bruder doch geraten, das Tempo zu drosseln. Aber der gibt Gas. Am 19. Mai 2018 haben Meghan und Harry in der St. George Chapel auf Schloss Windsor geheiratet.
4: I, Harry, take you, Meghan.
3: I, Harry, take you, Meghan.
4: To be my wife.
3: To be my wife.
4: I, Meghan, take you, Harry.
1: I, Meghan, take you, Harry.
4: To be my husband.
1: To be my husband. Stand by
2: me. Da Meghan mit ihrem Vater gebrochen hatte, führte sie ihr Schwiegervater Charles die ersten Schritte in die Kirche. Ihr Kleid war von Givenchy. Schlicht und elegant, brav, aber dennoch sündhaft. Und zwar sündhaft teuer. Angeblich kostete der Traum in Weiß 230.000 Euro. Lieber Adi, lieber Michael, was ist denn euch bei diesem Kleid aufgefallen? Fandet ihr es schlicht? Fandet ihr es too much? Fandet ihr es genau richtig?
5: Ich fand es ein Traum. Muss ich wirklich sagen, ein Traum. Und ich finde, je länger wir drüber reden, merkt man, wo sie alles immer richtig macht, ist beim Style. Oder? Also das hat sie wirklich drauf oder sensationelle Berater. Ich finde, die Schleppe war geil mit diesen 5 Metern. Das war aber halt keine 40 Meter. Also es war wirklich ein Traum. Und ich sage, ein Kleid ist halt immer dann ein Highlight, wenn man sich Jahre danach erinnert. Und
2: das geht nie aus dem Internet weg.
5: Nie aus dem Internet.
2: Nie. Und ich da finde, können die schon 20 Jahre geschieden
5: richtig,
2: sein.
5: Und du hast das auch schön angesprochen, zeitlos. Schau dir das Kleid an. Das wird doch ein traumhaftes Kleid, wenn du heute
2: mit dem Das wäre auch schön für einen Opernball.
5: Gehst. Oder? Das wäre gutes Stichwort. Du bringst uns auf Ideen. Aber spannender, wie auch gefunden, weil ja die Queen angeblich nicht so begeistert war, weil sie wirklich rein weiß war. Und ich glaube, sie war ja schon einmal davor verheiratet.
2: Genau, das genau. Sie ist eine geschiedene amerikanische Schauspielerin.
5: Aber ich würde wirklich sagen, alles richtig gemacht, 100 Punkte. Und man hat es ja damals gesehen. Und das ist ja auch ganz selten, dass alle Modekritiker sich einig waren und das Kleid gelobt haben. Und das ist ja auch selten, weil es gibt immer Baus. Rutscher, sage ich, aber es war ja wirklich jeder begeistert.
2: Wenn ich schon die Profis da habe, ich kann mir ja überhaupt nicht vorstellen, dass so ein wirklich sehr schlichtes Kleid 230.000 Euro kostet.
5: Unfassbar.
2: Bei Kate haben wir das natürlich im Kopf, das sind wahnsinnig viele Stickereien oder auch bei der Queen, das Hochzeitskleid, das Krönungskleid, das wurde monatelang bestickt, da verstehe ich noch einen absurden Preis. Wenn ich das zu meiner Schneiderin gebe?
5: Du kommst besser davon, kommst günstiger raus aus der Nummer. Ja, aber gut, da hast du natürlich ja das.
2: Aber ihr habt es ja sowas schon wirklich oft aus der Nähe gesehen, solche
5: Ja, Kultur ich meine, es ist rum, schon, die sagen schon oft, es ist was man spricht so, wenn man sagt, es ist alles so, Luxus ist so übertrieben teuer und ich glaube, gerade wenn du solche Givenchy-Teile anschaust, das ist schon noch einmal eine Nummer drüber. Aber es rechtfertigt natürlich nie 230.000. Aber ich finde immer lustig, wenn so Summen im Raum stehen. Also meine Einschätzung nach kann mir nicht vorstellen, dass die bezahlt hat dafür. Also dass die hergeht und sagt, hallo, ich zahle 230.000 Euro für mein Hochzeitskleid, für das weltweit in allen Medien steht. Also kann ich mir nicht vorstellen.
2: Ja, oder Charles hat gesagt, wir müssen das zahlen.
5: Kann das, okay,
2: weil
5: das wäre ein
2: irgendwer
5: Argument.
2: Irgendwer vielleicht
5: hast
2: plaudert.
5: Hast du recht.
2: Die hat das gratis
5: ja,
2: bekommen.
5: Hast du recht,
2: die Königs, die so viel Geld haben.
6: Also eigentlich alles, beide Seiten sind eigentlich...
2: Ja, besser dran, wenn sie es kaufen.
5: Du hast recht.
0: Ich meine, da gibt es ja viele königliche Regeln, die am Anfang auch schwierig für Meghan war. Ich kann mich an eine Balkonszene, ich glaube bei Trooping the Colour, erinnern. Das kann wohl ganz langweilig sein, huldvoll in die Menge zu blicken. Und Meghan hat dann begonnen, mit Harry zu sprechen, dreht sich immer wieder zu ihm um und der weist sie mehrfach zurecht, weil das ist natürlich ein Fauxpas. Sie soll nicht mit ihm, hinter ihr sprechen, sondern natürlich sich dem Volk zuwenden.
2: Ja, das Paar tourte dann ein Jahr nach der Hochzeit, 2019, bereits mit Baby Archie durch Südafrika.
0: Ja, und da bröckelt dann die Fassade so langsam.
2: Ja, als Meghan von einem Reporter gefragt wurde, wie es ihr geht, schüttete sie ihm quasi ihr Herz aus.
1: It's
7: hard.
2: Sie sagt, danke, dass Sie danach fragen. Es machen nur sehr wenige. Der Reporter hakte nach. Könnte man sagen, dass Sie sich nicht gut fühlen während der letzten Zeit? Und sie spricht darüber, dass es hinter den Kulissen sehr hart zugeht.
0: Ja, und das ist natürlich ein Tabubruch für das Königshaus. Bisher galt ja immer, alles mit Fassung zu tragen. Aber alte Traditionen, die interessieren Harry und Meghan da schon nicht mehr. Sie kehren dann dem Palast den Rücken. Seitdem singt ihr Stern, sie gehören in Großbritannien mittlerweile zu den unbeliebtesten Mitgliedern der königlichen Familie.
2: Sie ziehen erst nach Kanada, dann in die USA. Der berühmte Mexit 2020. Michael und Adi, hat euch das überrascht, dass das so plötzlich gekommen ist, dass Royals einfach aus dem Königshaus aussteigen? War das der richtige Schritt in die Richtung oder war das der Anfang vom Ende?
5: Es war auf keinen Fall, also wir sind so konservativ, wir wollen das nicht. Wir wollen dieses schöne Königshaus nicht bröckeln sehen. Aber ich finde auch, ich glaube, das Problem war auch die Art und Weise, wie es kommuniziert worden ist. Dieses über Instagram, diese Postings, es war alles irgendwie so, so willst du es nicht. Gell? Wie man sagt, man streitet nicht in der Öffentlichkeit, sondern man macht es ein bisschen eleganter. Und ich glaube, das war eigentlich auch das, was die Leute so irritiert hat. Und muss ich auch sagen, taugt mir auch nicht. Ja.
8: Das hat sehr chaotisch gewirkt.
6: Und rückblickend haben ja viele Royal-Experten bei dieser Südafrika-Reise gesagt, dass das ja der Bruch war und dass sie dort mit diesem Interview, das du angesprochen hast, der Beginn vom Ende war. Ja. Und ich glaube, dass sie dort zum ersten Mal gemerkt hat, dass sie mit ihrer Rolle kämpft und das erste Mal gemerkt hat, dass Schauspielerin was anderes ist wie ein 24-Hour.
8: Vollzeit-Royal, ja.
6: Genau. Und ja, also in Südafrika war eigentlich der Start of Mexit.
2: Ein Punkt war ja auch, das haben wir dann später in diesem berühmten Interview mit Oprah Winfrey gehört, dass sie sich beschwert hat, dass Archie und auch Lilibet bei der Geburt keinen Titel bekommen haben. Und auch die Hautfarbe, hat sie gemeint, spielte eine Rolle, wie denn ihre Kinder sein werden.
0: Ja, aber das hat eigentlich einen anderen Grund. George der V. hat das im Jahr 1917 geregelt. Er hatte angeordnet, dass nur die direkten Kinder und Enkel königliche Titel tragen dürfen.
2: Ja, und jetzt ist es ja so, nachdem Charles König ist, heißt es ja auch Prinz Archie und Prinzess Lilibet. Also diese Geschichte hin oder her, die Vorwürfe landeten auf alle Fälle sehr publikumsträchtig vor 17 Millionen Zuschauern bei Oprah Winfrey. Eine Netflix-Serie erscheint und Harry schreibt seine berühmte Biografie. Sie berichten von Selbstmordgedanken und erheben, wie gesagt, Rassismusvorwürfe. Da klingeln vermutlich die Kassen, aber es könnte sein, dass es eventuell dem Image schadet, oder was sagen die Profis?
6: Ja, natürlich hat jeder das Recht, seine Geschichte zu erzählen. Aber wenn über die Jahre immer wieder neue Kapitel dazukommen, immer wieder Widersprüche dazukommen, entsteht halt irgendwie der Eindruck in der Öffentlichkeit, dass der Konflikt nie endet und dass das gar nicht so lustig ist hinter den Kulissen. Und für viele Menschen leidet dadurch natürlich die Glaubwürdigkeit. Ja? Und Menschen hören natürlich gern eine ehrliche Geschichte, aber sie möchten auch irgendwann ein neues Kapitel sehen oder das Gefühl haben, die Wahrheit zu hören. Ja?
2: Und auch ein Happy End.
6: Das eigentlich. Ist es, gerade bei Royals.
2: Weil da warten wir jetzt wirklich lange mit dem Streit, mit dem Königshaus. Ich glaube, es ist lange kein Happy End in sich.
6: Und wenn wir uns ehrlich sind, alles, was mit Royals zu tun hat, da möchte man nur Happy Peppy Stories hören und gar keine Konflikte.
2: Bienen summen durch die sonnengeschwängerte Luft in einem Garten in Montecito im US-Bundesstaat Kalifornien, der nicht Megans ist, sondern quasi Filmkulisse. Ein Imker zieht die Waben aus dem Stock, denn die vermummte Frau hat Angst vor den fleißigen Bienchen, wie sie ihre Schützlinge nennt. Sie flüstert mit ihrer Bienchenstimme in die Kamera, um die flatternden Wesen nicht bei ihrer Arbeit zu stören. Erst in Sicherheit kratzt sie den Honig ab und so genau beginnt die lange ersehnte Netflix-Show With Love, Meghan.
0: Ja, und Meghan vergisst keine Sekunde zu lächeln, während sie Krautköpfe schleppt, Brombeeren pflückt oder Badesalz mit Lavendelöl aromatisiert. Es ist eine weich gezeichnete Welt.
2: Und in dieser Welt verkauft sie Marmeladen, Honig, getrocknete Blüten, Backmischungen und Wein. Alles selbst gemacht. Vermutlich steht irgendwo ums Eck die Fabrik, die hunderte Marmeladegläser ausspuckt. Die Preise sind absurd. Also da gibt es zum Beispiel einen Lavendelhonig, glaube ich, um 28 Euro und eine Schokoladenvariation um 50 Euro und ich glaube, eine normale Marmelade kostet 14 Dollar ohne Verpackung, ein bisschen weniger. Ist das eine gute Idee gewesen? Frage ich jetzt die Geschäftsmänner, weil ihr seid ja nicht nur Medienexperten, ihr seid auch Geschäftsleute. Prinzipiell so eine eigene Serie zu machen, also Produktserie, coole Idee?
5: Ich finde, je länger wir drüber reden, umso faszinierender finde ich es.
2: Siehst du dich schon Marmelade ankochen?
5: Das sowieso, weil da denke ich mir, das ist super, das würde mich total beruhigen. Aber ich weiß nicht, ob ich so viel verlangen darf wie Megan. Aber es ist schon spannend, wenn wir so plaudern, wie sehr sie ihren Weg geht. Also sie sieht das durch, das, was sie möchte. Sie möchte sich jetzt irgendwie als Unternehmerin, Lifestyle-Unternehmerin positionieren und das macht sie. Und scheinbar ja auch sehr erfolgreich. Und es ist schon beeindruckend, dass sie eigentlich in der Beziehung, glaube ich, sie alles macht, was will, das auch alles durchbringt, scheinbar echt eine ziemliche Power hat.
2: Da gibt es ja auch sozusagen Vorbilder. Wenn ich jetzt denke an Gwyneth Paltrow, die hat eine Lifestyle-Seite, sämtliche Jenners und Kardashians und natürlich auch Rihanna. Gerade ist Fenty Beauty in Österreich lanciert worden, ihre Beauty-Marke. Hand aufs Herz, habt ihr vielleicht auch ab und zu schon mal online geshoppt, wenn irgendein Star eine Kollektion hat, ich sage es mal, ein toller Sportler, die Sneakers, die man unbedingt braucht, fällt man da schon manchmal drauf rein?
5: Der Michi, also, ja, wenn ich für ihn antworten darf. Ich habe jetzt nämlich vorher geantwortet, weil mir gedacht, das bin ich, eigentlich hätte ich warten müssen. Ich habe gedacht, du sagst sicher nein.
6: Na, wir springen auf das nicht an, muss ich jetzt einmal ehrlich gestehen.
5: Du aber schon. Wenn auf Instagram oder auf Social Media was angezeigt wird, bist du schon.
6: Ich bin schon so ein Social Media Shopper manchmal, aber da muss jetzt nicht ein Star, muss jetzt kein Star dahinter stehen. Aber ich verstehe schon, dass jemand darauf anspricht, wenn die Geschichte dahinter glaubwürdig ist. Und da sprechen wir jetzt wieder von der Megan, wo es natürlich immer eine Geschichte gibt, dann gibt es 3 Wochen die andere Geschichte. Und was interessant ist, Adi hat gesagt, er findet es so toll, weil sie ihren Weg gefunden hat. Das finde ich ja überhaupt nicht. Weil wie du jetzt, Marion, erzählt hast, verkauft sie ja Bienenhonig, sie verkauft Marmeladen.
2: Backmischungen. Getrocknete
6: also,
2: Blümchen.
6: Ich finde, sie hat ihren Weg nicht gefunden und tanzt auf sehr vielen Kirtagen herum.
5: Ja, sie
6: herum.
5: Macht das, was sie will. Und
6: Marmeladen und sie, einkochen.
5: Naja, aber das ist doch, ich meine, das sieht man anhand der Netflix-Serie.
6: Aber also, ich glaube, Prominenz allein reicht nicht aus heutzutage. Ja, weil es gibt so viele Prominente und über Social Media bekommen sehr viele Menschen sehr viel Aufmerksamkeit und die Kunden, die Menschen, die Stars erwarten Qualität und Authentizität. Ja, also so einfach ist es, glaube ich, nicht. Und Megan probiert ja sehr viele Sachen aus. Gäbe es ein Mega-Business, würde sie sich, glaube ich, auf eine Sache konzentrieren.
0: Ja, und vor allem die nächste Idee, das nächste Kapitel kommt ja jetzt schon hinzu. Die beiden scheinen, die sich daran zu erinnert haben, dass früher vielleicht nicht alles so schlecht war. Öffentliche Auftritte in Australien wirken wie ein royaler Staatsbesuch und im Juli war es dann nach wochenlangen Spekulationen und Schlagzeilen endlich soweit. Harry besucht England im Zuge eines Medienprozesses, den er verloren hat, und er gibt auch den Startschuss für seine Invictus Games 2027 in Birmingham. Meghan und die Kinder haben dann zusammen mit Harry Papa Charles besucht. Und wir haben schon vorher über Versöhnung und das Happy End gesprochen. Kommt es jetzt zum großen Happy End?
5: Darf ich mir was wünschen?
0: Ja.
5: Ich hätte gern die große Versöhnung. aber ich glaube schon, ich bin schon noch positiv. Familie bleibt Familie. Und vielleicht gibt es halt manche Wunden, die sage ich ein bisschen länger heilen müssen. Aber ich denke mal, am Ende des Tages muss man es doch irgendwann einmal hinsetzen und sagen, machen wir es. Wobei ich schon verstehe, auch jetzt aus Charles Seite und dass das natürlich, da musst du schon sehr viel runterschlucken. Ich glaube, wenn du ihr gegenüber sitzt oder den beiden und sagst, danke noch einmal, was ihr alles gepostet und geschrieben habt. Wir sind jetzt wieder lieb alle, aber ja, ich
2: hoffe. Die Monarchie steht noch.
5: Ah, die Monarchie steht noch.
2: Sie wurde nicht ganz ins Wanken gebracht.
5: Ja. Und ich denke, wir kennen sie alle bei unserer Familie. Es gibt ja oft einen Streit und irgendwann reicht man sich die Hände. Aber es wird vielleicht noch ein bisschen dauern.
6: Und man freut sich, wenn man über die Medien mitbekommt, dass die jetzt nach London fliegen und dass Meghan Charles besucht und da gibt es Berührungspunkte mit den Enkeln.
2: Ja. Sommermärchen.
6: Oder finde ich schon, mich freut sowas, ja, weil es passieren so viele wahnsinnige Dinge. Ja,
5: aber du bist so negativ, der Megan. Du müsstest ja sagen, aus deiner Sicht müsstest du dir wünschen,
0: Scheidung.
5: Dass sie, genau, wirklich.
0: Aber jetzt sehen wir hier diesen Konflikt zwischen euch Pro und Contra, Megan, den wir ja auch in der Gesellschaft sehen. Wären die beiden dann ein Besuch wert für den Opernball? Ich frage hier für eine Freundin neben mir.
2: Danke, lieber Ansgar. Ich habe schon darauf gewartet, auf diese Frage.
6: Ja, natürlich wären Meghan und Harry die spannendsten Gäste und tolle Gäste für uns. Sie gehören ja zu den bekanntesten Persönlichkeiten der Welt, ja. Also wenn man sie einmal so bezeichnen darf. Und ja, aber wie wir zuerst erzählt haben, wir wollen ja mit...
7: Wir wollen sie, jetzt
6: wir wollen sie. Aber wer weiß, vielleicht lernen wir sie kennen. Wir wollen ja immer jemand einladen, wo wir eine Beziehung haben.
8: Joggen in Montecito am Strand, da kann das schon passieren.
6: You never know.
8: Dann hast du schon eine Story.
7: Aber nachdem sie recherchieren wird, von wem sie eingeladen wird, und dann werden deine Szenen angehört, wie du über die Meghan sprichst, haben wir keine Chance, dass sie kommen. Das hast du uns verbaut. Wir müssen zu Kate und William umschwenken.
0: Kate und William waren auch noch nicht beim Opernball. Vielleicht wären das eine Alternative. Sarah Ferguson, die Ex-Frau von Prinz Andrew, die war aber schon beim Opernball.
8: Ja, 1997 war das, da habt ihr sie nicht getroffen, aber ihr habt sie schon in echt gesehen, die ehemalige Duchess vom ehemaligen Prinz Andrew, die ehemalige Frau.
7: Ja, schau, steck die Gänse drauf, wirklich.
8: Bitte, wo war das?
7: Nein, das war so, ich muss da ehrlich sagen, ich schwöre, wir haben wirklich viele Stars schon getroffen und ich hatte einen totalen Fan-Moment, wirklich. Das war auf einer Kur bei Maya Live, wo immer viele Stars sind und im Bademantel quasi. Also ich war im Bademantel, wir waren im Bademantel und sie war so im Joker und so mit ihrer Gouvernante, sagt man so,
6: Zofe.
7: Oder und, aber ich schwöre es euch, die ist bei der Tür reingekommen, ich hatte so einen Fan-Moment, ich habe in der Sekunde. Und ich habe meine Mutter angerufen, weil meine Mama und ich ja damals die ganzen Illustrierten wirklich aufgesaugt haben. Also meine Mama und ich, Diana, Sarah. Und Sarah Ferguson war ja auch immer so spannend. Einmal war sie ganz gehypt, jeder hat sie geliebt und war es wieder ein bisschen schwieriger. Aber ich habe die immer irgendwie cool gefunden. Und da hatte ich wirklich einen Fan-Moment und ich freue mich, dass man kurz geplaudert haben und das Gespräch war ungefähr so, hallo. So, nein, das war unser Gespräch.
6: Mit mir hat sie ein bisschen mehr geplaudert. Okay. Ja.
7: Jetzt kommst du
6: und sie war unglaublich herzlich lieb. Ja. Und Fergie hat ja Brustkrebs gehabt oder hat es noch immer, weiß ich jetzt nicht genau. Und es gab eine Operation und dann war sie zur Erholung am Altaseer See. Ja. Und wir waren zeitgleich in Maya Live. Mhm. Und da hat sie sich ihr Herz ausgeschüttet.
8: Wirklich?
6: Und
8: hat sie mir über ihre
6: Krankheit
8: und Angst
6: und dass sie halt jetzt hier ist und dass es hier so schön ist und dass sowas halt in Großbritannien nicht gibt und dass sie es so genießt und sie wiederkommen wird und dass sie hofft, dass sie wieder ganz gesund wird.
7: Und das beantwortet auch die Frage, wer unser nächster Opernballgast sein wird. Falls ihr das erstes exklusiv bringen wollt.
8: Spaß ist nichts.
6: Wäre aber ein schöner Gast.
7: Ja. Vor allem mich sehr freuen.
6: Und sie ist wirklich sehr,
7: sehr lieb. Wahnsinn.
8: Vor allem ist sie komplett untergetaucht. Also nach den ganzen Skandalen und sie musste ja ausziehen. Also sie war ja schon lange von Andrew geschieden, nämlich seit 1996. Aber die waren, haben sie immer gesagt, das glücklichste geschiedene Paar der Welt. Die haben ja bis Jänner, haben die ja in der Royal Lodge gewohnt. Und dann durfte sie nicht mehr mit weiterziehen. Und ab dem Zeitpunkt ist sie eigentlich verschollen gewesen.
0: Aber angesichts der Skandale um Fergie und Andrew, glaubt ihr, die Monarchie hat noch eine Zukunft? Weil so populär wie damals bei Diana scheinen die Königshäuser derzeit ja nicht zu sein.
7: Ich glaube schon. Ich glaube, das Einzige, was viele verschlafen haben, ist, es klingt so blöd, aber sich ein bisschen auf die Jungen zu stürzen. Und ich glaube, wenn man da ein bisschen die Kommunikation ändert und mehr die Jungen auch ins Boot holt und das wieder hipper und trendiger macht, dann hätte es schon mehr Chancen, noch populärer zu sein.
6: Ich finde, die Schweden machen schon gut. Die sind schon sehr lässig,
8: lockerer.
6: Ja. Und ich glaube, dass gerade in Zeiten wie diesen, ja, wo wirklich die Welt sehr in der Unruhe ist, dass jeder gerne so perfekte, wie formuliert man das, perfekte...
8: Eigentlich moderne Märchen.
6: Ja. Moderne Märchen, genau. Das ist schön.
7: Was würde man jetzt so brauchen?
6: Ja, moderne Märchen transportiert werden und darum wollen wir natürlich, dass sich Meghan und Harry wieder versöhnen und wieder nach London ziehen und am Balkon stehen und runterwinken und mit uns am Opernball gehen.
8: Ich wollte gerade sagen, der Opernball ist ja auch noch ein modernes Märchen, ist natürlich eine Kulturveranstaltung, eine auch politische Veranstaltung, eine Künstlerveranstaltung, aber es ist natürlich auch ein schöner Society-Event, wo man auch noch ein bisschen Prinzessin oder Prinz sein darf. Einfach mal abschalten vom Alltag. Am 4. Februar 2027 ist es wieder soweit, da ist der nächste Opernball. Habt ihr schon eine Loge gebucht?
7: Sollen wir schon sagen? Das sind wirklich die Ersten, ja?
6: Ja, haben wir. Haben wir.
7: Ja, das haben schon viele gefragt, wir haben es noch nicht verraten, außer bei allen Adler.
8: Und wie gefüllt ist diese Loge schon?
7: Aber sehr locker. Aber ein
8: halbes Jahr davor nicht einmal mehr. Nein, muss man aber schon in die Gegend kommen, oder? Man
7: fängt schon zum Sprechen an mit Leuten. Ja. Aber jetzt ist noch nicht viel.
6: Wir sind schon mit der Prinzessin Catherine und mit William in Kontakt.
8: Ihr kommt wahrscheinlich, falls ihr jetzt im August nach Schottland, nach Balmoral, genau, so alles sind.
7: So ist es. Und dann nützen wir gleich diese Vorstellungsrunde und platzen gleich rein.
6: Ja, wenn es so einfach wäre, so ist es natürlich nicht. Aber die beiden, also Kate und William, wären natürlich die Mega-Gäste. Also,
8: ein kleines Problem.
6: Liebe Kate, lieber William, wenn ihr diesen Podcast hört, ihr seid herzlich eingeladen. Und wir würden euch sogar persönlich abholen.
8: Und den Bundespräsidenten oder zumindest den Bundeskanzler müssten wir auch noch einweihen, weil nachdem die ja amtierende Royals sind, bräuchten wir auch den Segen von oben.
6: Müssen wir den dann auch einladen?
8: Nein, der hat eine eigene Loge.
7: Okay. Ja, aber gut, der redet dann nur eher mit denen und sind sie nicht mehr in unserer Loge.
8: Ja, und ein Shooting wolltest du ja auch noch machen der Kate.
7: Nein, das wird so.
0: Naja, mit diesen Aussichten dürfen wir uns dann langsam herzlich für euer Kommen bedanken. Vielen Dank an Adi Weiß und vielen Dank an Michael Lamerana.
7: Danke euch, es war sehr spannend und sehr lustig mit euch.
6: Vielen,
7: wirklich.
6: Vielen Dank.
8: Es war großartig, wird auch was Neues gelernt von unserer Seite. Und wir danken auch allen fürs Zuhören und für die Aufmerksamkeit und für die Treue und überhaupt. Und in 2 Wochen gibt es uns wieder mit einer neuen Folge Alles Adel. Ansgar und ich, wir freuen uns auf Sie.
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